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1: Guten Morgen, es ist Montag, der 28. September. Sie hören Was jetzt, den Nachrichtenpodcast der Zeit. Und heute geht es auch um Zeit oder eher Zeiten. Heute, vor 75 Jahren, hat das Bundesverfassungsgericht seine Arbeit begonnen. Warum die kommenden Jahre schwierig werden könnten, das hören Sie hier. Außerdem geht es um 20 Minuten in New York, die einen Politikwechsel markieren, und um die genaueste Uhr der Welt. Mein Name ist Philipp Moser. Wir hören uns gleich wieder nach den Kurznachrichten.
2: Ich bin Susanne Heer. Guten Morgen. Nach dem überraschenden Treffen mit dem russischen Außenminister Sergei Lavrov hat Außenminister Johann Wadephul über die Hintergründe gesprochen. Denn es hatte auch aus den eigenen CDU-Reihen Kritik an dem Treffen gegeben. Wadephul sagt, dass ein wichtiger Grund für das Treffen der Drohnenvorfall am Flughafen Leipzig gewesen sei. Damit sei eine Grenze überschritten worden und Wadephul habe klarmachen wollen, dass Deutschland sich wehren werde. Die diplomatische Funkstille nach dem russischen Angriff auf die Ukraine findet Wadephul richtig. Es sei aber der Zeitpunkt gekommen, um wieder zu sprechen. Was Wadephul mit seinem Treffen erreichen konnte, darüber sprechen wir gleich hier. In der Schweiz ist eine Volksabstimmung gescheitert. Zur Wahl stand der Vorstoß, eine sehr strikte Auslegung der Schweizer Neutralität in die Verfassung schreiben zu lassen. Eine überdeutliche Mehrheit von 70,2% haben sich dagegen ausgesprochen. Gerade mal 29% der SchweizerInnen wollten die Neutralität in die Bundesverfassung schreiben und dem Vorstoß der rechtskonservativen Schweizerischen Volkspartei damit folgen. Die Neutralitätsinitiative wollte der Schweiz nicht nur verbieten, sich militärisch in Konflikte anderer Länder einzumischen. Sie wollte auch Wirtschaftssanktionen unterbinden, die nicht vom UN-Sicherheitsrat beschlossen wurden, also auch die Sanktionen gegen Moskau. Redaktionsschluss für diesen Podcast ist 5 Uhr.
1: 1000 Gäste kommen heute zu einem Festakt in Karlsruhe zusammen. Der Bundespräsident Frank-Walter Steinmeier hält eine Rede, alles zu Ehren des Bundesverfassungsgerichts, das heute vor 75 Jahren seine Arbeit aufgenommen hat. Die Verfassungsrichterinnen und Richter wachen darüber, dass sich auch die Politik an das Grundgesetz hält. Sie können Gesetze kippen, Entscheidungen der Bundesregierung stoppen. Damit gehört das Gericht zu den mächtigsten Institutionen Deutschlands. Aber so einflussreich es ist, seine Rolle könnte in Zukunft schwieriger werden. Warum? Darüber spreche ich jetzt mit Heinrich Wefing, Politikchef der Zeit, Jurist und Host im Podcast Das Politikteil. Hallo Heinrich.
3: Hallo Philipp, guten Morgen.
1: Was wäre denn in Deutschland heute anders, wenn es dieses Gericht nicht gäbe? Welche großen Urteile fallen dir da ein?
3: Ich glaube, insgesamt wäre es eine weniger liberale, weniger grundrechtsorientierte Republik. Männer und Frauen sind gleichberechtigt. Bis in die 50er Jahre hinein hatte der Mann in der Ehe das letzte Wort, den sogenannten Stichentscheid. Das hat das Bundesverfassungsgericht 1959 gekippt. Die aktuell geltende Regelung des Schwangerschaftsabbruchs gehen wesentlich auf Karlsruhe zurück. Wie unser öffentlich-rechtlicher Rundfunk ausgestaltet ist, also ARD und ZDF, hat Karlsruhe sich ausgedacht, muss man fast sagen. Viele erinnern sich vielleicht an das Klimaurteil, das die Bundesregierung verpflichtet, auch die Interessen künftiger Generationen zu berücksichtigen. Und sehr aktuell, die Ampel ist gescheitert, weil Karlsruhe ihren Haushalt für verfassungswidrig und nichtig erklärt hat. Also das sind schon sehr, sehr weitreichende Entscheidungen, die da immer wieder aus Karlsruhe kommen.
1: Wenn ich das jetzt gedanklich aufliste, Gleichstellung, Klima, Abtreibungen, dahinter stecken gesellschaftliche Großkonflikte, die das Gericht zumindest teilweise befrieden konnte. Es ist immer noch die Institution in Deutschland, der die Bundesbürgerinnen und Bürger am meisten vertrauen, aber auch dieses Vertrauen wird weniger. Deutschland ist heute deutlich polarisierter als früher. Was braucht das Gericht, dass es dieses Vertrauen und den Respekt auf Dauer nicht verliert?
3: Ja, das ist die große Frage für die vielleicht nächsten 75 Jahre, jedenfalls für die kommenden Jahre. Es war in einer auf Konsens und Mitte hin orientierten Republik ein Gericht, das die Republik immer wieder in diese Mitte zurückgeführt hat. Aber jetzt ist das Land polarisierter, die Spaltung nimmt zu. Und das ist eine sehr, sehr schwierige Aufgabe für das Gericht. Einerseits braucht es sicherlich faire, weise Urteile. Aber es gibt viele Menschen, zum Beispiel die ehemalige Verfassungsrichterin Frau Lübbe-Wolf, die hat gerade in einem Interview mit meiner Kollegin Eva Lautsch in der Zeit gesagt, Wahrscheinlich müssen wir darüber nachdenken, dass auch die AfD in Zukunft Richterinnen und Richter für das Gericht nominieren wird, damit auch die Menschen, die sich von der AfD vertreten sehen, Vertrauen in dieses Gericht haben. Das ist ein sehr umstrittener Vorschlag und noch ist es lange nicht so weit, aber das zielt in die Richtung. Das Gericht muss breite Legitimation in allen Bevölkerungsteilen haben, sonst wird es von dieser Spaltung auch zerfressen und seine Autorität zersetzt.
1: Lass es uns doch mal gedanklich zuspitzen. Angenommen, irgendwann ist die AfD an der Regierung und die entscheidet sich, ein Urteil aus Karlsruhe zu ignorieren. Was wäre denn dann?
3: Zunächst mal ist es immer noch zum Glück eine hypothetische Frage. Sowas hat es in den 75 Jahren seit 1951 noch nicht gegeben. Alle Regierungen haben sich immer dran gehalten. Aber es ist ein wichtiger Punkt, den du da machst. Man muss sich klar machen, dieses Gericht hat keinen eigenen Gerichtsvollzieher oder kann keine Kavallerie losschicken. Die Bindungskraft der Urteile beruht nur darauf, dass es im Grunde sowas wie eine Verabredung zwischen allen politischen Kräften im Land gibt. Wir halten uns an die Urteile aus Karlsruhe. Wenn dieser Konsens zerbricht, dann zerbricht viel mehr. Dann haben wir die Mega-Verfassungskrise, die man sich nur vorstellen kann. Dann muss die Zivilgesellschaft auf die Straße und die Rechte des Gerichts gegen die Regierung verteidigen. Krasse Situation, aber darauf läuft es am Ende hinaus. Karlsruhe hat keine eigene Macht, sondern hat nur die Macht, dass sich alle Politiker darauf verpflichtet haben, sich an die Urteile zu halten. Wenn das zu Ende ist, ist aber viel mehr zu Ende als nur die Macht von Karlsruhe.
1: Heinrich, danke dir.
3: Danke dir, Philipp.
2: Und sonst so?
1: Haben Sie schon einmal von Lutetium gehört? Nö? Kein Problem, ich bis eben auch nicht. Lutetium ist ein silberglänzendes Metall, benannt nach Lutetia, dem antiken Namen von Paris. Und mit Lutetium-Atomen haben Wissenschaftlerinnen und Wissenschaftler jetzt die genaueste Uhr der Welt gebaut. Wie? Dafür muss ich ganz kurz ausholen. Um Zeit zu messen, nimmt man etwas, das regelmäßig schwingt und zählt dann die Schwingungen. Bestes Beispiel, das Pendel von so einer alten Uhr.

0: Blume besonders wenig durch äußere Einflüsse aus dem Takt bringen lassen. Um zu überprüfen, wie genau ihre neue Uhr ist, haben sie gleich zwei davon gebaut und miteinander verglichen. Das Ergebnis: Sie stimmen so genau überein, dass sie rechnerisch erst nach 55 Milliarden Jahren um eine kleine Sekunde voneinander abweichen würden. Das ist eine Zahl, die ist so groß, dagegen wirkt selbst unser Universum richtig jung. Ich würde vermutlich trotzdem regelmäßig zu spät kommen. Man kann schließlich auch mit der genauesten Uhr der Welt die Zeit aus den Augen verlieren. Wenn man in New York 20 Minuten Zeit hat, könnte man sich zum Beispiel einen Cream Cheese Bagel holen oder eine kleine Runde durch den Central Park joggen. Die Zeit reicht sogar fast aus, um mit der Staten Island Ferry an der Freiheitsstatue vorbeizuschippern. Johann Wadephul, der deutsche Außenminister, hat am Samstag etwa 20 Minuten dafür genutzt, mit seinem russischen Amtskollegen Sergei Lavrov zu sprechen, am Rande der UN-Generalversammlung. Es war das erste Treffen dieser Art seit Beginn des russischen Angriffskriegs gegen die Ukraine. Und danach gab es aus Moskau erst einmal Spott und bissige Worte. Lavrov warf Deutschland Militarismus und Revanchismus vor. Sinngemäß sei das Gespräch eine Zeitverschwendung gewesen. Klingt jetzt nicht wirklich nach einem diplomatischen Erfolg. Oder etwa doch? Wenn ich mir bei der Deutung der Weltpolitik schwer tue, dann rufe ich bei Jörg Lau an, internationaler Korrespondent der Zeit. Schön, dass du auch heute reingegangen bist, lieber Jörg. Hi.
1: Hallo, Philipp.
0: Ich habe eben die russische Reaktion auf das Treffen skizziert. Warum hat also Wadephul dieses Gespräch überhaupt geführt?
1: Diese russische Reaktion ist typischer Lavrov. Ja, der ist bekannt als jemand, der die Leute abkanzelt und zynisch auftritt. Das darf man nicht zum Nennwert nehmen. Wadephul hat diesen Austausch gesucht, weil er, glaube ich, zum einen den innenpolitischen Druck rausnehmen wollte. Es gibt seit Jahren schon diesen Wunsch von vieler Seite, wir brauchen mehr Diplomatie, wir müssen direkter mit den Russen reden. Und da ist natürlich noch mehr Druck hineingekommen durch die Wahlsiege der AfD, die das ganz offensiv vertritt. Es gibt aber auch einen außenpolitischen Grund dafür. Und das ist der, dass die US-Diplomatie überhaupt nicht weiterkommt und die Europäer nicht mit am Tisch sitzen. Und ich glaube, hier soll auch ein Durchbruch geschafft werden, dass sich das verändert.
0: Und war es das, ein außenpolitischer Durchbruch?
1: Also ich glaube, dass Wadephul sich ein bisschen Freiraum verschafft hat durch dieses Hingehen und sagen, hier, wir haben überhaupt keine Angst, wir sind bereit zu reden, wir lassen uns aber nicht von unseren Prinzipien abbringen. Ich finde, dass das nicht übel aussieht. Und natürlich hatte niemand die naive Vorstellung, man kann, wenn man sich mit Sergei Lavrov einmal in New York trifft, einen inhaltlichen Durchbruch in Sachen Frieden in der Ukraine erzielen. Das ist ein Eröffnungsschachzug in einem Spiel, das noch weitergehen wird.
0: Wie könnte denn dieses diplomatische Spiel weitergehen?
1: Schwierig zu sagen. Ich glaube, es müsste unbedingt eine europäische Initiative werden. Es ist nicht gut, wenn die Deutschen das alleine machen. Sie müssen sich dabei absprechen, vor allen Dingen mit den baltischen Staaten, mit Polen, mit den nordischen Nachbarn, aber auch mit Frankreich und Großbritannien. Und dann könnte durchaus etwas daraus werden.
0: Markiert das jetzt also einen größeren Wechsel in der deutschen Außenpolitik mit Russland?
1: Das ist ein grundsätzlicher Wechsel, weil vorher die Regierung immer einen Punkt gemacht hat. Wir brauchen erst einen Waffenstillstand in der Ukraine, dann können wir in ernsthafte Gespräche eintreten. Aber ein Waffenstillstand ist nicht in Sicht und im Grunde ist die Front ja eingefroren. Und jetzt zu sagen, wir steigen ein, hat eben auch diesen Grund, dass die Gespräche der Amerikaner überhaupt nicht vorankommen. Seit anderthalb Jahren sind da Kushner und Witkow dabei, immer neue Angebote zu machen an die Russen. Sie haben überhaupt nichts erreicht. Und das geht natürlich auch auf Dauer nicht, dass solche Dinge immer nur über die Köpfe der Europäer hinweg verhandelt werden. Also das Zeichen ist gesetzt, wir wollen hier eine Rolle spielen. Wir sind auch die stärksten Unterstützer der Ukraine und insofern ist das auch völlig berechtigt.
0: Danke dir, Jörg.
1: Sehr gern, Philipp.
0: Was Sie in 20 Minuten auch locker schaffen würden, was jetzt hören und uns im Anschluss Feedback geben per Mail an wasjetzt@zeit.de. Später hören Sie hier Munja Maibock zum Update. Das Team dieser Folge waren Konstantin Hadjivukovic und ich, Philipp Moser. Ich sage danke fürs Zuhören. Kommen Sie gut rein in die Woche. Ciao, bis bald.

0: Was würdest du denn machen, wenn du jetzt 20 Minuten in New York hättest?
1: Ich würde mir ein riesiges Pastrami-Sandwich holen und mich auf eine Bank setzen.
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1: Natürlich ist München noch nicht wieder Olympiastadt. München ist am Wochenende lediglich das Recht zugestanden worden, als deutscher Kandidat antreten zu dürfen. Und bei allem ausgeprägten Mir-San-Mir-Feeling gerade, ob München tatsächlich olympisch wird, 2036, 2040 oder 2044, ist eine der zahlreichen offenen Fragen dieser Bewerbung. Was allerdings klar sein sollte, wenn Olympia wieder nach München kommt, muss als Maskottchen auch der Dackel zurückkommen, der Dackel Waldi. Wenn sie schon wieder mit dem Glasdach ins Rennen gehen und mit Kiel als Segelstandort, soll und muss auch der Dackel noch einmal aus den Kulissen hervorgezaubert werden und Teil der Kampagne sein. In dieser Frage darf es gar kein Gewackel geben. Warum? Der Original-Waldi von 1972 passte mit seinen milden Farbstreifen ganz ohne diktatorisches Schwarz und Rot zur Philosophie des damaligen Gestaltungsbeauftragten Ottel Eicher, der verfügt hatte, es wird keine Demonstration von Nationalismus und keine Gigantomanie geben. Wie die Dinge liegen, wird es bei zukünftigen Spielen in Deutschland wichtig sein, diesen Leitsatz doppelt und dreifach zu betonen. Und da fängt man am besten beim Maskottchen gleich an. Der Dackel, Münchens Lieblingszamperl, sieht niedlich aus, ist aber im Herzen ein Jäger, ein Wühler. Er verkörpert außerdem die vom Ministerpräsidenten Söder ins Feld geführte internationale Strahlkraft Münchens wie kein anderes Tier. Ja, die internationale Strahlkraft des Dackels ist so enorm, dass er in Amerika wegen seines wurstförmigen Äußeren mitunter Wiener Dog genannt wird. Dass das keine Beleidigung ist, wird gerade dem abgebrühten Söder einleuchten, der sich in seiner Food-Blogger-Phase die weltweite Beliebtheit der Wurst zunutze gemacht hat, indem er sie aß. Waldis Ruhm und Nachruhm ist so gewaltig, dass seine Nachbildungen bei eBay noch immer zu Höchstpreisen gehandelt werden. Kein Maskottchen nach ihm ist eine solche Legende geworden. Kein russischer Eisbär, kein katalanischer Schäferhund, keine japanische Eule, kein amerikanischer Waschbär, keine norditalienische Hermelindame. Für den Dackel Waldi gilt das, was Söder so gern für sich geltend machen würde. Es kann nur einen geben. Selbst die mit allem Recht gefeierten Olympischen und Paralympischen Spiele von Paris 2024 konnten maskottchentechnisch nicht mithalten. In Paris bekleideten dieses Ehrenamt zwei phrygische Mützen. Die olympischen Zeremonienmeister haben inzwischen alle Tiere durch und wenden sich jetzt historisch bedeutsamen Kleidungsstücken zu. Nicht, dass in München 2036 oder 2040 oder 2044 ein Trachtenhut mit Gamsbart auf den Schild gehoben wird. Der Weg ist noch lang, aber wer könnte ihn auf kurzen Beinen besser zurücklegen als Waldi? Klappe zu, Dackel drauf. München muss wieder auf den Hund kommen.
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1: Und man sieht teilweise noch so die Grundstücksgrenzen dann und die Mauern.
2: Mhm.
1: Und hier siehst du jetzt gleich vorne die Bushaltestelle.
2: Also ich sehe hier keine Bushaltestelle.
3: Können wir hier mal irgendwie aussteigen?
1: Mhm. Ich halte hier mal an der Bushaltestelle. Ich fahre manchmal im Sommer hier lang und pflücke dann Blumen hier. Weil teilweise sind in den Gärten ja auch noch die Schneeglöckchen und alles. Mhm. Ne? Teilweise erkennst du die Gartenstrukturen noch und kannst dann noch die Blumen von den Leuten von früher pflücken.
2: Ich bin unterwegs an der Grenze zwischen Sachsen und Sachsen-Anhalt. In einem Dorf, das es nicht mehr gibt.
1: Ich kann dir auch alte Bilder dann geben. Da siehst du das, wo hier die. Hier standen alles Häuser. Bis an die Bushaltestelle ran und können mal hinten rumgehen. Vielleicht sehen wir hinten noch was. Und hörst du was? Mhm. Das sind die Geräte aus dem Tagebau.
2: Das Dorf, das es nicht mehr gibt, hieß Groß-Grimma und gehörte zur gleichnamigen Gemeinde aus insgesamt 6 Ortsteilen. Die 800 BewohnerInnen von Groß-Grimma sind in den 90er Jahren weggezogen. Alle zusammen, mit Sack und Pack, inklusive Friedhof und Kirchenglocken. Groß-Grimma musste weg, damit die Braunkohle darunter abgebaut werden konnte. Wobei musste hier gar nicht stimmt. Die Leute hier haben die Entscheidung selbst getroffen. Damit ist Groß-Grimma einer von 150 Orten, die in den letzten 100 Jahren der Braunkohle im mitteldeutschen Revier gewichen sind. Wie geht das, dass ein ganzes Dorf einfach umzieht? Und warum haben die BewohnerInnen von Groß-Grimma das freiwillig gemacht? Ich bin Joanna Voss und das ist Nach der Kohle. Folge 2. Kohle bringt Kohle. Strukturwandel. Dabei denken viele erstmal an die Zukunft. An erneuerbare Energien, an neue Märkte und innovative Projekte wie den Flashbus in Rackwitz, mit dem ich in Folge 1 gefahren bin. Aber beim Strukturwandel geht es eben nicht nur darum, dass Neues kommt, sondern auch darum, dass das Alte, das Vertraute, geht. Ich will wissen, was das für die Menschen hier im mitteldeutschen Revier bedeutet. Wie die Kohle ihr Leben geprägt hat und immer noch prägt.
4: Hallo. Hi, ich bin Joanna.
5: Hi, ich bin Ulrike.
2: Das ist Ulrike Kalteich. Ulrike duzt jeden gleich und begrüßt grundsätzlich mit Glück auf. Auch mich, als sie mich abholt. Glück auf ist der deutsche Bergmannsgruß. Und der hat seinen Ursprung in Sachsen am Ende des 16. Jahrhunderts, als es noch unterirdischen Bergbau gab. Darin steckt der Wunsch, dass sich unter Tage ein neuer Gang auftut und dass alle Kumpel am Ende wieder gesund aus der Grube kommen. Glück auf ist ein Stück Erinnerungskultur. Und das passt gut zur Arbeit von Ulrike. Sie leitet die Kulturstiftung Hohenmölsen und ist heute meine Reiseführerin.
1: Ich sag jetzt immer, für mich ist das gar kein Job mehr, für mich ist es mein Hobby.
2: Ulrike weiß, wie identitätsstiftend die Kohle für die Menschen hier ist. Sie kennt das so ähnlich auch aus ihrer Kindheit im Südharz, von der Kupferindustrie dort.
1: Wenn du das im Umfeld hast, das sage ich ja auch immer, wenn ich mich für die Industriekultur stark mache, es ist identitätsprägend, auch wenn du selber gar nicht in dem Job arbeitest. Aber wenn du das siehst ringsum, finde ich, dass das eben deine Kindheit und dein Leben genauso prägt wie eine Kirche im Dorf oder...
2: Wie sehr die Kohle die Menschen im mitteldeutschen Revier geprägt hat, das will Ulrike mir in Groß-Grimma zeigen. Dem Dorf, das freiwillig umgezogen ist.

0: Okay, um das alles zu verstehen, brauchen wir erstmal ein bisschen Kontext. 1992 entscheidet der Gemeinderat von Großgrimma, den Weg freizumachen für die Kohlebagger. Damals ist die Situation so. Die Mauer ist gefallen, Deutschland wieder vereint und Helmut Kohl hatte dem Osten blühende Landschaften versprochen. Aber davon ist in Großgrimma 1992 nichts zu sehen. Stattdessen bekommen die Menschen hier eine tiefe wirtschaftliche Krise. Betriebe, die zu DDR-Zeiten noch Volkseigentum waren, werden von der extra dafür gegründeten Treuhandanstalt privatisiert und landen zum größten Teil in westdeutschen Händen. Nur 6% des Produktionsvermögens geht an ehemalige DDR-BürgerInnen. Etliche Betriebe werden stillgelegt, mehr als 2 Millionen Menschen verlieren ihre Arbeit und viele Familien verlassen ihre Heimat in Richtung Westen. Eine große Frage damals ist, wie geht's jetzt weiter mit der Kohle? 1992 ist der ehemals volkseigene Bergbaubetrieb im Besitz der Treuhand und wartet auf einen privaten Investor. Und auch da verlieren eine Menge Leute ihre Jobs. Gruben und Fabriken werden geschlossen. Die BewohnerInnen von Großgrimma sind unmittelbar abhängig davon, wie es mit der Kohle weitergeht. Nicht nur, weil viele von ihnen selbst im Kohlebergbau arbeiten.
1: Die wussten, dass sie Bergbauschutzgebiet sind, dass also die Kohle unter ihren Dörfern liegt.
0: Dass die Großgrimma sich 92 gegen ihr Dorf entscheiden, das ist also eine Entscheidung für die Kohle. Das Kohleunternehmen und die Menschen hier haben sich gegenseitig gerettet, sagt Ulrike. Das Unternehmen kann durch die freigelegte Kohle besser planen und die Menschen auch.
1: Es gab ja auch einen großen Investitionsbedarf Anfang der 90er Jahre hier in den ostdeutschen Dörfern. Und da haben sie überlegt, okay, wenn wir jetzt hier uns neue Ölheizungen einbauen und die Dächer neu machen und neue Fenster und sonstiges, und dann müssen wir in 10 Jahren vielleicht weg. Und wollen wir unseren Kindern und Enkeln diese Unsicherheit mitgeben, dass vielleicht eines Tages der Beschluss gefasst wird seitens der Politik und seitens der MIBRAG und so, ihr müsst jetzt weg, oder wollen wir es lieber selber entscheiden? Und dann haben sie das für sich selber so entschieden.
0: Heute sieht man so gut wie nichts mehr davon, dass es hier mal ein ganzes Dorf gab.
2: Wahnsinn, sie ist echt, also nichts mehr. Nur noch die Pflastersteine für die Straße. Und man sieht so ein paar Häuserreste, ne? Ein paar
1: Mauerreste. An manchen Stellen sieht man auch noch einen Gartenzaun oder eben wie die Beete angelegt waren. Mhm. Guck mal hier, das ist hier, ich vermute mal irgendwie

0: alles weg.
1: Ja.
0: Und da kann man das verstehen, dass einem das unendlich schwerfällt und dass man das nicht einfach hinnehmen möchte.
1: Die Großgrimmer geben ihr Dorf trotzdem auf, weil sie einen konkreten Plan haben.
0: Wir sehen das jetzt auch als Herausforderung und wir haben die einmalige Chance in unserem Leben, uns jetzt was Neues aufzubauen.
1: Dieses Neue, das heißt Hohenmölsen, 5 Kilometer westlich von Großgrimma. Da ziehen jetzt alle gemeinsam hin. 6 Jahre dauert es von der Entscheidung des Gemeinderats bis zur vollständigen Umsiedlung. Finanziert wird dieser Umzug zum größten Teil von der Mitteldeutschen Braunkohlegesellschaft, kurz MIBRAG. Die wird 1994 gegründet, nachdem die Treuhand den volkseigenen Bergbaubetrieb an eine angloamerikanische Unternehmensgruppe verkauft hatte. Heute gehört die MIBRAG zu 100% der tschechischen Firma EPH. Wenn die Leute hier im Revier über die MIBRAG reden, dann sagen sie oft nur das Unternehmen. So als gäbe es nur dieses eine. Jedenfalls hat die MIBRAG den Leuten in Großgrimma ihre Häuser abgekauft und die gesamte Umsiedlung organisiert und bezahlt. Sie hat sogar Geld zur Seite gelegt, um den Kirchturm von Großgrimma umzusiedeln. Also die ganze Kirche in einem Stück. Am Ende hat sich die Gemeinde aber dagegen entschieden, erzählt mir Ulrike, als wir wieder im Auto sitzen.
0: Weil das ein enormer Aufwand gewesen wäre und die Hohenmölsner, die haben eine Kirche. Und was will man mit noch einer und so. Mhm. Da gab es auch von beiden Seiten, sowohl die Hohenmölsener als auch die Großgrimmer, gab es dann Gemeinderatsbeschlüsse, dass sie gesagt haben, ach, wir lassen das. Die haben aber die Glocken mitgenommen. Mhm. Und die eine Glocke steht in Hohenmölsen jetzt vor der Kirche, eine ist im Altarraum. Mhm. Und zwei haben sie oben mit in das Kirchspiel integriert. Also wenn um 12 die Kirchenglocken läuten, dann läuten die von hier mit.
1: Das Geld für den Kirchenumzug wurde dann stattdessen in eine Stiftung gesteckt, die an die verlorenen Dörfer und die Bergbaugeschichte hier im Revier erinnern soll. Das ist die Stiftung, für die Ulrike heute arbeitet.
0: Eben, die Wertschätzung, ne? Das ist das ganz Wichtige. Die Menschen haben hier, die waren lebenswichtig für das ganze Land. In unseren Tagebauen wurde der Strom für die DDR produziert. Und das ist jetzt auch ein großes Problem für die ehemaligen Kumpel oder für die jetzigen auch noch eigentlich, dass durch die Klimaschutzbewegung, das wird verstanden und keiner sagt hier, wir kleben an der Kohle und wir wollen das bis in alle Ewigkeit weitertreiben. Nein, die Mitarbeiter sagen genauso, wir müssen unsere Energieversorgung ändern. Das ist jedem klar. Aber sie sind eben doch gekränkt und verletzt, wenn es dann heißt, ihr seid die großen Umweltzerstörer und Umweltverschmutzer. Weil sie haben es ja nicht gemacht, um die Umwelt zu zerstören und zu verschmutzen, sondern weil es einfach eine Notwendigkeit gewesen ist. Und die haben echt harte Jobs da im Bergbau.

0: Wir fahren weiter. Ich will sehen, wohin die Leute aus Großgrimma gezogen sind. Unterwegs kommen wir am Tagebau vorbei, für den Großgrimma abgerissen wurde. Profen heißt er.
1: Also ich habe noch nie einen Tagebau gesehen, außer natürlich so aus dem Flugzeug. Und von hier, das sieht echt so aus wie so ein, fast schon wie so ein Amphitheater, weil du diese Treppenstufen, aber natürlich gigantisch und dann in der Mitte dieses Loch, so als könnte man sich da als Mensch hinsetzen und so bei einer Show zugucken.
2: Mhm. Wie tief das jetzt hier ist und wie die Dimensionen kenne ich nicht, aber die tiefsten Löcher hier zumindest bei uns sind 130 Meter gewesen.
1: Mhm. Findest du, wenn du das siehst, ist das für dich, hat das auch so eine Schönheit?
2: Ja, absolut. Also ich finde, das hat irgendwie was Ästhetisches. Und ganz besonders schön ist es dann, wenn du nachts hier bist und wenn die beleuchtet sind. Das ist ja wie eine Kathedrale, wie eine Weihnachtsbeleuchtung. So, das ist jetzt Hohenmölsen Nord, Stadtteil, wo ich vorhin gesagt habe, hier sind die...
0: Wir sind in Hohenmölsen angekommen. Ulrike zeigt mir erstmal ein paar ältere Siedlungen. Großgrimma ist nämlich nicht die einzige Gemeinde, die im 20. Jahrhundert nach Hohenmölsen umgesiedelt ist. Es gab noch viele andere. Und an der Architektur der Siedlungen kann man erkennen, wann die Umsiedlung jeweils ungefähr war. Zum Beispiel

0: gibt es einen Plattenbau, in den noch zu DDR-Zeiten ein ganzes Dorf eingezogen ist.
1: So, und hier ist jetzt, siehst du es auch an den Straßennamen? Ne?
2: Ah ja, die Groß-Grimmer Straße.
1: Und die konnten wohl ziemlich gut mitreden, wo sie gerne wohnen wollten und wie sie ihre Straßen gestalten und wer ihre Nachbarn sind.
0: Am Südhang steigen wir aus. Nette Einfamilienhäuser stehen hier, mit Garten in bester Lage. In Groß-Grimmer gab es keine Kläranlagen, keine ordentlichen Straßen. Hier am Südhang sieht man, wie viel besser die Lebensbedingungen durch den Umzug wurden.
1: Und dann haben die hier alle eine Fernheizung und tolle Bäder. Und das heißt ja hier auch nicht nur, die Siedlung heißt nicht einfach nur Südhang, sondern einige spöttische Münder nennen die dann auch Goldstaubsiedlung. Weil behauptet wird, die hätten Marmorbäder und goldene Türklinken und so in ihren Häusern, was natürlich nicht stimmt. Aber es sind ja doch tolle Häuser geworden.
0: Und nicht nur Häuser entstehen hier. Mit den Zuzügen aus den umliegenden Dörfern bekommt Hohenmölsen neue Schulen und Kitas, ein Bürgerhaus, eine Trauerhalle, einen Sportplatz und neue Rad- und Fußwege. All das dank der Kohle.

0: Für die Kulturstiftung hat Ulrike Interviews mit ZeitzeugInnen organisiert. Zum Beispiel mit Ursula Klemm. Sie war Schulleiterin in Großgrimma und ist mit umgesiedelt. Im Interview für die Kulturstiftung erzählt sie, wie die Stimmung im Dorf war, als es hieß, wir siedeln um.
1: In den ersten Veranstaltungen, die fanden im Schulspeiseraum statt, also da schlugen die Wogen zu Anfang hoch. Aber die haben es gut verstanden, uns das allen nahe zu bringen und den Wind aus den Segeln zu nehmen. Und nachdem dann die Grundstücke abgeschätzt worden waren und alle ihr Gutachten in der Hand hielten, da gab es eigentlich kaum noch welche, die sich da groß erregt haben.
0: Die Gutachten kommen von einer Firma, die die MIPRAG beauftragt hat. Und da steht drin, wie viel jedes Grundstück wert ist. Im Gegenzug für ihre Grundstücke und Häuser dürfen sich die Leute dann ein neues Grundstück in Hohenmölsen aussuchen. Am sogenannten Südhang. Der wird extra neu erschlossen für die Großgrimma. Und auf die Grundstücke kommen dann Fertighäuser. Alles neu. Neue Küche, neue Möbel, neue Gardinen.
1: Also das war von Seiten der MIPRAG alles gut organisiert, gut vorbereitet. Da hat uns die MIPRAG zum Beispiel Container zur Verfügung gestellt für das, was weggeworfen wurde. Ansonsten war jeder für seine Umsiedlung selber verantwortlich. Aber wir wurden da eben auch unterstützt. Gab für jedes Zimmer Gardinengeld und die Anschlussgebühren wurden von der MIPRAG zurückerstattet. Und also sie waren großzügig, muss ich sagen.
0: Für die Kohle haben die Menschen ihr Dorf aufgegeben. Eine Riesenverlusterfahrung. Aber die Kohle war hier auch ein Heilsbringer, der das Leben besser gemacht hat. Und das zeigt auch, Strukturwandel gibt's hier in der Region nicht erst, seit die GroKo den Kohleausstieg beschlossen hat. Die Leute haben diesen Wandel mitgemacht, weil sie der MIPRAG vertraut haben. Das geht aus den vielen Interviews mit ZeitzeugInnen hervor.
2: Und die erzählen genau das Gleiche, dass es sehr einvernehmlich war mit MIPRAG und mit allen Beteiligten. Mhm. Und dass sie auch ernst genommen wurden als Umsiedler und da sehr intensiv mit einbezogen wurden und viel mitreden konnten. Und es war auch ein großes Vertrauen da, was heutzutage ja irgendwie fehlt bei vielen in Entscheidungsträger und in Politik und in die Gesellschaft. Also und das, denke ich, genau im Vergleich zu heute so, ist doch viel mehr die Skepsis, die da oben, die machen, was sie wollen und uns fragt keiner und so. Da ist ja das Vertrauen ist ja momentan doch sehr gering in die Entscheidungsträger in unserer Gesellschaft. Und das war damals noch ein bisschen anders.
3: Wieso war das so anders?
2: Ja, vielleicht ist es eher die Frage, warum war es damals, oder nicht, warum war es damals besser, sondern warum ist es heute so schlecht? Weil die Gesellschaft sich immer mehr auseinanderspaltet und vieles nicht mehr so läuft, wie es laufen sollte.

0: Ulrike und ich haben noch einen Termin im Rathaus.
1: Hallo.
2: Hallo. Herzlich willkommen.
1: Dankeschön.
0: Was passiert mit Hohenmölsen, wenn die Kohle mal nicht mehr ist? Das will ich den parteilosen Bürgermeister Andy Haug fragen. Er hat selbst nicht im Bergbau gearbeitet, aber die MIBRAG hat ihn 2022 zum Ehrenbergmann ernannt.
3: Das bin ich aber, denke ich, dadurch geworden, dass wir seit vielen, vielen Jahren diese Partnerschaft pflegen, auf allen Ebenen, kulturell, insbesondere mit der Kulturstiftung, aber auch in der nachbarschaftlichen Gemeinsamkeit. Also das ist eine Geschichte von harter Arbeit, Entbehrungen, die Menschen, die Vorfahren auf sich genommen haben, damit wir heute eben eine Stadt mit allen Schulformen haben können oder dass die Menschen der umgesiedelten Ortschaften hier gut leben können und dass sie hier ihre Freizeiteinrichtungen haben. All das hat einen Ursprung und der ist im Regelfall bei uns halt im Bergbau begründet. Und das muss man, glaube ich, immer noch mal dazu sagen, als auch um die Achtung vor der Leistung der Vorfahren zu halten, aber auch zu sagen, ich muss etwas tun, damit, also ich muss leistungsbereit sein, damit wir in Zukunft uns weiterhin Wohlstand leisten können.
0: Für diese Zukunft setzt Andy Haug auf die MIBRAG, auch nach dem Kohleausstieg. Die MIBRAG, sagt er, soll weiterhin einer der größten Arbeitgeber der Stadt Hohenmölsen bleiben. Denn sie werde die große Transformation hin zum Dienstleister für erneuerbare Energien meistern. Da ist er sich sicher. Und wenn es von der Ampel aus Berlin heißt, der Kohleausstieg hier im Revier sollte idealerweise doch schon 2030 kommen, statt erst 2038, dann verteidigt Andy Haug die MIBRAG.
3: Na, hier steht aus meiner Sicht die Verlässlichkeit der großen Politik auf dem Spiel. Die Kohlekommission hat unter Einbeziehung aller möglichen Akteure diesen Kompromiss und diesen Ausstiegsplan verhandelt. Und wenn die nächste Regierung dann das Gesetz der Vorgängerzeit nicht akzeptiert, sondern in den Koalitionsvertrag schon hineinschreibt, wir wollen den Kohleausstieg vorziehen, dann hat das was mit Glaubwürdigkeit oder Glaubwürdigkeitsverlust zu tun. Und da gucken wir schon sehr kritisch hin.
0: In Hohenmölsen herrscht viel Vertrauen in die MIBRAG. Damals und heute. Kilometer entfernt, am anderen Ende des Reviers, sieht das ganz anders aus. In Pödelwitz konnten sich nicht alle darauf einigen, ihr Dorf zu verlassen. Ein paar sind geblieben und kämpfen bis heute gegen die MIBRAG.
4: Was das Verantwortungsbewusstsein des Unternehmens betrifft, da bin ich mir noch nicht ganz sicher, ob das wirklich so toll ist, wie das immer nach außen geäußert wird.
0: Das hört ihr in Folge 3, nächsten Samstag. Ich habe noch einen Podcast-Tipp für euch. 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
1: Es ist Pride Month. Im Juni feiert sich die queere Community selbst. Allies dürfen mitfeiern. Dass dabei auch eine Menge Rainbow-Washing passiert, merkt man spätestens beim Gang zum Supermarkt, wo plötzlich selbst die Haferflocken im Special Edition Regenbogendesign daherkommen. Im Podcast-Podcast wollen wir uns nicht einmal im Jahr mit dem Regenbogen schmücken und fertig. Deshalb nutzen wir diese Pride-Themenwoche, um euch 7 Podcasts zu empfehlen, die sich das ganze Jahr über nur mit Queerness beschäftigen. Es geht um queer-lesbische Sichtbarkeit im Alltag, um queere Sex-Education, um den heißesten Gossip aus der Popkultur, um fiese Queers aus der Vergangenheit, ums Coming-out und um einen queeren Blick auf deutsche Eigenheiten. In dem Podcast, den wir euch heute empfehlen, lassen 2 Menschen den vergangenen Monat Revue passieren. Ein Monatsrückblick mit ganz eigenem Fokus, gehostet von Podcast-Moderatorinnen, die sich selbst als Moderatösen bezeichnen.
2: Wenn das jetzt geklappt hat, dann hört man uns jetzt bei
3: Dann hört man uns jetzt?
2: Dann hört man uns jetzt.
3: Liebe Hörerinnen und Hörer, herzlich willkommen. Margot, schön, du bist auch da.
2: Ich bin auch da und du bist auch da, Jurassica. Ich bin sehr, sehr glücklich. Das ist also unser erster Podcast.
3: Ist das aufregend. Margot, erklär doch erstmal ganz kurz unser Konzept.
2: Ja. Konzept? Wir haben ein Konzept?
3: Ja, natürlich haben wir ein Konzept. Ich bitte dich.
2: Alles klar. Jurassica und ich, wir gucken gemeinsam über den abgelaufenen Monat und schauen, was uns da so Besonderes aufgefallen ist, betrachten das Ganze aus einem queeren Blick, aus einem tuntischen Blick, aus einem speziellen Blickwinkel und kommentieren das Ganze, ja, beziehungsweise
3: LGBTIQ+ Perspektive.
1: Das sind die Berliner Drag Queens Margot Schlönske und Jurassica Parker. Zusammen machen sie den Podcast Parker und Schlönske, unsere heutige Empfehlung. Ihr hört den Podcast von Detektor FM. Queer und querbeet galoppiert Parker und Schlönske durch die wichtigsten und mitreißendsten Meldungen des Monats. Es ist ein wilder Ritt durch die Ressorts mit einem besonderen Augenmerk auf Themen, die die queere Community bewegen. Dass es euch nicht aus dem Sattel reißt, dafür sorgen wiederkehrende Rubriken, die den Podcast strukturieren. In der Rubrik Danke Ampel geht's zum Beispiel um Politik und hier sprechen die Hosts über die neue Berliner Landesregierung und eine ominöse Parteispende.
3: Ja, und zwar, es gab eine Spende der Immobilienunternehmer.
2: Ja, von einem Immobilienunternehmer, richtig, genau. Ja.
3: Und zwar eine Spende an die CDU von 820.000 Euro.
2: Ja, das ist jetzt soweit nicht ungewöhnlich, aber hier sind wohl politische Forderungen auch noch angeknüpft worden. Die politische Forderung war, dass die Kinder in der Schule bitte alle möglichst gleiche Klamotten anziehen sollen.
3: Was? Was haben die denn mit den Klamotten von Kindern an Schulen zu tun?
2: Schuluniform, ich habe keine Ahnung. Also abgesehen davon, dass ich diese politische Forderung begrenzt gut finde, muss ich gestehen, ich weiß, woher es kommt, kann es nachvollziehen, aber das ist doch jetzt nichts, wofür ich jetzt aktiv irgendwie eine knappe Million an eine Partei geben würde.
3: Ach, bist du gegen Schuluniform?
2: Naja, ich finde Schuluniform, also muss jetzt auch nicht sein, weil Schuluniform ist ja das Problem nur dann, wenn sie geschlechtsübergreifend ist, wenn beispielsweise alle auch Rock tragen dürfen.
3: Das fände ich toll.
2: Dann ja.
1: Seit dem vergangenen Sommer könnt ihr über eine Kapitelübersicht in den Shownotes ganz einfach zu eurer Lieblingsrubrik springen, zum Beispiel zum Aufreger des Monats oder zum frischen Streaming-Tipp des Podcasts. Parker und Schlönske liefern außerdem Insiderwissen aus der queeren Community. Über den Hanky-Code etwa, zu Deutsch Taschentuch-Code, den hat die Schwulenszene in den 1970er Jahren entwickelt.
3: Das gab es halt deshalb, weil natürlich früher Schwulsein stark geächtet war. Nicht so schlimm wie heute, weniger schlimm als heute. Ja, aber heute ist es halt leider auch immer noch so. Ja. Und damit haben die sich halt gegenseitig erkannt. An dem Tuch hinten in der Hosentasche.
2: Ja.
3: Und je nachdem, ob du es links oder rechts in der Hosentasche trägst, hat auch eine Bedeutung und die Farben haben eine Bedeutung. Genau. Und so kann man gleich sehen, was will der eigentlich beim Ficken machen.
1: Wenn ihr jetzt wissen wollt, wofür in der Gay-Community ein rotes Einstecktuch steht, dann müsst ihr Parker und Schlönske einschalten. Aber Achtung, Margot Schlönske und Jurassica Parker sind an einigen Stellen sehr explizit. Genau das ist aber auch das Markenzeichen des unabhängigen Podcasts. Die beiden Drag Queens teilen unverblümt, ohne Scham und außerdem mit viel Humor ihre Sichtweise auf das aktuelle Weltgeschehen und tragen so dazu bei, Queerness weiter zu enttabuisieren. Im Oktober 2020 starteten Jurassica Parker und Margot Schlönske ihren gemeinsamen Podcast. Seitdem veröffentlichen die beiden exzentrischen Drag Queens am Ende eines jeden Monats eine Folge, in der sie augenzwinkernd zurückblicken. Und wer diesen Podcast hört, macht zum Sex auch das Licht an und reißt die Gardinen auf. Damit endet diese Ausgabe des Podcast-Podcasts von Detektor FM und auch unsere Themenwoche zum Pride Month ist vorbei. Nichtsdestotrotz empfehlen wir euch in den kommenden Wochen und Monaten natürlich immer mal wieder queere Podcasts à la Couleur. Und wenn ihr kritische Hintergründe zum Pride Month hören wollt, dann sei euch auch die Themenwoche unseres täglichen Podcasts Zurück zum Thema ans Herz gelegt. Dieser Tipp kam von Caroline Breitschädel, Redaktion Johanna Voss und Doreen Rothmann, Produktion Tim Schmutzler. Und ich bin Ina Lebetjew. Morgen sprechen wir über den neuen ARD-Storytelling-Podcast Extrem Rechts. Wir hören uns.

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1: Vom Aussterben bedroht und millionenfach geschmuggelt. Da denkt ihr jetzt vielleicht an irgendwelche exotischen Reptilien oder Vögel oder sowas. Aber bei uns geht's heute tatsächlich um Aale. Und die Frage, wie die eigentlich zum Objekt internationaler Kriminalität werden konnten. Das sind sie nämlich. Unser Thema heute im Spektrum-Podcast. Mein Name ist Marc Zimmer. Schön, dass ihr dabei seid.

0: Der europäische Aal, der gilt heute als vom Aussterben bedroht, denn der Bestand ist in den vergangenen Jahrzehnten dramatisch eingebrochen. Und eigentlich müsste das bedeuten, dass der Fisch besonders gut geschützt wird, aber genau das Gegenteil scheint teilweise der Fall zu sein. Denn rund um den Aal, da hat sich ein internationales Schmuggelgeschäft entwickelt. Jedes Jahr werden tonnenweise Aale über ganze Kontinente hinweg geschmuggelt. Und die europäische Polizeibehörde Europol, die bezeichnet das sogar als eines der größten Wildtierverbrechen. Und einige Experten, die vergleichen das lukrative Geschäft sogar mit dem Drogenhandel. Aber wie kann das sein? Warum ist der Aal überhaupt so wertvoll? Und was können Naturschützer und die Polizei vielleicht tun, um diese Entwicklung zu stoppen? Darüber will ich sprechen, und zwar mit Andreas Jahn. Der ist Biologe und Redakteur bei Spektrum der Wissenschaft. Hallo Andreas.
1: Hallo Marc.
0: Ja, Andreas, der Aal, lass uns erstmal vielleicht ein bisschen über den reden, bevor wir dann auf den Schmuggel eingehen. Der ist ja in vielerlei Hinsicht in besonderer

0: war Fisch, ne?
1: Ja, da hast du vollkommen recht. Der Aal ist tatsächlich etwas ganz Besonderes, denn er ist ein sogenannter Wanderfisch. Das heißt, er wechselt in seinen Lebensphasen zwischen Süß- und Salzwasser. Das kennt man ja vielleicht vom Lachs. Der schlüpft ja in den Flüssen und wandert dann eben halt ins Meer, um da dick und fett zu werden. Beim Aal ist es nun genau umgekehrt. Das heißt, die Larven, die schlüpfen in der Sargasso-See. Das ist ein riesiges Gebiet im Atlantik, liegt so etwa östlich von Florida. Und in diesem Gebiet schlüpfen also dann die kleinen Larven und die schwimmen dann Richtung europäischen Küsten. Also natürlich auch unterstützt vom Golfstrom, aber sie schwimmen auch selber aktiv. Und schon etliche Kilometer vor der Küste wandeln sie sich in sogenannte Glasaale um. Also es sind ganz kleine, durchsichtige Würmchen. Die schwimmen dann halt weiter in die Flüsse rein und als sogenannte Steigaale schwimmen sie dann flussaufwärts. Und hier leben sie wirklich jahrelang, teilweise auch jahrzehntelang. Und dann irgendwann wandern sie wieder zurück, also wieder flussabwärts und ins Meer. Und erst in dieser Sargasso-See paaren sie sich und laichen dann ab. Und dann hat sich der Kreislauf geschlossen. Und das ist natürlich schon etwas Besonderes.
0: Absolut, ganz, ganz faszinierend, diese Wanderung. Und interessant ist auch, bisher ist es nicht gelungen, das wusste ich nicht, die Fische kann man quasi noch nicht in Gefangenschaft züchten, wie das ja bei ganz vielen anderen Fischarten der Fall ist, ne? Also man kriegt es nicht hin bis heute. Warum denn nicht?
1: Ja, das Problem ist eben halt, diese Paarung in der Sargasso-See, die hat noch kein Mensch gesehen. Man weiß überhaupt nicht, was da überhaupt passiert. Also man hat noch nie Aale sich fortpflanzen gesehen, geschweige denn untersucht. Bei den Lachsen ist es halt umgekehrt, weil das halt in den Süßwässern ist. Das kann man nachbauen in den Aquakulturen. Insofern kann man Lachs regelrecht züchten. Aber bei den Aalen, man hat es natürlich immer wieder probiert, aber es ist immer wieder fehlgeschlagen. Letztendlich, weil man noch viel zu wenig über diesen Fisch weiß. Und dann funktioniert es einfach nicht.
0: Ja, verrückt. Und das bringt uns so ein bisschen zu dem ganzen Problem, denn da man die eben nicht züchten kann, werden sie auch geschmuggelt. Vielleicht kommen wir erstmal nochmal dazu, warum ist denn die natürliche Zahl an Aalen, die wir haben, so unter Druck geraten in den letzten Jahren? Also warum sind die Bestände so zurückgegangen?
1: Also gut, das eine Problem ist natürlich, was wir hier grundsätzlich in der Umwelt haben, ist natürlich Umweltverschmutzung, also die Wasserqualität, wenn sie schlechter wird, dann geht es den Tieren, die da leben, schlechter. Nun ist es jetzt bei den Wanderfischen ja noch diese Besonderheit, dass sie die Flüsse wandern. Also vor dem gleichen Problem stehen auch die Lachse. Das heißt, wir haben da Staudämme, wir haben Wehre, Wasserkraftwerke und in den Turbinen der Wasserkraftwerke werden die Fische dann regelrecht gehäckselt. Und das heißt, sie kommen hier nicht weiter und dann wird der Kreislauf unterbrochen. Und wenn das nicht funktioniert, dann fehlt natürlich was. Und klar, es ist letztendlich wie auch immer bei Fischen, es ist die Fischerei. Weil Aale sind sehr geschätzt als Delikatesse, nicht nur bei uns, sondern weltweit. Und der Druck auf die Fischerei ist halt so groß, dass man schätzt, dass der Bestand des europäischen Aals um 90% zurückgegangen ist. Und das ist schon dramatisch. Und deswegen gilt er auch als vom Aussterben bedroht.
0: Ja, und da sprichst du es schon an oder man kann sich schon denken, etwas, das sehr gefragt ist, aber nicht oft vorkommt, da wird es dann eben für Schmuggler wahrscheinlich interessant, ne? Ist es das, was den Aal dann für Schmuggler auch so wertvoll macht?
1: Genau, es ist eben halt so, dass er nicht nur bei uns in Europa begehrt ist als Delikatesse, sondern vor allem auch in Asien, in China, in Südkorea und in Japan. Da werden also Preise bezahlt für Glasaale, das man schätzt so zwischen 7.000 bis 9.000 Euro pro Kilogramm. Das heißt, man hat ja eine wahnsinnige Gewinnspanne. Dafür interessiert sich natürlich auch die organisierte Kriminalität. Es gibt in China die sogenannten Triaden, das kann man so ein bisschen mit der Mafia vergleichen. Und du hast es schon angesprochen, das kann man tatsächlich dann mit dem Drogenschmuggel vergleichen, weil einfach die Gewinnspannen so hoch sind und deswegen natürlich durch organisierte Kriminalität auch entsprechendes Potenzial vorhanden ist, diese Schmuggelwege dann eben halt aufzubauen und aufrechtzuerhalten.
0: Und weiß man denn, wie dieser Schmuggel funktioniert?
1: Ja, das weiß man natürlich schon. Also in früheren Zeiten war es also zum Beispiel der Flughafen Madrid war ein beliebtes Tor nach Asien einfach klar, weil natürlich dann eben halt von den spanischen Küsten zum Beispiel Aale gefangen werden, ist der Weg natürlich relativ kurz, aber da guckt der Zoll jetzt inzwischen schon genauer drauf, Schmuggler suchen sich dann natürlich neue Wege, und was eben halt jetzt in den letzten Jahren dazugekommen ist, ist die sogenannte Nordafrika-Route. Du weißt ja, die Straße von Gibraltar zwischen Spanien und Marokko ist sehr schmal, das sind nur 14 Kilometer, was zwischen Europa und Afrika liegt. Und hier ist ein reger Fährverkehr zwischen Spanien und Marokko. Und man kennt das ja, dass diese Fähren auch für Drogenschmuggel benutzt werden. Nur da ist es natürlich dann so, die Drogen werden also von Afrika nach Europa geschmuggelt. Hier ist es jetzt umgekehrt. Die Glasaale, also die Jungaale, werden von Europa nach Spanien über die Fähren geschmuggelt. Von da aus geht es dann weiter von Marokko dann über Mauretanien und Senegal. Und letztendlich dann, auch wenn man es sich kaum vorstellen kann, einfach per Linienflug. Das heißt, die Schmuggler packen die Aale in kleine Plastikbeutel und das wird dann einfach in Koffern versteckt und dann ganz normal als Koffer aufgegeben und dann per Linienflug nach China, Japan, Korea ausgeflogen. Oder man versteckt sie auch, es wird ja auch offiziell, lebende Fische werden ja auch transportiert und da kann man natürlich auch Aale wunderbar verstecken. Oder es gibt auch den Wege über dann Europa, dann auch über Osteuropa, dann weiter. Also es gibt da viele Wege, die wie der Aal dann aus Europa herausgeschmuggelt wird.
0: Sehr, sehr interessant. Und ja, wie geht man jetzt dagegen vor? Ich meine, du hast Zoll und Europol und so haben wir schon angesprochen. Also die Behörden, was machen die denn oder können sie machen gegen diesen Aalschmuggel?
1: Also es wird natürlich da schon einiges gemacht. Also Europol hast du ja schon angesprochen. Die haben also jetzt vor einigen Jahren schon die Sonderoperation mit dem Namen Lake gestartet, wo es tatsächlich nur, die konzentrieren sich auf diesen Aalschmuggel. Und da sind also auch schon etliche Leute gefasst worden und auch zu mehrjährigen Gefängnisstrafen verurteilt worden, weil man geht natürlich genauso vor wie gegen den Drogenschmuggel auch.
0: Ja, und inzwischen hat das Ganze auch so eine Art, ich würde mal sagen, geopolitische Dimension erreicht, ne? Schreibt ihr auch bei Spektrum. Inwiefern denn?
1: Ja, ich hatte ja auch schon angesprochen, dass ein Weg des Aalschmuggels über Osteuropa geht. Und hier ist jetzt vor allem Polen und Litauen zu nennen, weil die importieren Glasaale ganz offiziell und zwar als sogenannten Besatz. Weil die haben natürlich auch Probleme mit ihren Aalen in ihren Flüssen, dass die immer weniger werden. Und da man die Aale ja nicht züchten kann, fängt man Jungaale und setzt sie in die Flüsse aus, damit eben halt da der Aalbestand sich wiederholt. Das klingt jetzt erstmal ganz vernünftig, das hat aber natürlich ein Problem. Also erstmal ist das für die Aale ja erstmal ein fremdes Revier. Und wenn die Aale nicht flussaufwärts schwimmen können, weil da Staudämme und Wehre sind, ist natürlich, wenn sie dann wieder in die Sargasso-See zurück wollen, das gleiche Problem. Also sie kommen dann auch aus den Flüssen nicht mehr raus, solange es eben halt die Wege versperrt sind. Aber trotzdem, also dieser Besatz wird tatsächlich von der Europäischen Union immer noch gefördert, eben halt als Naturschutzmaßnahme, die aber ein bisschen zweifelhaft ist. Und viel von diesem Besatz, letztendlich, man weiß natürlich nicht viel, verschwindet. Und hier ist natürlich jetzt die geografische Lage entscheidet, was liegt neben Polen und Litauen? Russland. Und da haben wir eben halt die Exklave Kaliningrad. Und man vermutet, dass Russland da eben halt eine eigene Aalindustrie aufbauen will. Und jetzt sind wir natürlich mit Russland, ja, sind wir bei hochaktuellen geopolitischen Fragen.
0: Interessant, und das alles vom Aal. Andreas, da haben wir noch gar nicht drüber gesprochen. Was bedeutet der Aal denn eigentlich für unsere Ökosysteme? Also wir reden ja von einer sehr, sehr starken Bedrohung und dieser Schmuggel erhöht das Problem ja nochmal, obwohl die eh schon bedroht sind. Welche Folgen hätte das denn für unsere Ökosysteme, wenn der Aal wirklich irgendwie noch weiter verschwinden sollte?
1: Ja, der Aal ist ein sogenannter Spitzenpredator, das heißt, er sitzt bei der Nahrungskette ganz oben. Und wenn man diese Positionen aus den Nahrungsketten entfernt, hat es immer fatale Folgen, weil diese Räuber konzentrieren sich ja vor allem erstmal so auf schwache und kranke Tiere bei der Beute. Das heißt, sie wirken mehr oder weniger so als eine Art Gesundheitspolizei in einem Ökosystem. Und wenn so ein Räuber ausfällt, dann vermehren sich natürlich die Beutetiere entsprechend. Das heißt, das ganze Gefüge gerät durcheinander. Und das das Nahrungsnetz wird zerstört, vielleicht noch nicht, aber es geht halt völlig durcheinander. Und das ist beim Aal ganz genauso. Das heißt, wir brauchen diese Räuber, damit so ein Ökosystem funktionieren kann.
0: Naja, war mir jetzt auch nicht bewusst, dass er ganz oben in der Nahrungskette steht. Aber klar, Spitzenprädator, sagst du. Was müsste denn dann, abschließende Frage, Andreas, passieren, um die Bestände langfristig zu sichern oder eben sie auch wieder sich erholen zu lassen?
1: Ja, eine Sache, worüber wir jetzt sehr viel gesprochen haben, ist über den Schmuggel. Dieser Schmuggel muss natürlich weiter bekämpft werden. Wir hatten ja auch schon angesprochen, die hohe Gewinnspanne. Und wenn also jetzt beim illegalen Aalfang, wenn da nur Strafen von ein paar hundert Euro sind, aber ich kann eben halt etliche tausend Euro mit geschmuggelten Aal verdienen, da ist natürlich irgendwas, stimmt da nicht. Also das heißt, das ist natürlich auch ein Punkt. Und was zum Glück auch schon passiert, ist der Rückbau von alten Dämmen. Also das heißt, man versucht, die Barrieren von Flusssystemen zu überwinden, also überhaupt unsere Flüsse wieder zu einem natürlichen Ökosystem umzuwandeln. Davon würden auch die Lachse natürlich profitieren. Es gibt dann also solche Möglichkeiten wie Fischtreppen, dass also den Wanderfischen die Möglichkeit gegeben wird, in den Flüssen wieder zu wandern. Das wäre ein ganz wichtiger Punkt. Aber letztendlich, da wird wahrscheinlich kein Weg dran vorbeiführen, ist ein Fangverbot. Diese Fangverbote gibt es schon, aber mitunter auch nur lokal. In unserem Artikel in Spektrum haben wir es ja angesprochen, dass also jetzt zum Beispiel im Baskenland ein Fangverbot gilt, aber in den benachbarten spanischen Provinzen wiederum nicht. Und wenn man nur so eine kleine Region ein Fangverbot hat, das bringt natürlich wenig. Das heißt, wenn wir diesen faszinierenden Fisch weiter behalten wollen, da kommen wir nicht drum rum, da müssen wir ein ganzjähriges europaweites Fangverbot aussprechen und ganzjährig auf den Aalfang verzichten. Das gilt jetzt nicht nur für den europäischen Aal, es gibt ja auch noch andere Aalarten, bei denen sieht es halt genauso aus. Die sind auch genauso bedroht. Also letztendlich, ja, also vielleicht sollte man auf diese Delikatesse dann doch verzichten.
0: Ganz interessant auch, wenn euch das mit dem Fangverbot und dem Baskenland noch mehr interessiert, im Artikel auf spektrum.de findet ihr den unter anderem. Da kommen auch Fischer zu Wort und die sind natürlich gar nicht begeistert, weil nur bei ihnen ein Fangverbot ist und in anderen Regionen nicht. Also das hat auch nochmal eine ganz menschliche Komponente für viele Fischerinnen und Fischer da vor Ort. Also die Empfehlung, euch auf jeden Fall diesen Artikel mal anzuschauen. Viel drin über die Aale, das ich auch überhaupt nicht wusste. Ganz faszinierendes Tier und Andreas, dir sage ich vielen, vielen Dank fürs Erklären.
1: Ja, ich danke dir.
0: Und das war's schon wieder für diese Woche vom Spektrum Podcast. Euch vielen, vielen Dank fürs Zuhören. Gern auch kommende Woche wieder dabei sein. Bitte dann am Freitag gibt's nämlich eine neue Folge von uns, wie immer. Bis dahin freue ich mich, wenn ihr den Podcast abonniert, wenn ihr kommentiert, bewertet und teilt. Das freut uns sehr. Dafür auch vielen, vielen Dank. Mein Name ist Marc Zimmer und ich sag Tschüss und macht's gut.
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1: Hier ist der Antritt, der Fahrrad-Podcast auf Detektor FM mit einer neuen Ausgabe. Mein Name ist Gerolf Meyer und diesmal setze ich mich zusammen mit euch aufs Rad. Zumindest im übertragenen Sinn. Denn auch wenn die meisten Fahrräder auf dieser Welt nur für jeweils einen Menschen gebaut sind, es gibt da einen Fahrradtyp, der ist ein bisschen anders als die anderen. Denn es sitzen zwei Menschen drauf und ich spreche natürlich vom Tandem. Als Fahrradtyp gibt's das Tandem schon ziemlich lang und seine Technik, die ist richtig interessant. Aber wenn wir von der mal ein Stück zurücktreten, dann wird's vielleicht noch interessanter, denn das Tandem macht das Fahrradfahren unausweichlich sozial. Antrieb, Balance, Kurvenfahren und die Bordatmosphäre, dafür sind auf dem Tandem immer zwei Menschen zuständig und damit ist das Tandemfahren eine ganz besondere Spielart des Radfahrens, die es verdient hat, in diesem Podcast genauer betrachtet zu werden. Ich verrate regelmäßigen Hörerinnen und Hörern sicher kein Geheimnis, wenn ich sage, dass ich selbst oft und gern Tandem fahre, weil ich das richtig gut finde. Für diese Ausgabe habe ich aber mit jemandem gesprochen, der deutlich mehr Tandem-Erfahrung hat als ich. Wolfgang Haas fährt seit 1983 Tandem, er handelt seit 40 Jahren mit Tandems und im Sommer 2026 haben wir uns auf der Eurobike zusammengesetzt und darüber gesprochen, warum er das alles macht und was für ihn der Reiz an dieser Art des Fahrradfahrens ist. Ich wünsche euch viel Spaß mit dem Gespräch. Wir steuern rein und bei so Kurven wie jetzt, ne, ist wichtig, dass wir uns gemeinsam reinlegen. Viel Spaß.

0: Es gibt wahnsinnig viele Fahrradtypen und den meisten ist gemein, dass sie dafür gemacht sind, einen Menschen mit dessen eigener Muskelkraft, die manchmal auch ein bisschen unterstützt wird, durch die Gegend zu befördern. Das ist grundsätzlich schon mal ein hervorragendes Prinzip, aber manche Leute sagen, das geht noch besser. Denn warum soll es eigentlich nur ein Mensch sein, der auf so einer Maschine sitzt? Warum nicht einfach zwei oder auch drei? Zu den Leuten, die das mit den mehreren Menschen auf einem Fahrrad gut finden, gehört ziemlich sicher Wolfgang Haas, denn er ist seit fast 40 Jahren Importeur für Tandems und noch längere Fahrräder der Firma Santana aus den USA, die ihrerseits seit 50 Jahren genau solche Räder baut. Ich möchte erfahren, welcher Reiz für Wolfgang selbst im Tandemfahren liegt und wie er die Entwicklung dieses Radtyps in den letzten Jahrzehnten begleitet hat. Wir treffen uns auf der Eurobike in Frankfurt und ich sage Hallo Wolfgang, herzlich willkommen im Antritt.
1: Ja, grüß Gott.
0: Wolfgang, du handelst mit Tandems und noch längeren Fahrrädern. Warum machst du das?
1: Ja, weil es eine Leidenschaft von mir ist. Hatte ich angefangen 1983 mit Tandemfahren, mit meiner ersten Freundin zusammen. Und die erste größere Reise nach Ex-Jugoslawien gegangen. Und ja, die Faszination am Tandem ist bei mir geblieben. Habe dazwischen viel dazugelernt und seit 1985 hatte ich dann Kontakt mit Santana Tandems und mein eigenes Geschäft angefangen. Und Tandem und Tandemtechnik begleitet mich schon mein ganzes Leben.
0: Ja, also allein jetzt 1983 Jugoslawien, könnte man schon eine eigene Folge wahrscheinlich drüber machen. Finde ich wahnsinnig interessant. Können wir aber jetzt nicht in der Tiefe behandeln. Aber du kannst uns ja mal eine Idee geben, was der Wolfgang damals für ein Mensch gewesen ist. Ist der schon Radfahrer gewesen und hat das Tandem entdeckt? Oder ist das so aus dem Stand heraus Tandem gewesen? Und wie ist der Wolfgang damals mit diesem Thema in Kontakt gekommen?
1: Ja, ist so, dass ich zwar nicht aus der sportlichen Seite, aber schon immer Fahrradtouren und Reisen gemacht habe von jung auf. Halt jedes Jahr mit Freunden, als seit ich so 15, 16 Jahre alt war. Und dann mit meiner ersten Freundin habe ich mir gedacht, ja eigentlich, die war zwar auch ist auch gerne Fahrrad gefahren, aber ich habe gedacht, ein Tandem ist einfach effizienter und macht mehr Spaß, weil man zusammen am gemeinsamen Strick zieht und sich natürlich unterhalten kann. Und das hat sich gezeigt, dass sich das einfach sehr bewährt hat.
0: Ja, das heißt, so diese Reise dann zusammen, ist die wahrscheinlich relativ eindrücklich gewesen und die hat gut funktioniert als Team, oder?
1: Es hat schon gut funktioniert. Das Tandemfahren muss ich mir selber beibringen. Mir hat keiner Tipps gegeben, wie es leichter oder wie man am besten anfährt. Wir waren gut beladen. Wir waren mit Zelt und Kocher und damaligen Sachen relativ primitiver Ausrüstung unterwegs. Ich schätze wahrscheinlich 40 Kilo plus, was wir auf dem Tandem drauf hatten. Und an Bergen mit der Übersetzung, die wir hatten, konnte man ja auch so wie mit der Technik, die ich damals gemacht habe, kaum anfahren am Berg. Das heißt, man musste immer erstmal bergab anfahren, dann wieder umdrehen und nach oben weiterfahren. Von daher, stehen zu bleiben am Berg, hat man sich möglichst gespart. Aber mit der Zeit habe ich dann auch rausbekommen, wie die Technik besser geht.
0: Ja, über Technik müssen wir natürlich auf jeden Fall sprechen. Ich bin auch so ein kleiner Technik-Nerd, deswegen muss ich kurz wissen, was ist das damals für ein Tandem gewesen? Ich vermute, es war noch kein Santana, oder?
1: Ja, das erste war ein volles Tandem. Das habe ich mir nach einer Kopie sozusagen bei einem Fahrradhändler in München bestellt gehabt und hat aber auch in dem ersten Jahr noch etliches an Ersatzteilen noch rein investiert gehabt, weil das doch von den Belastungen, manches, ob das die Laufräder waren, die Tretlager waren, verschiedene Sachen nicht ganz so haltbar war. Aber ich bin mit dem einige Touren gefahren, auch nach Rom und wir sind nach Spanien runtergefahren, zum Atlantik von Rosenheim aus, hat etliche Touren, habe ich mit dem Tandem zurückgelegt.
0: Ja, und Follies, ich überlege gerade, ob es Belgien oder Frankreich ist.
1: Ein französischer Hersteller.
0: Französischer Hersteller, ja. Ich habe sogar schon mal ein Follies-Tandem gesehen, ist gar nicht so lange her. Eine Frage noch dazu, Bremsen. Was für Bremsen? Und Jugoslawien ist bergig oder das Ex-Jugoslawien, damalige Jugoslawien?
1: Ja, es war schon sehr bergig und es waren auch viele Straßen. Ich erkenne es von später noch. Damals noch Richtung Istrien dann da über die Inseln gefahren sind. Das waren alles noch unbefestigte Straßen. Heute sind das halbe Autobahnen, die dort ausgebaut sind. Auch die Fähre ist eher eine Art Fischerboot gewesen. Heute sind das große Fähren, die da drüber gehen. Das war damals natürlich schon noch sehr viel idyllischer zum Radfahren. Und wir sind auch zurück über den Wurzenpass gefahren, der gut steil war. Ja, da bleibt einem nicht aus, als dass man hin und wieder mal das ganze Gefährt auch zu zweit schiebt. Aber die Technik natürlich hat sich auch mit weiterentwickelt. Aber man hat auch viel Energie gehabt als junger Mensch.
0: Ja, das ist alles nicht so wild. Ne? Jetzt ist ja das eine, dass man dieses Fahren, das Tandemfahren entdeckt, was man damit machen kann, was man damit zusammen erleben kann. Das andere ist ja, ein Unternehmen zu gründen, das sich mit dem Verkauf von Tandems beschäftigt, zumindest teilweise. Ich weiß gar nicht, ob das schon immer ausschließlich Tandems waren oder was du da gemacht hast. Also wie kam es dazu, dass du gesagt hast, ich will damit handeln?
1: Ja, der Anfang mit dem Fahrradgeschäft war sehr interessant. Ich hatte einem Händler in München, bei dem ich auch das Vollis-Tandem bestellt hatte, sehr viele Kunden zugeschustert, was so Reiseradkunden waren oder ein bisschen anspruchsvollere Fahrradkunden. Und irgendwann hat er zu mir gesagt, ja, in Rosenheim, wo ich gewohnt habe und studiert habe, da gibt's ja kein vernünftiges Fahrradgeschäft, ich soll doch selber mit einem Geschäft anfangen. Ich hatte zwar kein Geld gehabt, hatte ich, wenn man heute das sieht, was ich der Bank vorgelegt habe als Rentabilitätsvorschau, da würde jeder sagen, es hat mit Realität das Ganze gar nichts zu tun. Aber habe halt mit einem sehr kleinen Geschäft angefangen und habe dann halt relativ in der Anfangszeit auch schon Reiseräder entwickelt und habe dann gleich von Anfang an Kontakt mit Santana USA aufgenommen, habe im ersten Jahr noch die ersten zwei Tandems selber importiert. Zu der Zeit haben die auch kein Interesse gehabt zu exportieren, weil sie alles in den USA verkaufen konnten. Aber dann hat sich das entsprechend gut weiterentwickelt.
0: Das heißt, es ist ein Fahrradgeschäft gewesen und du hast eigene Entwicklung gemacht. Jetzt erinnere ich mich auch an so Modelle Extra Tour, habe ich
1: ja,
0: da im
1: Kopf. Ja, das heißt Extra Tour, wo von auch noch sehr viele rumfahren und sich immer wieder mal, egal wo auf der Welt zum Teil treffen. Das hat ein Reiserad, das so ein bisschen aus meinem Kopf gekommen ist. Und die Tandems waren von vornherein ganz fester Bestandteil. Ich hatte in dem ersten Laden, der nur 15 Quadratmeter war, zu Schluss hatte ich, glaube ich, 5 oder 6 Tandems im Geschäft. Und
0: auf 15
1: noch so
0: Quadratmeter.
1: Auf 15 Quadratmeter, das war der Verkaufsraum, Werkstatt und Lager. Und ich, für Tetris war ich schon immer ein bisschen bekannt, wie man alles unterbringt. Und ähnlich geht es mir heute auch, wenn ich irgendwo auf eine Messe fahre, wie mir mal alles in ein kleines Auto reinschafft. Aber die Liebe fürs Tandem ist immer mehr geworden und ja.
0: Wir sind gleich bei diesem Thema, eigentlich gar nicht mal so überraschenderweise, halt bei Emotionen, ne? Also du sprichst auch klar von der Liebe fürs Tandem. Was würdest du sagen, so wie emotional ist dieser Gegenstand eigentlich? Und wenn er es ist, warum ist er das?
1: Ja, es ist natürlich emotional schon was sehr Wichtiges. Ich war zwar auch in den jungen Jahren, als junger Mensch, denkt man eben, er ist unfehlbar und auch alles geht und alles hat man im Griff und so weiter. Mit der Zeit bin ich schon deutlich gemäßigter geworden und war ja auch viel auf Tour mit Familie, Frau und Kindern. Teilweise natürlich auch, möchte ich mal sagen, unverantwortlich war ich mit meinen Kindern unterwegs. Oft mal viel zu schnell noch in jungen Jahren. Aus der heutigen Sicht sehe ich das eher unverantwortlich. Aber zum Glück ist nie was passiert. Und es ist so, dass natürlich auch ein Tandem funktioniert nur in einer Beziehung, wenn man auch miteinander spricht, miteinander kommuniziert und auch Bereitschaft hat für Kompromisse. Das heißt, es funktioniert nur, wenn der Vordere so fährt, dass sich der Hintere auch sicher und wohl fühlt. Man muss natürlich darüber kommunizieren, wenn man irgendwo Art Differenzen von Vorstellungen mit hat, wie man es aus der einen oder anderen Seite sieht. Sowas ist auch selbst nach über 40 Jahren Tandemfahren, kommt es vor, dass der eine sagt, ja, ich sehe das so und der andere sieht so. Und dann muss man einfach auch mal drüber reden. Also mir kommt es darauf an, wenn ich auf Tour bin, dass möglichst nichts passiert. Und im Allgemeinen fühlt sich auch meine Frau sehr sicher und sehr wohl bei mir auf dem Tandem. Aber es gibt auch mal immer die eine oder andere Situation, sagt, wo sie einfach eine andere Meinung ist, wie ich mich verhalten sollte.
0: Ja, nun erwähnst du Kompromisse, ne? Und dass man, ich habe das neulich in einem anderen Gespräch, haben wir das so besprochen, dass man halt ein Stück Freiheit auch aufgeben muss, wenn man auf ein Tandem sich setzt und zusammen unterwegs ist. Und da schwingt was Emotionales mit, aber das kann ja auch was Negatives sein. Ne? Also wenn ich einen Kompromiss schließe, dann kann ich also nicht einfach dahin fahren, wo ich will. Dann muss ich auf jemanden Rücksicht nehmen. Dann muss ich vielleicht mehr Verantwortung übernehmen, als ich das machen muss, wenn ich auf einem einzelnen Rad sitze. Du lächelst schon so ein bisschen. Also würdest du mir da zustimmen? Und warum lächelst du trotzdem? Also ist das am Ende für dich trotzdem was Positives?
1: Es ist was sehr Positives, weil ich bin auch früher oft mit meiner langjährigen Partnerin, sind beide auch vorne gefahren. Wir sind mit den Kindern auch mit 2 Tandems unterwegs gewesen. Da ist ab und zu dann ein bisschen leichter. Oft merke ich, wenn jemand dann vorne Verantwortung übernehmen muss auch, dass er dann auch wiederum anders fährt, als wenn er nur ein Mitfahrer ist, das aus der Seite des Mitfahrers sieht. Aber es ist, sagen wir mal, das, was man halt aufgeben sollte, dass man jetzt einfach denkt, erst da ist eine schmale Lücke, da fahre ich schnell noch durch. Es sitzt noch hinten jemand mit drauf, der möchte einfach ein bisschen Sicherheitsabstand haben. Oder wenn es zu schnell wird, dass der hintere einmal ein bisschen Zeichen gibt, ah, mir ist wohler, wenn es ein bisschen langsamer ist, dann sollte man auch darauf reagieren. Man kommt deswegen ja auch nicht viel, hatte zwar ganz früher mal so einen Spruch gehabt, halt, wer bremst, verliert sozusagen. Wer nicht bremst, kommt schneller in den Himmel. Aber ich sage mal rein, nur das ist schon sehr übertrieben. Aber inzwischen bin ich halt auf dem Stand, ich sag mal, man möchte zusammen unterwegs sein, geht gewisse Kompromisse ein. Und das Schöne ist beim Tandem, jeder kann mit der Kraft eben treten, wie er sich wohlfühlt. Man kommuniziert das entsprechend und fährt zusammen los. Man kommt zusammen an, man macht die Pausen zusammen. Keiner muss auf den anderen warten. Man kann sich jederzeit unterhalten. Und ich selber genieße es auch, Stoker zu sein. Halt, das ist leider, meine Frau möchte nicht Captain sein. Aber
0: das sind die beiden Rollen beim Tandem, ne? Die können wir kurz erklären für die Leute, die Begriffe nicht kennen. Stoker hast du erwähnt, das ist wer?
1: Stoker ist der Mitfahrer, beziehungsweise ganz genau genommen eigentlich der Heizer, wie man es aus der Rennszene von Tandems her sieht. Der Kräftigere sitzt hinten, das ist der Antrieb. Und der Captain ist der, der das Steuer in der Hand hat. Aber es ist, sagen wir mal, hat damit jetzt mit dem Antrieb nichts zu tun. Ich kenne ein paar Rennteams, auch vom Mountainbike her gesehen. Der vordere hat eher die typische athletische Figur mit breiter Schulter. Und der hintere hat im Prinzip einen schmalen Oberkörper und dicke Schenkel sozusagen, um möglichst viel Kraft zu übertragen. Das ist aber auch kein Muss, was Tandem anbelangt. Das ist nur, stammt halt aus der Sportszene mehr.
0: Ja, ich finde, wir können diese emotionale Dimension mal so ein bisschen im Raum stehen lassen und die können wir über das Gespräch noch beantworten und am Ende nochmal dahin kommen. Denn ich glaube, da ist noch ein bisschen was zu sagen zu dem, was das dann wettmacht, dass man die Kompromisse eingeht, ne? Dass man was aufgeben muss. Also muss ja was auf der positiven Seite noch sein, von dem mir viele Leute erzählen, die Tandem fahren. Ich kenne das auch, du kennst es wahrscheinlich auch. Aber lass uns mal dem Thema so nähern, wie jetzt zum Beispiel eine Person oder ein Paar oder also einfach zwei Menschen, die vielleicht zu dir in deinen Laden kommen, der vielleicht nicht mehr 15 Quadratmeter groß ist, aber die so ein Grundinteresse haben an dem Thema, aber vielleicht auch so Fragen, die eventuell typisch sind. Ich habe so die Vorstellung, dass es sie vielleicht gibt. Was sind Fragen, die dir häufig gestellt werden?
1: Ja, weil es gerade vor kurzem auch hier, gerade auf der Messe gewesen, war auch ein paar da, die schon ein bisschen älter sind. Aber da hat auch die Frau als erstes gesagt, hinten drauf sieht man dann noch mehr als bloß den Rücken vom Vordermann. Vom Grundsatz her gesehen beim Tandem, wie gesagt, mit Freunden fahre ich äußerst gerne auch hinten. Ich sehe hinten den Fensterplatz und da habe ich hinten die große Freiheit, dass ich sage, ich muss nicht aufpassen, kann in die Landschaft schauen, kann auch wenn ich will, mal schauen, was macht mein Körper, wie bewegt sich mein Körper, was machen meine Muskeln, was macht meine Atmung. Oder man riecht Sachen oder man hat natürlich viel Zeit in die Landschaft zu schauen, um auch zu fotografieren oder ähnliche Sachen zu machen. Oder mal dahinter schaut auf die Karte. Ganz früher die ersten Touren hat mir meistens eine Karte, sozusagen, dem Vordermann auf den Rücken gesteckt mit einer Sicherheitsnadel. Und der kann dann schon mal schauen, wo geht's lang. Das geht, dann hat man einen, der ihm schon mal dirigiert, wo es lang geht, genau. Und das ist dann viel einfacher als mit zwei einzelnen Fahrrädern. Und die Kommunikation ist einfach sehr kurz gelegen. Ich sehe im Tandem auch, es gibt mal andere Vorteile zum Reisen und kann man danach noch kommen, dass es viel einfacher ist vom Transport und Mitnehmen. Aber rein von der Emotion, man macht was zusammen, man plant was zusammen, man fährt zusammen los und man überlegt, wie weit fährt man. Und es ist so, dass am Abend sind beide gleich, so wie sie es haben wollen, erschöpft oder haben ihr Soll sozusagen erfüllt, ohne dass irgendjemand sagt, er ist jetzt, hat die ganze Zeit nur am Limit gefahren oder er hat sich ja kaum bewegt, was er eher hin und wieder mal bei Solofahrern vorkommt.
0: Ja, dieses mit dem leichten Transport, was du ansprichst, das interessiert mich, da können wir später nochmal, wenn wir über Technik sprechen, drauf kommen, zu diesem Annäherungsprozess, wenn Leute irgendwie auf das Thema zugehen, ne, und sich damit beschäftigen. Was ich oft höre ist, oh, mir würde es total schwer fallen, da Vertrauen zu fassen. Ich hätte da kein Vertrauen, also vor allen Dingen von Leuten, die hinten drauf sitzen, so potenziell. Kennst du das auch und gibt es da aus deiner Erfahrung Möglichkeiten, dieses Vertrauen aufzubauen?
1: Ja, grundsätzlich gesehen sehe ich es auch sehr wichtig. Das hat auch der Bill McCready, der mir auch viel Tandemtechnik beigebracht hat, der Gründer von Santana, viel gezeigt, wie man beim Tandem am besten aufsteigt, auf was man zu achten hat und so weiter. Vertrauenssache ist ein ganz großes Thema. Das wäre einfach ein ganz simpler Vergleich, wenn man jemand sagt, ich bin als Jugendlicher mal Moped gefahren und jetzt leihe ich mir mal irgendwo im Ausland ein Motorrad aus und setze meine Freundin hinten drauf. Wenn die dann gleich Vertrauen hat, dann ist es schon sehr hart gesotten. Ich würde da nicht unbedingt Vertrauen haben. Und es gehört einfach ein bisschen eine Art Fahrschule dazu. Wie steigt man auf? Wie fährt man an? Und vom Grundsatz gehe ich eigentlich immer so vor, weil eigentlich auch was sehr, sehr wichtig ist, dass die Frau merkt, man kann hier Vertrauen haben. Man muss mit der Frau erst einmal so fahren, dass man ihr zeigt, dass es einfach geht, das Aufsteigen, das Fahren und dass auch sehr entspannt hinten drauf sein kann vom Fahren. Und was auch als der zweite Punkt, der sehr wichtig ist, ist, dass genauso auch der, der sonst vorne fährt, oft sagen die, ja, ich fahre eh hinten nicht. Auch, dass der zukünftige Captain auch hinten mal mitfährt, dass er einfach die Warte des anderen auch sieht. Damit kann er Situationen ganz anders einschätzen, wie sich das anfühlt. Halt, das ist so eine Art Fahrschule, die ich grundsätzlich mache. Und wenn diese Art Fahrschule geschieht, dann ist auch natürlich ein Vertrauensaufbau sehr viel leichter.
0: Die bietest du sozusagen mit an, diese Fahrschule?
1: Ja, das ist eine Grundlage. Ja. Selbst wenn Leute schon länger Tandem fahren, sage ich denen, ich gebe euch gerne noch ein paar Tipps. Und die meisten nehmen die sehr gerne an und merken, ah ja, es geht anders doch noch leichter und besser. Und ich möchte einfach auch sehr viele Leute sagen, wir kommen gar nicht klar. Hin und wieder mal gibt es jemand, der hinten drauf sagt, ich kann das gar nicht, ohne dass ich selber lenke. Ja, weil wenn es nicht funktioniert, funktioniert es nicht. Das ist zwar äußerst selten. Aber es ist so, dass eigentlich in der Regel das Smiling von der Frau kommt, wenn die hinten drauf mitfahrt und merkt, ah, schön ist es, da in die Landschaft schauen zu können, nicht aufpassen zu müssen. Und wenn man vorne vorausschauend fährt und ein Verhältnis ist, auch dann hat der Mann einen gewissen Vergleich, steht unter einem bisschen, halt meistens der Mann, ich will es nicht Mann und Frau. Es gibt auch Frauen, die vorne fahren. Es gibt auch Teams, wo es andersrum ist, wo die Frau vorne fährt und der Mann hinten. Aber es ist so, dass dann der zukünftige Captain auch ein bisschen

0: zu Frau und Mann gewechselt. Ist der Hintergrund, dass es deine Erfahrung ist, dass die meisten Paare, wenn das Mann und Frau sind, die zu dir kommen, dass dann so, ich sag mal klassisch, die Frau hinten sitzt, der Mann vorn?
1: Das ist klassisch das Übliche, ein bisschen aus dem Grund heraus, dass natürlich sich allgemein vom Fahren jemand, der größer ist, leichter tut, einen kleineren, leichteren sozusagen zu fahren als andersrum, wo es andersrum auch geht. Es gibt auch kleine Frauen, die ein schweres Motorrad fahren können, also es ist nur eine Frage der Technik. Grundsätzlich geht es, aber es ist natürlich von der Einstellung und von den Sachen leichter. Aber es gibt auch einige Teams, wo es die genau andersrum fahren. Ich kenne auch Männer, die sagen, oder Frauen, die sagen, ja, für uns passt es einfach besser, wenn die Frau vorne fährt. Und das ist auch nichts dagegen zu sagen, halt ich selber hätte auch gerne eine Frau, die mehr vorne fährt.
0: Ja, weil das Hintenfahren ist nämlich wirklich ziemlich gut, ne?
1: Ja, das Hintenfahren, ich fahre auch Mountainbike-Tandem und da bin ich oft auf extremen Strecken auch rennen, hinten drauf. Und hinten drauf ist sogar am besten, spürt man, was los ist, wenn man dabei sogar die Augen zumacht, selbst im Gelände. Und das ist natürlich schon ein großer Vertrauensbeweis, aber nur dann merkt man genau, was jetzt genau in welchem Moment der vordere gerade braucht und sich möglichst neutral zu verhalten. Ein guter Stoker ist der, den eigentlich der vordere vom Fahrverhalten gar nicht spürt, sondern eigentlich nur spürt, wenn er unter Unterstützung in gewissem Maß braucht.
0: Über das Fahrverhalten sprechen wir gleich. Nur eine kurze Nachfrage. Heißt es also, dass so diese Faustregel, die ich so kenne, also manche Leute sagen das so, es sollte der schwerere Mensch sollte vorn sitzen, es ist fahrdynamisch besser. Heißt es, dass es gar nicht so zutrifft, dass es auch geht, dass zum Beispiel jetzt ein leichterer Mann, Frau vorn sitzen kann und dann in der Stalker-Position jemand Schwereres sitzt?
1: Grundsätzlich geht es. In manchen Fällen ist es auch notwendig. Ich hatte auch mal einmal ein Team da gehabt, wo eben der Mann eine starke Seheinschränkung hat, im Prinzip nichts sieht und die Frau sehr klein war. Die war auch bloß so knapp über 1,60 Meter groß und der Mann eher 1,85 Meter und vom Gewicht gefühlt eher doppelt so schwer. Und die haben sich ja auch schon öfters mal bei anderen Fahrradgeschäften, ja, ob eine Tandem was wäre, die haben mir alle gesagt, das geht gar nicht, sie kann ihren Mann nie fahren. Und mit denen habe ich Fahrschule gemacht, bin ich auch mal mit dem Mann hinten drauf gefahren und habe gemerkt, wie der sich verhält. Habe aber dann Fahrschule mit der Frau gemacht, da bin ich als Stoker gefahren und um der Frau zu zeigen, sie kann auch vorne fahren, halt ein guter Stoker kann auch ein bisschen den ein oder anderen Fahrfehler, das Vordere natürlich ein bisschen unterstützen, dass besser zurechtkommt und dadurch ist da das Vertrauen entstanden, hat sie gemerkt, oh, sie kann das und hat gesagt, es wird zwar ein bisschen schwerer mit ihrem Mann, weil der ein bisschen unbeweglicher ist oder ein bisschen spontan und sind die nächsten 25 Jahre kontinuierlich immer mit dem Tandem unterwegs auf Tour. Die wohnen nicht so weit weg von uns, wo wir sind und immer wieder treffe ich sie und bringen sie mal das Tandem mal alle ein, zwei Jahre zum Service vorbei. Aber wie gesagt, andersrum geht's auch.
0: Das klingt doch gut. Dann kann man also nach Lust und Laune sich positionieren auf dem Rad, sofern man auf den Rahmen so halbwegs draufpasst. Fahrverhalten hast du schon angesprochen. Ich habe mir so ein paar Punkte notiert oder davor drüber nachgedacht, was dieses Fahrverhalten oder generell die Fahrdynamik mit einem Tandem unterscheidet von so einem klassischen, wie sagt man eigentlich aus Tandem-Perspektive, von einem Einsitzer?
1: Oder ja, was ist von zu einem halben Fahrrad.
0: Ja, richtig, genau. Also, wie ist das im Vergleich? Ich kann dir einfach mal sagen, worauf ich so gekommen bin und du kannst mir sagen, ob du das bestätigst. So, das Erste, was mir einfällt im Vergleich zum halben Fahrrad ist, dass ein Tandem für mich wirkt wie ein Geländeverstärker. Weißt du, was ich damit meine?
1: Geländeverstärker zwar vielleicht nicht direkt, aber vielleicht ist es so, dass man hat einen in Windschatten und man ist im Verhältnis natürlich mit dem Tandem, wenn es zum Beispiel zwei gleich starke Leute sind, ist man in der Ebene gefühlt oder auch tatsächlich um einige Stundenkilometer schneller. Man kann auch natürlich da viel leichter halbe Fahrräder, halt wie ich jetzt die Nicht-Tandems nenne,
0: ja, ist gut so.
1: Eher mal relativ leicht in Bedrängnis bringen oder abhängen. Ich bin auch mal eine längere Strecke mit einem Freund 360 Kilometer gefahren. Das waren vier Soloradler mit Rennradrädern, die eigentlich sehr gut drauf waren, aber die sind eigentlich dann doch über 90% der Strecke im Windschatten gefahren. Und das funktioniert ohne Probleme. Man ist einfach schneller, effizienter. Manche sagen zwar am Berg langsamer, das ist aber nicht unbedingt so der Sache. Ich kann mich nur erinnern, es ist nur die Frage des Alters, wie man sich auch misst und wie die Berge werden mit dem Alter immer steiler. Aber es ist so, dass man zwei gute Fahrer, die gut aufeinander abgestimmt sind, auch am Berg mindestens genauso schnell sind wie Rennradfahrer. Als einmal hatte ich das in den USA

0: gehabt auf einer Trainingsstrecke von Profi-Rennradler oder Semi-Profi-Rennradler trainiert hatten, wo wir die dann abgehängt haben im Tandem.
1: Ja, ich meinte so ein bisschen das in die Richtung, ne? Also Ebene ein bisschen schneller, bergab, logischerweise ist man deutlich schneller, wenn man das möchte. Bergauf, du hast gesagt, wenn man ein eingespieltes Team ist oder wenn man sehr trainiert ist, dann kann man so schnell sein wie gut trainierte Rennradfahrer, aber ich kenne es auch oft, dass man am Berg einfach ein bisschen langsamer ist. Ich kann es mir, oder ich weiß gar nicht, ob ich es mir genau erklären kann, warum das so ist, aber es ist so meine Erfahrung, so meine ich das mit dem Geländeverstärker. Also wenn es nur leicht hochgeht, merke ich das schon anders auf dem Tandem, aber auch wenn es leicht bergab geht.
0: Ja, bergab ist man deutlich schneller. Man merkt es, wenn man so gewisse Art RTFs mit in Kombination mit Solorad fährt.
1: RTF-Radtouren.
0: Wenn es mal ein bisschen bergab geht, dann.
1: RTF-Radtourenfahrt, ne?
0: Das sind so Tourenfahrten mit Solofahrrädern, wenn man dann mit dem Tandem mitfährt, wenn man dann so ein bisschen kopiertes Gelände hat, dann nimmt man natürlich sehr viel mehr Schwung bergab schon mit, dass man unten am nächsten Berg die nächsten schon mit einem deutlichen mehr Moment überholt. Und am Berg, ich kann mich noch erinnern, so aus der Anfangszeit, wo ich gut und meine Frau gut drauf war, auch auf Tour mit Gepäck, da waren öfters mal am Berg am Anfang Rennradfahrer, die uns kurz mal überholt haben. Aber dann, wenn man seinen Rhythmus gefunden hat, meistens nach der halben Strecke an der Pass rauf, hat man die gleichen Leute plötzlich wieder im Tau gehabt. Halt von daher ist es, sagen wir mal, man kann schneller reagieren mit dem Rennrad. Beim Tandem kann man bergauf nicht so leicht im Stehen fahren. Ist auch nicht ganz so ergonomisch beim Tandemfahren als im Stehen fahren. Man kann im Stehen fahren, wenn man aufeinander abgestimmt ist, erfordert aber einfach mehr Konzentration. Und deswegen sollte man auch am Tandem eine Übersetzung haben, in der man auch im Sitzen noch eine einigermaßen brauchbare Trittfrequenz hat am Berg. Aber es ist nicht von vornherein am Berg schlechter.
1: Ich habe mir noch notiert Traktion. Ich nehme die Traktion auf dem Tandem schon anders wahr als auf einem halben Fahrrad. Und das hat, finde ich, auch Auswirkungen auf die Kurvengeschwindigkeit, die ich erzielen kann. Kennst du das?
0: Ja, Traktion in zweierlei Hinsicht kenne ich. Traktion, früher hat man die Kurbeln um zum Teil 90 Grad versetzt gehabt, auch aus einem anderen Grund, weil oft Freiläufe nicht die Belastung vom Tandem standgehalten haben. Und wenn man jetzt die Kurbeln versetzt, wird eben der Todpunkt sozusagen überbrückt und damit rutscht man viel weniger leicht auch durch bergauf. Ich hatte zum Teil schon Bergstrecken gehabt, wenn es nasse Straße war, dass ein Hinterrad durchrutscht, wenn es parallel steht, wenn es eine schmierige Straße ist. Und früher, manche, die auch schon seit 25, 30 Jahren und länger Tandem fahren, fahren immer noch versetzt, schaut ab und zu ein bisschen verwegen aus, wenn man es von hinten betrachtet. Aber damit kann man auch nicht im Stehen fahren, das funktioniert nicht. Aber es ist natürlich auch ein insgesamt runderer Antrieb, genauso wie ein Vierzylinder beim Auto, natürlich die Kolben entsprechend versetzt sind. Aber es ist vom Fahrverhalten einfacher, wenn es parallel gestellt ist.
1: Ja, und ich kenne es aber auch beim Bergabfahren und so. Ne? Also ich habe mit dem Tandem, sage ich mal, 200 Kilo, habe ein bisschen Gepäck dabei, je nachdem, wer drauf sitzt, 200 Kilogramm Gewicht, dann habe ich ja einen anderen Anpressdruck, weil ich habe ja trotzdem nur zwei Reifen. Und das ist so das, was ich meine. Also
0: ja, was dabei ist, ist natürlich eins beim Tandem, dass ein Tandem einen längeren Radstand hat und zwei Vorteile gegenüber dem Solorad dabei hat, dass das Hinterrad natürlich mehr Bremswirkung übernehmen kann, das Hinterrad natürlich nie hochkommt und auch das Hinterrad, selbst wenn man mal versehentlich blockiert auf einer glatten Straße, einen nicht so schnell überholt wie beim Solofahrrad. Aber vom Grundsatz natürlich sollte man so fahren, dass man möglichst auf der Straße nicht auf Gleitreibung umstellt.
1: Ja, das ist sowieso nicht zu empfehlen. Genau, gibt's noch andere Sachen, wo du sagen würdest, da ist das Fahren selbst mit dem Tandem besonders? Geschwindigkeit hatten wir schon. Geschwindigkeit, Gelände, Traktion. Das sind so für mich die Punkte. Gibt's da noch andere, an die ich nicht gedacht habe?
0: Halt speziell fällt mir jetzt nichts ein. Gut, wir sind früher auch viel mit Kinderanhängern gefahren. Da hat man natürlich auch das Gewicht viel besser verteilt. Und als wenn es an einem Solofahrrad dranhängt, das zieht sich angenehmer. Und ein Tandem hat allgemein mehr Fahrruhe wie ein Solofahrrad. Das, was Fahrverhalten mit anbelangt.
1: Ich habe es in der Einführung gesagt und du hast es auch schon ein paar Mal erwähnt. Du bist dann Händler geworden für Santana, für diese Firma, die sich auf Tandems spezialisiert hat. Das ist ein interessanter Punkt, aus welchem Grund das für dich eine Rolle gespielt hat. Denn du hast ja zum Beispiel auch das Verlies-Tandem gehabt und es gab damals wahrscheinlich noch ein paar mehr Hersteller auch in Europa, die Tandems hergestellt haben. Neben anderen Rädern hat deine Entscheidung für Santana etwas damit zu tun, dass das ein spezialisierter Hersteller ist, hat es vielleicht was mit Tandemtechnik zu tun? Du hast eben schon das mit dem Freilauf und dem Durchrutschen erwähnt.
0: Ja, das Ganze ist so, ich hatte damals, das war glaube ich 1985, hatte ich mal einen Artikel über Tandems. Damit habe ich zum ersten Mal einen Kontakt zu Santana gehabt, wo Tandems getestet wurden und was berichtet wurde über Santana, dass die sich rein auf Tandems spezialisieren und einfach die besten Tandems bauen wollen, dass das der Hintergrund davon ist. Deswegen hat mich das auch sehr interessiert. Und ich hatte auch in der Anfangszeit auch andere Marken noch parallel importiert. Santana war damals auch schon im hochpreisigen Segment, was die Tandems anbelangt. Halt zu Studentenzeiten hätte ich es mir auch nicht leisten können. Ich hatte damals auch Burley importiert in der ersten Zeit, um im Einstiegsbereich was zu haben. Aber ja, ich habe viele Händler, auch Follies hat später noch viel oft mal Ersatzteile von mir bezogen für Tandems oder Spezialteile, die ich im Geschäft geführt habe. Aber richtig ist es eigentlich losgegangen mit Santana. Ich habe zwar bis 1980 schon einige Tandems importiert gehabt, aber wir sind damals von Denver, Colorado, die gesamte Strecke bis Los Angeles über die ganzen Nationalparks, Grand Canyon, Glen Canyon, Mesa Verde, Four Corners und so weiter, bis Flagstaff durch die Wüste durch, bis Los Angeles gefahren zur Messe. Und da war die Messe gegenüber von Disneyland in Anaheim.
1: Das war die Interbike damals,
0: Interbike,
1: oder?
0: In Anaheim. Und dann war ich dort auf der Messe und dann hat der Bill McCready, den ich seitdem immer sehr gute Freunde, hat mich angesprochen gehabt, ja, er bietet mir jetzt hier an, wenn ich jetzt hier im Vertrag für ein Dutzend Tandems unterschreibe, dann bekomme ich 2 Tickets für Disneyland. Und dann habe ich gesagt, ja, können wir gerne machen, weil ich möchte Tandems verkaufen. Ja, von daher wurde dann auch gemerkt, dass ich das Gesamte auch wirklich vom Geschäft ernst meine mit den Tandems.
1: Wie war Disneyland?
0: Disneyland war ganz nett, auch in Erinnerung her gesehen. Das ist natürlich aus meiner Sicht von damals war das schon auch einfach eine ganz andere Welt. Auch manche andere Erlebnisse dort, wo man viele Messen auch in den USA waren, ob das Las Vegas ist oder sonst wie, das sind halt eine sehr konträre Welt zu mancher europäischen Welt. Aber die Freundschaft ist jetzt sehr stark geblieben. Halt, wir sind seit über 40 Jahren gut befreundet und verstehen uns sehr gut. Von daher habe ich auch keinen Bedarf sozusagen. Viele Tandemfirmen sind aufgestanden während der Zeit und fast alle sind wieder verschwunden vom Markt. Eine der wenigen ist eben die Santana, die noch übrig sind am Markt, weil die großen Hersteller alle den Tandemmarkt inzwischen verlassen haben, weil nicht genügend Stückzahlen da sind oder der Markt für sie nicht interessant genug ist.
1: Über die Gründe dafür will ich gerne mit dir später noch sprechen, aber ich glaube, das ist eine jüngere Entwicklung. Vorher würde ich mit dir gern über etwas sprechen, was ich jetzt mal so arbeitstitelmäßig die Hochzeit des Tandems nenne, vielleicht auch aus eigenem Erleben, weil ich bin so in den 90er Jahren mit dem Thema in Kontakt gekommen und habe da auch den Eindruck, dass es damals mehr Tandems gab. Du sagst so, in den 80ern hast du Santana kontaktiert, du hast für 2 Disneyland-Tickets sich entschieden, dann mindestens 12 Stück zu importieren. Wie hat sich diese Partnerschaft dann entwickelt? Wie ging das weiter? Ich meine, inzwischen heißt du Santana Europa. Das ist ja, schon mehr als Santana Rosenheim.
0: Ja, ich hatte dann zuerst IFMA ausgestellt 1990, dann 1991, dann eben auf der Eurobike, ersten Eurobike.
1: IFMA war eine Messe in Köln, ne? Eine Fahrradmesse.
0: Ja, und die Eurobike.
1: Vorgänger der Eurobike eigentlich.
0: Ja, ja. Und dann gab es die Konkurrenzmesse in dem Jahr dazwischen, die Eurobike. Da hat man auch einen sehr interessanten Stand immer gehabt über die ersten Jahre, den Stand 1, Halle 1, direkt neben dem Haupteingang. Und waren auch einige andere interessante Geschichten dabei, wie der Bill McCready, der Owner von Santana, wie wir den mal abgeholt hatten in Zürich mit einigen Messerädern, wo er dann mit dem Anzug um den halben See rumgefahren ist mit einem Rennrad von mir. Aber so haben sich natürlich die ein oder anderen Dinge mit ergeben in der Zukunft.
1: Und wie hat sich das Tandem entwickelt in der Zeit?
0: Ja, das Tandem, jetzt so die Hochzeit, so würde ich jetzt einfach mal ganz sagen, von 1990 bis 2000 oder knapp über 2000 würde ich einfach mal die Hochzeit sehen, wo ich selbst die höchsten Stückzahlen verkauft hatte. Aber es ist natürlich dann das E-Bike gekommen dann Anfang 2000 und für viele war natürlich dann erst einmal, ja, man kauft jetzt mal ein E-Bike, wenn jemand vielleicht ein bisschen schwächer ist wie der andere und das hat natürlich schon einen Einfluss auf den gesamten Tandemmarkt gehabt. Halt die, die schon immer Tandem gefahren sind, die kennen da die anderen Vorteile vom Tandemfahren. Nicht nur, dass jetzt einer im anderen nicht hinterherkommt, sondern dass man an einem gemeinsamen Strang zieht, sich unterhalten kann, nur ein Gefährt hat und wo man vielleicht da drauf kommt, auch zum Reisen, finde ich es viel geschickter als E-Bikes. Aber kam das E-Bike und dann ist es, sagen wir mal, insgesamt abgeflaut, sind die meisten, die Tandems gemacht haben, nach und nach ausgestiegen aus dem Markt, egal ob das jetzt Marken wie Trek, die auch viel am Markt waren und irgendwann ist auch Cannondale ausgestiegen und ein anderer größerer, der auch immer Tandems gemacht hat, Lapierre in Frankreich, der ist auch irgendwann ausgestiegen. Halt im Prinzip gibt es nur, außer ein paar kleinen Tandem-Schmieden, gibt es kaum mehr Tandem-Hersteller auf der Welt.
1: Ich habe eine Theorie dazu, also die ist nicht besonders ausgefuchst, aber ne, diesen Zusammenhang mit dem E-Bike, so kenne ich das auch, habe ich schon öfter gehört. Wir haben, glaube ich, auch schon mal drüber gesprochen. Wir haben ja vorhin darüber geredet, dass es so ein paar, sag ich mal, Hindernisse gibt auf dem Weg zum Tandem. Also wo Leute so Fragen haben, kann ich dem vertrauen? Wie ist das, wenn ich hinten drauf sitze? Bin ich da ausgeliefert? Und dass man so eine gewisse Schwelle überschreiten muss. Ne, man muss einen Vertrauensvorschuss geben, man muss zusammen lernen. Das dauert alles eine Weile. Und das ist ja so ein klassischer Tandem-Anwendungsfall auch, dass zwei Menschen, die nicht die gleiche Leistungsfähigkeit haben, sich auf ein Tandem setzen und damit mit gleicher Geschwindigkeit zusammen an ein bestimmtes Ziel kommen und dass man das durch das E-Bike halt nicht mehr muss. Also man muss diese Schwelle nicht mehr überschreiten und kann, manche würden vielleicht sagen, die Illusion haben, dass es auch so geht und dass man mehr Freiheit hat, wenn man ein oder zwei motorisierte Fahrräder da einsetzt. Ist das das Ding?
0: Ja, es ist dann was Zweites auch, was mit reinspielt. Vielleicht ist es auch Generationenfrage gewesen, wo ich das Gefühl habe, es kehrt jetzt eher wieder ein bisschen zurück. Dass jeder will seine Freiheit für sich leben und jeder will eigentlich über alles, was er macht, nur selber immer die Entscheidungsfreiheit lassen. Und ein bisschen, glaube ich, kehrt auch wieder zurück, dass da auch eine Gemeinschaft nur wirklich gut funktioniert und die ist ja auch bereichernd, eine Gemeinschaft, wenn man hin und wieder mal die ein oder andere ein bisschen Kompromisse eingeht, dass man da auch eine große Freiheit dadurch hat, als wenn jeder nur für sich selbst unterwegs ist. Es gab eine gewisse Zeit, würde ich mal sagen, so eher zwischen 2005 und 2015 gefühlt, wo eigentlich viele Leute eher gesagt haben, warum Tandem fahren? Der andere Partner oder wenn ich einen Partner habe, der soll für sich selber fahren. Und warum soll ich für den anderen irgendwas machen oder mitmachen oder den anderen unterstützen mit irgendwas? Jeder kann doch für sich selber fahren. Aber dass das eher wieder ein bisschen umgeschlagen hat, dass man merkt, gemeinsam oder Gemeinsamkeiten stärken einen auch von beiden Seiten und dass man nicht nur alleine weiterkommt.
1: Das ist interessant, dass du diese Beobachtung machst. Hast du eine Idee dazu, woran das liegt, dass sowas umschlägt dann auch?
0: Ich glaube, dass das eigentlich auch eine Zeitfrage ist oder auch einfach eine Schwellenentwicklung in der gesamten Gesellschaft immer wieder ist, dass so Tendenzen da sind, wo jeder einfach sagt, egoistisch eher, ich mache nur das, was ich will und die anderen müssen einfach spuren und eigentlich das andere ignoriert und irgendwann schlägt es doch wieder um, wo man merkt, eigentlich, wenn man ein bisschen Kompromisse eingeht, haben eigentlich alle mehr davon und ist es gefühlt für mich auch gesehen irgendwie lebenswerter. Man kann sich ja darauf verlassen, wenn einfach einmal einer mal nicht so gut drauf ist, dass ein anderer sozusagen einen unterstützt und man nicht nur auf sich selbst angewiesen ist, dass da eigentlich auch eine Tendenz da ist. Das ist auch was ganz klar in Tandemgemeinschaften. Halt, ich veranstalte ja auch Tandemtreffen und man merkt, dass eigentlich Tandemfahrer im Allgemeinen rücksichtsvoller Fahrradfahren und vorausschauender Fahrradfahren wie Solo-Fahrradfahrer und auch im Allgemeinen, wenn mal was wäre, auch hilfsbereiter sind, wenn mal irgendwo jemand Hilfe benötigt.
1: Ich finde das nachvollziehbar. Ich muss aber auch sagen, dass ich das mit dem, sage ich mal, allein auf einem halben Fahrrad, diesem Freiheitsgedanken, dass ich das auch nachvollziehbar finde, ne? Weil das ist ja auch mit vielen Menschen, wenn man über deren Fahrradbiografien sozusagen spricht, dann gibt's oft diese Momente, wo sie feststellen, vielleicht als Kinder, hey, ich kann mit dieser Maschine alleine irgendwo hin, ich bin selbstbestimmt, ich kann meine eigenen Entscheidungen treffen. Das ist ja auch erstmal was total Positives. Also insofern, ist das vielleicht dann, so stelle ich es mir ein bisschen vor, ist das vielleicht dann die folgende Entdeckung? Ich mache erstmal, ich erradle mir erstmal meine Freiheit und dann stelle ich fest, hey, wie wäre es denn, wenn ich das wiederum mit jemandem teile? So.
0: Ja, bestimmt ist so eine Entwicklung einfach oft mit da. dass man dann merkt, oft wird man ja auch, wenn man mal mit dem Tandem unterwegs ist, Solo-Fahrräder, das dann mitbekommen und sagen, oh, man merkt plötzlich da, der Frau, die kriegt ein bisschen glänzende Augen und sagt dann, oh, das wäre vielleicht auch was, das könnte man doch mal ausprobieren. Hin und wieder sieht man den Mann, der dann eher ein bisschen bloß reingrinst und sagt, ist das sowas wirklich? Ja, gefühlt, weil er sagt, er hat das Vertrauen noch nicht oder weiß noch nicht, ob das jetzt auch wirklich funktioniert oder ob er sich zutraut oder auch nicht. Und man muss es einfach probieren und am besten halt ein bisschen eine Einführung bekommen, damit einfach auch das vom Vertrauen her stimmt. Das ist das A und O.
1: Ich habe auch gerade an diese Momente gedacht. Du erwähnst die Frau mit den glasigen Augen. Ich kenne das auch so, dass man ist irgendwie unterwegs mit dem Tandem und dass dann die Reaktion von Leuten drumherum, die ist grundsätzlich positiver, als wenn ich mit dem Einzelrad unterwegs bin, also mit dem halben Fahrrad. So. Und was mich auch immer wieder verblüfft, ist die Reaktion von Kindern, die in vielen Fällen sofort absolut positiv auf dieses Fahrzeug reagieren. Und ich frage mich dann manchmal, was ist denn das eigentlich? Weil mir kommt es so vor, dass die gar nicht überlegen. Also die sehen irgendwas, die sehen ein Tandem angerollt kommen und die finden es sofort gut. Und die denken da gar nicht drüber nach, habe ich das Gefühl. Also muss es irgendwas ansprechen, auch für andere Leute. Kennst du das?
0: Ich kenne das schon auch, die Emotionen, die das auslöst, wenn man irgendwo fährt, dass einen Leute anlächeln oder ganz am krassesten war es einmal auf einer Tour, schon lange her in Neuseeland, mit einem Dreisitz und Anhänger unterwegs waren. 3 oder 4 Mal waren wir auf der Tageszeitung, auf der Titelseite, die haben einen zum Teil von der Presse her eingefangen und haben gesagt, oh, wir müssen jetzt irgendwas schreiben, das hat ja, weil das einfach was Besonderes ist. Oder dass Leute gesagt haben, oh, was macht's hier, wo wollt ihr eigentlich noch hin? Wir würden euch gerne einladen oder so. Das ist einfach eine Emotion, wo man merkt, das
1: ist es vielleicht ein romantisches Bild, vielleicht auch, manche würden sagen, vielleicht die Illusion, aber zumindest die Idee davon, okay, da sind 2 Menschen und die arbeiten zusammen und die kommen auch miteinander klar und die kriegen das irgendwie hin mit der Kommunikation und deswegen kommen sie auch zusammen irgendwo an, was ja gerade, wenn es einem nicht so gut geht oder in gestressten Zeiten ja auch, das ist ein sehr positives Bild. Ich finde es ein bisschen romantisch.
0: Ja, vom Grundsatz ist es dann im Fahren auch romantisch. Es ist auch so was, wenn sich meine Frau hinten drauf wohlfühlt, dass er oft dann einfach sagt, sie streicht mal kurz mal den Rücken runter, merkt man, ah ja, sie fühlt sich jetzt wohl, sie freut sich, wie sie gerade unterwegs ist. Und das geht mit Solofahrern eigentlich nicht, dass man so solche Dinge, solche Momente so teilt.
1: Ja, ich habe auch das Gefühl, die Momente wären größer, wenn man sie teilt. Und ich habe sogar manchmal so den Gedanken, dass es gar nicht so sehr drauf ankommt, was das jetzt für ein Moment ist, sondern dass das Teilen eigentlich wichtiger ist. Also dass selbst Sachen, die eigentlich beschwerlich sind, also ich fahre irgendwo einen steilen Berg hoch und es ist wirklich anstrengend oder ich komme in einen Regenguss. Das finde ich zwar manchmal auch auf dem einzelnen Rad irgendwie cool, das ist so Type 2 Fun oder so, wie man das nennt, aber ich finde immer, sobald ich das teile mit jemandem und das zusammen durchlebe, hat das immer nochmal eine ganz eigene Qualität. Dann da habe ich auch das Gefühl, dann halte ich mehr aus.
0: Ja, grundsätzlich gesehen finde ich schon den Zusammenhalt da deutlich mehr und ich merke auch, man spürt, wenn der andere am Ende ist irgendwie oder ein bisschen mit den Kräften zehrt, ganz früher, wo wir lange Touren, wo wir sehr, sehr lange Strecken gefahren sind, war damals meine Partnerin auch so, dass die eher so ein bisschen sich am Anfang ein bisschen zurückgehalten hat und ich konnte mich darauf verlassen, wenn ich langsam mal an meine Grenzen bekomme und meine Reserven erschöpft sind, dass sie dann doch noch gut unterstützen kann mit und dadurch gleicht sich einfach das viel mehr aus.
1: Da sind wir wieder bei dem emotionalen Tandemfahren. Wir haben schon beschrieben oder du hast beschrieben, dass es weniger Tandems gibt, dass das E-Bike dem Tandem einige Anteile weggeschnappt hat, aufgefressen hat. Und Santana ist ein spezieller Tandemhersteller, aber es gibt nicht nur spezielle Tandemhersteller, gibt es auch noch andere, sondern es gibt ja auch spezielle Tandemteile. Für mich ist das mit das größte Problem an diesem Rückgang der Bedeutung des Tandems, weil es gibt weniger. Und vielleicht können wir nochmal so einen kurzen Technikblock einschieben, wo wir mal darauf eingehen, welche Teile am Tandem speziell sind und warum sie das sein sollten. Also siehst du da was? Also du weißt sicher ganz genau, wovon ich spreche.
0: Schon klar, ein Tandem muss ungefähr die doppelte Last tragen. Von daher gesehen, die Laufräder müssen einfach deutlich robuster und stabiler sein, damit es dauerhaft ist. Auch manche andere Komponenten werden stärker belastet, wie kurz mal angesprochen wurde, auch Freiläufe, wo es früher eher mal Probleme gab. Heute ist das eigentlich weniger mehr ein Thema. und durch spezielle Technik, spezielle Bauteile, symmetrisch eingespeicherte Laufräder, dann spezielle Kurbelgarnituren.
1: Symmetrisch eingespeicherte Laufräder müssen wir kurz erklären. Das heißt, die Flansche sind nicht mehr außermittig, sondern die Flansche stehen genau mittig unter der Felge, richtig?
0: Stehen genau mittig unter der Felge und damit ist die Speichenspannung links und rechts gleich groß. Halt, keine Speichen sind zu locker oder zu fest, wie sonst beim Solofahrrad normal üblich ist oder Rennrad. Und man hat natürlich auch indirekt den Vorteil dadurch. Dadurch hat auch Santana auf der linken Seite mehr Platz für eine große Scheibenbremse. Braucht auch natürlich eine andere Bremsanlage am Tandem. Die muss auch deutlich mehr aufnehmen können. Und die Tandemtechnik geht natürlich insgesamt weiter. Man muss natürlich immer schauen, was es an Solo-Fahrradkomponenten gibt, die tandemkompatibel ist, beziehungsweise wie man sie tandemkompatibel macht, auch was Übersetzungsbereich anbelangt.
1: Was ist da speziell beim Übersetzungsbereich?
0: Ja, ich sag mal, beim Tandem gefühlt mal gesehen, zumindest ganz früh hatte ich das auch nicht, gab's es nicht. Aber ich, einen Übersetzungsbereich von Gesamt ungefähr um die 600% sehe ich eigentlich als sehr sinnvoll an, wenn man auch gebirgige Strecken fahren möchte. Und das gibt's mit üblichen Schaltanlagen nicht, die sonst so am Markt sind. Das lässt sich aber alles realisieren mit den üblichen Komponenten. Zwar nicht so, wie es der Hersteller vor sich vorgesehen hat. Und genauso auch bei Bremsanlagen, dass größere Scheibenbremsen sind oder früher waren es halt Felgenbremsen oder auch spezielle Trommelbremsen, die noch verwendet wurden als zusätzliche Bremse, damit man die Bremsleistung entsprechend mit hat. Und natürlich andere Bauteile müssen auch robuster sein. Man hat ein bisschen, vielleicht anteilig ein bisschen mehr Gepäck wie einer auf dem Solofahrrad. Die Gepäckträger müssen auch stabil sein. Und die Ketten müssen solide sein, aber zum Glück sind diese Komponenten im Allgemeinen von der Belastung von einem Tandem völlig ausreichend, dass das auch für ein Tandem gut funktioniert.
1: Ja, mit diesen 600%, die du genannt hast, können jetzt vielleicht nicht alle Leute was anfangen. Ich übersetze das mal so, dass, wir haben ja vorhin schon gesagt, oder ich habe gesagt, das Tandem ist ein Geländeverstärker und es fährt vielleicht ein bisschen langsamer einen Berg hoch, braucht eine größere Untersetzung am Berg und es fährt aber auch schneller den Berg runter, deswegen kann es dann auch noch eine längere Übersetzung haben, Berg runter. Ist es das, was du meinst? Also, dass das Gangspektrum...
0: Ja, das Gangspektrum muss halt so groß wie möglich sein. Mhm. An einem steilen Berg mit 12% Steigung fährt man vielleicht noch 5 bis 6 bis 7 Stundenkilometer, je nachdem, ob man Gepäck hat und wie leistungsfähig man ist. Und da sollte man auch noch in der Trittfrequenz vielleicht um die zumindest 60 bis 70 treten können. Also braucht man auch schon entsprechende Untersetzung. Und bergab ist man auch gern mal bei 50 Stundenkilometern und mehr, dann sollte man auch noch eine Übersetzung haben. Halt über 50, 60, über 60 muss ich nicht mehr unbedingt mittreten, aber dass man zwischen 40 und 50 noch gut mal mittreten kann und die Beine ein bisschen lockern zumindest. Das heißt, man braucht auch einen langen Gang. Und das ist heute mit heutigen Bauteilen gut möglich, aber nicht so, wie es eigentlich von den Herstellern standardmäßig vorgesehen ist.
1: Da muss man ein bisschen tricksen. Vielleicht muss man mal ein paar deiner Ausstellungsräder auch schauen, dann kann man das auch sehen. Also nein, wie soll ich sagen, Räder, die du privat nutzt, die du hiermit ausstellst. So ist es, glaube ich, richtig gesagt. Ja. Ich habe neulich mit einem Tandempaar gesprochen, die haben gesagt, die haben einigen Aufwand mit dem Thema Reifen. Mein Eindruck ist, je schmaler die Reifen sind, umso genauer muss man da hinschauen, was man benutzt, was man einsetzt. Kennst du das auch?
0: Ja, grundsätzlich schon. Es gab auch auf meinem allerersten Tandem sogar von IAC-Hersteller einen Tandemreifen, der hat sich Tandem genannt, halt als Tandemreifen ausgelegt. Das ist schon lange Zeit her, um über 40 Jahre schon. Und es gibt Reifen, die eigentlich entsprechend druckbeständig sind und belastbar sind, müssen einfach höheren Druck aushalten, müssen sauber rundlaufen und auch möglichst pannensicher sein. Halt Billigreifen zu verwenden am Tandem ist mit Sicherheit fehl am Platz, aber es gibt heute eine große Reifenauswahl, die gut funktionieren, das kann man sagen.
1: Meine Erfahrung ist, also klar, wir brauchen so ein paar spezielle Teile oder die müssen speziell ausgelegt sein, aber man kann sich teilweise in anderen Fahrradkategorien bedienen. Also was Bremsen anbelangt, dann kann man so in den härteren Gelände-Radsport schauen. Da kriegt man auch was hin, wenn man das denn, ich habe gehört, dass man sich da Sachen basteln kann. Du hast von dem Freilauf angesprochen, also das Teil, was eigentlich sicherstellt, dass die Traktion oder dass der Kraftschluss hergestellt wird in der Narbe, das muss mehr Kraft aushalten, weil es sind einfach 4 Waden beteiligt und nicht nur 2. Da ist meine Erfahrung, man kann sich an manchen Stellen auch in der E-Bike-Sparte bedienen, was Narben anbelangt zum Beispiel und Felgen. Und ich denke aber, dass es nicht überall möglich ist. Also gibt es auch Teile, wo du sagst, da wird es inzwischen, zumindest was so größere Serien anbelangt, da wird es eng, da muss man ein bisschen gucken. Oder ist das alles noch so, dass du sagen würdest, da ist die Versorgung sichergestellt?
0: Ja, im Allgemeinen ist die Versorgung schon sichergestellt, wenn man einen vernünftigen Standard hat. Also es gibt schon manche Tandemtechnik, die eigentlich inzwischen überholt ist, wo es wenig Ersatzteile gibt. Santana hat relativ früh schon auf eine große Klemmbreite umgestellt und die ist sehr weit verbreitet. Das hat damals auch Dreck gemacht, dieselbe Klemmbreite. Und deswegen gibt es dafür eigentlich schon nach wie vor Ersatzteile, dass man Ersatzteile bekommt. Inzwischen gibt es auch natürlich Steckachsen, die auch verwendet werden, hinten und vorne. Und den Busstandard, der vom Mountainbike her stammt, für vorne, damit man möglichst symmetrisch eingespeichert hat, auch bei Scheibenbremsen vorne. Halt, es gibt schon viele Dinge, die sich sehr positiv vom Markt entwickelt haben. Eine Kurbelgarnitur ist immer was ein bisschen Tandem-spezifisches. Es gibt manche, die das mit Solo-Fahrradgarnituren machen und den Antrieb komplett rechts verlegen. Es wird dann im Kettenstrebenbereich allgemein sehr eng und hat schon einige Einschränkungen dann, halt den Crossover-Antrieb, so wie das üblich ist, dass da die Verbindung von vorne und hinten auf der linken Seite ist, hat eigentlich schon nach wie vor einen ganz klaren Vorteil. Wird heute in der Regel mit Zahnriemen gemacht, weil es noch pflegeleichter ist und leichter vom Gewicht zusätzlich und sich nicht dehnt, nicht nachgestellt werden muss, hat eigentlich mehr Vorteile als irgendwelche Nachteile. Aber mit einem Kettenantrieb erreicht man immer noch mit dem größten Übersetzungsbereich, wenn man ein bisschen sinnvoll trickst.
1: Also es ist alles möglich mit den Komponenten, die wir heute so haben. Und wir haben jetzt schon über die Vergangenheit gesprochen, angefangen bei eurer Jugoslawien-Reise mit einem Verlies-Tandem mit ganz anderer Technik. Was sehen wir denn in der Tandem-Technik, wenn wir nach vorn schauen? Also was denkst du, was wird es geben und wie verbreitet wird das Tandem in 10 Jahren sein? Hast du eine Idee?
0: Halt eine wirkliche Idee, wie es in 10 Jahren verbreitet ist, kann ich schwer sagen. Ich kann höchstens nur ein bisschen versuchen beizutragen, die Tandemgemeinschaft sozusagen aufrechtzuerhalten. Und das ist eigentlich ein großes Anliegen von mir, dass einfach positiv über das Tandem gesprochen wird und dass einfach möglichst viele Meinungsträger auch im Tandembereich bleiben, damit das ganze Thema natürlich möglichst gut am Leben bleibt. Und das, was in der Tandemtechnik sich entwickelt hat und ich sehr genieße inzwischen, dass ein Tandem sehr schön und sehr leicht mit wenigen Werkzeugen zerlegbar ist und dadurch eigentlich auch für den Transport keinerlei Probleme mehr darstellt und erheblich leichter zu transportieren ist wie 2 Solofahrräder. So wie es wir zum Beispiel machen, hatte ich habe zwar ein bisschen mehr Übung wie vielleicht der ein oder andere Kunde, der nicht so viel am Fahrrad zerlegt und macht, aber in einer Viertelstunde ist so ein Fahrrad im Koffer eingepackt für flugfertig oder es ist auch eingepackt für den Zug in einem Packsack und da kann ich es in jedem Zug, ohne dass für ein Fahrrad was reserviert ist, mitnehmen und man kann das Gepäck auf einmal auch transportieren und braucht eigentlich nur 2 bis 3 Imbusschlüssel und nicht mehr. Das ist eine Technik, die natürlich schon sehr vorteilhaft ist.
1: Und der Vergleich, den du da anführst mit dem halben Fahrrad, geht wahrscheinlich darauf zurück, dass du ja trotzdem nur 2 Laufräder hast und du hast, wenn du so eine Kuppler benutzt, ja dann den mittleren Rahmenteil, der dann nicht so groß ist, weil es sind ja meistens nur 3 Rohre. Ist es das, was dahinter steckt?
0: Ja, das, was dahinter steckt, im Prinzip, ich tüftel auch immer wieder mal rum, dass ich Packsäcke noch ein bisschen optimiere. Ich versuche auch möglichst bei Reisen das eher mit Bus und Zug zu machen, sofern es möglich ist irgendwo. Und damit bin ich sehr flexibel, dass ich sagen kann, ich bin jetzt irgendwo, wie es jetzt gerade vor kurzem auch in Irland war, und man fährt ein Stück mit dem Zug, dann fährt man mal mit dem Fahrrad irgendwo 5, 6, 7 Tage und sagt, ah, bis dann, und dann muss man irgendwo noch hinkommen, aber das möchte ich noch sehen. Dann gesagt, okay, dann packen wir es mal nochmal kurz in den Packsack und fahren einmal die nächsten 150 Kilometer in eine andere Richtung mit dem Bus und von dort aus fahren wir wieder weiter oder das Wetter schlägt um und man hat jetzt keine Lust mehr, 200 Kilometer in 2 Tagen bei ganz schlechtem Wetter zu fahren, kann man das jederzeit mitnehmen. Und ist gar nicht mal darauf angewiesen, dass man einen Zug für irgendein Fahrrad reserviert. Und wenn man das geschickt verpackt, kann man es zu zweit alles, selbst samt Zeltgepäck, auf einmal sogar auch noch bewerkstelligen zu tragen und den Zug zu verladen mit einmal. Und ja, das sind Freiheiten, die es früher in der Form nicht ganz gab.
1: Du hast die Tandemgemeinschaft angesprochen und dass sie dir am Herzen liegt. Wer ist denn das? Was macht diese Tandemgemeinschaft aus? Was sind das für Leute?
0: Tandemgemeinschaft, ich merke es in erster Linie bei den Tandemtreffen, die ich habe, beziehungsweise die ich mit organisiere. Meistens sind es Freunde oder Bekannte von uns aus der Tandemgemeinschaft, die wieder irgendwie lokale Dinge organisieren, die Routen oder auswendig machen, wo könnte man es veranstalten. Und es ist so, dass das eigentlich immer Leute sind, die eigentlich sehr hilfsbereit sind und denen auch selbst viel dran liegt am Tandemfahren. Und das ist einfach ein tolles Erlebnis, wenn jetzt hier mal irgendwo mal 20 oder 50 Tandems auf einmal unterwegs sind, was man sonst in der Form nicht so sieht. Und die einfach dann gerne mal über ihre Reisen sich gegenseitig austauschen, wo sie überall waren, was sie gemacht haben. Ich kenne auch eine Tandemgemeinschaft Kunden, die dann viel dort eigentlich diese Adressen oft mal nutzen, wenn sie dann länger unterwegs sind und sagen, ah ja, da ist, liegt jemand auf der Strecke, den besuchen wir jetzt mal, wenn wir durch Deutschland fahren, klappern wir mal ein paar Freunde mit ab. Und das ist eigentlich eine Tandemgemeinschaft, die einfach immer offen ist für, ja, Austausch und von Erlebnissen.
1: Gibt es Nachwuchs in der Tandemgemeinschaft oder ist es was von Leuten, die auch so in den 90er Jahren in dieser Hochzeit sozialisiert wurden mit dem Tandemgedanken?
0: Ja, es ist so, dass es gibt schon Nachwuchs, zum Glück. Es ist so, dass ich bei den Tandemtreffen von mir zum Teil waren schon mal, einmal hatte ich ein Tandemtreffen, da waren 3 Generationen vertreten aus derselben Familie. Und inzwischen ist so, wenn man es so sieht, bei manchen Familien auch schon die 3. Generation am Ball. Und wenn jetzt durch die Tandemgemeinschaft sozusagen da sich darauf freuen, auch Jugendliche, die mal früher bloß im Kinderanhänger mitgefahren sind, jetzt dann selber mal auf dem Tandem dann mitgefahren sind, dann jetzt dann selber schon Tandem fahren und dann Tandem fahren zusammen mit Freunden dann. Das ist so, dass man dann merkt, da ist immer nach wie vor auch ein Nachwuchs da. Klar ist es, sagen wir mal, wenn man es vom Gesamtmarkt nimmt, natürlich eine ganz kleine Gemeinschaft. Aber es kommt immer wieder, dass hier einfach auch Jugendliche, wo ich es von einem Teilnehmer auch habe, der dann auch mit einem Viersitzer, wo sonst immer der Vater vorne gefahren ist, dann eher am Tandemtreffen dann immer mit den Freunden von dort, die dann mitkommen, mit dem Viersitzer fahrt. Und der ist auch ein sehr, sehr guter Captain für einen Viersitzer. Und die haben auch richtig Spaß dran. Und dass hier einfach auch nach wie vor die Freude auch bei den jungen Generationen da ist.
1: Viersitzer. Siehst du, ich habe vorhin gesagt 2 oder mehr Personen drauf. Also das gibt es natürlich auch 4. Ist das so das Längste, was du verkauft hast? Oder für wie viele Personen war das längste Fahrzeug, was du verkauft hast?
0: Halt, ich selber habe eigentlich nur maximal 4 Sitzer verkauft. Ich habe aber selber auch einen Oldtimer 5-Sitzer im Geschäft, den wir mal für entsprechend meistens Promotion-Zwecke verwendet hatten. Also ursprünglich war das einmal für eine Organisation von der Telekom, die es in Mallorca benötigt hatten, einen 5-Sitzer. Dann wurde da auch mal ein Dreh gemacht für die Olympiade in Peking vom BBC mit dem 5-Sitzer. Und ich weiß auch von einem 6-Sitzer, das ich zwar mit organisiert habe, dass es bekommen hat. Rolls-Royce in England hat auch mal von Santana einen 6-Sitzer bekommen. Und die sind damals dann mit einem Führungsteam von Rolls-Royce durch die ganze Republik gefahren mit dem 6-Sitzer. Von daher, das ist das Längste, was Santana bisher gebaut hat. Obwohl ich jetzt sagen muss, wenn man es wirklich für Touren und für Fahren verwendet, sehe ich so eine gewisse Grenze beim 4-Sitzer, weil man muss ja Gepäck noch mitnehmen und andere Sachen und will auch nicht nur auf Autobahnen fahren. Halt mit dem 4-Sitzer, wenn einer ein guter Captain ist, kann er eigentlich alles an Radwegen nutzen, bis auf manche Tängelgitter, die an Radwegen sind. Da wird es dann schon eng, aber viel länger sehe ich es nicht so sinnvoll.
1: Du hast jetzt mehrmals das Tandemtreffen erwähnt, das du organisierst. Wann ist das? Das ist doch immer am gleichen Datum, oder?
0: Das ist eigentlich bisher, wie sich die letzten 15 Jahre herausgestellt hat, immer über Pfingsten und immer an unterschiedlichen Orten. Das wechselt meistens in Deutschland zwischen Nord und Süd und Ost und West. Und wir waren auch schon mal in Holland gewesen, auch schon mal in der Schweiz gewesen, aber meistens im deutschsprachigen Raum. Und da ist es über 4 Tage und da ist es auch offen eben für Hotel, Zelt und auch Camper. Halt früher waren es halt nur Hotel und Zelt, ganz am Anfang nur Zelter, dann Hotel und Zelt und inzwischen gibt es halt Hotel, Zelt und Camper. Und dass eigentlich auch alle Kategorien mit dabei sind, halt die Camper sind oder die Zelter sind auch direkt beim Hotel immer, also dass das eine Gemeinschaft ist. Und oft ist es auch so, dass dann manche, die zum Zelten wenig Bedarf haben oder nicht damit aufgewachsen sind und plötzlich Kontakt mit Zeltern haben und plötzlich dann doch fasziniert sind, wie man in einem Zelt auch Freude und dass das eine Freiheit darstellt, mit dem Zelt unterwegs zu sein. Und von daher ist es für viele auch immer wiederum dann auch bereichernd.
1: Und Leute, die jetzt Interesse am Thema Tandem haben, aber zu Pfingsten keine Zeit, dein Geschäft, dein Laden ist wo? Wann kann man dich da treffen?
0: Ja, mein Geschäft ist in Rosenheim, halt zwischen München und Salzburg. Und wenn man jetzt da mich treffen möchte, dann sollte man einen Termin vereinbaren, weil ich will mir dazu auch Zeit nehmen können. Und ich bin auch hin und wieder auf Tour selbst unterwegs oder auch wie momentan auf Messe oder begleite irgendwelche Touren auch, wo ich unterwegs bin. Und dann kann man gerne unverbindlich, halt völlig unverbindlich Probefahren. Das ist auch unentgeltlich. Halt, ich verlange nichts für das Probefahren. Und dann kann man sich überlegen, ob einem das Thema Tandem weiter berührt oder für jemand das Thema abgehakt ist. Da bin ich keinem auch böse, wenn irgendjemand sagt, oh, na, ich glaube, für uns ist es nichts. Dann ist es halt so, aber dann hat man es zumindest probiert.
1: Und wie man dich erreicht, das kann man den Shownotes entnehmen. Also das wird hier verlinkt in diesem Beitrag. Und Wolfgang, ganz zum Schluss, wenn du sagst, egal ob es jemand berührt oder nicht, ich habe den Eindruck, dich berührt das Tandemfahren deutlich. Und ich hätte gern von dir vielleicht einen Moment, den du in Erinnerung hast, wo du sagst, das war für mich ein wirklich guter Tandem-Moment. Was fällt dir da ein? Kannst du uns den noch beschreiben zum Abschluss?
0: Es gab mehrere gute Tandem-Momente. Einmal war es auch mal eine mit meiner jetzigen Lebenspartnerin, wo ich jetzt seit gut 15 Jahren zusammen bin, sind wir relativ in Anfangszeit mal einen Radmarathon gefahren. Am Anfang, wir hatten Geburtstag davor, hat gesagt, ja, vielleicht fahren wir die kleine Runde mit. Und es war auch in der Früh erstmal schlechtes Wetter und dann sind wir dorthin gefahren und dann haben wir gesagt, naja, jetzt melden wir uns mal für die mittlere Runde an. Und dann habe ich gemerkt, naja, es läuft eigentlich ganz gut. Und das Wetter war zwar trotzdem ein bisschen durchwachsen gewesen. Und dann waren wir ab dem Abzweig zwischen der mittleren und der langen Runde. Und dann haben wir gesagt, ja, wir sind jetzt ja gar nicht angemeldet. Ja, ich kenne auch den Veranstalter ganz gut. Ja, wir können jetzt da trotzdem auf die längere Runde abbiegen. Und da war selbst dann meine Frau nach gut 180 Kilometern, hätte sie eigentlich noch den Reiz gehabt, aber gegen Schluss war es richtiges Sauwetter, die 200 Kilometer zu knacken. Und wir waren auch gut flott unterwegs gewesen, hat dann mit vielen Höhenmetern fast einen 30er Schnitt. Und beim Tandem fährt man in so einer Gemeinschaft äußerst selten einen Windschatten, sondern gibt höchstens einen Windschatten. Und von daher hat man da schon viel Spaß dabei gehabt.
1: Klingt nach einem sehr schönen Erlebnis. Und ich glaube, ich musste dir eben auch zugucken, wie du dich für eins entscheidest, weil da scheinen mehrere Erlebnisse da zu sein. Und ich danke dir dafür, dass du dir die Zeit genommen hast, mir hier ein bisschen was von deiner Tandem-Erfahrung zu erzählen und wünsche dir noch viele weitere schöne Tandem-Erlebnisse. Danke, Wolfgang.
0: Ja, freut mich.
1: Wolfgang Haas sagt das und ich weiß ja nicht, wie es euch geht. Mir hat das Gespräch jedenfalls schon wieder richtig Lust auf die nächste Tandem-Ausfahrt gemacht, weil ich diese Gemeinschaft, die dabei entsteht, gut kenne und richtig gut finde. Ich erinnere mich an so viele Ausfahrten mit Freundinnen und Freunden und mit Familienmitgliedern und ich kann sagen, dass so eine gemeinsam erlebte Fahrt für mich wirklich was Besonderes ist, immer wieder. Denn man erinnert sich eben gemeinsam daran, man hat vielleicht auch Dinge erreicht, die auf einzelnen Rädern gar nicht möglich gewesen wären. Und eine meiner besten und wichtigsten Tandem-Erinnerungen ist zum Beispiel ein Kurzurlaub mit meinem Vater, den wir zusammen auf dem Tandem erlebt haben und bei dem wir mit vereinten Kräften auf die wunderschöne Route de Crête in den Vogesen geklettert sind. Dort oben gemeinsam über die Höhen zu gleiten, den Blick ins Rheintal und rüber Richtung Schwarzwald schweifen zu lassen, ganz viele Beobachtungen zu teilen und dann runter nach Cernay auch richtig viel Abfahrtsspaß zu haben, das wäre mit einzelnen Rädern schlicht nicht möglich gewesen und wenn doch, dann wäre es wahrscheinlich auch nicht auf die Art schön gewesen, wie wir das eben zusammen erlebt haben. Ich kann das Tandemfahren jedenfalls nur empfehlen und ich hoffe sehr, dass es gut weitergeht mit dem Tandem und dass noch viele Menschen die Möglichkeit zum gemeinsamen Ritt auf einem Fahrrad haben werden. Und am kommenden Freitag geht's erstmal mit diesem Fahrradpodcast weiter. Da können wir zwar nicht zusammen Tandem fahren, aber wir können uns ungefähr für eine Stunde auf eine gemeinsame akustische Reise begeben und das ist mir auch richtig viel wert. 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Ohne euch ginge es nicht. Diese Ausgabe hat meine Kollegin Wiebke Stark geschnitten und ich freue mich, wenn wir uns am nächsten Freitag wieder hören. Ich wünsche euch gute Fahrt und ich sage ciao.

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1: Das ist ein Realitätscheck. Also ich habe eigentlich nur Feedback von der Welt bekommen, ob der Weg, den ich bislang gegangen bin, erfolgreich war, ob der mich zu meinem Ziel führt. Und der Realitätscheck sagt an der Stelle, nein, dieser Weg hat nicht funktioniert.
2: So spricht René Träder von Scheitern, ohne das Wort Scheitern zu benutzen.

0: Er ist Psychologe, Coach und Journalist und der Gast in dieser besonderen Flopcast-Ausgabe. Denn heute geht es nicht um eine einzelne Scheitergeschichte und einen neuen Traum, sondern wir lernen, wie wir gut mit Misserfolgen, Flops und Ähnlichem umgehen können. Und damit herzlich willkommen, mein Name ist Anja Bolle.
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0: Diese Folge ist auch eine besondere Folge, weil René Träder den Detektor FM Stand auf der Leipziger Buchmesse besucht hat und dort mit meinem Kollegen Stefan Ziegert gesprochen hat. René erzählt unter anderem von seiner eigenen Scheitergeschichte und hat Tipps und Tricks, wie wir aus psychologischer Sicht besser mit Flops, Krisen und Stress umgehen können.
2: Detektor FM live von der Leipziger Buchmesse und ich freue mich besonders auf unseren Gast René Träder.
3: Ja, vielen Dank für die Einladung. Freue mich sehr. Vor allem, dass hier Menschen vor uns sitzen, die zuhören. Voll schön für so einen Podcast.
2: Ich darf dich ganz kurz vorstellen. René Träder ist Journalist, hat lange beim Radio gearbeitet. Er ist Psychologe und Coach und sein Schwerpunkt ist Arbeits- und Organisationspsychologie. Vor einiger Zeit hat er auch ein Buch darüber geschrieben, wie wir unsere psychische Widerstandskraft stärken können. Das Zauberwort ist Resilienz. Und der Titel des Buches, das Leben so nein, ich so doch, wie du besser mit Stress, Krisen und Schicksalsschlägen umgehst. Und da finde ich, gibt es eine ganz große Überschneidung zu dem, was wir hier im Flopcast machen und zu besprechen. Auch in der neuen Staffel teilen Gründerinnen und Gründer ihre Geschichte, wie sie gescheitert sind, was in den meisten Fällen ja auch sehr belastend ist und Stress auslösen kann. Und wir sprechen in dieser Staffel aber auch darüber, wie aus dem Scheitern etwas Neues erwächst, also eine neue Idee oder ein neuer oder vielleicht auch alter Traum. Und wie wir lernen können, besser mit dem Scheitern umzugehen und wie wir Kraft schöpfen für das Neue, das wollen wir jetzt mal aus psychologischer Sicht betrachten. Und deswegen freue ich mich sehr, dass du hier bist. Fangen wir mal vielleicht mit der ganz persönlichen Sicht an. Du sagst selber, dein Leben ist bisher nicht unbedingt geradlinig verlaufen. Aber so zwei Konstanten, würde ich mal sagen, gibt es aus beruflicher Perspektive. Das eine ist die Psychologie und das andere sind Medien, oder?
3: Ganz genau. Und man kann sich ja auch fragen, welches Leben läuft überhaupt geradlinig? Also haben wir nicht alle Brüche und Veränderungen und Dinge, die nicht so geklappt haben? Und die Frage ist halt immer so ein bisschen, wie schauen wir da drauf? Und bei mir hat sich das total schön ergeben, dass Medien und Psychologie so eine neue Einheit geworden sind.
2: Das heißt, es ergänzt sich sehr gut.
3: Es ergänzt sich sehr gut, was ich nicht gedacht hätte zu Beginn, als ich diesen Bruch hatte vom Radiomoderator zum Psychologiestudenten, hatte ich so damals dieses Gefühl, ich würde alles wegschmeißen, was ich mir erarbeitet habe. Ich habe knapp 10 Jahre beim Radio gearbeitet und habe irgendwann gekündigt, um Psychologie zu studieren. Und das war schon so ein Punkt, der sich wie Scheitern angefühlt hat. Eben diese Frage, habe ich mich für den falschen beruflichen Weg entschieden? Bin ich gescheitert mit dem, was mir eigentlich wichtig war? Und wirklich werfe ich alles weg, was ich kann, meine Fähigkeiten, meine Talente, mein Wissen und die Erkenntnis, die ich jetzt habe, ist, ich habe gar nichts weggeworfen. Ich habe alles mitgenommen in mein neues berufliches Leben. Und ich glaube, das geht uns eigentlich immer so, dass wir was lernen und wenn wir einen neuen Weg gehen, dann nehmen wir das ja mit, weil wir diese Fähigkeiten ja auch anders nutzen können.
2: Das heißt, wenn du auf diese Zeit zurückschaust, ist das der konkrete Scheitermoment für dich in deinem Leben gewesen?
3: Naja, ist ein bisschen die Frage, was verstehst du unter Scheitern und was ist das Wort, worauf wir uns irgendwie einigen? Ja. Aber es hat sich zum damaligen Zeitpunkt angefühlt wie Scheitern und mein Wort, das ich hatte, war die innere Kündigung. Also ich bin zur Arbeit gefahren, so ein Dreivierteljahr ungefähr und habe mich gefragt, warum eigentlich? Also ich hatte keine Freude mehr, obwohl ich wahnsinnig viel ursprünglich mal dafür getan habe, um beim Radio arbeiten zu dürfen. Und das ist ein langer Weg, du weißt es vielleicht auch. Und dann irgendwann dieses Gefühl zu haben, ich bin hier nicht mehr richtig und ich habe für mich vielleicht auch gar keine Vision, wie ich, da war ich Ende 20, bis zur Rente noch irgendwie arbeiten soll, weil ich alles gemacht habe, was man machen konnte und ich hatte das Gefühl, ich kann mich gar nicht mehr weiterentwickeln. Und das fühlte sich dann schon an wie Scheitern erstmal und es war ein tiefes Tal und auch eine große Traurigkeit, weil ich auch dachte, meine Güte, ich kann ja gar nichts. Also ich arbeite beim Radio und ich kann reden, aber ansonsten kann ich gar nichts. Das war so diese Idee, die ich zu dem Zeitpunkt hatte.
2: Und wie bist du mit diesen beruflichen Zweifeln umgegangen und mit diesem Hin und Her? Was hat dir geholfen? Wie bist du da rausgekommen?
3: Also ich habe viel gesprochen mit anderen und das ist, glaube ich, immer so meine Lösung, ganz viel reden mit anderen und eine Idee davon kriegen, so als Spiegel eben auch. Was haben die für Gedanken? Wie schätzen die das ein? Und ja, einfach auch durch dieses tiefe Tal gehen und auch merken, dass das ein Endpunkt ist, den ich so nicht mehr weiterführen kann und dann eine Entscheidung zu treffen. Eine Entscheidung, vor der ich auch Angst hatte, nämlich zu kündigen, kein Geld mehr zu verdienen und dann in ein Studium zu gehen, wo ich 30 bin und mit mir sind 18-Jährige da und auch nicht genau zu wissen, ob aus diesem Studium mal was wird, weil ich meine, wir interessieren uns alle für Psychologie, aber ist das wirklich am Ende der richtige Job für mich? Und das hat mir, glaube ich, diesen Mut gegeben, trotz Angst zu kündigen und trotz Angst, mich in dieses Ungewisse hineinzubegeben.
2: Ja.
3: Aber dafür musste ich erst den Schmerz haben. Ohne den Schmerz hätte ich es nicht gemacht.
2: Auf jeden Fall, auf diese Punkte kommen wir gleich nochmal und wie man das vielleicht gut und sinnvoll verarbeitet, auch für die Zukunft, um damit auch vielleicht ein neuer Traum entsteht. Aber du hast es gerade schon angesprochen, wir müssen uns vielleicht erstmal einigen über den Begriff Scheitern, was wir darunter verstehen. Ich sag mal, Scheitern ist ja für viele negativ konnotiert und wir haben auch Gründerinnen und Gründer hier im Flopcast schon gehört, die das Wort, ich sag mal, vermeiden oder vielleicht umdeuten, zum Beispiel Zhang Yu Chu aus der zweiten Folge dieser Staffel, die sagt zum Beispiel in Bezug auf das Scheitern, manchmal gewinne ich, manchmal lerne ich. Das heißt, das Wort verlieren, was ich jetzt mal in Bezug setzen würde und in den Rahmen von Scheitern, versucht sie eigentlich zu vermeiden. Ist das eine gute Strategie aus psychologischer Sicht?
3: Wörter sind ja wahnsinnig machtvoll. Und ich will dir vielleicht mal ein kurzes psychologisches Experiment erzählen, was das so wunderbar verdeutlicht. Und zwar gibt es ein Experiment, wo man Menschen einen Autounfall vorgespielt hat, wo zwei Autos ineinander fahren. Und danach hat man sie gefragt, wie schnell ist denn dieses Auto gefahren? Und die Antwort der Menschen hing davon ab, wie man die Frage formuliert hat. Wenn man gesagt hat, wie schnell war dann das Auto, als es in das andere gefahren ist, haben die weniger km/h gesagt, als wenn man gesagt hat, wie schnell war dann das Auto, als es ins andere hineingeschmettert ist. Allein die Frage verändert unsere Wahrnehmung. Und genauso ist es eben auch bei dem Scheitern. Wenn ich eben durch die Welt laufe und sage, ich bin gescheitert mit dem Job, mit dem Projekt, mit der Beziehung oder was auch immer, erzähle ich mir eine ganz andere Geschichte. Das ist eher diese Opferhaltung. Es ist dieses Endgültige. Es ist fast wie so ein Naturgesetz. Ich kann das nicht. Und wenn ich aber für mich eben prüfe, was heißt denn Scheitern eigentlich? Ist das wirklich endgültig? Ist es ein absoluter Punkt, wo es nicht mehr weitergeht? Oder ist da auch eine Chance drin? Ist da auch was Gutes drin? Kann ich daraus was lernen? Ist es eine Änderung meines Weges, wo ich am Ende vielleicht sogar viel glücklicher bin, dann kann ich natürlich ganz anders mit dem Ereignis umgehen und erzähle mir auch eine andere Geschichte, die mich optimistischer macht, die mir neue Ideen gibt und die mich vielleicht auch wieder ins Handeln bringt.
2: Aber du sagst selber, auch in deinem Buch schreibst du es, wichtiger Schritt auf jeden Fall ist eine Akzeptanz. Das heißt, an irgendeiner Stelle, wir dürfen nicht wegreden, dass es trotzdem Probleme gibt. Also das heißt, so ein Begriff des Scheiterns und zu akzeptieren, die Dinge sind jetzt erstmal nicht gut gelaufen, dieser Schritt muss auf jeden Fall da sein.
3: Genau, weil sonst leben wir in so einer Fantasiewelt und reden uns ein, es kann immer noch klappen, es geht weiter und wir ändern dann halt eben auch nichts. Und diese Akzeptanz ist ganz wichtig. Und Akzeptanz heißt ja auch nicht, dass ich es gut finde. Akzeptanz heißt erstmal nur, dass ich hinschaue und dass ich sage, jawohl, hier bin ich zu einem Endpunkt gekommen, hier geht's nicht mehr weiter. Und dann ist die Frage, möchte ich aber gerne weiterkommen? Oder was gibt's jetzt für Möglichkeiten, um weiterzukommen? Und das braucht halt eine aktive Auseinandersetzung. Wenn ich halt immer nur sage, wir sind gescheitert als Beziehung oder wir sind gescheitert als Jobidee oder als Solo-Selbstständig zu sein, dann mache ich ja so einen Stempel drauf und es ist ja so ein wahnsinniges Ende und auch so eine Schwäche, woraus ja eigentlich nichts Produktives erwachsen kann.
2: Das heißt, du würdest auch sagen, das Wort Scheitern ist in Ordnung erstmal? Also wir brauchen jetzt kein neues Wort dafür.
3: Ja, doch, ich finde schon. Also ist halt immer so ein bisschen die Frage, ob man aus dem Alltagsverständnis auf Scheitern schaut, dann ist es ja eigentlich nur ein negativer Begriff. Wenn man sich aber anguckt, was der Begriff eigentlich meint, dann finde ich ihn total in Ordnung. Da steckt ja drin scheiden, also aufspalten oder trennen. Und auch der Holzscheit ist ja etwas Abgespaltenes. Das heißt, es ist ja erstmal nicht Müll oder was Negatives, sondern es ist nur etwas Abgetrenntes. Das heißt, hier ist was kaputt gegangen, da ist was in Teile zerfallen. Und das sich genau anzugucken, diese Teile, das ist ja total konstruktiv. Und dann zu sagen, was kann ich daraus lernen für die nächsten Schritte? Und ich würde sagen, ein Begriff, der für mich total gut ist, auch wenn ich mit Unternehmen arbeite oder im Coaching mit Einzelpersonen arbeite, statt Scheitern eigentlich zu sagen, das ist ein Realitätscheck. Also ich habe eigentlich nur Feedback von der Welt bekommen, ob der Weg, den ich bislang gegangen bin, erfolgreich war, ob der mich zu meinem Ziel führt. Und der Realitätscheck sagt an der Stelle, nein, dieser Weg hat nicht funktioniert. Aber das heißt ja nicht, dass das ganze Vorhaben deshalb nicht funktionieren könnte.
2: Ja, diese Herleitung mit dem Holzscheit von Scheitern, das haben wir in der früheren Staffel hier im Flopcast auch schon mal gehört. Und da fand ich ganz spannend, dass quasi auch eine Strategie damit umzugehen ist, zu sagen, unser Selbst muss facettenreicher sein. Ne? Also kann man sich vorstellen, Holz, das wird gespalten. Und umso mehr man beispielsweise sich identifiziert mit dem beruflichen Ich, sage ich jetzt mal so, und wenn das abgespalten wird, umso mehr wird mir weggenommen. Das heißt, ist das eine gute Strategie zu sagen, wir müssen sehr facettenreich sein? Es muss mehrere Ichs geben, also das Ich als Privatperson, das berufliche Ich, damit es uns auch so ein bisschen bewahrt vor so einem großen Verlust und so einem großen Schmerz?
3: Genau, also Scheitern definiert ja nicht dich als Person, aber die große Gefahr ist natürlich, dass wir uns ganz doll identifizieren mit dem, was wir tun und natürlich gerade auch in der Selbstständigkeit. Der Postcard richtet sich ja an Solo-Selbstständige und in der Selbstständigkeit bin ich ja mein Unternehmen und wenn meine Ziele nicht klappen oder wenn die Dinge, die ich vorhabe, nicht so funktionieren, wie ich das will, dann hat das natürlich die große Gefahr, dass ich das wahnsinnig stark mit mir identifiziere, weil ich ja als Solo-Selbstständiger in der ersten Reihe stehe und ein Unternehmen, was ja viele Abteilungen hat, die bin ja alle ich. Also ich bin das Marketing, ich bin das Sekretariat und so weiter. Und das heißt, wenn das nicht mehr funktioniert, dann ist eben die Frage, oh Gott, bin ich gut, bin ich schlecht? Und da ist schon die große Gefahr, dass ich einen ganz negativen Stempel auf mich drauf mache und mich zu überidentifiziere. Und das macht natürlich total viel Sinn zu sagen, da gibt's den beruflichen René oder den beruflichen Stefan und da gibt's aber auch noch den privaten Menschen und das natürlich in verschiedenste Aspekte aufzuteilen. Aber vor allem das, was gescheitert ist, lohnt sich aufzuteilen in verschiedene Aspekte, um eben auch Ursachen und Gründe und Wirkweisen genau zu erkennen und zu sagen, welcher Teil von diesen ganzen abgespaltenen Sachen lohnt sich dann nochmal zu überdenken.
2: Jetzt kommen wir ganz konkret mal auf die Frage, wie wir uns vielleicht darauf vorbereiten können. Jetzt ist es ja zumindest statistisch gesehen nicht ganz unwahrscheinlich, dass ich als Gründer oder Gründerin mit einer Idee scheitere oder als Solo-Selbstständiger. Ist es denn, vielleicht das zuerst gefragt, ist es denn überhaupt sinnvoll, sich darauf vorzubereiten? Stichwort selbsterfüllende Prophezeiung. Also wenn ich die ganze Zeit an Scheitern denke oder daran denke, wie ich mich darauf vorbereite, ist es eine gute Idee?
3: Die Angst vor dem Scheitern, die uns hemmt, ist sicherlich keine gute Idee. Die Auseinandersetzung mit dem, was schiefgehen kann, ist eine spitzenmäßige Idee, weil wir dadurch ja Gefahren identifizieren können, wo wir direkt gegenwirken können. Und das ist auch genau etwas, was ich zum Beispiel mit Unternehmen mache, wenn die ein neues Projekt gründen und die sagen, wir wollen gerne eine Begleitung bei diesem Prozess. Eine wunderbare Übung, die man auch im Privaten machen kann, ist, dass man so eine Art Zeitungsartikel schreibt und zwar aus der Zukunft und reinschreibt, was ist schiefgegangen? Warum ist es gescheitert? Das muss jetzt nicht nur ein berufliches Projekt sein, das kann auch ein privates Projekt sein. Die Hochzeit, die man plant oder die neue Beziehung, die man eingeht. Und da mal einen Zeitungsartikel zu schreiben, warum ist das schiefgegangen? Und wirklich so einen richtig zugespitzten Bild-Zeitungsartikel vielleicht zu schreiben, um dadurch auf Dinge zu stoßen, die man vielleicht verdrängt. Weil man ist ja in so einer euphorischen Phase. Man will ja erfolgreich sein. Man will glücklich sein. Man will die Dinge schaffen. Und auch in einem Team kann ganz schnell natürlich so ein sehr toxisch positives Denken entstehen, dass man sich gar nicht mehr traut, Missstände oder Fehler anzusprechen oder zu antizipieren, die entkommen könnten und sich einfach mal bewusst hinzusetzen und gerade in einem Team sich zu fragen, was sieht denn jeder, was kann jeder erkennen, was schiefgehen könnte und dann daraufhin eben Pläne zu schmieden und zu sagen, ach Mensch, daran haben wir gar nicht gedacht, dass das passieren könnte und sozusagen vorzubeugen und das ist eine super gute Strategie, anstatt eben nur mit dieser Positivität sich in was reinzustellen stürzen und das, was man vielleicht schon so als Bauchgefühl mit hat, nicht auszusprechen.
2: Das heißt, das wäre so eine von verschiedenen Übungen, die man machen kann, um resilienter zu werden, um seine psychische Widerstandskraft zu stärken. Mhm. Welche Übungen gibt es da noch?
3: Also ich glaube, es ist vor allem ganz wichtig, die Selbstwirksamkeit zu stärken. Das ist mit ein Aspekt von Resilienz. Und Selbstwirksamkeit bedeutet eben, dass ich selbst aus mir heraus diese Idee habe, etwas gestalten zu können, etwas verändern zu können. Und man kann sich das wie so ein Zentimetermaß vorstellen. Wie viel Selbstwirksamkeit habe ich denn? Ich kann ganz wenig Selbstwirksamkeit haben und ganz viel Selbstwirksamkeit haben. Und man weiß aus Studien, Menschen, die sehr selbstwirksam sind, halten oft länger durch. Also die lassen sich von Rückschlägen nicht so leicht verunsichern. Und das kann man zum Beispiel auch trainieren, indem man sich immer wieder fragt, was kann ich denn dazu beitragen durch mein Wissen oder durch mein Können, was etwas an der Situation verändert. Oder auch, dass man zum Beispiel versucht, diese intrinsische Motivation, diese ganz tiefe, echte, ehrliche Motivation in sich wach zu kitzeln und sich zu fragen, warum interessiert es mich? Und dass man nicht so sehr abhängig ist von der externen Motivation, sowas wie Lob oder Erfolg. Denn wir wissen, wenn dieser Erfolg nicht direkt eintritt, dann kann natürlich ganz leicht passieren, dass man nicht mehr motiviert ist, wenn die ersten Rückschläge kommen. Und Menschen mit hoher Selbstwirksamkeit brauchen nicht immer Lob oder brauchen nicht den direkten Erfolg, sondern können länger durchhalten. Und das kann man im Alltag auch nochmal trainieren, dass man sich Projekte vornimmt und die durchzieht und dadurch selber so ein bisschen trainiert, Dinge zu machen, auch wenn nicht direkt das Ergebnis kommt. Also so ein Beispiel im Alltag ist, jemand möchte 10 Kilo abnehmen und er fängt jetzt an, mehr Sport zu machen oder seine Ernährung umzustellen. Und am nächsten Tag hat er nicht 10 Kilo weniger. Und die Gefahr ist jetzt aufzuhören, wenn der Erfolg nicht direkt eintritt. Und die Menschen, die es also schaffen, das Lob oder den Erfolg auch erstmal warten lassen zu können, die sind oft eben ausdauernder. Und sowas im Alltag zum Beispiel zu trainieren, kann auch helfen. Und natürlich auch ein optimistisches Denken. Also sich immer wieder auch im Alltag zu fragen, was ist denn jetzt gut daran, wenn etwas auch schief geht? Man verpasst den Bus und man ärgert sich nicht, sondern man fragt sich, was ist jetzt gut daran? Und trainiert so ein bisschen dieses positive Denken, um dann eben auch in der Krise sich zu fragen, was ist denn jetzt gut daran? Weil Krise ist ja eigentlich nur ein Richtungswechsel. Ja, auch der Scheitelpunkt ist ja eigentlich nur ein Richtungswechsel und sich zu fragen, was bedeutet dieser Richtungswechsel jetzt für mich, zum Beispiel im Beruflichen.
2: Du arbeitest ja auch als Coach und berätst dann auch Unternehmen und Mitarbeitende. Wie trainierst du da Mitarbeitende gerade in Bezug auf die Resilienz im beruflichen Kontext?
3: Also da geht es genau um diese Sachen, die wir gerade schon besprochen haben. Da geht es um Fehlerkultur, da geht es um Kommunikation, also ein Klima zu schaffen, in dem es möglich ist, solche Dinge anzusprechen und auch auf eine ruhige, wohlwollende Weise über Fehler, über Pannen, über Rückschläge zu diskutieren. Auch ein hierarchiefreies Denken, dass also jede Idee sozusagen gehört werden darf. Aber auch ein Umgang mit Stress ist ganz wichtig, weil wenn wir im Stress sind, sind wir im Tunnelblick. Und genau das kann ja auch passieren. Wenn wir dieses Gefühl haben, wir drohen zu scheitern oder wir sind gerade in einer Scheiterphase, dass wir so sehr in den Tunnelblick verfallen und so sehr uns verbeißen in etwas, dass wir eben keine guten Entscheidungen mehr treffen und dann auch kein gutes Verhalten mehr zeigen. Das heißt, es geht auch darum, wie komme ich wieder in Ruhe, wie komme ich in Entspannung, damit ich überhaupt auch klar denken kann und gute Sachen entwickeln kann.
2: Was brauchen wir denn insgesamt für eine gute oder eine bessere Scheiterkultur?
3: Also wir brauchen erst einmal diese Idee davon, was ist Scheitern? Also es lohnt sich auch mal miteinander, genau das, was wir gerade tun, mal darüber zu sprechen, was verbinde ich mit dem Begriff und gibt's bessere Begriffe und auch mal einfach miteinander zu brainstormen. Und ich schenke euch gerne meinen Begriff des Realitätschecks und mal gucken, ob ihr damit was anfangen könnt, ob das für euch interessant ist. Und vor allem sozusagen ins produktive Machen zu kommen, aber eben in dieser Scheitelpunkt-Idee, dass ich bereit bin, die Richtung zu ändern. Ich denke, das ist so das Entscheidende, wenn wir damit konfrontiert sind, dass wir das eben nicht als in diese Opferhaltung geraten, in diese, der ist schuld, das System ist schuld, sondern uns wirklich fragen, was kann ich daraus lernen? Was soll ich daraus lernen? Und was kann ich jetzt tun? Ich denke, das ist das Wichtigste, wenn wir über Scheitern nachdenken.
2: Du hast es gerade gesagt, den Zeitpunkt auch erkennen und auch diesen Realitätscheck zu machen. Manchmal ist es ja aber auch für viele, die so sehr drinstecken, die das möglicherweise auch sehr vereinnahmt, logischerweise, wenn man seine Idee umsetzen möchte, dann will man oder kann man das möglicherweise auch gar nicht erkennen und zögert das vielleicht hinaus. Inwiefern gibt's da von deiner Seite aus Tipps, um zu sagen, ja, jetzt ist der Punkt erreicht, jetzt ist der Scheitelpunkt, die Richtung muss geändert werden?
3: Ja, wahrscheinlich erkennen wir den Scheitelpunkt immer sehr spät, nämlich dann, wenn die Kurve am engsten ist, weil da ist auch der Schmerz am größten. Und ich denke, dass der Schmerz dazugehört. Und ich glaube, es geht gar nicht darum, schmerzfrei zu scheitern, sondern eben den Schmerz produktiv zu nutzen. Weil es ist ja völlig in Ordnung, nicht vorschnell etwas aufzugeben oder vorschnell Korrekturen zu machen, die vielleicht gar nicht notwendig wären, sondern eben sich zu überlegen, dass Scheitern nicht das Gegenteil von Erfolg ist, sondern es ist ein Teil von Erfolg. Thomas Edison wird dieser schöne Satz zugesprochen, dass er 5000 Möglichkeiten kennt, wie man keine Glühbirne baut. Und wir wissen ja, es gibt Glühbirnen, also es war eine gute Idee und man hat es irgendwie hinbekommen. Aber wenn man eben nach der 4999. Variante aufgehört hätte, dann hätten wir jetzt kein Licht. Ja? Und dahin zu kommen und eben zu sagen, der Schmerz ist in Ordnung, es darf anstrengend sein und der Schmerz ist eben auch eine Motivation, etwas zu ändern, aber eben im produktiven Sinne und nicht in dieser Opferhaltung und in diesem, ich versuche es jetzt nie wieder und wäre das System anders gewesen, hätte ich es geschafft, vielleicht, aber jetzt ist das System halt so und jetzt ist die Frage, wenn es dir wichtig ist, was kannst du lernen daraus, was kannst du verändern, wie kannst du die Dinge besser machen, damit sie realistischer werden und es ist auch übrigens ja völlig in Ordnung, irgendwann zu einem Punkt zu kommen und zu sagen, dieses Vorhaben macht für mich jetzt keinen Sinn mehr und das kann ja auch ein Learning sein. Man muss ja nicht auf Teufel komm raus alles durchziehen. Man kann ja auch sagen, okay, das habe ich probiert, das sind meine Learnings, die nehme ich mit für das nächste, aber das werde ich jetzt trotzdem nicht mehr versuchen. Das ist ja auch völlig in Ordnung.
2: Im Flopcast geht es ja nicht nur ums Scheitern, sondern vor allem auch um die neuen Träume, die Gründerinnen und Gründer dann wieder haben und damit auch durchstarten und erfolgreich sind. Vielleicht ganz persönlich jetzt nochmal, ich habe das Gefühl, du hast mindestens auch einen Traum für dich selber persönlich erfüllt. Wie kam der zustande und wie hast du die Kraft geschöpft dafür?
3: Mindestens 999 Träume vielleicht sogar. Also ich würde zum Beispiel rückblickend sagen, das war das Beste, was mir passieren konnte, diese innere Kündigung, von der ich eingangs gesprochen habe, weil nur dadurch war ich bereit, meine Festanstellung zu kündigen und mich eben auf 6 Jahre Studium einzulassen und eben auch auf ganz viele neue Situationen und Anstrengungen einzulassen. Und dieses Buch würde heute hier nicht stehen, wir würden heute hier nicht miteinander sprechen, wenn ich nicht damals diesen Schritt gemacht hätte. Und ich bin total dankbar dafür und komme ja auch selber immer wieder in Situationen, wo ich merke, hier gibt es eine Sackgasse oder einen Endpunkt und erinnere mich gerne daran zurück und sage, Mensch René, erinnere dich daran, als du 29 warst und diese innere Kündigung hattest, da ist was Produktives draus erwachsen und wie kannst du sozusagen mit diesem Mindset wieder auf das schauen, wo du jetzt eine Sackgasse spürst. Und es kann ein paar Tage, paar Wochen, paar Monate dauern, bis ich dann auch in so eine Haltung komme, aber eben genau dieses, es kann was Gutes draus erwachsen. Und das ist ja übrigens auch eine schöne Übung für alle, die gerade hier sitzen oder die uns auch im Podcast zuhören, sich eben nochmal rückblickend zu fragen bei den Krisen des Lebens. Was ist denn daraus Positives erwachsen? Manchmal ist es sowas wie eine Beziehung, die zu Ende gegangen ist. Und 3 Jahre später sagt man, Gott sei Dank, sind wir jetzt nicht mehr zusammen. Oder ein Job, der beendet ist. Erstmal war das die totale Katastrophe. Aber dann eben 3 Jahre, 10 Jahre später sich zu fragen, wo stehe ich denn heute? Und wie war das dadurch möglich? Das kann uns ja auch nochmal Kraft geben, weil wir darauf vielleicht ja auch schließen können, was sind denn meine Resilienzbausteine? Was sind meine Stärken, die mir in der Krise helfen? Und ich habe vorhin zum Beispiel gesagt, bei mir ist es eben die Kommunikation mit anderen, ganz viel reden, anderen davon erzählen und sagen, ich bin gerade traurig, ich bin antriebslos, ich habe Angst, dass was scheitert. Und durch dieses Reden gute Ideen zu bekommen und auch selber nochmal andere Fragen gestellt zu bekommen, um ein anderes Denken herstellen zu können. Und ich denke, das ist die Chance, weil Scheitern, wie auch immer wir es sehen, gehört zu jedem Leben dazu. Also, dass Dinge nicht funktionieren, dass Dinge enden, dass Dinge nicht klappen, dass es Rückschläge gibt. Und die Frage ist eigentlich immer nur, wie gehen wir damit um?
2: Jetzt gibt es ja doch einige Gründerinnen und Gründer, die so richtig auf die Nase geflogen sind mit ihrer Idee und möglicherweise auch nicht vorher die Chance hatten, sich darauf irgendwie mental darauf vorzubereiten. Du hast es jetzt schon angesprochen, aber trotzdem auch da nochmal ganz konkret die Frage, wie zur Hölle kann ich die Kraft schöpfen, nach so einem Schmerz und nach dem Scheitern wieder neu aufzustehen, einen neuen Traum für mich zu entwickeln und vielleicht auch sorgenfrei oder angstfrei diese Idee neu zu verfolgen?
3: Das ist ja eine Resilienzfrage und Resilienz vergleiche ich ganz gerne mit dem Immunsystem. Wir haben das körperliche Immunsystem, wir haben das psychische Immunsystem und wir kennen, wenn wir krank sind, diesen totalen Tiefpunkt, keine Kraft mehr zu haben, nur im Bett zu liegen, uns nicht vorstellen zu können, auch nur 3 Schritte zur Apotheke zu laufen. Wenn wir uns die Ruhe gönnen, wenn wir dem Körper gönnen, dass er wieder zur Kraft kommt, wenn wir uns gut nähren, auch mit Vitamine und so, dann kommt ja irgendwann die Kraft und wir machen vielleicht irgendwann sogar einen Marathon mal wieder. Und ähnlich, finde ich, ist es eben mit unserer Psyche. In der tiefsten Krise haben wir die Vorstellung, wir sind so gelähmt, wir sind antriebslos, das haftet an uns vielleicht auch wie Pech. Und wir können nie wieder an was anderes sozusagen denken oder nie wieder was Gutes gestalten. Aber auch hier ist die Frage, wie komme ich zur Ruhe? Wie bekomme ich eben meine psychische Vitamine? Was stärkt mich hier auf dieser Ebene? Und wie kann ich langsam die ersten Schritte wieder gehen, um dann auch diesen psychischen Marathon zu machen? Und ich bin mir ganz sicher, wenn man einmal gebrannt hat für etwas und eine so große Idee hatte, dass man sich selbstständig gemacht hat, dass man was gegründet hat, dann wird man auf kurz oder lang natürlich wieder was Neues sehen. Es ist vielleicht auch so ein bisschen mit dem Verliebtsein. Wenn die Liebe gerade vorbei ist, dann denkt man sich, oh Gott, warum lohnt es sich überhaupt noch auf dem Bett aufzustehen? Und irgendwann wird man schon mal wieder diese Schmetterlinge fühlen und sich freuen, dass man den oder die andere treffen kann. Und so ist es, glaube ich, auch im Beruflichen.
2: Das Bild mit dem Immunsystem finde ich ganz spannend. Wenn ich das übertrage, müssen wir eigentlich alle mal scheitern?
3: Wir werden ja sowieso scheitern. Von daher muss man sich ja gar nicht fragen, ist es in Ordnung zu scheitern oder nicht. Es passiert, so wie wir alle eine Grippe bekommen oder uns vielleicht auch mal theoretisch ein Bein brechen könnten. Natürlich gehört Scheitern dazu. Und wir können aus Krisen natürlich immer uns stärken. Ja? Also es gibt diesen Begriff der posttraumatischen Belastung, aber es gibt auch den Begriff der posttraumatischen Reifung. Also wir können eben aus Krisen lernen, wenn wir uns damit auseinandersetzen und wenn wir bewusst mit ihnen umgehen und sie eben nicht als Charakterschwäche deuten oder als ich bin zu dumm deuten, sondern wenn wir eben diese ganzen Scheiterhäufchen, die da vor uns liegen, uns genau angucken und dadurch ja auch Ideen entwickeln können, was zu tun ist.
2: Schöne Abschlussworte. René Treder hier im Flopcast beim Podcast Radio Detektor FM. René Treder ist Journalist, Psychologe und Coach für Organisationspsychologie und wir haben über das Scheitern gesprochen und Wege zu einer besseren psychischen Widerstandskraft. Vielen Dank für das Gespräch.
3: Ja, vielen Dank für deine Fragen und vielen Dank fürs Hiersein.
0: René Treder benutzt selbst lieber das Wort Realitätscheck anstatt Scheitern, um nicht immer nur an das Negative zu denken, das viele ja mit Scheitern verbinden. Das ist einer seiner Tipps, um besser mit dem Scheitern umzugehen. Außerdem können wir unsere Resilienz stärken, also unser psychisches Immunsystem, indem wir zum Beispiel in kleinen alltäglichen Misserfolgen versuchen, auch das Gute zu sehen und etwa konkret überlegen, was gut daran ist, dass wir jetzt den Bus verpasst haben. Solche alltäglichen Übungen stärken uns dann auch für den Umgang mit größeren Krisen, sagt René Treder. Das war unsere besondere Flopcast-Folge von der Leipziger Buchmesse. Unterstützung kam von Stefan Siegert, der auch das Interview geführt hat. Und die Folge wurde von Tim Schmutzler produziert. Nächste Woche geht es mal wieder um das Thema Geld. Denn Lars Meier musste zu Beginn seiner Karriere erstmal 100.000 Euro Schulden abstottern. Wie sehr ihn das für seinen weiteren Karriere- und Lebensweg geprägt hat, hört ihr nächste Woche im Flopcast, überall, wo es Podcasts gibt. Mein Name ist Anja Bolle. Vielen Dank fürs Zuhören und bis zum nächsten Mal.
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2: Es war ein heißer, ein trockener Sommer. Ich weiß ja nicht, wie viele Gespräche ich geführt habe, in denen es immer wieder um die Frage ging, wie machst du das mit dem Gießen, nur die Lieblingspflanzen oder alles und wenn ja, mit Sprenger oder mit Schlauch. Und dann hat es jetzt endlich wieder geregnet. Und dann kommen so Fragen, kann ich die kümmerlichen Pflanzen wieder fit gießen oder kann ich es auch übertreiben, also zu viel gießen, weil die Pflanzen das ganze Wasser gar nicht mehr gewohnt sind und vielleicht auf Wassersparprogramm umgestellt haben. Und was versteht man unter einer Wasserembolie? Ja, und dann gucken wir auch noch drauf, was tut sich denn in Sachen Gießwasser in der Forschung? Über all das rede ich jetzt mit Jannik Weber, Gärtner hier in der Alexianer Klostergärtnerei. Hallo Jannik.
3: Hallo Heike.
2: Wie bist du denn selber mit deinem Garten über diesen trockenen Sommer gekommen?
3: Schwierig, schwierig. Ich habe irgendwann in meinem Kleingarten, habe ich aufgegeben, muss ich ehrlicherweise sagen. Es ist kein schöner Anblick dieses Jahr. Die Zucchini sind tot und so weiter. Aber in meinem Innenhof, wo ich wirklich dann aus dem Fenster gucke, da habe ich große Bäume, die habe ich gießen müssen. Bei einer Staude kann man sagen, die erholt sich wieder an einem Baum, der wirklich einen deutlichen Trockenschaden hat, der leidet extrem und der könnte auch dann auf lange Sicht hin daran kaputt gehen.
2: Und ein Gehölz ist wertvoll und sollte gerettet werden.
3: Genau, oder? Auch meine Hortensien. Ich habe noch Hortensien in meinem schattigen Hof, die musste ich natürlich gießen. Ich habe den Schlauch in die Beete gelegt und ein halbes Buch gelesen und dann war am nächsten Tag der Boden schon wieder trocken gewesen.
2: Ich habe jetzt neulich auch den Hilferuf einer Freundin bekommen, die sagte, mein Lieblingsbaum, meine Sternmagnolie, die hat keine Blätter mehr, ist die tot. Wie erkenne ich das? Ob die jetzt wirklich tot ist oder wenn ich die jetzt gieße, dass da nochmal was kommt?
3: Wenn das eine Pflanze ist, die schon einige Jahre im Garten steht, dann hat die Pflanze nämlich genau das Richtige gemacht. Die hat alles abgeworfen, was für Verdunstung sorgt, um sich selber zu retten. Und das ist eben das Schöne bei Pflanzen im offenen Boden, bei Gehölzen, bei Bäumen, bei Kletterpflanzen, dass die so eine Notreaktion haben und dann einfach sagen, bevor ich sterbe, höre ich auf zu verdunsten, werfe alle Blätter ab und gehe in die frühe Winterruhe. Und um die Frage schon mal vorwegzunehmen, also jetzt aus der Winterruhe wieder zu wecken, ist nicht die allerbeste Idee.
2: Okay, da reden wir gleich drüber. Eine Frage noch zu den Gehölzen. Wenn ich jetzt rausgucke und sehe, da haben meine Bäume, meine Sträucher, die ganzen Blätter abgeworfen. Wie kriege ich denn raus, ob ich jetzt nur warten muss bis zum Frühling oder ob sie wirklich tot sind?
3: Man könnte die Rinde leicht abschälen. Und unter der Rinde ist etwas, das nennt sich Cambrium. Das ist die Lebensschicht der Pflanzen, das kann man bei Gehölzen ganz gut sehen. Und wenn das noch feucht grün ist, dann weiß man, dass die Pflanze noch lebt. Wir haben auch Hitzeschäden gehabt, eher Hitze als Trockenschäden. Das ist eine frühlingsblühende Zierkirsche. Die hat jetzt wirklich, wirklich wenig Blätter. Was man dazu sagen muss, die ist zu viel gegossen worden. Es gibt eben Pflanzen, die wenig Wasser brauchen. Aber wir haben, muss man leider jetzt mal sagen, wir haben Kollegen, die gießen alles. Egal, was das ist und viel. Und das sind Fachleute und gießen die trotzdem tot. Und wenn man jetzt hier zum Beispiel, das ist eine ganz kleine Stelle, aber da siehst du, es ist grün unter der Rinde und das ist ein gutes Zeichen. Wenn das nicht der Fall ist, dann könnte man mal den Zweig schneiden.

0: zum einen nicht die einzelne Pflanze beachtet, weil es eben Pflanzen gibt, die wenig Wasser brauchen. Im Staudenbereich haben wir das jetzt schon gemacht. Wir haben einen Tisch mit Trockenkünstlern. Da habe ich ein großes Schild dran gemacht. Aber hier im Gehölzbereich müsste man eigentlich auch nochmal drüber nachdenken, ob man wirklich nicht mehr nach Höhe sortiert und nach Blütenfarbe, sondern nach Wasserbedarf. Nach Lichtbedarf sortieren wir schon, aber auch nach Wasserbedarf, um das zum einen für den Kunden einfacher zu machen, weil er natürlich auch, wenn ein großes Schild steht, hier die Trockengehölze, dann ist das, glaube ich, auch schon mal für die meisten Kunden auch ein Gewinn. Und es ist auch für die Kollegen, die zum einen nicht Gärtner sind, aber auch für die Gärtner sind, vielleicht auch schon mal ein Gedankenspiel, da muss ich vielleicht nicht so viel gießen. Aber ich zeige dir mal vielleicht vorne, kleiner Exkurs, in den Tisch mit den Trockenkünstlern. Hier vorne, da haben wir hier die Trockengräser. Hatten wir auch schon mal diese klassischen Dünengräser, was man so von der Ostseeküste oder Nordseeküste kennt. Die sind hier auf der Seite. Und auf der anderen Seite haben wir Trockenstauden, Sedum, Schwertlilien, italienische Ochsenzunge, Randkraut. Das sind unsere Trockenkünstler, die wir selber gar nicht gießen, wo auch die Bewässerung ausgestellt ist. Weil jetzt, wo es regnet, weiter zu gießen, wäre das Schlimmste, was man machen kann.
1: Genau. Und bevor wir zu dem Thema kommen, gucken wir doch noch mal einmal grundsätzlich. Was passiert denn mit dem Wasser in einer Trockenpflanze anders als in einer, die viel Wasser braucht?
0: Erstmal sehr schnell überfordert mit der Menge. Sie braucht eigentlich eine sehr langsam ansteigende Wassermenge. Die nimmt die Wassermenge auf und versucht erstmal in den Zellen die ganzen konzentrierten Inhaltsstoffe, Salze, Spurenelemente in der Zelle zu verdünnen. Die Zelle gewinnt an Größe, an Volumen, auch die komplette Pflanze. Das ist ein sehr langsamer Prozess der Diffundierung, also von Zelle zu Zelle geht. Eigentlich darf man die nicht überfordern. Also wichtig ist halt, dass man jetzt einfach nicht zu viel gießt, weil eine Pflanze gerade im Kübel, aber auch im offenen Boden braucht eben nicht nur Wasser, sondern die braucht eben auch Sauerstoff. Und wenn es sehr, sehr viel geregnet hat, wenn dann noch zusätzlich gegossen wird, dann kann sowas wie Staunässe entstehen. Und das überfordert dann auf jeden Fall die Pflanze und das kann zu Wurzelfäule führen. Und ich würde ganz individuell, würde ich mir jetzt wirklich einzelne Pflanzen angucken. Natürlich ist ein Baum, der 3-4 Meter hoch ist oder noch höher, oder ein Strauch, der 2-3 Meter hoch ist und dann auch Wurzeln hat, die 1 Meter in den Boden gehen, oder ein Baum, der dann mal ganz entspannt 3 Meter tiefe Wurzeln hat oder 4 Meter tiefe Wurzeln, wird nicht durch Gießen unter Staunässe leiden. Aber diese kleinen Sachen, Bodendecker, Stauden, Gräser, niedrige Sachen, die eine Wurzeltiefe von 30, 40 Zentimeter haben und ich lege den Schlauch dann dahin und der Boden hat schon eine Grundsättigung, dann entsteht Staunässe. Der ganze Wasseranteil verdrängt die Luft aus der Krümelstruktur des Bodens und dann entsteht wirklich eine reine Wasserschicht. Und außer Wasserpflanzen, die nur über die Blätter atmen, alle anderen Pflanzen atmen eben auch über die Wurzeln oder haben diesen Gasaustausch über die Wurzeln, würden dann verfaulen. Der Bedarf an Wasser ist unterschiedlich. Also hier diese Gräser, die wir hier haben, Stippergigant, Steppengras, so nadelförmige, schmale Blätter, da ist die Verdunstungsoberfläche ja auch sehr klein. Aber die Sedum, die dahinter stehen, haben eine deutlich größere Blattfläche. Das heißt, sie verdunsten über die Blattfläche viel mehr und die Sogwirkung aus dem Boden ist viel größer. Also verdunsten die auch viel mehr Wasser. Also könnte man die auch ein Stück weit mehr gießen als hier diese Gräser.
1: Aber warum brauchen denn diese properen Sedum mit den dicken Blättern und den vielen, vielen Blüten wenig Wasser und sind Trockenkünstler?
0: Weil sie viel Wasser speichern in ihren Blättern. Wenn man jetzt sich hier die Blätter anguckt und die mal zwischen den Fingern zerdrückt, dann sieht man auch schon das Wasser sogar in den Blättern. Aber durch diese Wachsschicht auf den Blättern deutlich weniger Wasser verdunsten als eine Pflanze, die keine Wachsschicht, diese Schutzschicht auf den Blättern hat.
1: Okay, aber wenn man sich jetzt mal das Sedum anguckt, das hat ja jetzt auch in vielen Gärten 2 Monate in einem Habitat gestanden, wo es nicht geregnet hat. Mhm. Auch wenn es Wasser speichern kann, das muss ja irgendwo herkommen. Warum kommt es mit nichts aus?
0: Weil es dann immer weiter runterfährt. Es hört auf zu wachsen und verbraucht natürlich ein Stück weit auch das Wasser in den Blättern. Und es wirft einen Teil der Blätter im unteren Bereich schon mal ab. Auch da reduziert die Pflanze die Verdunstung. Also wenn es jetzt noch den September nicht durchgeregnet hätte und den Oktober nicht durchgeregnet hätte, dann wäre dieses Sedum auch irgendwann vertrocknet. Aber über die Sommertrockenheit kommen die ganz gut klar.
1: Jetzt reden wir ja viel über Trockenheit. Was hat denn die Hitze mit den Pflanzen gemacht? Ist es denen auch manchmal zu heiß, um das Wasser nach oben in die Pflanze zu pumpen?
0: Ja. Zu diesem Mangel an Wasser im Boden kommt natürlich noch diese Hitze. Da kommt der Wind dazu, die stärkere Sonneneinstrahlung. Das stresst die Pflanzen zusätzlich noch.
1: Also es könnte die Situation geben, dass ich vielleicht eine schöne Staude habe und es hat tatsächlich geregnet. Es wird aber dann am Mittag 40 Grad, dann kann die das Wasser nicht benutzen.
0: Das

0: So schon mal nicht, denn mittags, also wenn die Temperatur so stark und die Sonneneinstrahlung so ansteigt, dann schafft die Pflanze es nicht, aus dem Wurzelbereich in dem Maße stark genug Wasser nachzusaugen. Selbst bei Lavendel sehen wir das manchmal. Der ist dann gut gegossen und hat trotzdem hängende Blütenknospen am Tag, also zwischen 12 und 3. Und man hat das Gefühl, ja, aber ich muss doch gießen. Nee, dann nicht gießen. Wenn der Wurzelballen feucht genug ist, dann schafft die nicht, das alles schnell genug nach oben zu pumpen. Deswegen, wenn der Ballen feucht genug ist, dann nicht noch zusätzlich mehr gießen, weil dann entsteht wirklich Staunässe. Also dieses Wasser wird ja nicht über eine Art Rohrleitung mit Druck von unten hochgepumpt, sondern längliche Zellen, die hintereinander sind, müssen von Zelle zu Zelle, muss der Druck immer weiter aufgebaut werden.
1: Die schlürft das quasi hoch.
0: Genau, aber die schlürft das halt von Strohhalm zu Strohhalm zu Strohhalm. Die hat leider keinen gedachten, durchgängigen Strohhalm, wo man einmal richtig ziehen könnte und dann hätte man das in der Spitze, in den Knospen. Nee, von Stufe zu Stufe muss das hochgezogen werden und dann irgendwann ist es oben und es ist auch meistens so, dass wenn die gut versorgt sind mit Wasser, dass sie sich in den Nachtstunden dann wieder erholen.
1: Und dann habe ich in dem Zusammenhang noch den Begriff gelesen, der Wasserembolie. Was ist das denn?
0: Das ist, wenn sich Gasblasen in den Leitungsbahnen bilden. Wenn eine Pflanze sehr lange sehr trocken war und dann mit Wasser geflutet wird, dann können Gase im Wasser sich lösen. Das ist ja, man kennt das manchmal bei Menschen, wenn sich Luft in den Venen oder in den Arterien bildet und das ist vergleichbar mit den Pflanzen. Wenn sich da Luft in den Leitungsbahnen bildet, dann stirbt der Bereich oberhalb des Luftbläschens ab und dann können einzelne Partien der Pflanze sterben. Wenn das sehr kleine Luftbläschen sind und der Wasserzug nachgeht, ist das kein Thema. Aber wenn sich wirklich ganze große Abschnitte von Luftblasen sammeln in den Leitungsbahnen, dann sterben die Bereiche oberhalb des Luftbläschens sterben ab. Also deswegen auch mit der Wassergabe nicht dann direkt übertreiben, sondern wirklich langsam die Sachen geben und vielleicht auch die Pflanze, wenn es eine Staude ist oder ein Gehölz ist, ruhig auch ein bisschen zurückschneiden.
1: Und jetzt sind wir eben hier an einer zauberhaften kleinen Pflanze vorbeigegangen, die hatte ganz viele Tautropfen auf dem Laub. Eine Teppichnelke. Nützt der Pflanze das oder kann die Wasser wirklich nur über die Wurzeln aufnehmen?
0: Genau. Also die nimmt das eigentlich nur über die Wurzeln auf, aber der Vorteil bei diesen Tautropfen ist, dass sie das Blatt auch kühlen. Sie kann natürlich, wenn man sich mal ein Blatt anatomisch vorstellt, dann hat das nur an der Unterseite Öffnungen, Spaltöffnungen und die sind eigentlich auch nicht dafür gedacht, das aufzusaugen. Natürlich in sehr, sehr kleinen Mengen kann das diffundieren durch die Oberfläche. Es ist aber auch immer eine Frage, was für eine Oberfläche das ist. Wenn das eine sehr wachsartige Abdeckung hat, wie das bei den Sedum zum Beispiel ist oder bei vielen mediterranen Pflanzen oder so Härchen auf der Oberfläche sind, wie das bei Wolzis zum Beispiel ist, dann ist da die Möglichkeit, über die Blattoberfläche Wasser rein diffundieren zu lassen gegen null. Hier bei der Nelke ist es ein prozentual kleiner Anteil, der auch diffundiert in das Blatt, aber die Pflanze selber nimmt eigentlich hauptsächlich über die Wurzel Wasser auf. Deswegen sagen wir den Kunden immer, machen Sie nicht die Blätter nass oder auch den Kollegen, die gießen, sondern das Wasser gehört auf den Boden, auf den Topf, da wo die Wurzeln drin sind.
1: Aber der Tau ist trotzdem was Gutes für
0: natürlich
1: die Pflanze.
0: Ist der Tau. Wie gesagt, der kühlt runter, der lässt eben auch die Spaltöffnungen noch länger zu sein.
1: Und dann haben wir jetzt die Situation, wir haben uns am Anfang schon kurz angesprochen, es war lange trocken, zum Teil 2 Monate und dann hat es jetzt Gott sei Dank wieder häufiger geregnet. Wie geht es den Pflanzen jetzt und was muss ich tun?
0: Du solltest jetzt schauen, dass es auch wirklich genug in deiner Gegend geregnet hat und genug heißt, das sollte wirklich in deinem Garten, es sollten mindestens 15 Milliliter sollten da runtergekommen sein. Alles andere, 2-3 Milliliter sind nicht viel. Guck nochmal und du solltest vielleicht auch mal einen Probeschnitt in den Boden machen, um zu schauen, wie tief das wirklich eingedrungen ist. Also grab einfach mal vielleicht am Rand von deinem Staudenbeet oder in der Nähe von einem Baum die Baumscheibe und grab mal etwa einen Spatenblatt tief den Boden auf und dann siehst du erstmal, wie tief wirklich der Regen eingedrungen ist. Und wenn das wirklich nur die obersten, also vielleicht so Finger lang nass wäre, dann musst du zusätzlich gießen.
1: Oh, das mit dem Graben ist ja manchmal ganz schwierig, wenn man jetzt unterm Baum graben soll, wo alles die Wurzeln sind oder ja, so. Gibt es keine andere Möglichkeit, dass ich rausfinde, ob die Pflanzen gut versorgt sind?
0: Naja, du könntest sehen, ob die schon mal durchtreiben. Also wenn die Pflanzen selber jetzt nochmal frische Triebe bilden, dann ist das eigentlich schon ein gutes Zeichen dafür, dass die jetzt ausreichend in einer gewissen großen Wurzeltiefe versorgt sind. Weil natürlich Stauden oder gerade Bodendeckerstauden ja deutlich flacher wurzeln, sind die natürlich auch mit weniger Wasser erstmal zufrieden.
1: Und ich würde auch vermuten, die haben sich jetzt natürlich auch so ein bisschen auf die Trockenheit eingestellt. Also die, die es überlebt haben, ja. Kann ich die jetzt überfordern, wenn ich die zu viel gieße? Ja. Kriegen die einen Wasserschock?
0: Die können einen Wasserschock bekommen. Wir waren ja schon ein Stück weit bei dieser Staunässe. Das kann die überfordern, ja. Wir sind natürlich jetzt im September. Eigentlich ist das mit dem Düngen jetzt keine gute Idee mehr. Aber ich könnte mir gut vorstellen, wenn die jetzt wirklich zu viel Wasser haben, dann wäscht sich natürlich auch der letzte Rest an Nährstoffen noch mit raus. Da könnten die eine Wasservergiftung, könnte man fast sagen, bekommen. Ich würde einmal gründlich die Woche gießen und dann ist es auch okay. Also im Sinne von wirklich tiefgründig durchwässern, ja, das reicht vollkommen aus.
1: Und weil du Dünger erwähnt hast, sollte ich denn jetzt ausnahmsweise noch mal ein bisschen düngen? Also nach so einem trockenen Sommer?
0: Also wenn ich Kübel hätte, würde ich die jetzt noch mal ganz klein wenig düngen, aber dann wirklich gezielt mit einem Flüssigdünger vorher gießen, dann noch mal mit dem Flüssigdünger gießen. Und im Beet, da bin ich ein bisschen zwiegespalten. Also ich würde jetzt keine großen Gehölze mehr düngen, weil das Problem ist, wenn man jetzt im September oder vielleicht im Oktober dann noch mal düngen würde, dann regt man die Pflanzen ja an, noch mal gut durchzutreiben. Und diese Triebe, die bilden, die sind oft nicht fest genug, dass sie den Winter überstehen. Man könnte überlegen, ob man gezielten Herbstdünger nimmt. Es gibt Herbstdünger, die den Schwerpunkt auf das Kalium legen, damit die Pflanzen eine etwas festere Blattoberfläche bilden und festere Stiele. Also nicht den klassischen Sommerdünger oder Frühlingsdünger zu nehmen, sondern einen Herbstdünger. Auch für den Rasen könnte man einen Herbstdünger nehmen oder für die anderen Gräser, die man im Garten hat. Ausnahmsweise auch diesen Herbstrasendünger würde ich vielleicht sogar auch für die Gehölze nehmen. Ich möchte, dass die Pflanze sich erholt, gestärkt ist, gut genährt sein und stabil sein.
1: Dann reden wir doch jetzt mal übers Gießen. Es gibt ja eigentlich überall dieselben Tipps.
0: Abends nur gießen, nicht die Blätter nass machen. Immer auf den Boden gießen, den Boden abdecken mit Mulch oder mit organischem Material, dass der Boden selber weniger Wasser verdunstet. Den Boden auch hacken statt gießen. Das hat man ja früher gesagt, dreimal hacken würde einmal gießen sparen.
1: Warum eigentlich?
0: Wenn ein Boden ruhig ist und nach dem Regen ohne Lockerung, dann entwickeln sich, weil der Boden ja selber Wasser verdunstet, entwickeln sich so sehr, sehr dünne, feine, dünne Röhren, aus denen das Wasser aus dem Boden aussteigt aus den tieferen Schichten und die kann man einfach durch Hacken unterbrechen. Also man würde etwa so 2 Zentimeter nur den Boden aufbrechen und grubbern und hacken und dafür sind dann die Schicht unter den 2 Zentimeter sind dann deutlich feuchter und das ist ja der Bereich, in dem die Pflanzen Wurzeln bilden. Das heißt dreimal hacken, einmal gießen. Also in diesem Sommer wäre man trotzdem nicht so weit gekommen. Man kommt da ja mit dem Hacken auch irgendwann an einen Punkt, wo dann auch die deutlich tieferen Schichten schon trocken sind. Und dann hilft auch kein Hacken mehr.
1: Und ist es für die Pflanze ein Unterschied, ob ich mit der Gießkanne oder mit dem Sprenger oder mit dem Schlauch gieße?
0: Der Pflanze ist das egal. Was du meinst, ist wahrscheinlich, wenn man mit der Gießkanne gießt, eine Pflanze, dann zum einen sieht man, wie viel man gegossen hat. Man hat dann die 20 Liter Gießkanne oder die 10 Liter Gießkanne und gießt die an diese Stelle und weiß, hier sind 10 Liter Wasser hingekommen. Und das ist für diese kleine Pflanze, halte ich das für angemessen. Aber wenn man mit dem Schlauch gießt und die wenigsten Leute haben so ein Gefühl dafür, wie viel Liter pro Minute, pro Sekunde, pro Stunde da rauskommen, dann hat man weniger Gefühl dafür, ist da jetzt gerade genug. Die meisten Gärtner, die würden ja auch nie nach dem Gießen mal eine Probe machen und einfach mal die oberste Erdschicht wegmachen, um zu sehen, wie tief ist das Wasser eingedrungen oder ist das überhaupt an der Stelle eingedrungen, wo ich das hinhaben möchte. Ich gieße gerne mit dem Schlauch, aber ich bin auch ein Freund davon, den Schlauch dann da hinzulegen in mein Beet und zu sagen, ich habe jetzt 2 Wochen nicht gegossen. Der Schlauch kann jetzt an der Stelle auch mal eine halbe Stunde liegen. Und wenn sich dann langsam große Pfützen bilden und auch das Wasser sich so ein bisschen ansammelt, dann weiß ich, es ist jetzt langsam auch genug.
1: Okay, also Schlauch hinlegen, weil das war meine Überlegung. Ich habe auch mal meinen Balkonpflanzen mit dem Schlauch gegossen, mache ich nie wieder, weil das Wasser so da drauf knallt. Nee, also nee. Gerade wenn man den Schlauch so in der Hand hat und der macht so diesen schönen Wasserbogen dann und knallt dann auf den Boden, da habe ich gedacht, das kann ja für die Pflanze nicht gesund
0: sein. Ist es auch nicht. Nein, auf keinen Fall. Man soll ja auch nicht die Blätter nass machen. Deswegen, wenn man mit dem Schlauch gießt, dann natürlich wirklich zwischen die Pflanzen. Auch jetzt nicht den Megadruck haben, sondern der sollte leicht vor sich hinlaufen und dann kann man in Ruhe einen Kaffee trinken und wenn man zurückkommt, dann guckt man sich die Stelle an und erkennt auch eigentlich, ob das tiefgründig eingedrungen ist. Man macht vielleicht mit den Händen mal die Oberfläche weg. Wenn dann trockener Boden drunter auftaucht, dann muss man doch vielleicht deutlich länger als eine halbe Stunde den Schlauch hinlegen. Aber dieses bogige Gießen über die Pflanze, am besten vielleicht noch, wenn die Sonne drauf scheint. Ich glaube, das ist selbst bei den laienhaftesten Gärtnern hoffentlich angekommen, dass das Spielen mit Wasser bedeutet, aber nicht Gießen.
1: So, und wenn wir jetzt mal gucken, wie wir uns vielleicht auf die nächsten trockenen Sommer in Sachen Gießen vorbereiten könnten. Fragt er nämlich ein Nachbar jetzt, sollen wir nicht einfach an den Staudenbeeten vorbei so kleine Gräben anlegen, wo wir dann nächstes Jahr, wenn es vielleicht sein sollte, gezielt die Gräben fluten?
0: Das wäre eine gute Idee. Die sollten dann nicht allzu weit weg sein. Also man müsste dann natürlich für eine Fläche, wir haben hier einen Tisch von 8 Meter mal 2 Meter, ja, da müsste man natürlich 2 Gräben immer mittig da rein machen. Die sollten vielleicht so mindestens handlang tief sein und dann könnte man die gezielt fluten. Im Staudenbereich wäre das keine schlechte Idee. Ich würde überlegen, wenn ich Gehölze habe, also große Bäume, Sträucher, das hat eine Kollegin von mir gemacht. Es gibt diese Drainagerohre, das sind so gelbe, die sehen so aus wie aufgefalten, haben aber ganz viele Öffnungen und das hat man auch in meiner Kindheit gemacht bei Straßenbäumen, dann hat man die mit eingearbeitet in den Boden. Die waren dann meistens bis in 1 Meter, 1,50 Meter Tiefe gingen die und da hat man reingegossen. Das sehe ich leider heute gar nicht mehr bei den Straßenbäumen, aber das sollte man vielleicht bei Sträuchern, bei Gehölzen, die man wirklich schützen möchte und die vielleicht deutlich mehr Wasser brauchen als die typischen mediterranen Sachen, würde ich das mittlerweile in Erwägung ziehen, das einzuarbeiten.
1: Das mache ich natürlich dann, wenn ich neu pflanze, weil ich komme in den Boden nicht mehr so tief rein mit dem Drainagerohr, wenn dann ein schöner alter Baum steht.
0: Bei einem schönen alten Baum ist es sehr aufwendig, wobei ich wirklich auch bei einem alten Baum würde ich mir vielleicht mal einen Erdbohrer leihen. Das ist wie so eine Art Bohrmaschine mit so einem großen Gewindebohrer. Also man macht das ja nicht am Stamm, sondern man kann das ja ruhig auch in 1 Meter, 1,50 Meter Entfernung bei einem großen Parkbaum machen. Da würde ich allerdings dann auch 3 von diesen Löchern machen. Dann dieses Drainagerohr rein und dann kann man gezielt wirklich in den tieferen Bereich gießen. Also ich würde auch einen Stopfen drauf machen. Das fand ich früher nämlich immer doof, da sind nämlich ganz viele Lebewesen reingefallen. Macht man einen Stopfen drauf, dann fällt auch keine Erde rein. Und dann kann man gezielt an der Stelle mal den Schlauch reinlegen, die Uhr stellen und nach einer halben Stunde dann wiederkommen. Und dann hat man auch den Baum an der Stelle versorgt und den Strauch, wo er wirklich Wasser braucht.
1: Und für welche Gehölze und Bäume würdest du das dann empfehlen?
0: Also ich weiß, dass das sogar bei Tomaten gemacht werden kann, also bei Gemüsepflanzen. Bei Stauden würde ich wirklich diese Grabenbewässerung machen. Da fände ich diese Drainagerohrbewässerung vielleicht ein bisschen arg übertrieben. Aber bei Gehölzen, also sprich bei einer Weigelie, aber auch bei einem Apfelbaum, vielleicht sogar auch bei Obststräuchern. Es gibt ja diese Drainagerohre in verschiedenen Stärken. Natürlich nimmt man die größte Stärke für einen richtigen Parkbaum. Und diese kleineren Rohre, die ja vielleicht so weniger als ein Handgelenk vom Durchmesser haben, da könnte man kleinere Sträucher damit. Zum Beispiel, wenn ich jetzt einen Strauch pflanze, würde ich mir überlegen, ich mache ein großes Loch und lege wirklich U-förmig in dieses Pflanzloch diesen Drainageschlauch rein. Man muss ja nicht an den höchsten Punkten schon Löcher haben, sondern es geht darum, dass an der tiefsten Stelle eigentlich die meisten Löcher sind. Und klar, wenn man handwerklich gut begabt ist, kann man auch einen alten Gartenschlauch nehmen und da viele Löcher reinbohren, den einmal quer durch das Pflanzloch legen und am tiefsten Punkt hat man dann die meisten Löcher und dann kann man seine Johannisbeere, seine Stachelbeere, seinen Zwergobstbaum, seinen Obstbaum kann man dann mit diesem Schlauch dann bewässern. Da könnte man sogar eine GK-Kupplung, also so eine Anschlusskupplung dran machen oder eine Gardena Kupplung und dann gezielt den Schlauch da anschließen.
1: Also könnte ich auch statt Graben im Staudenbeet legen?
0: Könnte man auch. Also es gibt da verschiedene Möglichkeiten. Man kann einmal diesen Schlauch im Erdreich versteckt legen, man kann das auch da reinlegen. Das gab es ja auch schon früher, diese Tropfschläuche, die man gezielter anstellt und die dann jetzt nicht bogenförmig Fontänen rausgelassen haben, sondern gezielt getropft haben. Kann man machen, ja.
1: Dann reden wir doch mal über das Wasser an sich. Wir stehen ja neben so einem Wasserkübel, Tauchbecken. Was ist das jetzt für Wasser? Leitungswasser oder habt ihr hier schönes Regenwasser?
0: Wir haben kein Regenwasser, wir haben Brunnenwasser aus unserem eigenen Brunnen. Das heißt, das kommt aus dem Grundwasser, wenn das Grundwasser noch Wasser führt. Also wir hatten das jetzt in der wirklichen Trockenphase, wo es hier in Köln, es hat bestimmt 8 Wochen nicht ernsthaft geregnet. Da haben wir festgestellt, dass unser Brunnen langsam schlammig wird und dass die Filter langsam verstopfen. Aber noch hat er geführt. Das ist Brunnenwasser. Das wird manchmal, wenn wir viel Wasser brauchen, auch gemischt mit Stadtwasser. Das kommt hier aus dem bergischen Raum.
1: Aber ist das jetzt vergleichbar mit Regenwasser?
0: Nein. Regenwasser ist deutlich anders von der Zusammensetzung. Regenwasser ist oft viel weniger kalkhaltig als Brunnenwasser, also als Grundwasser. Grundwasser kann, je nachdem aus welcher Region das ist, kann auch einen höheren Kalkanteil haben.
1: Und das Leitungswasser?
0: Leitungswasser ist oft aufbereitet. Regenwasser ist eigentlich zum Gießen das Allerbeste.
1: Warum?
0: Der Laie sagt weiches Wasser, das heißt, es hat einen viel geringeren Kalkanteil, Carbonatanteil. Und dadurch ist der pH-Wert anders als zum Beispiel bei diesem Brunnen- oder Leitungswasser.
1: Aber wenn wir jetzt hier drei Bottiche hätten, mit Leitungswasser, mit Brunnenwasser und mit Regenwasser, und du steckst als Gärtner deine Hand rein, würdest du einen Unterschied merken?
0: Nein, würde ich nicht. Woran man es erkennen könnte, ist, wenn man hier zum Beispiel sich die Hände wäscht mit Seife, in dem Brunnenwasser zum Beispiel, dann stellt man fest, dass die Seife anders reagiert als zum Beispiel bei Regenwasser. Bei Regenwasser würde die Seife viel besser auf der Haut aufliegen, die schäumt viel mehr. Dieser Kalkanteil im Wasser, der bindet ein Stück weit der Seife und lässt eben zum Beispiel bei Spülmittel, bei Glasreiniger, eben aber auch bei Seife, kalkhaltiges Wasser bindet ein Stück weit dieser Stoffe. Bei Regenwasser schäumt das Spülmittel und die Seife wie verrückt und auch das Waschmittel zum Beispiel.
1: Und wir haben jetzt gerade schöne Atmo, weil hinter uns sind ein paar Kollegen, die gießen nicht die Pflanzen jetzt die ganze Zeit, sondern die machen die Tische sauber. Jetzt habe ich gerade hier bei meiner Hand reingesteckt in das Brunnenwasser, das ist ziemlich kalt. Welche Temperatur haben Pflanzen denn am liebsten?
0: Zum Gießen eigentlich die Lufttemperatur. Früher bei meinen Großeltern gab es eine riesige Wanne auf dem Rasen. Da wurde das Wasser am Vortag reingefüllt und abends wurde dann mit der Gießkanne aus dieser Wanne das Wasser zum Gießen genommen. Es gibt Pflanzen, die sind sehr empfindlich, zum Beispiel Rosen, Hortensien, die mögen auf keinen Fall eiskaltes Wasser aus der Leitung. Dann fangen die Wurzeln an, sich zusammenzuziehen und dann ist die Wasseraufnahme deutlich gestörter und dann sieht man das den Pflanzen an. Ja. Also wir reden von normalen Temperaturen. Also wenn das Wasser um die 15 Grad hätte, dann wäre das vollkommen ausreichend. Aber das Wasser, wo wir jetzt hier die Hände drin haben, das hat vielleicht 7 Grad. Das könnte deutlich wärmer sein, wenn man damit Pflanzen gießen möchte. Im Freilandbereich gibt es ein paar Mimosen, die das wirklich überhaupt nicht mögen. Wie gesagt, die Hortensien und die Rosen sind die bekanntesten. Wenn man die mit eiskaltem Wasser, was wirklich manchmal aus der Leitung ja auch sehr, sehr kalt kommt, auch bei uns, weil das ja Grundwasser ist, dann sind die überfordert. Und man fragt sich, was mit denen ist, warum die nicht so proper aussehen. Und das ist manchmal die einfachste Erklärung. Man hat zu kaltes Wasser genommen.
1: Jetzt müssen wir uns ja wahrscheinlich einstellen auf weitere trockene Sommer. Und wir reden ja ganz oft über trockenheitsresistente Pflanzen und über das Gießen. Aber es gibt ja auch schon unglaublich viel Wasserforschung, was man mit Wasser alles machen kann, damit die Pflanzen mit weniger auskommen. Was kommt hier bei euch schon an?
0: Also wir sind da noch ein bisschen gedanklich hinter dem Wind. Es gibt ja verschiedene Ansatzpunkte. Einmal wirklich die Qualität des Wassers zu verbessern. Das heißt, man reichert das Wasser an mit zusätzlichen Nährstoffen, mit Sauerstoff, dass man das energetisch ein Stück weit auflädt. Das sind ja verschiedene Ansätze. Oder dass man dafür sorgt, dass Wasser nicht so viel verloren geht. Das ist ja auch nochmal ein Weg. Also, dass man sagt, Wasser wird mehr gebunden im Wurzelbereich oder in der Pflanze selber. Aber wir sind da, außer dass wir drinnen Granulat haben, was Wasser selber auch speichert, da sind wir noch ein bisschen hinter den Bergen.
1: Ich habe ja auch mal im Vorfeld geguckt, was es da so gibt. Phytohormone und Signalstoffe, da arbeitet man dran, die der Pflanze eine künstliche Trockenphase signalisieren. Mhm. Was hätte ich davon?
0: Naja, die Pflanze fährt ein Stück weit runter. Das heißt, die reduziert ihren Wasserbedarf. Ich könnte Wasser sparen. Man verringert das Wachstum. Ich lasse die Pflanze glauben, es wird jetzt demnächst sehr, sehr trocken. Also fahr mal ein bisschen runter, versorgt die aber trotzdem auf einem guten kleinen Level und kann dadurch die Wassermenge insgesamt reduzieren.
1: Also quasi vorbeugend, bevor es überhaupt so richtig heiß wird. Und Hydrogele?
0: Hydrogele sind ja wirklich diese bindenden Stoffe. Man muss sich das ein bisschen so wie Gelatine vorstellen, die Wasser bindet und dann nicht in tiefere Schichten absinken lässt, sondern trotzdem verfügbar macht in niedrigeren Erdschichten und das Wasser auch nicht über die Verdunstung hin verloren geht, sondern es wird ein Stück weit gebunden, ist aber trotzdem für die Pflanze verfügbar.
1: Das ist also mehr was, womit ich den Boden feuchter halten kann.
0: Genau.
1: Und dann haben wir aber noch sowas hier wie Smart Fertigation. Man kann Wasser anreichern mit Nährstoffen und mit Sauerstoff und dann mit Tröpfchenbewässerung dieses, ich sag mal, nahrhaftere Nährsubstrat an die Pflanze bringen.
0: Genau. Die Idee ist nicht so richtig neu. Und für jede einzelne Pflanze bzw. Pflanzenart müsstest du ja auch noch eine gezielte Zusammensetzung entwickeln. Das heißt nämlich, dass deine Petunie oder deine Geranien anders versorgt werden sollen als zum Beispiel dein Kohlrabi.
1: Ach, ich dachte, ich hole mir einfach da irgendwie so ein Hightech-Wasser und nehme eine kleine Gießkanne mit einer dünnen Tülle und gieße dann einfach viel weniger und komme mit weniger Wasser aus.
0: Das ist leider nicht so einfach. Da hilft dir bestimmt irgendwann ein Computer, der dir sagt, diese Pflanze sieht gerade danach aus, dass sie das braucht. Das wäre eine Möglichkeit. Aber dieses dann wieder sehr pauschal für alle gleich, bestimmt sparst du ein bisschen Wasser, aber das ist nicht die Idee dahinter.
1: Also glaubst du, dass wir in Zukunft mal so eine Art, wie soll man es nennen, Wasserdünger bekommen? Also Wasseranreicherer, könnte das mal sein?
0: Das könnte sein. Vielleicht gibt es irgendwann so eine Art Konzentrat, ähnlich dem Dünger, und dass man dann sagt, ich möchte gerne diese Gemüsekonzentrat-Wassersorte haben und diese Obstwassersorte.
1: Vielleicht kann man auch wie so eine Flasche kaufen, wer weiß. Also, da müssen wir noch drauf warten. Deshalb fassen wir noch mal ganz kurz zusammen. Wir hatten eine lange Trockenphase, jetzt regnet es wieder. Wir müssen aber auf was aufpassen, dass wir die Pflanzen jetzt nicht wassertechnisch überfordern.
0: Gezielter gießen, gezielter düngen, wie gesagt, auch jetzt für den Herbst den Herbstdünger verwenden, um die Pflanzen nochmal zu stärken und nicht nochmal zu pushen. Und wir sollten wirklich schauen, dass wir auch mit Pflanzen arbeiten, die dann auch zukünftigerweise diesen Stress besser vertragen und die Art zu gießen und das Gießverhalten wirklich diesen veränderten Bedingungen anpassen. Klar ist man jetzt erstmal über einen Berg, aber das Problem ist nicht weg.
1: Dann würde ich sagen, wir bleiben dran am Wasser und am Gießen. Das Thema wird uns auf jeden Fall in Zukunft begleiten. Ich danke dir, lieber Jannik Weber, für heute.
0: Ich danke dir auch.
1: Damit war es das jetzt hier aus unserer Alexianer Klostergärtnerei und ich sage ganz herzlichen Dank fürs Unterstützen, fürs Abonnieren und Weitersagen. Mein Name ist Heike Sikoni. Danke fürs Zuhören. Machen Sie es gut.
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1: Beim nächsten Mal sind wir mit Jennifer Schulz unterwegs, einer Diplom-Landschaftsplanerin, die sich mit Haut und Haaren essbaren urbanen Waldgärten verschrieben hat. Seit 2018 leitet die Dozentin an der Uni Potsdam ein Praxisprojekt mit 2 Gärten in Kassel und einem 28.000 Quadratmeter großen essbaren Waldgarten im Berliner Stadtteil Britz. Da haben wir uns getroffen und wir haben darüber gesprochen, wie sie in Brasilien auf die Idee der Waldgärten gekommen ist, warum man sich in Waldgärten viel unterhalten muss, zum Beispiel auch über Hundehaltung, welche Hürden es zu überwinden gilt, wenn man einen Waldgarten anlegen möchte. Und angefangen hat unser Rundgang an einem riesigen Plakat am Eingang, wo die rund 200 essbaren Gehölze und Stauden abgebildet sind, samt Erntezeit und kulinarischem Einsatz.
2: Zum Beispiel die Blauschote. Wer kennt die?
1: Ist ja wirklich ganz blau.
2: Die ist ganz blau. Die sieht aus wie eine Bohne, aber das ist innen drin wie eine Maracuja. Ein bisschen schleimig, ganz, ganz lecker. Ist richtig quietscheblau. Und das ist eben auch für Kinder ganz toll, aber eben auch für Erwachsene, weil ganz viele Pflanzen, die eben auch hier heimisch sind, die trotzdem die Menschen nicht kennen oder die hier ganz verbreitet sind. Die Berberitze, keiner weiß, was soll ich damit tun. Die steht überall im Stadtraum rum, ist aber essbar.
1: Was mache ich damit?
2: Man kann die mit in Reis machen. Ich mache die ganz viel mit in die Salatsoßen. Die ist ein bisschen säuerlich, sehr vitaminreich und absolut lecker.
1: Also hier kann man viel lernen. Arnold Dorn.
2: Ja, Crategus kennt man ja, Weißdorn. Er hat einfach etwas größere Früchte. Ist jetzt vielleicht nicht so verbreitet, aber ist eben eine Besonderheit im Bereich der Weißdörner.
1: Kobushi-Magnolie, das ist eine richtige Magnolie, die kann ich auch essen?
2: Ja, also man kann, soweit ich weiß, eigentlich alle Magnolienblüten essen, aber die Kobushi-Magnolie ist eine richtige Delikatesse, die Blüte in Japan. Die wird eingelegt und das ist wirklich ein ganz, ganz leckeres Essen.
1: Und habt ihr das schon mal versucht?
2: Ja, das wurde schon eingelegt. Es werden hier Rezepte rumgeschickt und probiert. Ich persönlich habe die noch nicht gegessen, aber ich weiß, dass hier aus

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1: Es gibt da eine Geschichte. Die Geschichte erzählt, warum die Deutsche Bahn heute so kaputt ist. Die Geschichte geht so. 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
5: Sparen, sparen und Verschleiß fahren.
6: Um dann sozusagen ein Unternehmen fit zu machen für die Börse, ja.
1: Wo einst prächtige Bahnhöfe standen, ließ er nur karge Haltepunkte zurück. Die Schienen rosteten vor sich hin und das Netz wurde immer kleiner und kleiner.
7: Der Medon hat wenig Kritik gejuckt.
5: Nee, der wollte auch an die Börse. An die Börse. Heil, ja, egal, ja. Ob alles Verluste. Alles, was nicht gebraucht wird, wird abgebaut, stillgelegt, weggenommen.
1: Die Jahre vergingen und die Eisenbahner im Land murrten. Doch der Bahnchef sah nur die glitzernde Börse in der Ferne.
8: Ich bin eigentlich ein ganz zufriedenes Kerlchen. Also bin hier immer gut drauf. Schlafe gut und finde das alles richtig, was ich tue.
1: Der Börsengang aber kam nie. Und der Bahnchef musste gehen.
9: Der Bahnzerstörer der ersten Klasse. Der größte Bahnzerstörer aller Zeiten.
1: Hartmut Medon war Bahnchef von 99 bis 2009. Die Geschichte, wie er in diesen 10 Jahren das Netz kaputt gespart hat, die wird immer wieder erzählt. Und vielleicht hat niemand diese Geschichte so oft erzählt, wie der Mann, mit dem Joanna und ich jetzt verabredet sind. Klaus Weselski. Unter Medon wurde Weselski erst Tarifreferent, dann Vize und schließlich Chef der Lokführergewerkschaft GDL. Die mit den Streiks. Ehrlich gesagt musste Joanna mich ziemlich überreden, hier mitzukommen. Weselski und ich, wir haben nämlich schon mal ein Interview gemacht.
10: Ich habe das Gefühl, Sie sind eine Institution, die von der Deutschen Bahn instruiert worden ist, um mich in einem Interview in irgendeine Falle zu locken.
11: Das ist nicht der Fall, das kann ich Ihnen versprechen. Eine letzte Frage hätte ich noch.
1: Das ist nicht so gut ausgegangen.
10: Sie kriegen das Interview nicht, das ist beendet. Danke, tschüss.
1: Das kann einem halt auch immer passieren, wenn man ein Interview mit Klaus Weselski führt.
12: Hallo.
13: Guten Tag.
12: Guten Tag, Charlotte Thielmann, hallo.
13: Klaus Weselski.
12: Hallo, Joanna Voss.
13: Grüßen Sie.
14: Hallo.
13: Hallo.
1: Dieses Mal hat Weselski allerdings nicht das Gefühl, dass wir Agentinnen der Deutschen Bahn sind. Dieses Mal geht es ja auch nicht um seinen Job, sondern um den Job von Hartmut Medon.
11: Medon ist ja eigentlich für viele eine Symbolfigur für die Bahn auf Wirtschaftlichkeit trimmen.
15: Ja, der hat den Zug aufs Gleis gesetzt und in Bewegung gebracht. Und dieser Zug ist bis heute nicht angehalten worden. Diese betriebswirtschaftliche Betrachtung, die Durchrationalisierung sämtlicher Vorgänge mit dem Ziel.
1: Weselskis Version der Medon-Geschichte geht so. Eigentlich geht alles schon viel früher los. 1994, als die Deutsche Bahn AG gegründet wird. Mit der Idee, dass die Bahn den Staat nichts kosten soll.
15: Wir werden zum Schluss, das war die größte Lüge überhaupt, dass die Deutsche Bahn AG zum Schluss Gewinne abwirft und das Volksvermögen speist.
1: Dann kommt Hartmut Medon. Für Weselski ist das derjenige, der wirklich ernst macht mit dieser Idee. Die Bahn soll an die Börse und dann wirklich endlich Gewinn machen.
15: Die soll ja angeblich von Schröder ihm ins Ohr geflüstert worden sein, dass die Bahn an die Börse geht und dann eben als Geldbeschaffung für die Bundesregierung dienen.
1: Weselski sagt, für den Börsengang fängt Medon an, alles einzusparen, was man nicht unbedingt braucht. Bahnhöfe, Weichen, Gleise.
15: Das Trafosilber zu verscherbeln, Bahnhöfe zu verkaufen und mit dem Geld dann die berühmte schwarze Null zu erzeugen, die ja die Grundlage der des legendären Aufstiegs zur Deutschen Bahn AG gewesen ist.
1: Ein Beispiel ist für Weselski der Ort, an dem wir gerade sind. Ein verlassener Bahnhof in der brandenburgischen Provinz. Früher konnte man von hier direkt nach Berlin fahren. Die Strecke wurde aber 2006 stillgelegt. Das Bahnhofsgebäude wurde verkauft und auch hier rostet ein Überholgleis vor sich hin.
15: Die wollten diese Gleise aus den Büchern haben. Das war ein reines finanzielles Rechenexempel. Wenn Sie diese Anlagen aus den Büchern entfernen können, weil sie nicht mehr existent sind, dann haben Sie auch keine Verpflichtung in die Zukunft hinein, diese Anlagen zu unterhalten.
1: Auch das gehört zur Medon-Geschichte dazu. Jedes Gleis, das man aus dem Netz nimmt, muss man auch nicht mehr instand halten. Also weniger laufende Kosten, mehr Gewinn, gut für den Börsengang.
15: Börsengang, betriebswirtschaftliche Betrachtung, losgelöst von aller Vernunft. Bei der Eisenbahn steht fast alles in einem Sachzusammenhang. Es ist ein komplexes Getriebe, ein komplexes Räderwerk. Wenn Sie dann an einer Stelle irgendwo ein Rädchen rausnehmen, weil Sie gerade was einsparen wollen, dann kann das sein, das dreht sich im Moment noch weiter. Aber auf lange Strecke kommt es zu negativen Erscheinungen. Und hier sind Sünden begangen worden, die sich auch teilweise erst Jahrzehnte später rächen.
1: Im September 2024 ist Weselski in Rente gegangen. Dieser Spirit, dass die Bahn vor allem auf Gewinne schaut. Für Weselski ist das auch nach Medon geblieben. Es hat dann nur niemand mehr so offen darüber gesprochen. Für Weselski war Medon wenigstens ein Überzeugungstäter. Und gerade deshalb eigentlich der Bahnchef, den er am meisten mochte.
15: Ich habe Herrn Medon deswegen geschätzt, weil man musste das Ziel nie mögen, dass er an die Börse wollte. Aber die Zielverfolgung, die war exakt und exzellent.
1: Was ist dran an dieser Geschichte? Was ist in den Nullerjahren mit dem Netz passiert? Hat die Bahn da wirklich so viel gespart? In der gleichen Zeit, in der die Politik gerade beim Aufräumen die Milliarden für VD8 gefunden hat? Haben wir heute zu wenig Überholgleise, weil Hartmut Medon unbedingt an die Börse wollte? Und was sagt eigentlich Hartmut Medon dazu? Ich bin Charlotte Thielmann und das ist Teurer Fahren. Folge 4. Die Medon-Geschichte.

0: Da, guck mal, da haben wir unser. Das ist wie bei Hollywood sozusagen, oh. Ja?
1: Wir sind in Heppenheim an der Bergstraße. Benny, unser Audio-Producer, ist hier aufgewachsen.
0: So weiße Lettern, die im Berg drin stehen. Heppenheim.
2: Also es ist schon echt krass schön da mit diesen.
0: Ja, die Bergstraße ist schon schön.
1: An der Bergstraße, nicht weit von uns, liegt der südhessische Dschungel. Da, wo wir in Folge 1 ein Überholgleis gefunden haben. Beziehungsweise die Reste davon.
2: Oh!
1: Oder?
2: Was?
3: Da sieht man es da?
1: Ist ein Gleis?
2: Ja, da sieht man was! Hier ist was. Weißt du, was das ist? Sind das Schwellen? Ist das ein Gleis?
1: Das Überholgleis, das uns Thomas und Michael gezeigt haben. In ihrer Version der Medorn-Geschichte.
4: Der Medorn, den hat wenig Kritik gejuckt.
5: Nee, der wollte auch an die Börse. Urheil, ja, egal ob alles Verluste. Alles, was nicht gebraucht wird, wird abgebaut, stillgelegt, weggenommen.
1: Wie viele Überholgleise unter Medorn insgesamt stillgelegt wurden, dazu gibt es keine Zahlen. Auch die Bahn kann uns das nicht sagen. Aber jedes Überholgleis braucht mindestens 2 Weichen und zu den Weichen gibt es eine Zahl. 24.511. 24.511 Weichen wurden unter Medorn aus dem Netz genommen. Wenn in dieser Zeit ein Überholgleis stillgelegt wird, dann läuft das normalerweise ziemlich geräuschlos ab. Aber nicht dieses Mal. Dieses Mal hat ein Abgeordneter was dagegen.
2: Hallo.
3: Hallo, guten Tag.
2: Johanna Voss.
6: Guten Tag. Herr Meister.
3: Charlotte Thiemann, hallo.
1: Dr. Michael Meister sieht ein bisschen so aus wie Klaus Wieselski. Aber sonst ist er so ziemlich das Gegenteil. Einer, der lieber einen Satz zu wenig sagt, als einen Satz zu viel. Hier in der Region ist Meister nicht irgendein, sondern der Abgeordnete. Seit 1994, seit es die Deutsche Bahn AG gibt, sitzt Meister für die CDU im Bundestag. Wahlkreis 188, Bergstraße. Und auch Michael Meister erzählt uns seine Version der Medorn-Geschichte.
7: Der Fehler war ja genau, dass man an der Infrastruktur versucht hat, Einsparungen vorzunehmen, um dann sozusagen ein Unternehmen fit zu machen für die Börse. Ja? Und damit kurzfristig sozusagen versucht hat, Kapitalmarkteffekte zu erzielen, aber langfristig Infrastruktur verloren hat.
1: Genau das, sagt Meister, ist in seinem Wahlkreis passiert. Bahnhof Zwingenberg an der Bergstraße. Im Sommer 2003 brennt am Bahnhof Zwingenberg das Stellwerk. Die Weichen zum Überholgleis, die können jetzt erstmal nicht gestellt werden. Also nach dem Brand kann man das Überholgleis nicht benutzen. Ein Jahr später kriegt Meister dann mit, offenbar hat die Bahn gar nicht vor, dieses Gleis jemals wieder zu benutzen. Die Bahn hat beim Eisenbahnbundesamt einen Antrag gestellt. Sie will das Überholgleis in Zwingenberg stilllegen.
7: Da ist davon gesprochen worden, dass Weichen ausgebaut werden, dass Überholgleise abgebaut werden. So, und dadurch wurde ich auf das Thema aufmerksam.
1: Und Michael Meister fängt an, Briefe zu schreiben. An das hessische Verkehrsministerium, an die Deutsche Bahn und natürlich an das Eisenbahnbundesamt.
7: Sehr geehrter Herr Keppel, ich bitte Sie ganz herzlich um Ihre Auskunft.
1: Meister schreibt, dass es auf der Main-Neckar-Bahn ja jetzt schon zu wenig Platz gibt. Dass man ja eigentlich auch eine S-Bahn haben will. Er schreibt von einer Rodung der Infrastruktur. Davon, dass die Pünktlichkeit zum Lotteriespiel wird, wenn es dieses Überholgleis nicht mehr gibt.
7: Ist diese Entwicklung geradezu fatal.
2: Was haben Sie sich denn erhofft?
7: Dass man dort bei der Entscheidung über die Genehmigung des Antrags der DB AG eben abwägt. Was bedeutet das für die strategische Zukunft dieser Strecke gegen die, ja, ich sag mal, betriebswirtschaftlichen Überlegungen des

0: Aber glücklich und zufrieden nicht, weil die Interessenslage der Bahn hat sich ja damit nicht geändert.
1: Und Sie hatten schon das Gefühl, auch da schon,
0: dass die Bahn eine Absicht hat, ja.
1: Also Sie hatten da schon das Gefühl, irgendwie wird die Bahn das schon noch hinkriegen, dass sie das Ding nicht wieder aufbauen müssen.
0: Auch wenn sie jetzt erstmal durchs EBA gestoppt ist. Ja.
2: Und tatsächlich, die Bahn akzeptiert dieses Nein nicht. Und die Bahn nimmt das Überholgleis auch nicht wieder in Betrieb. Die Bahn zieht vor Gericht. Ein Jahr bevor die Deutsche Bahn an die Börse will, verklagt sie ihren Eigentümer und noch einzigen Aktionär. Die Bundesrepublik Deutschland.
3: Ja, genau. Also es handelt sich ja um ein Verfahren aus 2005 und geklagt hatte hier die DB Netz AG auf Verringerung der Kapazität einer Eisenbahnstrecke.
2: Die Bahn klagt vor dem Verwaltungsgericht Darmstadt. Aber die Akten sind nicht mehr hier.
3: Das Berufungszulassungsverfahren wird dann als Berufung weitergeführt. So ist es in diesem Fall gewesen.
4: Okay, next stop. Oberverwaltungsgericht. Hessen. In Kassel.
5: Wie ich Ihnen schon gesagt hatte, hatte ich die Akte nicht in der Hand. Also streng genommen kann ich das jetzt eigentlich nicht beurteilen.
4: Wo liegt diese Akte? Wo finden wir die?
5: Ehrlicherweise kann ich Ihnen das nicht sagen. Der Hessische Verwaltungsgerichtshof hat die Akte nach Abschluss des Verfahrens zurück an das Verwaltungsgericht Darmstadt geschickt, wie es üblich ist.
3: Ja, also die Akten sind inzwischen nicht mehr beim Verwaltungsgericht Darmstadt, sondern beim Hessischen Staatsarchiv.
6: Hey Charlotte, ich habe jetzt das Aktenzeichen gefunden, aber die Akten sind noch bis 2040 unter Verschluss. Ich habe mal einen Schutzfristverkürzungsantrag gestellt. Mal schauen.
7: Okay, hier ist jetzt erstmal niemand. Aufzug? Cafeteria. Auskunft. Und da gibt es ein kleines Fenster, aber da ist niemand. Müssen wir uns nicht irgendwo anmelden? Aber lese da, Hessische Staatsarchiv.
2: Verwaltungsgericht Darmstadt, 5. August 2005. Die Deutsche Bahn, die DB Netz AG, vertreten durch ihren Anwalt.
8: Wir sind ein privatwirtschaftlich organisiertes Unternehmen.
2: Verklagt die Bundesrepublik Deutschland. Vertreten durch das Eisenbahnbundesamt, kurz EBA.
8: Wir sind die oberste Aufsichtsbehörde der Deutschen Bahn AG.
2: 4 Jahre lang streitet sich die Deutsche Bahn mit ihrem Eigentümer über ein Überholgleis. 4 Bände voller Briefe, Anträge, Bescheide, Protokolle zu der Frage, darf die Bundesrepublik Deutschland der Deutschen Bahn verbieten, ein Überholgleis stillzulegen? Wir dürfen euch sagen, was in diesen Akten steht. Was wir nicht dürfen, ist diese Akten wörtlich zitieren. Also alles, was ihr gleich hört, steht so in diesen Akten, nur eben nicht wörtlich.
8: Die Vorhaltung des Überholgleises und der zugehörigen Infrastruktur würde Investitionskosten von mehr als 12 Millionen Euro erfordern.
2: Die Bahn geht direkt auf § 11 Absatz 1 Allgemeines Eisenbahngesetz. Wenn sie eine Chance haben will, dann muss sie beweisen, der Betrieb dieses Überholgleises ist ihr wirtschaftlich nicht zuzumuten. Das EBA zeigt sich verständnisvoll.
9: Die Argumentation ist aus Sicht eines gewinnorientierten Unternehmens und angesichts der hohen Kosten nachvollziehbar.
2: Alles gut mit euren wirtschaftlichen Zwängen, aber ganz ehrlich, wir brauchen dieses Gleis.
9: Wir mussten bei unserer Entscheidung allerdings abwägen, ob das wirtschaftliche Interesse der Bahn das allgemeine Interesse an einer angemessen ausgebauten Eisenbahninfrastruktur überwiegt.
8: Das Eisenbahnbundesamt sollte seine Ziele nicht an die Stelle von unseren Zielen setzen.
9: Offenbar geht es der Deutschen Bahn hier nicht um eine Genehmigung, sondern um die Ablehnung einer Genehmigungspflicht.
2: Es geht in diesem Streit um ein Überholgleis. Aber es geht auch um mehr. Es geht auch um ein Problem, das es schon seit der Gründung der Deutschen Bahn AG gibt. Der Urkonflikt zwischen Bahn und Bund. Die Bahn ist ein Privatunternehmen. Steht so im Grundgesetz, Artikel 87e, Absatz 3. Aber dann steht da eben auch Absatz 4. Der Bund gewährleistet, dass es beim Schienennetz um das Wohl der Allgemeinheit geht. Und seitdem es die

0: Große Frage, wie geht das zusammen?
1: Der Gesetzgeber hat uns eine private Rechtsform gegeben, damit wir unsere Entscheidungen wirtschaftlicher und effizienter treffen können. Es ist unsere unternehmerische Entscheidung, dass dieses Überholgleis für uns unzumutbar ist. Das Eisenbahnbundesamt möge diese Entscheidung respektieren.
2: Uns scheint, dass sich die Deutsche Bahn keinerlei Kontrolle unterwerfen möchte.
1: Die Forderung nach einer Wiederherstellung des Überholgleises ist ein unverhältnismäßiger Eingriff in unsere unternehmerische Freiheit.
2: Erstaunlich, mit welcher Werf die Deutsche Bahn ihre unternehmerischen Freiheiten gegen uns, also ihren Eigentümer, vorbringt.
0: Und so geht das immer weiter. Durch alle vier Bände dieser Akten zieht sich diese offensichtlich ungeklärte Frage, wer hier das Sagen hat. Die Bahn oder der Bund? Dabei geht es rechtlich eigentlich um diese beiden Fragen. Ist es der Bahn wirtschaftlich zuzumuten, dieses Überholgleis in Zwingenberg wieder in Betrieb zu nehmen?
2: Ja.
1: Nein.
0: Und zweitens, brauchen wir dieses Gleis?
2: Ja.
1: Nein.
2: Die Strecke, um die es hier geht, gehört zu den Strecken in Deutschland, die am stärksten befahren sind.
0: Die Strecke, um die es hier geht, das ist die Main-Neckar-Bahn. Die Parallelstrecke zur Riedbahn. Ohne dieses Überholgleis, sagt das EBA, gibt es auf der Main-Neckar-Bahn nicht genügend Kapazität. Also nicht genug Platz für alle Züge, die da jeden Tag fahren müssen.
2: Stellen wir uns eine Landstraße vor, auf der vom Traktor bis zum Porsche alle Fahrzeuge verkehren. Wenn der Traktor nicht ausweichen kann, so benötigt er einen immensen Vorsprung, um den Porsche nicht hinderlich zu werden. Es mag jeder einsehen, dass eine zusätzliche Überholmöglichkeit der Kapazität dienlich wäre. Ebenso verhält es sich mit dem betreffenden Überholgleis in Zwingenberg.
0: Die Bahn sieht das anders. Man braucht dieses Überholgleis, wenn überhaupt, nur ein ganz kleines bisschen.
1: Der Kapazitätsgewinn für diese Strecke ist rein theoretischer Natur und beträgt lediglich 4%.
0: Bahn und EBA rechnen sich jetzt gegenseitig vor, ob ohne dieses Überholgleis jetzt ein bisschen zu wenig Platz wäre oder viel zu wenig Platz und ob nicht eigentlich genug Platz doch vielleicht die beste Lösung wäre.
2: Die Bahn hat die gesetzliche Pflicht, für das Gemeinwohl eine entsprechende Kapazitätsreserve vorzuhalten.
1: Eine entsprechende Kapazitätsreserve gab es schon nicht, als das Überholgleis in Zwingenberg noch in Betrieb war.
2: Aus dem Nichtvorhandensein einer ausreichenden Kapazitätsreserve lässt sich wohl schwerlich argumentieren, dass nun gar keine Kapazitätsreserve mehr nötig sei.
0: Die Bahn versucht es jetzt nochmal mit einem Longshot. Die Neubaustrecke zwischen Mannheim und Frankfurt. Die ist ja schon seit den 90ern geplant. Und wenn die kommt, dann gibt's ja mehr Platz.
1: Die Verlagerung von Zugverbindungen auf die Neubaustrecke wird die Main-Neckar-Bahn entlasten und die gesetzlich geforderte Kapazitätsreserve ermöglichen.
2: Diese Neubaustrecke liegt auf Platz 13 der im Bundesschienenwegeausbaugesetz geplanten Vorhaben. Auf absehbare Zeit wird dieses Projekt nicht finanziert werden.
1: Die Umsetzung der Neubaustrecke ist keinesfalls so zweifelhaft, wie das Eisenbahnbundesamt es hier darstellt.
0: Aber es sieht nicht gut aus für die Bahn. Die Bahn kann schlecht behaupten, dass die Main-Neckar-Bahn nicht überlastet ist, denn dazu gibt es offizielle Kennzahlen und die sind schon damals ziemlich eindeutig. Und die Neubaustrecke Frankfurt-Mannheim, da ist damals schon ziemlich klar, dass die jetzt nicht so schnell kommt. Wobei wahrscheinlich damals niemand gedacht hat, wie lange das noch dauern wird. Aktueller Zeitplan: irgendwann nach 2030. Und so langsam kommt dem EBA der Verdacht, dass die Bahn sich gar nicht dafür interessiert, ob man jetzt dieses Überholgleis braucht oder nicht braucht. Dass sie dieses Überholgleis einfach nur loswerden will, weil sie mit diesem Überholgleis kein Geld verdient.
2: Wir vermuten, dass der Stellwerksbrand für die Bahn ein willkommener Anlass war, eine ohnehin geplante Rationalisierungsmaßnahme durchzuführen.
1: Die Stilllegung wäre ein Rationalisierungserfolg. Nicht nur wegen der 12 Millionen Euro, die für die Wiederherstellung anfallen würden. Zusätzlich würde auch Personal im Stellwerk eingespart.
0: Kein Überholgleis, keine Weichen, niemand, der die Weichen stellen muss.
1: Es handelt sich um Rationalisierungsmaßnahmen, die am Ende auch dem Haushalt und den Bahnkunden zugutekommen.
0: Das ist der Sound der Medon-Jahre. Wenn die Bahn es schafft, so viel wie möglich zu sparen, dann profitieren am Ende alle. Und damit sind wir wieder bei der ersten großen Frage. Ist dieses Überholgleis der Bahn wirtschaftlich zuzumuten?
2: Worin sollte die Zumutung bestehen, wenn die Deutsche Bahn von ihrem Eigentümer ein Stellwerk spendiert bekommt?
0: Moment, das Eisenbahnbundesamt will der Bahn dieses Überholgleis spendieren?
1: Diese Darstellung des Eisenbahnbundesamtes ist gleichermaßen falsch wie realitätsfremd. Dieses Überholgleis wird uns mitnichten spendiert.
0: What? An dieser Stelle ein kurzer Exkurs zur Frage, wer zahlt eigentlich was für die Bahn? Und wer würde jetzt wem dieses Überholgleis schenken?
3: Also grundsätzlich war es mit der Bahnreform 94 so geplant, dass man gesagt hat, die Bahn kann ihr Netz selber unterhalten.
0: Das ist Christian Böttger, vielleicht der wichtigste Bahnexperte in Deutschland.
3: Und nur wenn es Strecken gibt, die sich für die Bahn nicht rechnen, die aber politisch gewollt sind, nur dann gibt es einen Zuschuss vom Bund. Das war die ursprüngliche Idee.
0: Von Anfang an gibt es für die Deutsche Bahn 3 Finanzierungstöpfe. Also, wenn man es genau nimmt, gibt es für die Bahn 198 Finanzierungstöpfe, aber sagen wir 3 große Töpfe. Erster Topf, Ausbau und Neubau.
3: Das ist da, wo bisher grüne Wiese liegt und hinterher liegt ein Gleis. Das ist neuer Ausbau.
0: Zweiter Topf, Ersatzinvestitionen.
3: Da liegt ein Gleis, ja, das ist aber runtergefahren und das muss neu gemacht werden. Das ist eine Ersatzinvestition.
0: Dritter Topf, Instandhaltung.
3: Und das dritte ist Instandhaltung. Also Inspektionen zum Beispiel und kleinere Reparaturen oder ich sag mal immer das berühmte Ölkännchen, mit dem dann also irgendwie ein Bauteil geölt wird.
0: 1994, als die Bahn gegründet wird, da ist der Plan erstmal, die Bahn zahlt das alles selbst. Außer vielleicht Topf 1, Aus- und Neubau. Da gibt's Strecken, sagen wir mal das Verkehrsprojekt Deutsche Einheit Nummer 8. Da hat die Bahn vielleicht kein wirtschaftliches Interesse dran.
3: Und die DB hat gesagt, wir haben nie wirtschaftliches Interesse an neuen Strecken. Also das war zumindest seit Medon-Zeit immer klar, einen neuen Ausbau muss zu 100% der Bund finanzieren. So, Haken dran.
0: Und dann will Medon an die Börse. Und jetzt kommen die potenziellen Investoren ins Spiel. Hey, wir sind die potenziellen Investoren. Wir könnten uns grundsätzlich schon vorstellen, Aktien von der Deutschen Bahn zu kaufen. Aber wir machen uns auch Sorgen. Der Bund ist ja schließlich vom Grundgesetz verpflichtet, beim Schienennetz auf das Gemeinwohl zu achten. Was, wenn der Bund die Bahn zwingt, ihren Gewinn in das Schienennetz zu stecken? Was ist dann mit unserer Dividende?
3: Und dann kam eben 2004 die DB an und sagte, es wäre schon gut, wenn wir für Ersatzinvestitionen dafür einen Zuschuss kriegen würden, sonst wird das mit dem Börsengang nicht funktionieren.
0: Christian Böttger ist damals Experte im Verkehrsausschuss. Er ist dabei, als die Bahn mit dem Bund einen neuen Deal verhandelt. Ihr gebt uns jedes Jahr 2,5 Milliarden für Topf 2 und wir versprechen euch, wir machen das Netz schön.
3: Und damals hat man es wirklich gesagt, das war Teil des Börsengangs, also wir machen das alles tutti, ihr müsst euch keine Sorgen machen, wir brauchen 2,5 Milliarden und damit versprechen wir sozusagen einen guten Netzzustand.
0: Aus diesem Deal wird dann ein offizieller Vertrag über mehrere Jahre. Die sogenannte Leistungs- und Finanzierungsvereinbarung, kurz LUV.
3: Ja, und die Bahn hat eben politisch auch versichert, neben dem, was im Vertrag drinsteht, dass er, das reicht aus, jetzt können wir an die Börse gehen, jetzt ist hier alles geregelt.
0: Dieser Vertrag, die LUV, kommt 2009. Aber den Deal, den gibt es schon vorher. Die 2,5 Milliarden, die gibt's das erste Mal 2006. Mitten im Streit zwischen Eber und Bahn, ob das jetzt eine Zumutung ist.
2: Wenn die Deutsche Bahn von ihrem Eigentümer ein Stellwerk spendiert bekommt.
1: Dieses Überholgleis wird uns mitnichten spendiert.
0: Also, der Bund würde der Bahn dieses Überholgleis spendieren. Aber eben nicht als, kauft euch was ihr wollt, wir zahlen das, sondern eher als Taschengeld. Wir geben euch 2,5 Milliarden, ihr kauft euch davon was Vernünftiges. Zum Beispiel ein Überholgleis. Also, fassen wir nochmal zusammen. Die Bahn will an die Börse, damit sie nicht mehr so viel Geld vom Bund braucht. Dann setzt sie durch, dass sie für diesen Börsengang 2,5 Milliarden vom Bund kriegt. Für diese 2,5 Milliarden muss sie versprechen, das Netz in Ordnung zu halten. Und jetzt, wo der Bund sagt, hey, um dieses Netz in Ordnung zu halten, brauchen wir dieses Überholgleis, da sagt die Bahn, nö.
1: Der Betrieb dieses Überholgleises ist uns wirtschaftlich nicht zuzumuten.
0: Verwaltungsgericht Darmstadt, 6. Juni 2007. Urteil zur Klage der DB Netz AG gegen die Bundesrepublik Deutschland. Aus Sicht des Gerichts hat die Bahn nicht überzeugend dargelegt, dass ihr das Überholgleis wirtschaftlich nicht zuzumuten ist. Das Gericht verkündet das Urteil. Die Klage wird abgewiesen. Die Bahn muss das Überholgleis am Bahnhof Zwingenberg wieder aufbauen.
4: Die Spannung steigt. Nee, die steigt hier noch nicht.
0: Aber genau das macht die Bahn nicht.
4: Vielleicht. Mal weiter.
5: Guck mal, hier ist ja dieser Weg.
0: Stattdessen legt sie Berufung ein und dann, nur ein paar Monate nach dem Urteil, verkauft sie erstmal den Bahnhof. Also das Bahnhofsgebäude.
4: Wow, ist eigentlich ziemlich schön.
0: Insgesamt verkauft die Bahn an diesem Tag 490 Bahnhöfe. 490 Bahnhöfe, alle an den britischen Investor Patron Capital. Zwingenberg ist dabei, aber zum Beispiel auch der Bahnhof drei Stationen weiter. Heppenheim, wo Benny aufgewachsen ist.
6: Bei uns in Heppenheim war das ja so, dass in so einem Bahnhofsgebäude, dass sie das oben mal eine Zeit lang besetzt hatten, wirklich.
4: Ah ja?
6: Mhm.
0: Es sind Bahnhöfe, die man nicht gut an Backwerk oder McDonald's oder Saturn vermieten kann. Unter Medorn wird das zur offiziellen Konzernstrategie. Gebäude ohne Wertschöpfungspotenzial werden veräußert. Seitdem hat die Bahn laut Allianz pro Schiene mehr als 2800 Bahnhofsgebäude verkauft. Mehr als 80%. Nur noch jeder fünfte Bahnhof in Deutschland gehört der Deutschen Bahn.
4: Also ich meine, das ist ja wahrscheinlich eine alte Eisenbahnerwohnung.
5: Aber hier unten ist ja alles verrammelt.
4: Ja.
0: Den Bahnhof in Zwingenberg verkauft die Bahn damals, 2008, noch für 30.000 Euro. Das ist gar nicht so schlecht. Im gleichen Paket gibt es auch Bahnhöfe, die kosten gar nichts. Auflage damals an den Investor: keine Spielhalle, keinen Sexshop, keine Vermietung an radikale Gruppierungen. Soweit wir sehen können, hat er sich dran gehalten.
4: Wollen wir da reingucken? Ja, ich sehe da so einen Schlauch, Wasserschlauch.
0: Zwingenberg wird noch zweimal weiterverkauft.
4: Hier ist aber auf der anderen Seite der Tür auch noch Zeug.
0: Zuletzt im Oktober 2023 für 400.000 Euro. Mehr als das Zehnfache. Der aktuelle Investor hat was vor mit Zwingenberg. Im Bahnhofsgelände wird gebaut, es sollen Wohnungen entstehen. Für Zwingenberg gibt es jetzt also einen Plan. Aber diese Pläne, die macht jetzt eben nicht mehr die Bahn oder die Politik, sondern ein Investor. Ein Jahr nachdem die Bahn den Bahnhof verkauft hat, streitet sie sich mit dem Eber immer noch über das Überholgleis. Berufungsverfahren vor dem Oberverwaltungsgericht Kassel. Immer noch die gleichen Argumente. Das ist uns wirtschaftlich nicht zuzumuten und wir brauchen das nicht. Aber dann, 2009, mitten im Verfahren.
2: Wir sind dabei, uns gemeinsam auf eine Lösung zu verständigen.
0: Es gibt eine außergerichtliche Einigung.
2: Die Bahn wird zur Kompensation des Überholgleises in Zwingenberg Ausgleichsmaßnahmen durchführen. Sie hat eine Rücknahme der Klage in Aussicht gestellt.
0: Bahn und Eber einigen sich auf 5 Ausgleichsmaßnahmen. Die Bahn zieht ihre Klage zurück. Wir hätten gerne mit dem Eber gesprochen, warum dieses Überholgleis in Zwingenberg jetzt plötzlich doch nicht mehr wichtig ist. Ob diese 5 Ausgleichsmaßnahmen wirklich ausgleichen. Aber beim Eber will dazu niemand mit uns sprechen. Das Eber antwortet uns nur schriftlich. Die angeordneten Ausgleichsmaßnahmen haben dazu geführt, dass eine dem § 11 Allgemeines Eisenbahngesetz zuwiderlaufende Verringerung der Streckenkapazität nicht mehr vorlag. Also, die 5 Maßnahmen reichen dem Eber. 5 Maßnahmen, um das Überholgleis in Zwingenberg zu ersetzen.
7: Ja, das kann ich mir denken, was da drin steht.
0: Johanna und ich sind mit einem Lokführer verabredet. Nennen wir ihn Lukas. Lukas heißt eigentlich anders und das ist auch nicht seine echte Stimme.
4: Jetzt reden wir ja gerade anonym. Warum wollen Sie so ein Gespräch nicht mit Ihrem richtigen Namen führen?
7: Ja, das hätte Konsequenzen auf jeden Fall. Also disziplinarische Maßnahmen.
0: Lukas ist sich sicher, wenn er nicht anonym bleibt, dann kriegt er Probleme mit seinem Arbeitgeber.
7: Beförderungssperre, Strafversetzung oder solche Sachen halt.
0: Lukas ist von Anfang an bei der Bahn, seit 1994. Er fährt alles. ICE, Regio, am liebsten Güterzug. Mit dem Güterzug aus der Schweiz nach Norden, über Mannheim, Frankfurt, hoch nach Hamburg, das ist seine Stammstrecke. Über die Main-Neckar-Bahn. Über Zwingenberg.
4: Aber wir meinen das Gleis direkt am Bahnhof Zwingenberg.
7: Ja, das war vom Bahnsteig ein Überholgleis, genau, das war ziemlich lang. Daran erinnere ich mich.
0: Wir wollen von Lukas wissen, haben diese 5 Maßnahmen dafür gesorgt, dass er das Überholgleis heute nicht mehr braucht? Erste Maßnahme. Neue Weichen, damit Lukas zumindest ins Gegengleis ausweichen kann, um den ICE vorbeizulassen.
4: Weichenverbindungen im Bahnhof Zwingenberg zur Herstellung der Überleitmöglichkeit wiederherstellen.
7: Ja, das ist eine Überleitstelle. Mit 60 Kilometer pro Stunde, da bin ich viel zu langsam.
0: Okay, aber immerhin. Zweite Maßnahme.
4: Im benachbarten Bahnhof Bickenbach das vorhandene Überholgleis 14 in seiner Nutzlänge von 554 auf mindestens 86 Meter verlängern.
7: Ja, das ist richtig, ja, genau. Das ist verlängert worden.
0: Check. Drittens.
4: Die Blockteilung zwischen den Bahnhöfen Zwingenberg und Bensheim mindestens beibehalten.
0: Die Blöcke werden durch Signale geteilt. In einem Block immer nur ein Zug. Diese Signale müssen also bleiben.
7: Ja, das ist keine Kunst, der Bestand. Kein weiterer Rückbau, bitte.
0: Kein weiterer Rückbau. Das gilt auch für die vierte Maßnahme.
4: Das Überholgleis 3 im Bahnhof Bensheim-Auerbach beibehalten.
7: Beibehalten? Das war nicht befahrbar.
0: Und die fünfte.
4: Weitere kapazitätsreduzierende Maßnahmen auf der Eisenbahnstrecke 36.1 Darmstadt-Weinheim unterlassen.
7: Das kann ich mir vorstellen, ja.
4: Wenn Sie jetzt auf diese Maßnahmen mal, auf dieses Maßnahmenbündel schauen, würden Sie da aus Ihrer Erfahrung als Lokführer sagen, okay, dann kann man das lassen mit dem Überholgleis in Zwingenberg, weil das rettet die Kapazität.
7: Nein, also das lehne ich ab.
0: Lukas sagt, er braucht das Gleis. Heute noch mehr als früher.
7: Also ja gut, ich bin mit meinem Güterzug von Basel gekommen über Heidelberg.
0: Lukas nimmt uns mit in seinen Güterzug. Von Basel nach Hamburg.
7: Und soll dann über Darmstadt, Frankfurt weiterfahren, bis Gießen meinetwegen. So, fahre ich auf die Bergstraße drauf und dann kommt die Meldung, ja, Lokführer, die Riedbahn ist gesperrt. Die ICEs, die leiten wir gerade um, die fahren nicht mehr die Riedbahn nach Frankfurt, die fahren die Bergstraße nach Frankfurt. Da sind jetzt 3 ICEs hinter dir.
0: Dass die Riedbahn mal für ein paar Stunden gesperrt ist, das passiert auch jetzt schon wieder. Nach der Generalsanierung.
7: Die habe ich dann hinter mir im Nacken. Die fahren dann mit 160 Kilometer pro Stunde. Und ich bin dann mit 100 Kilometer pro Stunde einfach im Weg. Und wenn ich dann die Lücke in Zwingenberg gehabt hätte, dann wäre ich dort reingefahren und die 3 ICEs, die wären vorbei.
0: Aber die ICE kommen nicht vorbei. Vielleicht beim nächsten Überholgleis, wenn das nicht schon besetzt ist. Und wenn die ICE dann vorbeikommen, dann haben die in Frankfurt auf jeden Fall schon Verspätung. Dann müssen hinter Frankfurt also wieder die nächsten Güterzüge ausweichen. Und so weiter und so weiter.
7: Das zieht also das komplette System ins Negative.
4: Da sitzt da jemand, ein Fahrgast in Kassel, will nach Berlin. Zug kommt zu spät, weil es kein Überholgleis in Zwingenberg gibt.
7: Ja, also diese Weichenstörungen, die wir in Stuttgart haben, in München haben oder in Köln, die wirken sich aus bis nach Berlin, bis nach Hamburg, bis nach Bremen, bis sonst wohin.
0: All das, weil Lukas in Zwingenberg nicht auf ein Überholgleis gefahren ist.
7: Also so wie es jetzt ist oder wie es sich so zugetragen hat in den letzten Jahren und sogar Jahrzehnten, also so schlimm war es wirklich noch nie. Der Netzzustand, die Vielzahl von verschiedenen Störungen alltäglich, tagtäglich, also ich sag mal so störungsfrei das Wort, das gibt es eigentlich gar nicht mehr.

0: haben wir heute zu wenig überholt leise, weil Hartmut Medorn unbedingt an die Börse wollte. Die erste Mail an Hartmut Medorn schreibt mein Kollege Steen im Juli 2024. Die Antwort kommt eine Woche später. Danke, aber nein. Kein Interview. Die nächste Mail ist schon länger. Medorn schreibt, was er uns alles erzählen würde. Wenn er denn mit uns sprechen würde, was er aber weiterhin nicht tun wird, auch wenn es wirklich viel zu erzählen gäbe. Ehrlich gesagt, die seltsamste Absage, die ich je gelesen habe. Im Herbst sind Steen und Hartmut Medorn dann auf SMS umgestiegen. Die längste 70 Zeilen. 70 Zeilen SMS, unterschrieben mit Ihr Hartmut Medorn, immer noch Bahner mit Leib und Seele. Ein Interview will Medorn da immer noch nicht geben. Aber auf ein informelles Bier könne man sich schon mal treffen.
1: Okay, liebe Charlotte, hier kommt die Sprachnachricht, auf die du so scharf bist. Hartmut Medorn hat schon geschrieben, dass er parat ist, auf mich wartet. Ich bin schon ziemlich nervös oder sagen wir aufgeregt. Ja, gleich sind wir da, Heidelberg Hauptbahnhof. Drei Stunden mit Hartmut Medorn. Ich bin so voll mit Geschichten, dass ich mich erstmal ein bisschen sortieren muss. Aber hey, es bleibt dabei. Hartmut Medorn möchte nicht in unser Mikrofon sprechen.
2: Und wie sieht dieses Gebäude für dich aus? Weil für mich sieht es so ein bisschen unfertig aus. Als hätten sie nach der Hälfte kein Geld mehr gehabt.
3: Ich glaube, das sind die Designideen der 90er. Das ist einfach ein bisschen asymmetrisch. Das ist quasi die Alessi Kanni unter den Hochhäusern.
0: Konzernzentrale der Deutschen Bahn AG. Berlin, Potsdamer Platz. Hartmut Medorn will nicht mit uns sprechen. Aber es gibt jemand bei der Bahn, der damals schon dabei war. Richard Lutz. Unter Medorn, Chef des Konzerncontrollings. Heute Bahnchef.
2: Die Aussicht ist wirklich beeindruckend.
3: Ja, mit der Aussicht waren wir schon ganz neidisch. Arbeiten Sie denn?
0: 25. Stock, Chefetage.
4: Als wir damals 99 hier eingezogen sind, hat Hartmut Medorn gesagt, deshalb, wenn Sie von unten gucken, sehen Sie da oben ein ganz großes DB-Logo. Er hat gesagt, wenn der Kanzler, also Herr Schröder damals, wenn der morgens die Vorhänge aufmacht, dann soll er gefälligst ein DB-Logo sehen.
0: Lutz ist von Anfang an dabei, seit 94. Mitarbeiter, Controller, Finanzvorstand, Bahnchef.
3: Wir haben gehört, dass Sie auch einmal im Jahr sich mit Ihren Vorgängern treffen.
4: Ja, das ist richtig.
3: Wie kann man sich das vorstellen? Sitzt dann da drüben sitzt Herr Medorn und hier Herr Grube und dann sprechen also Sie so ein bisschen gemeinsam über den Zustand des deutschen Schienennetzes?
4: Also erstens ist tatsächlich so, dass es also bei reiner Zufall, ich habe mich gestern mit Hartmut Medorn getroffen, aber ja, man plaudert darüber und kann mich noch gut erinnern. Also da sind wirklich alle gekommen, der Herr Gohlke.
0: Ja, ziemlich genau so kann man sich das vorstellen, sagt Lutz. Das letzte Mal waren alle da.
4: Vor allen Dingen Heinz Dürr und auch Johannes Ludewig, die haben schon auch gesagt, natürlich, Richard, wussten wir, dass wir zu wenig eigentlich in die Infrastruktur investieren.
0: Moment. Dürr und Ludewig haben das erzählt. Nicht Hartmut Medorn. Wir haben uns mal angeschaut, unter wem das Netz am stärksten geschrumpft ist. Und das ist tatsächlich ziemlich überraschend. Weil unter Medorn wird schon richtig viel zurückgebaut. Fast 4000 Streckenkilometer, 25.000 Weichen. In den 10 Jahren, in denen Medorn Bahnchef ist, von 99 bis 2009, da wird jede vierte Weiche aus dem Netz genommen. Aber in den 5 Jahren vorher, unter Dürr und Ludewig, da ist das Netz tatsächlich noch viel schneller geschrumpft. Genauso viele Streckenkilometer und noch viel mehr Weichen, 35.000. In der Hälfte der Zeit. Das mit dem Sparen im Netz, das ist nicht nur eine Hartmut-Medorn-Geschichte. Das ist eine Deutsche Bahn-Geschichte. Und Lutz ist von Anfang an dabei.
5: Und das haben wir damals, weil der Bund gesagt hat, also übrigens diese Weiche, die braucht ihr eigentlich nicht und die wird dann auch nicht instand gehalten, haben wir systematisch, also nicht alles, aber wir haben ganz, ganz viele Weichen und solche Dinge zurückgebaut.
0: Lutz hat das erste große Rückbauprogramm selbst begleitet. Damals noch im Konzerncontrolling. RZ 2000 Plus.
5: Mit vielen Dingen, die wir heute sagen, war irgendwie, sind wir falsch abgebogen. Aber wir sind ja gemeinsam falsch abgebogen zwischen Politik und DB.
0: Es klingt dann aber doch eher so, als wäre die Politik eher alleine falsch abgebogen.
5: Die Politik hat damals gesagt, wir haben kein Geld und ihr müsst irgendwie gucken, dass ihr den Bundeshaushalt entlastet.
0: Weil die Bahn den Bundeshaushalt entlasten soll, verkauft sie ihre Bahnhöfe. Oder wie Lutz sagt, ihre Ergebnis- und Cashfresser.
5: Dass wir uns Ergebnis- und Cashfresser waren, haben wir uns auch von vielen Bahnhöfen getrennt. Und wir haben vor Jahren schon übrigens auch als Vorstand den Beschluss gefasst, dass wir das nicht mehr machen.
0: Weil die Bahn den Bundeshaushalt entlasten soll, wird das Netz nicht ausgebaut.
5: Also für größere Ausbauprojekte, außer dem, was wir an Verkehrsprojekten Deutsche Einheit gemacht haben, gab es da eigentlich nicht viel, um nicht zu sagen, eigentlich gar nichts.
0: Und der Rückbau, Weichen, Signale, Überholgleise. Auch das macht die Bahn, um den Bundeshaushalt zu entlasten.
5: Und da sagt der Bund natürlich, warum soll ich denn auf der Gegenseite irgendwie halt eine komplette Signalisierung sein? Da habt ihr einen nassen Hut auf, dafür ist kein Geld da, braucht lieber irgendwie eine andere Strecke. Also wir wussten immer eigentlich, dass wir in der Infrastruktur nicht genügend investieren. Aber man sieht halt an diesen Infrastrukturen, das sind halt wahnsinnig geduldige Tierchen im Guten wie im Schlechten. Du kannst die über Jahre und Jahrzehnte vernachlässigen, da merkt man nicht so furchtbar viel.
0: Nur wenn dann die Weiche durch ist, wenn die Störung kommt, wenn die Riedbahn gesperrt ist, wenn Lukas in Zwingenberg auf einmal drei ICE hinter sich hat, dann merkt man es halt schon.
3: Aber wenn Sie jetzt sagen, jede Weichenstörung sorgt dafür eine Katastrophe.
5: Naja, also keine Katastrophe, das ist...
3: Für einen Kaskadeneffekt auch.
5: Für betriebliche Einschränkungen, ja.
3: Das wäre dann gut, wenn die Weiche nicht so viele Störungen aufweisen würde, weil man sie zum Beispiel sehr ordentlich instand hält. Jetzt ist ja für die Instandhaltung eigentlich die Deutsche Bahn AG zuständig.
5: Ja.
3: Wie kann das dann überhaupt sein, dass dieses Netz in diesen Zustand gerutscht ist?
5: Ja, ich bin ja fast schon dankbar für die Frage, weil manchmal wird ja der Eindruck erweckt, dass weil wir für die Instandhaltung zuständig sind und das eben halt Geld kostet, wir den Zustand da draußen genau deshalb herbeigeführt hätten, weil wir eben auf Aufwand und Ergebnis gucken. Unser Problem ist aber, dass wir da draußen...
3: Also sprich, wenn sie nicht instand halten, ja, dann springt irgendwann der Bund ein.
5: Ja, aber
0: es gibt diesen Vorwurf, dass die Deutsche Bahn ihr Netz bewusst nicht instand gehalten hat. Weil alles, was sie nicht instand hält, muss früher oder später ersetzt werden. Und Ersatzinvestitionen, die zahlt ja seit Medon der Bund. Ihr erinnert euch, Topf 2. Aber Lutz sagt, es ist genau umgekehrt.
5: Es ist genau umgekehrt, weil der Bund nicht ausreichend Geld für Ersatzinvestitionen hatte, haben wir um ein Vielfaches zusätzliche Instandhaltung treiben müssen. Machen Sie sich den Spaß, gucken Sie sich den Netzzustandsbericht 2023. Das ist da draußen eine Museumseisenbahn. Da müssen Sie gar nicht irgendwie ins Technikmuseum laufen. Das können Sie sich da draußen alles im freien Feld angucken. Das ist Museumseisenbahn.
0: In diesem Netzzustandsbericht, von dem Lutz spricht, da kann man das tatsächlich alles nachlesen. Die Museumseisenbahn, wie katastrophal es um das Netz steht. Und wenn man sich anschaut, was der Bund damals in die Schiene investiert, in den Medon-Jahren pro Kopf 30, 40 Euro im Jahr, das ist wirklich einfach ziemlich wenig. Auch viel weniger als heute. Aber es gab ja auch diesen Deal. 2,5 Milliarden, wir machen euch das Netz schön. Bei diesem Deal, da lohnt es sich mal in die anderen Netzzustandsberichte zu schauen. Vor 2023. Es steht nämlich in all diesen Berichten, alles okay. Netz sieht gut aus. Wir halten uns an den Deal. Jede einzelne Qualitätskennzahl für das Netz wird erreicht. In jedem Bericht. Vor dem Börsengang, als Lutz das Konzerncontrolling übernimmt, später, als er Finanzchef wird, in seinen ersten Jahren als Bahnchef. Das Netz ist okay. Also ja, es ist wenig Geld da. Aber die Bahn sagt auch jedes Jahr wieder, wir halten uns an den Deal. Das Netz ist okay. Lutz bleibt dabei. Das Problem sind für ihn die Investitionen. Zu wenig Geld von Anfang an.
5: Und in der Zeit war halt Hartmut Medorn auch da und hat konsequent den Plan, auch dessen, was da politisch vorgegeben wurde, den Laden auf Effizienz zu trimmen und dann entsprechende Effekte zu erzielen, hat er auch umgesetzt. Ja? Das war damals konsistent. Und trotzdem ist es richtig, wenn man heute auf die damalige Zeit guckt, zu sagen, nee, war eigentlich doof. Ja? Wir haben sozusagen Robustheit und Resilienz eigentlich zurückgebaut und jetzt bauen wir die, zumindest mal an den Stellen, wo es hochgradig Sinn macht, wieder hin.
0: Lutz meint die Generalsanierung. Denn da wird die Robustheit und Resilienz jetzt wieder ins Netz gebaut. Auf der Riedbahn zum Beispiel gab es schon mal Überleitstellen, dann wurden sie rausgerissen, jetzt wurden sie wieder reingebaut. Und nebenan die Main-Neckar-Bahn. Die soll ja auch noch generalsaniert werden. 2027. Die Bahn hat dafür letztes Jahr einen Plan gemacht. Plan zur Erhöhung der Schienenwegkapazität. PEK. In diesem Plan stehen neue Weichen, mehr Überleitstellen und dann auf Seite 27 neues Überholgleis in Zwingenberg. Wenn alles so läuft, wie die Bahn sich das hier vorstellt, dann wird das Überholgleis in Zwingenberg, das Überholgleis, das die Bahn nicht braucht, das Überholgleis, das der Bahn wirtschaftlich nicht zuzumuten ist. Das wird dann übernächstes Jahr wieder aufgebaut. 2027.
3: Heißt es quasi, dass Sie als Controller eigentlich durchgewunken haben, Weichen rauszureißen, die Sie jetzt als Bahnchef für den Bund wieder reinbauen?
5: Wenn Sie das so überspitzt formulieren wollen, würde ich Ihnen gar nicht widersprechen wollen.
3: Na, das riecht nicht unbedingt nach einem roten Faden in der Unternehmensstrategie.
5: Ja, ich verstehe da, was Sie sagen.
0: Es war einmal ein Bahnchef, der wollte unbedingt an die Börse. Ja, der Bahnchef wollte unbedingt an die Börse. Ob das jetzt Medorns Idee war oder Schröders, am Ende war das ein gemeinsamer Plan. Die Bahn soll an die Börse. Der Bahnchef glaubte, er könnte die Investoren nur beeindrucken, wenn sein Unternehmen Gewinn machte. Zumindest das mit dem Gewinn klappt ganz gut. Nach 10 Jahren Medorn hat die Bahn ihren Gewinn verzwanzigfacht. Und so begann er, überall im Land zu sparen. Im Land, ja. Im Ausland geht es dafür jetzt erst richtig los. Die größte britische Güterbahn, eine dänische Busgesellschaft, ein kalifornischer Logistikkonzern. Unter Medorn wird die Deutsche Bahn AG zum Global Player. Wo einst prächtige Bahnhöfe standen, ließ er nur karge Haltepunkte zurück. Die Schienen rosteten vor sich hin und das Netz wurde immer kleiner und kleiner. Ja, Medorn verkauft eine Menge Bahnhöfe. Und ja, Medorn baut das Netz zurück. Aber er macht das sogar ein bisschen langsamer als seine Vorgänger. Sparen und Rückbau, das ist damals nicht das System Medorn, sondern das System Bahn. Die Jahre vergingen und die Eisenbahner im Land murrten. Doch der Bahnchef sah nur die glitzernde Börse in der Ferne. Der Börsengang wird erst verschoben, dann nochmal verschoben und dann 2008 wegen der Finanzkrise kurzfristig abgesagt. Der Börsengang aber kam nie und der Bahnchef musste gehen. 2009 kommt raus, unter Hartmut Medorn sollen die E-Mails von Mitarbeitern ausgespäht worden sein. Medorn muss gehen. Wie so viele in diesem Podcast stolpert also auch Hartmut Medorn am Ende über eine Affäre. Das war die Geschichte vom Bahnchef, der unbedingt an die Börse wollte. Die Geschichte mit dem anderen Bahnchef, die geht noch weiter.
2: Herr Lutz, ich würde ja gerne noch mit Ihnen über Tunnel sprechen.
5: Oh Gott.
0: Nächstes Mal.

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2: Hallo und herzlich willkommen bei Geschichten aus der Geschichte. Mein Name ist Richard.
3: Und mein Name ist Daniel.
2: Tja, und wir sind zwei Historiker, die sich hier Woche für Woche gegenseitig eine Geschichte aus der Geschichte erzählen, immer abwechselnd und auch immer so, dass der eine nie weiß, was der andere ihm erzählen wird.
3: Richtig.
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2: Daniel.
3: Richard.
2: Neue Folge, neues Glück.
3: Jawohl, so ist es. Wieso bist du heute so streng?
2: Bin ich so streng?
3: Bist an sich gut gelaunt, hast gut geschlafen?
2: Sehr gut gelaunt.
3: Ja?
2: Sehr gut geschlafen. In letzter Nacht hatte ich sehr früh eingeschlafen. Was waren?
3: Also ich sag mal so, du hast mir um eins nochmal eine Nachricht geschickt. Da habe ich tatsächlich
2: bin wieder aufgewacht. Ich bin tatsächlich um 8:45 eingeschlafen.
3: Ui, 8:45.
2: 8:45.
3: Ja.
2: Dann bin ich um 1 nochmal aufgewacht und dann bin ich um 6 aufgewacht und habe natürlich nicht mehr schlafen können.
3: Ja. Weißt du, das Lustige ist, mein Schlafrhythmus gestern war tatsächlich ähnlich. Ich bin eingeschlafen um 9 während der Einschlafbegleitung, bin dann auch nachts nochmal aufgewacht und auch um 6 aufgestanden wegen Schule.
2: Ja.
3: Das heißt, unser Rhythmus war heute ähnlich, also gestern Nacht.
2: Tja, wir sind halt gesynkt. Gesynkt, ohne dass wir es wissen.
3: Ja.
2: Ja. Hervorragend gelaunt, hervorragend drauf, wahrscheinlich noch besser gelaunt, wenn du mir beweisen kannst, dass du dich erinnerst, über was ich in der letzten Folge gesprochen habe.
3: Oh ja, du hast erzählt über Arbeiter in Kohlebergwerken und über ihre Bezahlung, die nämlich nicht unbedingt nur in Geld ausbezahlt wurden, sondern mit, ja, wie ist die Übersetzung, mit Ersatzgeld.
2: Scrip, genau, so Ersatzgeld. Ja, ein bisschen hin und her gesprungen zwischen Truck und Scrip und diesen Themen und das Ganze natürlich so als Auszug. Feedback kriegt zum Beispiel von Leuten, die sich erhofft haben, dass wir ein bisschen mehr über Krupp sprechen, das du ja dann am Schluss zum Glück noch angesprochen hast, aber mein Fokus und das ist natürlich auch immer bei so einem komplexen Thema, da muss man dann sich irgendwie fokussieren und ich habe mich vor allem fokussiert auf den US-amerikanischen, also so den südlichen Appalachen-Bereich. Aber wie wir am Ende der Besprechung ja auch gesagt haben,

0: eine Folge zu Krupp machen, einfach Vergleiche ziehen und kann dann
1: richtig
0: sich da nochmal anschauen, was waren die Unterschiede, was war ähnlich, warum und wie.
1: So ist es. Also es ist auch eine Investition in die Zukunft.
0: Jede Folge ist eine Investition in die Zukunft, Richard.
1: Hervorragend. Gut, Daniel, haben wir irgendwas Hausmeisterliches?
0: Apropos Zukunft, eine Sache würde ich gerne noch ansprechen. Ein guter Bekannter von mir, der hat eine Stiftung, die heißt Junge Impulse. Und die hat einen Impulse Award ausgeschrieben. Ich bin in der Jury von diesem Impulse Award. Und bei diesem Impulse Award geht es genau darum, wenn jemand ein Projekt macht, wo er was für Kinder und junge Menschen macht und damit also in die Zukunft investiert. Also wer sowas macht, kann sich hier bewerben. Es gibt in jedem Jahr 60.000 Euro zu vergeben. Und die Einreichfrist ist bis zum 31. Oktober.
1: Fantastisch. Ja gut, Daniel, in diesem Fall von der Jurytätigkeit zum Geschichtenerzählen, würde ich sagen.
0: Soll ich loslegen?
1: Du denke.
0: Richard, im Sommer 1883 sitzt der Lehrer Josef Vogel mit 5 Freunden am Stammtisch in Bayrischzell, kleiner Ort in den oberbayerischen Alpen in der Nähe von Miesbach und dem Tegernsee. Und Vogel beschwert sich in der Runde darüber, dass bei ihnen in der Gegend immer weniger Arbeitshosen aus Leder tragen würden und dass die Hosen überhaupt immer länger werden würden und dass alle nur noch so in langen Hosen aus Loden herumlaufen würden. Und die Gruppe um den Vogel, die lässt sich dann in Miesbach von einem Säckler, das sind die, ja, die stellen Lederbekleidung her, werden auch Beutler oder Beutelmacher genannt. Und die Gruppe um den Vogel, die lässt sich dann in Miesbach von einem Säckler kurze Hosen aus Leder anfertigen. Und kurz ist wichtig in dem Zusammenhang. Und als die Männer dann mit ihren Lederhosen losziehen und zum ersten Mal auf die Straßen gehen, was glaubst du, passiert dann?
1: Ja, Aufruhr. Aufruhr.
0: Na, sie werden ausgelacht. Als Kniehösler werden sie verspottet. Und auch als sie in die Kirche gehen wollen, da heißt es, mit diesen Hosen ist ihnen verboten, an Prozessionen teilzunehmen.
1: Ja, unverständlich.
0: Die Hosen werden später sogar für sittenwidrig erklärt. Aber das schreckt den Vogel alles nicht ab. Am 25. August 1883 gründet er den Verein für Erhaltung der Volkstracht im Leitzachtale. Und das gilt als der erste bayerische Trachtenverein und es sollten viele weitere folgen. Und auch wenn Vogel im Dorf und bei der Kirche auf herbe Kritik stößt mit seinen Lederhosen, beim bayerischen König, bei Ludwig II., findet er Gehör. Für die Wittelsbacher haben Trachten nämlich eine besondere Bedeutung. Schon der Vater von Ludwig, das war König Maximilian II., der hat 1853, also ungefähr 30 Jahre vorher, eine Verordnung erlassen zur, wie es heißt, Hebung des Nationalgefühls, insbesondere der Landestrachten. Und das ist letztlich so die Grundlage, auf der diese Trachtenvereine dann entstehen. Die Geschichte um den Vogel ist natürlich ein bisschen anekdotisch verdichtet, also weil das ist jetzt so die Ursprungsgeschichte der Lederhose, so wie wir sie heute auch noch kennen. Weil er gründet den ersten Trachtenverein, viele weitere Trachtenvereine in Bayern werden folgen und er spielt deshalb auch eine Schlüsselrolle bei der Verbreitung der Lederhose, weil sich natürlich viele dann an seiner Lederhose orientieren. Hm. Und Richard, du ahnst es schon, wir sprechen in dieser Folge über Trachten, vor allem bayerische und alpenländische. Es geht um Dirndl und Lederhosen und warum sich das, was wir heute als bayerische Tracht bezeichnen, eigentlich erst in der zweiten Hälfte des 19. Jahrhunderts verbreitet.
1: Hervorragend. Sehr gut.
0: Großen Anteil daran hatten Leute wie der Josef Vogel, die Trachtenvereine, die bayerischen Könige, aber auch zwei jüdische Kaufleute aus Bielefeld, die Brüder Wallach. Und es ist klar für alle, die diese Folge kurz nach der Veröffentlichung hören, jetzt im Moment, wir haben Ende September, läuft gerade das größte Volksfest der Welt, das Oktoberfest. Aber das Thema ist trotzdem zeitlos. Also ich habe mir immer wieder, also eigentlich schon in den letzten Jahren immer mal wieder vorgenommen, was zum Thema Tracht zu machen und nutze einfach mal jetzt die Gelegenheit.
1: Ich habe auch schon einige Hinweise dazu bekommen, weil es ist wie immer so ein lustiges Thema, weil es im Grunde ein Thema des 19. Jahrhunderts ist.
0: Ganz genau.
1: Der Nährboden wird im 19. Jahrhundert dafür gemacht.
0: Es ist wirklich faszinierend. Wir werden jetzt gleich noch einige Beispiele hören. Auch die Bedeutung, das war mir tatsächlich nicht bewusst, die das Oktoberfest für die Verbreitung der Tracht hatte, ist wirklich enorm. Und aufs Oktoberfest werden wir deshalb im Laufe der Folge immer wieder zurückkommen, weil ohne das Oktoberfest wird es wahrscheinlich das Dirndl und die Lederhosen, so wie wir sie heute kennen, nicht geben.
1: Ja, interessant.
0: Und ich nehme an, Richard, als geborener Steirer, vorarlbergisch sozialisiert und in

0: Wien lebend, hattest du in deinem Leben schon viel Kontakt zu Trachten oder zu Menschen in Tracht?
1: Ja, ja, natürlich. Schon, ich meine, weniger in Vorarlberg, aber natürlich in der Steiermark. Mhm. Hab schon auch so Janker gehabt als Kind. Mhm. Aber nie halt so eine richtige, was sie für mich geschneidert Tracht. Aber als ich vor ein paar Jahren Urlaub im Salzkammergut gemacht habe, ja, habe ich mir da auch einen schönen Janker gekauft.
0: Ah, sehr
1: natürlich
0: gut.
1: Nicht. Heutzutage, die du kaufst, die sind dann natürlich nicht so klassisch, weil ich wollte nicht einen mit so, der so richtig klassisch ist, sondern auch irgendwie einen Schnitt, den ich so anziehen kann. Aber ja, habe ich gedacht, das gehört auch dazu.
0: Ja,
1: grüner Kragen.
0: Hervorragend.
1: Stoff und so weiter.
0: Ja. Das ist ja, was du jetzt gerade sagst, ist genau das Thema. Was ist klassisch? Ne? Also,
1: ja.
0: Das ist genau das Thema. Ab wann ist es authentisch?
1: ja.
0: Und wir werden.
1: Was ist überhaupt schon authentisch? Werden wir uns wahrscheinlich am Ende dieser Folge grundsätzlich fragen.
0: Oder? Ganz genau. Also ich wollte eben gerade sagen, ich habe dir noch nie in Lederhose gesehen.
1: Ja, Lederhose habe ich keine. Habe ich als Kind gehabt. Es gibt sicher Fotos. Also Lederhosen haben wir schon gehabt, weil mein Vater ja Steirer ist. Da müssen die Kinder schon Lederhosen tragen. Aber ich glaube, später, also als ich dem Kindesalter entwachsen bin, habe ich keine mehr gehabt und auch keine getragen.
0: Gerade in der Steiermark ist ja auch so, also der Steirer Anzug, so das, die bekannteste Tracht, die ja weniger von der Lederhose abhängt, sondern eben von diesem, ist es ein Loden?
1: Ja, ist Loden,
0: so,
1: ja.
0: Ist so ein Lodenanzug, der in so einem Dunkelgrün, da sehr präsent ist. Also ich muss sagen, ich habe persönlich, ich habe sicher auch als Kind wahrscheinlich eine Lederhose gehabt. Aber an sich so wenig Bezug zu Tracht. Es liegt, glaube ich, ein Stück weit an meiner Jugendzeit. Weil in der Zeit, in der ich aufgewachsen bin, war es noch nicht üblich, in Tracht auf Volksfeste zu gehen. Das mag in anderen Gegenden anders gewesen sein in den 1990er Jahren, aber das lässt sich auch auf dem Oktoberfest beobachten. Wenn du da Bilder aus den 80er Jahren siehst, das sind die allerwenigsten in Tracht. Da siehst du keine Lederhosen und Dirndl. Und in der Anfangszeit der Wiesn, wie wir gleich sehen werden, da gab es noch gar keine Dirndl. Also dieser Trachtenboom, den man heute so beobachten kann, der hat sich erst in den letzten 20, 25 Jahren ergeben oder ist immer größer geworden. Und das sieht man nicht nur am Oktoberfest. Also wenn hier in Regensburg zum Beispiel das Volksfest stattfindet, die Duld heißt die hier, dann laufen hier in der Stadt richtig viele in Dirndl und Lederhosen rum. Und das gab es in meiner Jugend nicht. Also das ist was, was wirklich erst in den letzten 20, 25 Jahren passiert ist. Mhm. Aber zunächst mal zum Begriff Tracht. Hast du eine Idee, was das heißt oder wo das herkommt?
1: Tracht. Keine Ahnung, vielleicht von in Eintracht. Hm? So, dass alle gleich ausschauen.
0: Ah, gute Idee. Aber kommt vom niederdeutschen Tracht, was so viel heißt wie das, was getragen wird oder die Art, wie es getragen wird. Und gemeint ist ja, wenn wir von Tracht reden, dass wir uns eine Kleidungskultur der ländlich-bäuerlichen Bevölkerung vorstellen. Und zwar eigentlich das, was man sich zu einem bestimmten Zeitpunkt drunter vorgestellt hat. Nämlich der Zeitpunkt ist genau das 19. Jahrhundert oder Ende 19. Jahrhundert. Weil es ist ja so, dass sich die Kleidung, auch die ländlich-bäuerliche Kleidung, ja auch mit der Zeit ständig verändert hat. Zwar sicher nicht so in der Geschwindigkeit, wie sich bei uns heute die Mode verändert, aber Kleidung war nie konstant, zumal wir ja hier auch über Einzelstücke reden. Also das war ja keine Stangenware. Und es kommt noch ein anderer Aspekt hinzu. Diese Kleidung ist ja regional sehr unterschiedlich. Dann auch unterschiedlich, was die Konfessionen betrifft und auch was den sozialen Status betrifft. Also Kleidung ist was sehr Komplexes mit sehr vielen unterschiedlichen Varianten und auch was den Anlass betrifft sehr unterschiedlich. Es gibt die Arbeitshose, die ist natürlich nicht die Festtagshose. Deshalb tut man sich schwer, wenn man sagt, wie schaut denn die Lederhose oder das Dirndl aus? Es ist einfach, es muss irgendwann erstmal standardisiert werden und da kommen wir ins 19. Jahrhundert. Was man aber beobachten kann, ist, dass eben im 19. Jahrhundert Interesse an Trachten entsteht. Also es gibt einen bestimmten Moment, wo Leute wie der Vogel sich hinstellen und sagen, Moment mal, wie haben sich denn die Leute früher gekleidet?
1: Sag mal, darf ich kurz raten? Warum das zu dem Zeitpunkt passiert? Hat es was mit der Einigung zu tun? Dass quasi jemand in Bayern sagt, hey, wir sind jetzt zwar alle eins, aber ich möchte schon da den Unterschied auch noch rausstreichen zwischen Bayern und Preußen.
0: Jein, also du hast recht, es hat einen politischen Grund, aber es ist nicht die Abgrenzung zwischen Preußen und Bayern.
1: Okay.
0: Das Interesse an Trachten entsteht nämlich von zwei Seiten. vom bayerischen König, also den Wittelsbachern, also gewissermaßen eben das staatliche Interesse. Die sind nämlich auf der Suche nach irgendwas, was für die bayerische Lebensart steht. Seit 1800.
1: Hey, das ist ja im Grunde das, was ich mir gedacht habe. Ja, also Bayern will sich absetzen vom Rest, um zu zeigen, dass sie was Eigenes haben.
0: Aber genau nicht das, sondern sie wollen sich nicht abgrenzen vom Rest, sondern sie wollen erstmal ein Zusammengehörigkeitsgefühl innerhalb des Königtums schaffen, denn 1806 wird Bayern Königtum und es ist ein ziemlich zusammengewürfelter Haufen. Also du hast nicht nur die Bayern, du hast da auch die Franken dabei, du hast Schwaben dabei. Wie schaffst du es, dass der fränkische Winzer sich genauso als Bayer fühlt wie der oberbayerische Bergbauer?
1: Verstehe. Okay, das heißt, es hat noch nicht einmal was mit Deutschland an sich zu tun, sondern es ist jetzt einmal ein innerbayerisches Problem.
0: Genau, das ist ein innerbayerisches Problem. Die Wittelsbacher suchen nach einem Weg, diesem neu entstandenen Volk, wo auch Franken und Schwaben dazugehören, eine gemeinsame Identität zu geben.
1: Okay.
0: Und auf der anderen Seite sind es Leute wie der Josef Vogel, die merken, hey, hier ändert sich was. Und das ist eben die Zeit, Industrialisierung, die Mode ändert sich, die Hosen werden länger, die Stoffe ändern sich. Und das ist der Moment, wo jemand eine Veränderung bemerkt und sich dann die Frage stellt, Moment mal, wie war es eigentlich früher? Und noch ist die Lederhose zu dem Zeitpunkt ja überhaupt kein Symbol für das Bayerische oder für das Alpenländische. Weil über Jahrhunderte hinweg war Leder in vielen Gegenden, in ganz Deutschland, wahrscheinlich in ganz Europa, ein naheliegendes Material für Kleidung. Also erst im Laufe des 19. Jahrhunderts wird Leder immer mehr durch Loden verdrängt, weil es eben auch, Loden ist ja auch so ein ganz widerständiges Material, also so ein Wollstoff, der ganz widerständig ist und eben auch sehr robust ist. Und auf der anderen Seite ändern sich da auch die Hosen im 19. Jahrhundert, weil vorher waren es ja die Culotte, die Kniebundhosen. Und die werden immer länger. Und das habe ich in meiner Folge über den Anzug erzählt, Folge 475. Das ist ein Trend, der sich durch alle Bevölkerungsschichten zieht. Gegen Ende des 19. Jahrhunderts ist die kurze Lederhose als Arbeitshose praktisch völlig verschwunden. Und die Arbeitshose aus Leder, die gab es eben in vielen Gegenden, weil eben Leder so ein super Material ist. Ist super widerständig, es hält warm und ist deshalb auch zu dem Zeitpunkt nichts spezifisch Bayerisches. Aber Vogel beklagt eben jetzt den Verlust, wie er es bezeichnet, als die uralte Tracht. Also er hat das Gefühl, hier geht uns irgendwas verloren. Und das ist das Umfeld, in dem das stattfindet, ist die sogenannte Heimatbewegung. Die Heimatbewegung, das sind viele auf der Suche nach dem Dorfleben, wo sie die Natur verklären, im Gegensatz zur Stadt. Das hat viel mit der Industrialisierung zu tun. Das ist auch die Zeit der Romantik. Also es gibt so eine große Sehnsucht nach dem ländlichen Leben, nach dem scheinbar echten Leben. Und man hat es unglaublich romantisiert, also vor allem das Bürgertum und der Adel. Es gibt so ein Beispiel, das ich gefunden habe. Kennst du das Petit Trianon in Versailles?
1: Nein.
0: Das ist ein Lustschloss, zunächst in Auftrag gegeben von Ludwig XV. Für die Madame de Pompadour. Und später geht es dann in den Besitz von Marie Antoinette über. Und dieses Schloss ist für Marie Antoinette, die ja Habsburgerin war, war das eine Möglichkeit, vor der strengen französischen Hofetikette zu fliehen. Und es geht aber noch viel, viel weiter. Sie hat für das Petit Trianon nicht nur einen englischen Garten anlegen lassen, sondern auch das Hameau de la Reine. Also übersetzt, ein Weiler der Königin. Und dieser Weiler ist ein idealisiertes Dorf. Also sie hat sich da ein ganzes Dorf bauen lassen. Also so mehr oder weniger eine Dorfkulisse. Und dort konnte sie das ländliche Leben nachspielen. Das hat sie wahrscheinlich so in der Form nicht wirklich gemacht, aber also zumindest in der Vorstellung vieler ist es so passiert. Zum Beispiel schreibt der Hamburger Friedrich Johann Lorenz Meyer, der war 1796 im Zuge einer Paris-Reise auch in Versailles, und er schreibt über diesen Weiler, das Dorf war der Belustigungsort des königlichen engeren Familienzirkels. Man trieb hier Mummereien und Kinderspiele. Der König verkleidete sich als Müller, die Königin als Bäuerin, Monsieur, der jetzige Prätendent, als Schulmeister und in diesem Kostüme bewohnte die Familie das Dorf mehrere Tage. Also die Vorstellung ist, da lebt das Königspaar quasi als Bauernfamilie.
1: Ist tatsächlich sehr ähnlich auch, wie das Hameau in Wien gebaut worden ist.
0: Ja.
1: Da ist auch ein englischer Garten gebaut worden, Schwarzenbergpark, und dann das Hameau, das dann auch als das Holländer Dörfel bezeichnet wurde.
0: Ah, interessant. Das kenne ich gar nicht.
1: Also da wohl abgeschaut.
0: Wahrscheinlich.
1: Ich weiß nicht, wer das genau gebaut hat. Aber ich glaube auch um die Zeit herum.
0: Es entspricht auch so diesem Zeitgeist, so dieses Heimatbild. Deshalb auch eben diese Heimatvereine. Die haben eben so das Gefühl, sie wollen zurück zur Natur, zum dörflichen Leben, das, was sie als natürlich empfinden. Und da kommt jetzt alles zusammen. Also du hast einerseits die Heimatbewegung, du hast die Trachtenvereine und du hast die Wittelsbacher und schon sind Lederhose und Dirndl erfunden. Na, ganz einfach ist es nicht, weil es ist unmöglich, über die Lederhose oder das Dirndl zu reden. Entscheidend ist nämlich, es werden in dieser Zeit die Modelle erfunden, die bis heute maßgeblich sind. Also Leute wie Vogel, die greifen natürlich auf älteres Wissen und auf Traditionen zurück. Aber am Ende modifizieren sie halt auch das, was sie finden und es entsteht im Grunde halt auch was Neues.
1: Mhm.
0: Und von diesem Neuen, das sie da jetzt gestaltet haben, von dem behaupten sie, das ist unsere Tracht. Die Tracht unterscheidet sich nämlich zumindest von der Idee her von der allgemeinen Mode dadurch, dass die über eine Kleiderordnung überliefert ist und eben nicht den modischen Trends unterworfen ist. Dass das in der Praxis, wie man bei deinem Janker sieht, ohnehin nicht der Fall ist, sondern dass natürlich auch die Tracht den modischen Geschmäckern unterworfen ist.
1: Ja, oder wie man halt sieht, wenn man aufs Oktoberfest geht und
0: ganz
1: sich
0: genau.
1: Dort die unterschiedlichen Dirndln und sonst sehen.
0: Aber Tracht ist zumindest in der Theorie der Gegenspieler zur Mode. Tracht bleibt, Mode ändert sich.
1: Hm.
0: Und die Idee ist also, es ist eine Tradition, auf die sich diese Kleidung bezieht. Allerdings insofern halt nur eine vermeintliche Tradition, weil die Trachten in unserem Verständnis erst ab ungefähr 1800 entstehen. Und sie hat immer was von Anfang an, deshalb eben der Verweis auf die Wittelsbacher, sie hat von Anfang an was zu tun mit Identität und Zusammengehörigkeit. Ein anderes Beispiel, weil jetzt könnte man vielleicht sagen, ja gut, das ist jetzt vielleicht bei der Lederhose und beim Dirndl heute so. Es gibt ein anderes Beispiel mit einer anderen Kleidertradition, die dann verschwunden ist, wo man das auch sehr gut sehen kann, und zwar die altdeutsche Tracht. Die altdeutsche Tracht kommt 1813 so in Mode während der Befreiungskriege gegen Napoleon. Und die Idee war es, für die Nationalbewegung eine eigenständige Mode zu schaffen. Also da haben sie dann einige Elemente verknüpft. Bei den Männern war es ein langer, eng anliegender Rock, oft mit weit geöffneten Kragen, alles recht so in Schwarz gehalten. Die Frauen hatten so gepuffte Ärmel, alles so pludrig und dazu so Halskrausen. Und das zu tragen, war ein politisches Statement. Das war ein Bekenntnis zur Nationalbewegung. Das war quasi, wenn du jemanden auf der Straße gesehen hast, damit ersichtlich, ah, hier bekennt sich jemand zur Nationalbewegung.
1: Mhm.
0: Und genau das, also gemeinsame Kleidung für ein Wir-Gefühl, das wird Ende des 19. Jahrhunderts zum Erfolgsmodell für die Lederhosen und für die Dirndl.
1: Mhm.
0: Es gibt also die Idee, dass man diese authentische, bäuerliche Kleidung wiederentdeckt und dass man die wiederentdecken muss. Und genau eben zu einem Zeitpunkt, also ab 1800 verstärkt, ab 1850, schauen eben Leute wie der Josef Vogel zurück und versuchen dann nachzuvollziehen, was ist jetzt die typische Kleidung in der jeweiligen Region. Der Beginn, was wir heute als die Trachtenpflege bezeichnen. Und die Wittelsbacher haben zum Beispiel auf ihren Hochzeiten dann Trachten gezeigt. Also der spätere Ludwig I., der hat 1810 Prinzessin Therese von Sachsen-Hildburghausen geheiratet. Und das ist ja der Ursprung des allerersten Oktoberfestes, die Hochzeit der beiden. Und auf diesem allerersten Oktoberfest, da haben sie 8 Kinderpaare vorgeführt. Und diese 8 Kinderpaare, die standen für 8 bayerische Kreise und haben die Kinder jeweils in Trachten gekleidet. Jetzt ist aber die Frage, wie kommen die zu diesen Trachten? Und dafür haben sie einen Juristen und Historiker im Bayerischen Staatsdienst engagiert, der Felix Josef von Lipowski. Und der wird beauftragt, alles zur bayerischen Kunst und Kultur zu sammeln.
1: Alles.
0: Genau, alles.
1: Easy. Nächste Woche wollen wir das Ergebnis haben.
0: Und die gezeigten Trachten jetzt dort bei dieser Kronprinzenhochzeit, die gehen auf seine Recherchen zurück. Lipowski, der sammelt Abbildungen vermeintlich typischer traditioneller Kleidungsstile, sammelt alles und daraus wird dann eben diese Kleidung erstellt. Und er veröffentlicht dann ab 1822 die sogenannte Sammlung bayerischer Nationalkostüme. Und das ist im Grunde auch so eine der Grundlagen für die ganze Trachtenbewegung. Das Dirndl übrigens gibt es zu dem Zeitpunkt noch gar nicht.
1: Mhm.
0: Und spätestens dann mit seinem Nachfolger, dem König Maximilian II., folgt dann der nächste Schritt. Maximilian II. Lässt nämlich noch in seiner Zeit als Kronprinz die bayerischen Regierungsbeamten in den einzelnen Regionen die Kleidungsstile aufzeichnen. Und er ist dann auch der erste König, der selber in Tracht auftritt. Und damit wird die Tracht zum Teil des Hofzeremoniells und also praktisch hoffähig.
1: Mhm.
0: Also Trachten werden damit massiv aufgewertet, soll eben explizit für ein bayerisches Nationalgefühl sorgen. Und gleichzeitig agiert der König natürlich auch volksnah, naturverbunden. Also die Lederhose zum Beispiel, die zieht er dann vor allem zur Jagd an. Und über die Kleidung haben sie halt tatsächlich versucht, von Anfang an Gemeinschaft zu schaffen. Und das hat hervorragend funktioniert und das Faszinierende, deshalb glaube ich, fasziniert uns ja auch so Lederhose und Dirndl so, tut sie es bis heute. Dieses bayerische Mir sein Mir ist einfach bis heute mit Lederhose und Dirndl verbunden.
1: Hm.
0: Und genau mit dieser Absicht sind sie geschaffen worden.
1: Ja.
0: Wie ich das vorhin ja schon erwähnt habe, Hosen aus Leder waren praktisch, robust, warm, langlebig, waren eben im Alpenraum immer schon auch eine oft verwendete Arbeitskleidung. Jetzt habe ich aber gerade die Jagd genannt, also dass der König die Lederhosen zur Jagd angezogen hat. Das Jägergewand um 1850 ist ja eher keine bäuerliche Arbeitskleidung, weil die Jagd war dem Adel vorbehalten.
1: Mhm.
0: Also was die an Lederhosen getragen haben, das war teures, exklusives Kleidungsstück. Das war nicht die Arbeitslederhose, die der Vogel wahrscheinlich im Kopf hatte.
1: Mhm.
0: Und was wir nämlich heute als die typische kurze Lederhose bezeichnen, ist meistens eine Variante des Jägergewands der oberbayerischen Bergregionen um 1850. Das Dirndl kommt erst später. Aber kleiner Spoiler, es ist auch kein authentisches Kleid einer Magd oder einer Bäuerin des 19. Jahrhunderts. Allerdings stehen jetzt die Wittelsbacher vor einem Problem. Erstens gibt es nicht überall Trachten. Und wo es welche gibt, unterscheiden die sich ja regional teils massiv voneinander. Daher müssen die jetzt erstmal rekonstruiert werden und danach ein Stück weit vereinheitlicht werden. Und dabei helfen dann so Sammlungen wie die von Lipowski.
1: Mhm.
0: Und als Vogel dann 1883 den ersten bayerischen Trachtenverein gründet, steht er ja ebenfalls vor dem Problem. Was ist eigentlich die Tracht bei uns? Und um es abzukürzen, es ist eine Mischung aus unterschiedlichen Gebirgsregionen in Oberbayern. Und auch Tirol spielt eine wichtige Rolle. Und zum Standard wird dann die oberbayerische Gebirgstracht. Davon gibt es auch mehrere Varianten, aber die bekannteste, also heute bekannteste, ist die Miesbacher Tracht. Also wenn du Miesbacher Tracht googelst oder dir ein Bild anschaust, dann siehst du, das ist die Lederhose, die da getragen wird, ist im Grunde das, was man im Kopf hat, wenn man sagt Lederhose.
1: Okay.
0: Miesbach ist eben auch die Wiege der Trachtenbewegung, weil wenn du dich an den Anfang erinnerst, Vogel, der lässt ja auch die ersten modernen Lederhosen dort sich machen von einem Säckler. Und diese Form hat sich also jetzt um 1900 mit den Trachtenvereinen herausgebildet. Die schreiben sie jetzt also auch fest. Die einzelnen Elemente dieser Trachtenbewegung oder dieser Tracht, die lassen sich historisch schon festmachen, aber im Gesamten ist es eine Neuzusammenstellung, auch weil die ja häufig modifiziert werden oder einfach Dinge verändert werden. Weil was die da zusammentragen, beruht halt keineswegs immer nur auf einer jahrhundertealten Tradition. Vielfach zum Beispiel bei diesen Trachtenvereinen imitieren die halt die Hose, die der Vogel herstellen lässt.
1: Mhm.
0: Und wenn ich sage jahrhundertealte Tradition, dann muss man sich auch klar machen, auf welcher Quellenbasis die das überhaupt machen. Weil Kleidung hat sich nicht jahrhundertelang aufbewahrt. Also worauf die sich beziehen, sind Bilder. Aber wenn man sich vorstellt, von wem wurden denn Bilder gemacht? Also die haben ja eher das Besondere festgehalten und nicht die Alltagskleidung.
1: Mhm.
0: Und wie viele Darstellungen von authentischer Bauernkleidung, die Jahrhunderte alt ist, wird der Vogel wohl gefunden haben, 1883 in Miesbach.
1: Ne, irgendwo. Leder halt, gell? Das kann lange auf dem Dachboden liegen.
0: Das stimmt, ja. Also deshalb meine ich, also, er wird schon auch historisches Wissen mit aufgegriffen haben, aber man kann jetzt, glaube ich, nicht davon ausgehen, dass die Trachten oder die Tracht, das, was er als Lederhose dann entwirft, das ist ja nicht kodifiziert worden von vor 300 Jahren und das hat er wiederentdeckt, sondern das war eben ein durchgehender Prozess und er steht an einer Stelle und macht quasi einen Cut und sagt, okay, ab hier machen wir das Ganze neu und schreiben es jetzt auf und stellen Regeln auf, wie das zu sein hat.
1: Ja.
0: Und das heißt, viele dieser Vereine entwickeln bäuerliche Kleidung weiter, manche erfinden sie ein Stück weit neu und haben sie natürlich auch in die jeweilige Mode angepasst. Und übrigens, der Vogel schreibt dann auch dem König Ludwig und König Ludwig antwortet ihm auch sehr wohlwollend. Ludwig, der lässt daraufhin an alle Kreis- und Bezirksämter die Aufforderung ergehen, auch Vereine zur Erhaltung der Tracht zu gründen. Nachdem es dann also viele Trachtenvereine gibt, wollen die natürlich auch ihre Trachten herzeigen. Das heißt, die veranstalten irgendwann Volkstrachtenfeste. Und so festigt sich dann ein bestimmtes Bild von Trachten. Und jetzt kommt das für mich Faszinierende. In dem Moment, wo diese Kleidung zur Tracht wird, da verändert sie sich. Nämlich ab dem Zeitpunkt ist die Lederhose keine Arbeitshose mehr. Ab dem Zeitpunkt ist die Lederhose ein Statement. Weil ab dem Zeitpunkt zeigt man damit eine Verbundenheit zu einer Gruppe und steht für eine Tradition ein. Was wir heute als typische Tracht bezeichnen, war einfach mal Kleidung einer bestimmten Zeit für eine soziale Schicht. Und die Leute, die es vor der Trachtenbewegung getragen haben, haben es ja nicht aus Verbundenheit oder Tradition gemacht, sondern weil es halt ihre Arbeitskleidung war.
1: Ja, weil du arbeiten gehen müssen.
0: Genau. Aber die Idee der Tracht ist eben, dass die es gibt so ein Motto der Tracht, die heißt: Sitt und Tracht der Alten wollen wir erhalten. Und das führt also jetzt dazu, dass um die Jahrhundertwende, also um 1900, gibt es einen totalen Boom der Trachtenvereine. 1906 gibt es in Bayern schon 61 Trachtenvereine. Und wie ich schon gesagt habe, zentrale Bedeutung hat immer wieder das Oktoberfest. Also nicht nur, weil auf dem allerersten Oktoberfest schon Trachten gezeigt wurden. Zum Beispiel 1895, da gab es den ersten Volkstrachtenfestzug. Und dafür wurden dann eben Trachten und Einzelstücke historischer Kleidung aus unterschiedlichen bayerischen Kreisen zusammengetragen, teilweise auch nach Vorbildern neu geschneidert. Und dieser Umzug ist das Vorbild für den heutigen Trachtenzug am ersten Wiesensonntag. Und er ist deshalb so außergewöhnlich einflussreich für die kommende oder für die aufkommende Trachten- und Heimatbewegung, weil alle teilnehmenden Gruppen dieses Festzugs, die werden damals mehrfach fotografiert.
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1: Das beste Argument gegen die Demokratie ist ein 5-minütiges Gespräch mit einem durchschnittlichen Wähler. Das hat Winston Churchill mal gesagt und mit Verlaub, Sir, ich muss widersprechen. Denn ohne die BürgerInnen im Staat wäre die Demokratie absolut aufgeschmissen. Das Volk geht nicht nur alle paar Jahre wählen. Die BürgerInnen besuchen politische Foren, engagieren sich in Parteien, im Ehrenamt, am Gericht, in den Vereinen. Der durchschnittliche Wähler, den Winston Churchill hier so abtut, der belebt unsere Gesellschaft, füllt sie mit Leben und sorgt ganz nebenbei für einen funktionierenden Rechtsstaat. Wir BürgerInnen haben sogar relativ viele Wege, uns an der Demokratie und insbesondere auch dem Rechtsstaat zu beteiligen. Wie wir uns einbringen können, wo unsere Grenzen liegen und wie es andere Staaten machen, darum geht es in dieser Folge. Das ist In guter Verfassung, eine Kooperation mit der Stiftung Forum Recht. Ich bin Rabia Schlotz. Hi.

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1: Was haben ein Fußballtrainer im Kindersportverein, eine Feuerwehrfrau bei der Freiwilligen Feuerwehr ihrer Gemeinde und eine Person, die in ihrer Freizeit Ausstellungen und Führungen organisiert, gemeinsam? Sie alle sind Ehrenamtliche. Fast 40% der Deutschen ab einem Alter von 14 Jahren engagieren sich in ihrer Freizeit regelmäßig oder gelegentlich für das Gemeinwohl. Das geht aus Zahlen der sogenannten Freiwilligen-Survey hervor, die alle 5 Jahre erhoben wird. Zuletzt ist das 2019 passiert. Es gibt also rund 29 Millionen Menschen in Deutschland, die freiwillig und unentgeltlich anpacken und unser Land und unsere Gesellschaft mitgestalten. Fragt man das Bundesministerium des Innern und für Heimat, dann lebt eine starke Demokratie von aktiven Bürgerinnen und Bürgern. Während wir ehrenamtlich tätig sind, sind wir mit Menschen zusammen, die auch Bock haben, was zu reißen, die eine Leidenschaft teilen oder ein bestimmtes Talent haben. Ich denke da an die Deutschlehrerin, die nach ihrem Berufsleben weitermacht und jetzt jungen Geflüchteten Deutschkurse gibt, damit die bald eine Grundlage haben, um hier einen Job oder eine Ausbildungsstelle zu finden, also eine echte Chance, um sich was aufzubauen. Ich denke an tausende Sternenkind-FotografInnen, die an allen Ecken Deutschlands in ihr Auto springen, wenn der Alarm losgeht, um Erinnerungen für Familien zu schaffen, die gerade ihr Baby verlieren. Ich denke an Menschen bei der Wasserwacht, die für Kinder, Jugendliche und Erwachsene Rettungsschwimmtrainings anbieten und mit ihnen Rettungsgriffe üben, das Tauchen trainieren und vermitteln, wie ErsthelferInnen Leben retten. Damit der Nachmittag im Freibad oder am See für alle so sicher und entspannt wie möglich abläuft. Und das jedes Mal aufs Neue. Und was hat das mit dem Rechtsstaat zu tun? Auf den ersten Blick nichts. Auf den zweiten Blick aber alles. Denn Menschen, die sich engagieren, denen geht es um die Gemeinschaft, um dieses Gefühl, das uns mehr verbindet, als uns spaltet. Es geht ihnen darum, ein Zeichen zu setzen. Ein Zeichen, das sagt, du bist mir nicht egal. Mir ist das Wir hier nicht egal. Ich interessiere mich für andere und bringe mich ein, wie ich kann. Und nur so kann eine Demokratie funktionieren. Nur so kann man sich auf den Rechtsstaat auch wirklich verlassen. Im Ministeriumssprech klingt das dann so.
2: Ehrenamt kann zu individueller Teilhabe, gesellschaftlicher Integration oder sozialen Bindungen, zum kulturellen Leben oder zur Gesundheit und damit zu stabilen demokratischen Strukturen beitragen. Im Ehrenamt, in Vereinen, Initiativen und Projekten wird im Kleinen geübt, was im Großen das demokratische Gemeinwesen trägt. Gemeinsame Ziele auf Grundlage demokratischer Regeln und Aushandlungsprozesse zu erreichen, sowie fair zu gewinnen und zu verlieren.
1: Wenn es nach dem Bundesministerium des Innern und für Heimat geht, dann sind Ehrenamtliche das Rückgrat unserer Gesellschaft, der Motor der Demokratie. Auf der Website heißt es dazu weiter:
2: Was macht die Stärke eines Landes aus? Gemessen wird dies oft anhand von Wirtschaftszahlen oder der Qualität von Gesundheits- und Sozialversorgung. Zur Stärke eines Landes gehört aber auch das gesellschaftliche Klima und wie wir miteinander umgehen. Für den gesellschaftlichen Zusammenhalt oder die Stärkung demokratischer Werte und Haltungen ist das freiwillige Engagement der Menschen bedeutsam.
1: Ehrenamt ist demnach gelebte Demokratie. Menschen übernehmen Verantwortung und bringen voran, was ihnen am Herzen liegt.
2: Aktive Bürgerinnen und Bürger bringen Menschen zusammen und machen unsere Demokratie stärker. Wir sehen in den aktuellen Krisen wie der Corona-Pandemie, den Auswirkungen des Klimawandels oder den Folgen des russischen Angriffskrieges in der Ukraine beispielhaft, dass solche großen Herausforderungen nur gemeinsam von Staat und Gesellschaft bewältigt werden können.
1: Klar, das klingt jetzt schon nach etwas, was halt so ein Ministerium so von sich gibt. Aber wenn wir in die Realität schauen, in den Alltag der Menschen, dann stimmt das sogar. Ein Beispiel. Das Familiengericht entscheidet, dass eine Mutter ihr Kind nur noch in Gegenwart anderer Menschen sehen darf. Begleiteter Umgang nennt sich das. Theoretisch sind die Jugendämter dafür zuständig, eine solche Betreuungsperson zu stellen. In der Praxis kann das Jugendamt das aber alleine gar nicht leisten. Deswegen übernehmen oft Vereine diese Aufgabe, der Deutsche Kinderschutzbund zum Beispiel. Ein Gericht also verhängt eine Maßnahme und ist darauf angewiesen, dass die Ehrenamtlichen dabei helfen, diese Maßnahme überhaupt möglich zu machen. Oder in jeder Gemeinde muss es eine freiwillige Feuerwehr geben. Richtig gehört, eine freiwillige Feuerwehr. In nur 114 Städten in Deutschland gibt es Berufsfeuerwehren. Ansonsten liegt der Brandschutz fast ausschließlich in der Hand von Ehrenamtlichen. Als ich das vor ein paar Jahren im Zuge einer Recherche für Detektor FM herausgefunden habe, da ist mir ehrlich gesagt fast die Kinnlade runtergefallen. Und weil die Bedeutung von ehrenamtlichem Engagement nicht hoch genug geschätzt werden kann, gibt es die Deutsche Stiftung für Engagement und Ehrenamt. Ihr Ziel, Ehrenamt und bürgerschaftliches Engagement in Deutschland zu stärken und zu fördern. Die Stiftung sitzt in Neustrelitz in Mecklenburg-Vorpommern, ist öffentlich-rechtlich und ein gemeinsames Vorhaben des Bundesministeriums des Innern und für Heimat, des Bundesministeriums für Familie, Senioren, Frauen und Jugend sowie des Bundesministeriums für Ernährung und Landwirtschaft. Dort können sich Menschen, die sich ehrenamtlich oder bürgerschaftlich engagieren, beraten und begleiten lassen. Sie können sich vernetzen und sich coachen lassen. Aber wir sind hier ja der Grundgesetz-Podcast. Schauen wir uns doch also mal genauer die Beziehung zwischen den BürgerInnen und ihrer Verfassung an. Denn das Grundgesetz an sich gibt den BürgerInnen gleich mehrere Möglichkeiten, sich am Rechtsstaat zu beteiligen. Im Jahr 2023 gab es 251 Werktage. Und an jedem dieser Werktage haben den Petitionsausschuss des Bundestages etwa 46 Petitionen durchschnittlich erreicht. Aufs Jahr gerechnet sind bei den Abgeordneten nämlich 11.410 Petitionen eingegangen. Darunter waren zum Beispiel Anträge, die forderten, die Klarnamenspflicht im Online-Impressum abzuschaffen und alternative Nennungen zu ermöglichen, abgelehnt. Oder dass die Kosten für Folsäurepräparate für Schwangere übernommen werden, ans Bundesgesundheitsministerium weitergeleitet. Oder dass gerichtliche Räumungen von Wohnungen nur bei Bereitstellung angemessenen Ersatzwohnraums gestattet werden sollen, abgelehnt. Jemand anderes forderte, die Gurtpflicht für Personen über 18 Jahre abzuschaffen, weil sie verfassungswidrig sei. Auch abgelehnt. Außerdem solle die Attraktivität der Freiwilligendienste gesteigert werden, weitergeleitet an die Bundesregierung. Das nur mal als eine kleine Auswahl. Keine Sorge, ich lese euch jetzt nicht 11.410 Entscheidungen vor. Aber diese Beispiele zeigen, wie unterschiedlich die Anliegen der BürgerInnen doch sind. Und das sind nur die Petitionen, die über das Bundestagsportal selbst oder per Post beim Petitionsausschuss des Bundestages eingegangen sind. Darüber hinaus haben sich tausende BürgerInnen auch auf anderen Plattformen zusammengeschlossen. Auf fragdenstaat.de, campact oder change.org. Besuchen wir doch mal gedanklich Berlin. Wir stehen in der Kastanienallee. Vor uns das Haus mit der Nummer 86. Wie viele der älteren Häuser in Berlin hat auch dieses ein Hinterhaus. Und da befindet sich das sogenannte Tuntenhaus. Ein Wohnprojekt für queere Menschen. Im Februar dieses Jahres wird bekannt, dass das Haus verkauft werden soll. Ein Schicksal, das schon viele andere Häuser in der Kastanienallee getroffen hat. Die Gründerzeitbauten sollen saniert, modernisiert und neu vermietet oder verkauft werden. Zu Preisen, die sich die ehemaligen BewohnerInnen in der Regel nicht mehr leisten können. Die queere Community wehrt sich dagegen. Auf change.org starten sie eine Petition und sammeln dafür über 20.000 Unterschriften. Sie fordern, dass der zuständige Bezirk Pankow sein Vorkaufsrecht ausübt und den Kauf an einen privaten Investor dadurch verhindert. Die BürgerInnen vernetzen sich mit den PolitikerInnen, es gibt Gespräche, Demos. Und ein Happy End. Nur 2 Monate später gibt der Bezirk bekannt, sein Vorkaufsrecht ausgeübt zu haben. In der Pressemitteilung des Bezirkamts heißt es, Zitat, der Verkauf erfolgt zugunsten der Stiftung Edith Marion, einer Stiftung, deren Zweck es ist, Grundstücke der Spekulation zu entziehen und unter anderem gemeinschaftlichen Wohnprojekten zur Verfügung zu stellen. Die Stiftung ist nicht profitorientiert, sondern am langfristigen Erhalt preiswerter Wohnungen interessiert. Insgesamt 25 Wohneinheiten konnten damit gesichert werden. Das Engagement der BürgerInnen hat sich in dem Fall also gelohnt. Nicht überall, wo sich die BürgerInnen für ihre Belange einsetzen, sich vernetzen und den Kontakt zu ihren Abgeordneten suchen, haben sie damit auch Erfolg. Und trotzdem ist gerade die Interaktion, dieser gemeinsame Diskurs zwischen Politik und Bevölkerung unfassbar wertvoll. Eine Demokratie, eine Gesellschaft, ein Rechtsstaat, all das wird erst durch die BürgerInnen selbst belebt und gestaltet. Dieser Anspruch, der findet sich auch im Grundgesetz wieder. Moment, ich suche die Stelle mal eben raus. Hier ist es. So, genau, da habe ich's. Hier, Artikel 17. Jedermann hat das Recht, sich einzeln oder in Gemeinschaft mit anderen schriftlich mit Bitten oder Beschwerden an die zuständigen Stellen und an die Volksvertretung zu wenden. Stichwort Petition. Darauf bin ich ja eben schon eingegangen. Oder Artikel 8, die Versammlungsfreiheit. Oder das Recht auf Information. Dazu könnt ihr euch auch unsere vorherige Folge anhören. Oder Artikel 19 Absatz 4. Wird jemand durch die öffentliche Gewalt in seinen Rechten verletzt, so steht ihm der Rechtsweg offen. Da sagt der Staat also, ja, verklag mich doch. Oder, wie es vielleicht etwas juristischer heißt, das ist der effektive Rechtsschutz. Wer sich in seinen Rechten durch Akte der öffentlichen Gewalt verletzt sieht, kann dagegen klagen. Entsprechend gilt die Rechtsschutzgarantie grundsätzlich nicht für Popular- oder Verbandsklagen, also ich kann nicht klagen, weil ich finde, dass andere unrecht behandelt wurden, sondern nur, wenn ich selbst betroffen bin. Und es gibt noch eine Einschränkung. Die öffentliche Gewalt, das sind Judikative, Legislative und Exekutive. In diesem Fall ist aber nur der Rechtsweg gegen Akte der Exekutive gemeint, also die Bundesregierung, die Verwaltungen oder die Polizeien zum Beispiel. Aber wie sieht dieser effektive Rechtsschutz eigentlich genau aus? Denn mit dem Recht, überhaupt klagen zu dürfen, ist es hier ja nicht getan. Schauen wir uns also mal ein, zwei Punkte dazu an. Wer klagt, hat ein Recht auf ein Urteil. Und zwar zügig und nicht erst in ein paar Jahren. Das ist das Verbot überlanger Verfahren. Die Frage ist aber natürlich, was ist angemessen und was ist überlang? Das muss doch irgendwo geregelt sein, denke ich mir und schaue im Gerichtsverfassungsgesetz nach. Von besonderer Bedeutung ist hier Paragraph 198.

0: festen, starren, immer geltenden, angemessenen Rahmen gibt. Wo viel geprüft werden muss, dauert ein Verfahren länger, bei simplen Fällen geht's zügiger. Die meisten Fälle dieser Art werden vor den Verwaltungsgerichten verhandelt. Schauen wir also mal danach. Beim Bundesverwaltungsgericht wartet man durchschnittlich 4 Monate und 14 Tage auf eine Entscheidung. Ich gebe zu, da hätte ich Schlimmeres erwartet, also deutlich längere Zeiträume. Auf Landesebene dauert ein Verfahren meistens etwas länger. 2021 lag der Durchschnitt bei den Verwaltungsgerichten deutschlandweit bei 10,2 Monaten. Die Gerichte verhandeln aber auch über eine deutlich größere Fallzahl als das Bundesverwaltungsgericht. Also, im Rahmen ihrer Möglichkeiten müssen sich die Gerichte ranhalten. Wenn das nach Ansichten der KlägerInnen nicht passiert, können sie die Dauer des Verfahrens rügen. Gegebenenfalls steht ihnen dann eine Entschädigung zu. Und Stichwort Entschädigung. Ein Gerichtsverfahren ist teuer. Nicht jeder kann es sich leisten, vor Gericht zu ziehen. Der Prozess selbst kostet Geld, ein Anwalt oder eine Anwältin ebenfalls. Damit auch Menschen ihre Rechte einklagen können, die sich ein solches Verfahren eigentlich nicht leisten können, gibt es die sogenannte Prozesskostenhilfe. Zunächst wird geprüft, ob das angestrebte Verfahren eine Chance auf Erfolg hat. Ist dies der Fall, kann der Staat unter bestimmten Voraussetzungen die Kosten übernehmen. In manchen Fällen fallen außerdem überhaupt keine Kosten an. An Sozialgerichten zum Beispiel, zumindest für Versicherte, Leistungsempfänger oder behinderte Menschen, oder bei Jugendhilfesachen an Verwaltungsgerichten. Auf den ersten Blick scheint es vielleicht nicht so, aber dieser Klageweg ist ein wichtiges, ja elementares Mittel der bürgerlichen Partizipation. Denn die BürgerInnen klagen zwar, weil sie sich ganz persönlich in ihren Rechten verletzt fühlen, die Gerichtsentscheidungen dazu betreffen uns aber alle. Ich habe bei unserem ersten Live-Event im April unser Publikum mal gefragt, was ihnen denn einfällt, wie man unseren Rechtsstaat schützen kann. Hören wir dann noch mal kurz rein.
1: Man kann auch zum Beispiel Jura studieren. So kann man auch die Demokratie schützen und dann gegebenenfalls eben Recht auslegen. Weil es geht ja nicht nur darum, wie Recht angewandt wird, sondern halt eben auch, wie Gerichte entscheiden. Ich glaube, das ist ziemlich cool und ziemlich wichtig.
2: Okay. Davor gab es noch eine Meldung, genau?
3: Ja, also da war jetzt auch viel dabei, was ich auch so im Kopf hatte. Und ansonsten würde ich auch einfach nochmal den guten alten Gang nach Karlsruhe in den Raum werfen. Ja.
0: Ehrlich gesagt, eine brillante Form der Partizipation, der Gestaltung unserer Demokratie und unseres Rechtsstaats. Allein in den vergangenen Jahren haben die Klagen einzelner Personen das Leben von uns allen massiv beeinflusst. Der Klimabeschluss, das Urteil zur Sterbehilfe, zu Sanktionen bei Sozialleistungen, das Verbot des Freispruchs unter Vorbehalt. All das hat mögliche Auswirkungen auf uns alle. Der effektive Rechtsschutz, der solche Klagen möglich macht und gewährleistet, ist ein sogenanntes Justizgrundrecht. Davon gibt es ein paar im Grundgesetz. Für unsere heutige Folge will ich aber noch ein weiteres hervorheben. Artikel 101 Absatz 1 Satz 2. Niemand darf seinem gesetzlichen Richter entzogen werden. Ich übersetze das mal. Bevor ein Gerichtsverfahren beginnen kann, muss klar sein, an welchem Gericht verhandelt wird und welcher Richter oder welche Richterin verantwortlich ist. Niemand darf diesem gesetzlichen Richter entzogen werden. Es darf also niemand am Ende das Urteil sprechen, der nicht zuvor als Richterin festgelegt wurde. Das soll die Unabhängigkeit der Justiz sicherstellen und das Vertrauen in die Urteile stärken. Zum Beispiel, weil so sichergestellt werden soll, dass überhaupt wirklich vor dem richtigen Gericht verhandelt wird. Und ja, es ist schon passiert, dass Urteile aufgehoben wurden, weil das Gericht, das sie gefällt hat, gar nicht zuständig gewesen wäre. Aber in unserer Folge geht es ja um die Partizipation der BürgerInnen. Worauf will ich also hinaus?
4: Ja, Schöffinnen und Schöffen übernehmen die Aufgabe, ich versuche das mal zu vereinfachen, des gesunden Menschenverstandes anhand von Tatsachen, die in der Hauptverhandlung sozusagen erörtert werden, über Schuld oder Unschuld zu entscheiden, so ganz verkürzt zu sagen.
0: Genau, auf Schöffinnen, also ehrenamtliche RichterInnen, so heißen sie offiziell. Ohne das Engagement der ehrenamtlichen RichterInnen wäre unser Rechtssystem ziemlich aufgeschmissen. Ich übertreibe nicht, wenn ich sage, dass ohne diese Leute nichts geht an den Gerichten.
4: Und damit sind sie ein wichtiger Beitrag so für die Stimme des Volkes, aus dem Volk heraus, aus ihrer Lebenserfahrung. Sie haben ja praktisch keine juristische Ausbildung.
0: Ich habe mich mit Heike Schmidt über die Rolle von Schöffinnen in unserem Rechtsstaat unterhalten.

0: Schmidt ist selbst ehrenamtliche Richterin und stellvertretende Vorsitzende im Bund ehrenamtlicher Richterinnen und Richter im Landesverband Brandenburg und Berlin e.V. Die ehrenamtlichen RichterInnen haben je nach Gerichtsbarkeit unterschiedliche Aufgaben und Anforderungen. Wir bleiben deswegen heute bei den Chefinnen. Die sind ausschließlich für Strafsachen zuständig und stellen den Großteil der ehrenamtlichen RichterInnen dar. 60.000 Chefinnen sprechen an deutschen Gerichten Recht. Mal zum Vergleich. An allen Gerichten, also nicht nur für die Strafsachen, urteilen etwa 22.000 RichterInnen. Ich sag doch, ohne Chefinnen geht da nix. 60.000 Ehrenamtliche. Aber wer darf dieses wichtige Amt überhaupt bekleiden? Zunächst nur StaatsbürgerInnen der Bundesrepublik. Und die müssen?
1: Sie müssen das 25. Lebensjahr vollendet haben als Schöffin oder Schöffe und dürfen zu Beginn der Schöffenperiode, also zum 01.01.2024, das 70. Lebensjahr noch nicht vollendet haben. So.
0: Durchschnittlich sind die Schöffinnen übrigens etwa 50 Jahre alt.
1: Sie dürfen keine Vorstrafen über 6 Monate haben, sozusagen im Bundeszentralregister. Sie sollten die deutsche Sprache beherrschen. Sie sollten nicht in einen Vermögensfall geraten sein.
0: Es darf also kein Insolvenzverfahren gegen sie geben.
1: Und sie sollten aus gesundheitlichen Gründen, sie sollten gesundheitlich dieses Amt begleiten können.
0: Also, wer zwischen 25 und 70 ist, sich noch nichts Größeres hat zu Schulden kommen lassen und gesund ist, kann sich bewerben. Aber gerade der letzte Punkt ist tricky. Warum? Das wird gleich klar, wenn wir uns den Auswahlprozess der ehrenamtlichen RichterInnen anschauen. Zunächst bewirbt man sich bei der Stadt oder Gemeinde. Die entsendet schließlich 7 Vertraute, die für die Chefinnenwahl zuständig sind. Die wiederum erstellen eine Liste mit doppelt so vielen BewerberInnen, wie es Chefinnen braucht. Die Vorschlagslisten liegen dann zunächst öffentlich aus und jeder kann sie einsehen und gegebenenfalls Einspruch einlegen. Übrigens auch ein gutes Beispiel für die Partizipation der BürgerInnen und ihre Kontrollfunktion innerhalb eines Rechtsstaats, oder? Anschließend entscheidet der Wahlausschuss darüber, wer das Amt bekleiden darf und wer nicht. Zum Schluss werden die Gewählten noch per Los den schon bekannten Gerichtsverfahren zugeteilt. Habt ihr schon gemerkt, warum es mit dem Gesundheitszustand der Chefinnen vielleicht schwierig werden könnte? Heike Schmidt erklärt's.
1: Wer bewertet das? Und wie soll bei dem Auswahlprozess festgestellt werden, kann derjenige das gesundheitlich durchstehen oder nicht? Weil es gibt ja vereinzelt schon sozusagen sehr umfangreiche Verfahren, die über manchmal Monate gehen.
0: Und jetzt stellt euch mal vor, jemand ist eigentlich gesund, aber so ein Verfahren geht lange. Vielleicht ist es auch ein besonders brutaler Mord, der da verhandelt wird.
1: Das ist eine große mentale und körperliche Herausforderung. Aber das ist so ein bisschen lebensfremd, so wie sich der Gesetzgeber das damals vorgestellt hat, als er diese Kriterien dort eingefügt hat. Wir kennen ja jetzt auch als Verband wie die Auswahl im Schöffen-Auswahlprozess gelaufen ist. Und niemand kann anhand einer Liste feststellen, ob derjenige geeignet ist, gesundheitlich oder nicht. Niemand. Und viele meinen, das am Alter feststellen zu können. Ja, also das ist schon ein bisschen, wie soll ich sagen, sehr am Papier sozusagen festgestellt.
0: Der Worst Case?
1: Da kann es aber dann leider gefährlich werden im Sinne von, wenn Sie keinen Ergänzungsschöffen dabei haben, der von Anfang an das Verfahren mitgemacht hat und derjenige fällt gesundheitlich aus, dann kann im schlimmsten Fall das Verfahren platzen. Das sind natürlich Ausnahmefälle, aber.
0: Wenn ein Verfahren platzt, muss es noch einmal komplett von vorne wiederholt werden. Das ist für die Gerichte ein absolutes Desaster. In dieser Hinsicht ist das Chefinnensystem also ein bisschen anfällig. Durch den Einsatz von Ersatzchefinnen, die das Verfahren von vorne bis hinten direkt mitverfolgen, lässt sich dieses Risiko aber deutlich minimieren. Ein größeres Problem ist es tatsächlich, überhaupt genügend Ehrenamtliche zu finden. In vielen Gemeinden melden sich zu wenige Menschen freiwillig für das Chefinnenamt. Deswegen können zusätzlich zu den Freiwilligen auch Menschen zum Dienst verpflichtet werden, die sich gar nicht beworben haben. Das kann mitunter ein massiver Einschnitt ins Leben sein. Immerhin bekleidet man ein solches Amt 5 Jahre lang, muss Zeit dafür aufwenden und schließlich über das Leben anderer Menschen urteilen.
1: Das ist ja das höchste Pflichtehrenamt in der Bundesrepublik Deutschland. Sie sind dazu verpflichtet, wenn Sie auf bestimmten Wege per Zufallsgenerator ausgesucht werden.
0: Ausschlussgründe gibt es wenige. Wenn man Bundespräsidentin ist, dann muss man nicht auch noch ehrenamtlich Chefin sein. Auch Regierungsmitglieder sollen nicht als Chefinnen tätig sein, ebenso PolizistInnen und Geistliche. ParlamentarierInnen können eine Berufung ablehnen, Pflegepersonal und ApothekerInnen ebenfalls, sofern sie keinen Stellvertreter haben. Und Personen, die glaubhaft machen, dass ihnen die unmittelbare persönliche Fürsorge für ihre Familie die Ausübung des Amtes in besonderem Maße erschwert. Das aber liegt immer im Ermessensspielraum der Gemeinde.
1: Jetzt kann sich jeder überlegen, wie verantwortungsbewusst und mit wie viel Engagement jemand im Gerichtssaal sitzt, der das eigentlich gar nicht machen wollte, sondern keine Ausschlussgründe gefunden hat. Ja.
0: Allerdings, das muss man auch sagen, kommt es deswegen nicht zu flächendeckenden Problemen. Auch die Menschen, die sich nicht freiwillig für dieses Ehrenamt entschieden haben, machen den Job dann trotzdem meistens angemessen. Es gibt aber auch Menschen, die diese Lücke, die entsteht, wenn es zu wenige Freiwillige gibt, ausnutzen. Der Jurist und Journalist Ronen Steinke hatte 2022 in der Süddeutschen Zeitung geschrieben, dass sowohl die AfD als auch die NPD dafür geworben hatte, dass sich ihre AnhängerInnen für die anstehende Wahlperiode der Chefinnen bewerben. Der parlamentarische Staatssekretär des Bundesministeriums der Justiz schreibt 2022 als Antwort auf eine Frage der Grünen: Dem Bundesamt für Verfassungsschutz sind seit dem Jahr 2018 vereinzelte, über soziale Netzwerke kommunizierte Aufforderungen zur Kandidatur als Chefin oder Chefe bekannt. Zitat Ende. Die Aufrufe wirken. Teilweise. Nochmal Heike Schmidt.
1: Es wurde in der Vergangenheit, also eigentlich seit dem 4. Quartal 2022 diskutiert, oh, Schöffenwahlen, das war ein Thema, das hatte super viel mediale Aufmerksamkeit. Können Rechtsextremisten eigentlich auf der Schöffenbank sitzen? Der Gesetzgeber hat natürlich aus guten Gründen sozusagen die Basics so formuliert, der Schöffe oder die Schöffin, sie werden ja auch vor dem ersten Einsatz sozusagen vereidigt, muss auf dem Boden des Grundgesetzes stehen. Und jetzt die spannende Frage, wie macht man das? Also mir persönlich, aber ich würde da mir auch nicht die Hand dafür abschlagen lassen. Ich glaube, es gibt nach meinem Kenntnisstand nur 2 Bundesländer, die vor den Schöffenwahlen noch in ihren eigenen Landesgesetzen, nämlich Baden-Württemberg und Bayern, glaube ich, diese Eingangsvoraussetzungen in ihren Ländern verschärft haben. Aber viele andere Bundesländer tun sich damit schwer und sagen, das ist sehr, sehr streng auszulegen, Gesinnungsüberprüfung und so weiter.
0: Korrektiv.org hat in einer Recherche dazu mindestens 11 Fälle gefunden, in denen fraglich war, ob die ehrenamtlichen RichterInnen wirklich auf dem Boden des Grundgesetzes stehen. 11 von 60.000. Das ist eine verschwindend geringe Zahl. Und trotzdem ist sie zu hoch.
1: Allerdings, Sie müssen ja immer das konkrete Verfahren sehen. Und im Zweifel wird hinter verschlossenen Türen in der Beratung sozusagen über das Strafmaß am Ende der Hauptverhandlung entschieden, beraten. Und die Schöffen haben ja gleichberechtigte Stimmen. Und es kann doch durchaus vorkommen, dass in der konkreten Verhandlung die Unparteiischkeit aufgrund der Tatsache, dass ich mich ganz öffentlich in verschiedenen Social-Media-Kanälen rassistisch, homophob äußere und diese meine Einstellung dann auch in die Urteilsfindung einfließen.
0: Es ist also wichtig, dass sich die BürgerInnen einbringen, um den Rechtsstaat auch vor solchen Angriffen zu schützen. 2023 hat die Bundesregierung deswegen auch eine Änderung des Richtergesetzes auf den Weg gebracht, damit die Verfassungstreue auch für die Chefinnen gilt. Das löst zwar nicht das Problem, wie man Extreme in den LaienrichterInnenreihen finden will, zumindest aber erleichtert es den Ausschluss dieser Personen aus dem Amt. So viel also zur Judikative. Die ist übrigens nicht alleine damit, dass sie die Unterstützung der BürgerInnen braucht. Auch die Legislative, also die gesetzgebende Gewalt, ist darauf angewiesen. Zum einen durch Input, darüber haben wir zu Beginn der Folge schon gesprochen, zum anderen aber auch bei der Organisation. Denn ohne das ehrenamtliche Engagement von BürgerInnen wäre es uns nicht einmal möglich, überhaupt einen Bundestag zu wählen. Bei der Europawahl diesen Sommer haben etwa 675.000 Ehrenamtliche geholfen, die Wahl zu organisieren. Bei der letzten Bundestagswahl waren es ungefähr 650.000.
2: Also die Durchführung von Wahlen in Deutschland ist grundsätzlich gar nicht denkbar ohne die Hilfe von Bürgerinnen und Bürgern, die sich ehrenamtlich engagieren.
0: Hier spricht Florian Burg. Er ist Pressesprecher der Bundeswahlleiterin und Präsidentin des Statistischen Bundesamts, Dr. Ruth Brandt. Sie ist für die Organisation, Planung und reibungslose Umsetzung der Wahlen auf Bundesebene verantwortlich. Und weil sie das natürlich nicht alleine machen kann und auch nicht in jedem Wahllokal vorbeischauen kann, um nach dem Rechten zu sehen, gibt es in jedem Wahllokal einen sogenannten Wahlvorstand.
2: Der ist also zuständig für die ordnungsgemäße Stimmabgabe, zum Beispiel im Wahllokal und auch die Stimmauszählung.
0: Das sind also die Menschen, die euch im Wahlregister finden, die Wahlunterlagen aushändigen und zum Beispiel darauf achten, dass das Wahlgeheimnis gewahrt wird. Ob das System nicht ein bisschen fragil ist und ob es denn reicht, so wichtige Aufgaben allein an Freiwillige zu vergeben, das wollte ich von Florian Burg wissen.
2: Man kann sagen, die sind sozusagen das Fundament der Selbstorganisation der Wahl durch das Volk und gehören zu den wichtigsten Trägern des Wahlverfahrens. Es ist ein funktionierendes System. Ich würde das nicht als fragil sehen, sondern das funktioniert seit vielen Jahren, hat Tradition.
0: Grundsätzlich kann sich jeder als Wahlhelferin bewerben, der oder die wahlberechtigt ist. Man muss also die deutsche Staatsangehörigkeit haben und über 18 Jahre alt sein. Das trifft auf etwa, ich runde mal, 60 Millionen Menschen in Deutschland zu. Und trotzdem schaffen es nicht alle Gemeinden, alle WahlhelferInnen aus Freiwilligen zu rekrutieren. Ebenso wie bei den Chefinnen können die BürgerInnen deswegen auch zum Amt verpflichtet werden. Und tatsächlich ist das ein Problem. Bei einer simplen Google-Suche findet man zahlreiche Artikel, dass Gemeinden noch dringend WahlhelferInnen suchen. Und das bei jeder Wahl wieder. Pro Wahllokal braucht man für den gesamten Tag etwa 15 Leute, die in zwei Schichten eingeteilt werden. Etwa gegen 7 Uhr in der Früh treffen sich alle in ihrem zugewiesenen Wahllokal, bauen auf und teilen sich in Schichten auf. Von 8 bis 13 Uhr und von 13 bis 18 Uhr. Anschließend zählen alle gemeinsam aus und das kann dann, je nach Menge der Stimmzettel, nochmal ein paar Stunden dauern. Das ist auch wichtig.
2: Zum Beispiel ist es eine wichtige Maßnahme gegen Manipulation durch Einzelne. Also es ist so, dass kein Wahlvorstandsmitglied irgendwas alleine entscheidet. Also alle Funktionen, sei es jetzt der Vorsitzende sozusagen des Wahlvorstands, also auch Schriftführer, Schriftführerin oder die Leute, die auszählen, das ist immer mindestens doppelt besetzt und da ist nie jemand mit den Wahlunterlagen alleine. Das ist natürlich auch ein wichtiges Mittel oder eine wichtige Maßnahme, um das Vertrauen in den Wahlablauf zu gewährleisten. Und es ist ja in Deutschland auch so, dass durch diese Selbstorganisation der Wahl durch das Volk Öffentlichkeit und Transparenz der Wahlabläufe gesichert sind. Das ist ja auch eine ganz wichtige Voraussetzung für das Vertrauen in unsere Demokratie.
0: Deswegen sind die Auszählungen auch offen. Jeder Bürger und jede Bürgerin darf dabei zusehen, wie die WahlhelferInnen Stimmzettel für Stimmzettel auswerten, über potenziell ungültige Stimmen diskutieren und das Wahlergebnis übermitteln. Ich selbst bin schon seit meinem 18. Lebensjahr Wahlhelferin und nur einmal haben tatsächlich interessierte BürgerInnen beim Auszählen zugesehen. Sie wollten laut eigener Aussage sichergehen, dass die Wahl mit rechten Dingen zugeht. Gut so, denn wie wir auch in der letzten Folge gehört haben, sinkt das Vertrauen in die rechtsstaatlichen Institutionen seit einiger Zeit kontinuierlich.
2: Ja, wir beobachten natürlich, die Bundeswahlleiterin ist ja auch auf den sozialen Medien vertreten, dass es natürlich auch dort Diskussionen gibt über einen ordnungsgemäßen Wahlablauf. Wir beobachten natürlich auch, dass Zweifel gesät werden an der ordnungsgemäßen Durchführung der Wahl. Es gibt aber keine Hinweise oder wirklich Evidenz, dass das in erhöhter Zahl passiert.
0: Auch das ist ein Verdienst der BürgerInnen, die bei der Durchführung der Wahl helfen und zeigt erneut, wie wichtig dieses Engagement für den Rechtsstaat ist. ChefInnen und WahlhelferInnen, das sind zwei sehr konkrete Möglichkeiten, um sich im Rechtsstaat einzubringen, ihn am Laufen zu halten und zu gestalten. Darüber hinaus gibt es aber auch noch zahlreiche andere Werkzeuge, die BürgerInnen nutzen können. Und das muss nicht immer nur auf Bundesebene sein, auch auf Kommunal- und Landesebene gibt es zahlreiche Möglichkeiten. In den einzelnen Kommunen kann es zum Beispiel BürgerInnenentscheide geben. Das bedeutet, dass die AnwohnerInnen eine konkrete Frage entweder mit Ja oder Nein beantworten können. Damit haben sie die Möglichkeit, ihren ganz persönlichen Wirkungskreis besonders intensiv mitzugestalten. Zum Beispiel wird in solchen Entscheidungen über Grundschulstandorte abgestimmt, über die Sanierung des Marktplatzes oder über die Zusammenlegung zweier Kommunen. Darüber hinaus gibt es natürlich BürgerInnen-Sprechstunden oder Infoveranstaltungen zu geplanten Projekten, an denen sich die BürgerInnen direkt beteiligen können. Das Pendant zum BürgerInnenentscheid ist auf Landesebene der Volksentscheid. Und wie so oft, wenn etwas auf Landesebene geregelt wird, können je nach Bundesland auch unterschiedliche Dinge per Volksentscheid entschieden werden. In einigen Bundesländern können die BürgerInnen über die Auflösung des Landtages entscheiden, in anderen kann über Verfassungsänderungen abgestimmt werden, in allen Bundesländern aber auf jeden Fall über einfache Gesetze. Und wenn wir dann nochmal auf die Bundesebene schauen, da gibt es keinen Volksentscheid. Mit einer Ausnahme. Wenn es um die Neugliederung der Bundesländer geht. Bislang wurde das in der Bundesrepublik nur einmal durchgeführt. 1952 wurden nach einem Votum die Länder Baden, Württemberg-Baden und Württemberg-Hohenzollern zum neuen Land Baden-Württemberg zusammengelegt. Gleiches wurde einige Jahre später auch mit Berlin und Brandenburg versucht, aber da hat man noch nicht mal das nötige Beteiligungsquorum erreicht. Das Votum ist also gescheitert. Deutschland ist also, was die direkte Demokratie angeht, eher etwas zurückhaltend. Deutschland ist eine repräsentative Demokratie. Wir wählen unsere VertreterInnen in Parlamente, die dann die Entscheidungen für uns treffen. Nur in Ausnahmefällen werden die BürgerInnen nochmal direkt gefragt. Als die BritInnen 2026 in einem übrigens nicht verbindlichen Referendum für den Brexit entschieden haben und alle ziemlich überrascht waren, nutzten KritikerInnen der direkten Demokratie das Votum als Beispiel dafür, wie gefährlich solche Volksbefragungen sein können. Dass das aber nicht unbedingt so sein muss, zeigt ein Blick auf die andere Seite des Bodensees, in die Schweiz. Unsere Nachbarn setzen die direkte Demokratie so umfänglich um wie kein anderes Land der Welt.
3: Jeder Schweizer Stimmbürger hat das Recht, eine Verfassungsänderung zu verlangen. Das heißt, eine Änderung der Grundgesetze, und zwar mittels Volksinitiative.
0: Wer eine solche Initiative starten will, hat 18 Monate Zeit, um 100.000 Unterschriften von UnterstützerInnen zu sammeln. Hat das geklappt, stimmt die restliche wahlberechtigte Bevölkerung über den Vorschlag ab. Gerade erst vor ein paar Wochen haben die SchweizerInnen über eine solche Initiative abgestimmt. Die Eidgenössische Initiative für Freiheit und körperliche Unversehrtheit wollte als Reaktion auf die Corona-Pandemie die Verfassung ändern, sodass es in Zukunft keine Impfpflicht mehr geben kann. Der Vorschlag aber wurde mit über 70% der Stimmen abgelehnt.
3: Ein weiteres Instrument der direkten Demokratie in der Schweiz ist das Referendum. Das heißt, hat das Parlament ein Gesetz beschlossen und jemandem passt das nicht, kann er oder sie ein Referendum verlangen. Kommen 50.000 Unterschriften in 100 Tagen zusammen, kann das Volk über den Gesetzesbeschluss abstimmen.
0: Gesetze können also auch nachträglich noch durch das Volk gekippt werden, erklärt das Schweizer Radio und Fernsehen, kurz SRF hier. Und Grundsatzfragen können sowieso überhaupt nicht ohne das Volk entschieden werden. Zum Beispiel, ob die Schweiz der EU beitreten sollte. Für diese Entscheidung braucht es ein obligatorisches, also ein zwingendes Referendum. Auch in Deutschland gibt es bei einigen den Wunsch nach mehr direkter Demokratie. Aber sind Volksabstimmungen überhaupt wirklich wirksam, praktikabel, demokratischer? Ich komme hier mal mit der typischen JuristInnen-Antwort. Kommt drauf an. Und zwar darauf, wie die Referenten gestaltet sind. Wird über einen klaren, abgrenzbaren und verständlichen Sachverhalt abgestimmt? Sind die PolitikerInnen und Parlamente an die Ergebnisse gebunden? Werden die BürgerInnen im Vorfeld unvoreingenommen, ausgewogen und ausführlich über die Optionen und ihre Folgen informiert? Machen die BürgerInnen überhaupt mit? All das sind wichtige Faktoren, die darüber entscheiden, ob solche Volksentscheide wirklich besser, demokratischer sind. Für Deutschland jedenfalls sind sich viele PolitikwissenschaftlerInnen einig. Sie halten regelmäßige Volksentscheidungen auf Bundesebene derzeit für keine sonderlich gute Idee. Zu groß sei die Gefahr, dass die Volksinitiativen von den extremen Rändern instrumentalisiert werden. Insbesondere, weil das komplette politische System der Schweiz auch gar nicht mit unserem deutschen System vergleichbar ist. Ich packe euch dazu noch einen Link in die Shownotes, wenn ihr euch da ein bisschen genauer einlesen wollt. Hier im Podcast verlassen wir die Schweiz aber wieder. Stattdessen möchte ich noch auf einen wichtigen, aber in der Realität zum Glück bisher nicht angewandten Grundgesetzartikel schauen. Artikel 20 Absatz 4. Gegen jeden, der es unternimmt, diese Ordnung zu beseitigen, haben alle Deutschen das Recht zum Widerstand, wenn andere Abhilfe nicht möglich ist. Das ist, wie soll ich es formulieren, eine besondere Art der Partizipation. Wenn ein staatliches Organ versucht, die freiheitliche demokratische Ordnung außer Kraft zu setzen, ist es den BürgerInnen gestattet, notfalls gewaltsam dagegen vorzugehen. Dieses Widerstandsrecht, das ist in den letzten Jahren oft missverstanden worden. Nur weil einem die aktuelle Regierung nicht passt, ist das noch lange kein Grund für den Widerstand. Dafür braucht es schon mehr. Viel mehr. Ein Staatsstreich zum Beispiel, der darauf abzielt, die Verfassung außer Kraft zu setzen. Ich sag ja, eine besondere Art der Partizipation, die das Grundgesetz den BürgerInnen hier zuschreibt. Übrigens ist das fast ein Alleinstellungsmerkmal in Deutschland. Nur wenige andere Staaten räumen dem Volk ein solches Widerstandsrecht ein. Hoffen wir also, dass es auch in Zukunft erstmal weiter im Grundgesetz verstaubt. Es gibt da dieses Kinderbuch. Es heißt, was macht man mit einer Idee? Auf dem Buch bewegt sich ein graubraun gezeichnetes Kind durch eine graubraun gezeichnete Landschaft, bis eines Tages dieses goldene Ei auftaucht, die Idee. Und dann passiert etwas Außergewöhnliches. Die Idee wächst und verändert schließlich die Welt, macht sie bunt, froh und schön. Und auch auf die Gefahr hin, dass das hier jetzt ein bisschen kitschig ist, sag ich's einfach. Mit der Partizipation ist es ähnlich. Am Anfang steht ein kleiner Gedanke, eine kleine Ungerechtigkeit, die jemandem auffällt. Jemand, der das nicht so stehen lassen will. Eine Person, die etwas verändern möchte und die es dann versucht, indem sie sich einbringt, einen Beitrag leistet. Wie wichtig diese Partizipation für unseren Rechtsstaat ist, das haben wir heute gehört. Wer noch mehr darüber erfahren will, wie er sich in Zukunft für Recht, Gesetz, Demokratie und Gemeinschaft einbringen kann, der schaut am besten in unsere Shownotes. Da findet ihr weiterführende Infos zur Chefinnenwahl, WahlhelferInnen und anderen Ehrenämtern, ohne die hier gar nichts geht. Vielleicht ist ja auch euer goldenes Ei dabei. In der nächsten und vorletzten Folge dieser Staffel von In guter Verfassung beschäftigen wir uns mit 35 Jahren friedlicher Revolution. Es geht um die Frage, wurde damals eine historische Chance verpasst, sich eine gemeinsame Verfassung zu geben? Dafür habe ich Anfang September auf unserem Live-Event in Leipzig mit Menschen gesprochen, die zur Zeit der Wende ganz unterschiedliche Erfahrungen gemacht haben und zum Teil sogar Geschichte geschrieben haben. Wenn ihr das nicht verpassen wollt, dann abonniert doch diesen Podcast jetzt gleich und hier. An dieser Folge mitgearbeitet haben Ina Lebetjew für Detektor FM sowie Marie-Elisabeth Miersch, Katrin Schön und Romy Klemm von der Stiftung Forum Recht. Produziert hat das Audio Stanley Baldauf. Danke dafür. Ich bin Rabia Schlotz und ich sage herzlichen Dank fürs Zuhören und Nachdenken. Bis ganz bald.

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1: Natürlich ist München noch nicht wieder

0: Der Dackel Waldi. Wenn Sie schon wieder mit dem Glasdach ins Rennen gehen und mit Kiel als Segelstandort, soll und muss auch der Dackel noch einmal aus den Kulissen hervorgezaubert werden und Teil der Kampagne sein. In dieser Frage darf es gar kein Gewackel geben. Warum? Der Original-Waldi von 1972 passte mit seinen milden Farbstreifen ganz ohne diktatorisches Schwarz und Rot zur Philosophie des damaligen Gestaltungsbeauftragten Ottel Eicher, der verfügt hatte, es wird keine Demonstration von Nationalismus und keine Gigantomanie geben. Wie die Dinge liegen, wird es bei zukünftigen Spielen in Deutschland wichtig sein, diesen Leitsatz doppelt und dreifach zu betonen. Und da fängt man am besten beim Maskottchen gleich an. Der Dackel, Münchens Lieblingszamperl, sieht niedlich aus, ist aber im Herzen ein Jäger, ein Wühler. Er verkörpert außerdem die vom Ministerpräsidenten Söder ins Feld geführte internationale Strahlkraft Münchens wie kein anderes Tier. Ja, die internationale Strahlkraft des Dackels ist so enorm, dass er in Amerika wegen seines wurstförmigen Äußeren mitunter Wiener Dog genannt wird. Dass das keine Beleidigung ist, wird gerade dem abgebrühten Söder einleuchten, der sich in seiner Food-Blogger-Phase die weltweite Beliebtheit der Wurst zunutze gemacht hat, indem er sie aß. Waldis Ruhm und Nachruhm ist so gewaltig, dass seine Nachbildungen bei eBay noch immer zu Höchstpreisen gehandelt werden. Kein Maskottchen nach ihm ist eine solche Legende geworden. Kein russischer Eisbär, kein katalanischer Schäferhund, keine japanische Eule, kein amerikanischer Waschbär, keine norditalienische Hermelindame. Für den Dackel Waldi gilt das, was Söder so gern für sich geltend machen würde. Es kann nur einen geben. Selbst die mit allem Recht gefeierten Olympischen und Paralympischen Spiele von Paris 2024 konnten maskottchentechnisch nicht mithalten. In Paris bekleideten dieses Ehrenamt zwei phrygische Mützen. Die olympischen Zeremonienmeister haben inzwischen alle Tiere durch und wenden sich jetzt historisch bedeutsamen Kleidungsstücken zu. Nicht, dass in München 2036 oder 2040 oder 2044 ein Trachtenhut mit Gamsbart auf den Schild gehoben wird. Der Weg ist noch lang, aber wer könnte ihn auf kurzen Beinen besser zurücklegen als Waldi? Klappe zu, Dackel drauf. München muss wieder auf den Hund kommen.
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1: 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Die Temperaturen steigen, extreme Wetterereignisse wie Dürren und Überschwemmungen nehmen zu und entsprechend steigt das Risiko, dass Ernten zerstört werden, Menschen zur Flucht gezwungen werden oder sich bekriegen im Kampf um wertvolle Ressourcen. Das Ding ist, Menschen und Tiere in Afrika bekommen die Auswirkungen der Klimakrise besonders heftig zu spüren. Fachleute schätzen ein, dass vor allem Entscheidungen und Handlungen in Industrienationen dafür verantwortlich sind. In den kommenden Folgen wird das hier unser Thema sein. Ihr hört den Klimapodcast von Detektor FM. Ich bin Ina Lebetjew. Hi.
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1: Afrika ist ein Kontinent, der 55 Länder umfasst und niemand wüsste das besser als der Journalist und Afrika-Experte Julian Hilgers. Seit mehr als 5 Jahren berichtet er in seinem Podcast 55 Countries regelmäßig aus und über Afrika. Seine Themen und Geschichten erscheinen außerdem bei WDR, ZDF, Deutschlandradio, Table Media, Tagesspiegel und Zeit Online. Und mit seiner Arbeit will Julian dafür sorgen, dass wir uns ein differenzierteres Bild von Afrika machen. Und ich freue mich sehr, dass wir sprechen können. Hi Julian, willkommen im Klimapodcast von Detektor FM.
2: Hi Ina, danke für die Einladung.
1: Ja, würde ich versuchen, eine einzige Podcast-Folge zum Thema Europa und Klima zu machen und versuchen zum Beispiel Initiativen, Ideen, aber auch Herausforderungen in Griechenland, Norwegen und Italien unter einen Hut zu kriegen. Ich würde wohl krachend scheitern. Und mit Afrika verhält es sich wahrscheinlich ähnlich. Also als ich versucht habe, mich zum ersten Mal dazu einzulesen, habe ich ganz schnell gemerkt, wie groß und wie vielschichtig dieser Kontinent ist. Und jetzt ist halt die Frage natürlich zu sagen, erzähl doch mal, wie ist denn Afrika so? Irgendwie unpassend. Deswegen, Julian, wie nähern wir uns denn jetzt diesem Kontinent? Also wir werden nachher über Klima- und Energiewende sprechen, aber wenn du gefragt werden würdest, was fällt dir vielleicht als erstes ein, wenn es um Afrika geht? Was kommt dir da in den Sinn?
2: Also du sagst es im Grunde selbst, es ist total schwer, diesen Kontinent wie jeden anderen Kontinent unter einen Hut zu packen. Und gleichzeitig ist ja genau das Problem, dass genau das immer wieder bei Afrika passiert. Und das ist dann auch immer noch leider meine erste Assoziation, dass Afrika eben als ein Kontinent, als eine homogene Masse wahrgenommen wird. Wenn ich in afrikanische Länder fahre, dann werde ich danach gefragt, und Julian, wie war es in Afrika? Weil die Leute noch immer nicht differenzieren können. Und natürlich für mich persönlich gehen da ganz viele verschiedene Themen auf. Aber tatsächlich ist für mich noch immer das größte Problem, dass zu wenig Wissen über den Kontinent da ist und dass noch immer zu viel verallgemeinert wird. Und jetzt kann man sich natürlich fragen, wo kommt das her? Und das ist eine spannende Frage. Vielleicht auch, weil es gewisse Gemeinsamkeiten gibt, zum Beispiel eine gemeinsame Kolonialgeschichte, die alle afrikanischen Staaten fast teilen, außer Äthiopien, auch schon wieder eine Ausnahme. Eine sehr junge Bevölkerung, ja, gewisse Stereotype, die dann Leute reininterpretieren, aber so dieses alles ist gleich, ist das, was ja dieses Stereotyp ist, was mir dann trotzdem immer in den Kopf kommt, weil ich es ja aufbrechen will.
1: Hast du denn das Gefühl, dass das bei diesem Kontinent oder bei den Ländern speziell ist? Oder haben wir das sozusagen überall hin außerhalb von unserem Kontinent, auf dem wir leben?
2: Also ich glaube, das ist schon beim afrikanischen Kontinent wirklich nochmal sehr extrem, weil einfach auch sehr viele negative Stereotype, rassistische Stereotype auch teilweise da verbreitet sind. Aber natürlich gibt es auch Attribute, die man vielleicht dem südamerikanischen Kontinent fälschlicherweise zuschreibt oder in Asien vielleicht nochmal ein bisschen unterschieden zwischen Nahe Osten und Fernost. Aber auch da, glaube ich, wird viel in einen Topf geworfen. Trotzdem nehme ich das sicherlich beim afrikanischen Kontinent am extremsten wahr und eben auch mit dem stärksten negativen Assoziationen, diese Klassiker Krankheit, Konflikt, Krise, Hunger, Buzzwords, die, glaube ich, viele im Kopf haben und das eben sehr negativ mit dem afrikanischen Kontinent verbinden.
1: Jetzt habe ich ja vorhin am Anfang schon gesagt, du machst seit 5 Jahren einen Podcast über Afrika, über die 55 Countries, die Länder einzeln, ihre Themen, also ganz unterschiedliche Aspekte, Wirtschaft, Ernährung, Klima, Fußball, habe ich ganz viele unterschiedliche Sachen gesehen. Was fällt dir denn ein oder was sind denn die Punkte, wo du sagst, das kommt mir als erstes in den Sinn, wenn ich an meine Erfahrungen aus den vergangenen Jahren denke?
2: Also ja, total breit gefächert natürlich, aber was ich durchaus sehe, ist, total spannende Städte, in denen wahnsinnig viel passiert. Das ist teilweise Chaos, aber auch totale Innovationskraft. Also irgendwie spannende Startups, die es in großen Städten gibt. Irgendwie in Nairobi, in Lagos. Ich war zuletzt in Addis Abeba, der Hauptstadt von Äthiopien, die wahnsinnig fortschrittlich sind, was erneuerbare Energien und auch Elektromobilität angeht. Können wir vielleicht später nochmal ein bisschen ausführlicher drüber sprechen. Also eine Innovationskraft, die durchaus auch aus ja, mangelnden Mitteln teilweise herrührt, aber die doch sehr, sehr spannend ist. Das ist vielleicht so eine der Sachen und einfach eine wahnsinnig junge Bevölkerung. Das ist vielleicht was man auch durchaus sagen kann, was auf viele afrikanische Staaten zutrifft, dass es sehr hohe Bevölkerungswachstumsraten gibt und dadurch eine sehr junge Bevölkerung. Und das sieht man einfach auf den Straßen. Man sieht unglaublich viele junge Menschen in den meisten Ländern. Das ist sicherlich auch eine Assoziation, die man hat.
1: Jetzt hast du dich ja verschrieben dem Aspekt, dass es ein differenzierteres Bild braucht in unseren Augen. Wie wird denn hierzulande zum Beispiel oder ja, wie wird berichtet, wie wird dieses Bild gemacht? Was hast du für Erfahrung gemacht, für einen Eindruck gewonnen?
2: Also ich glaube, man muss ein bisschen unterscheiden zwischen Nachrichten und Hintergrundberichten. Das, was viele meinen, wenn sie über wie wird berichtet sprechen, dann meinen sie oft das, was kriege ich in den Nachrichten mit, in der Tagesschau, im Heute-Journal. Und das sind noch immer, muss man sagen, ja, die klassischen K-Themen, also Krise, Kriege, Konflikte, Krankheiten. Das hat sich nicht geändert. Das ist aber ehrlicherweise auch in vielen anderen Weltregionen, die uns nicht so nahe sind, auch so. Das heißt, das hat der afrikanische Kontinent vielleicht gar nicht so exklusiv. Es ist dann immer ein bisschen paradox, weil einerseits versuche ich natürlich, dass nicht nur über diese negativen Themen berichtet wird. Gleichzeitig merke ich dann aber auch, dass ganz, ganz viele Krisen und Konflikte eben noch nicht mal es in die Nachrichten schaffen. Also das kommt auch noch dazu, dass es ja Kriege und Konflikte gibt, für die wir uns gar nicht interessieren. Und gleichzeitig nehme ich dann in Hintergrundmedien durchaus ein gesteigertes Interesse wahr für positive, für konstruktive Geschichten auf dem Kontinent, die wirklich aktiv ja diese Klischees aufbrechen wollen, die zeigen, hier bewegt sich was, weil sich wirklich was bewegt, weil totale spannende Projekte entstehen, Positivbeispiele. sei es eben Unternehmen, Einzelgeschichten, Länder, die entgegen aller Klischees vielleicht sich total demokratisch entwickeln. Also diese Geschichten werden dann, finde ich, schon in Hintergrundmedien doch sehr nachgefragt und gerne gesehen, aber dann von der breiten Masse, die jetzt vielleicht nicht so in Nischenmedien interessiert ist, eben gar nicht wahrgenommen. Und dann bleibt eben bei vielen dann doch ein sehr klischeebehaftetes Afrika-Bild eben hängen. Ich habe da immer so ein Beispiel, als es damals in der Corona-Pandemie gab es die Omikron-Variante, die in Südafrika und Botswana entdeckt wurde. Total spannend, was da wissenschaftlich passiert. Das sind Top-Forscher auch im Bereich Ebola, Malaria, die wirklich ganz, ganz oben mit dabei sind. Trotzdem wurde es dann nachher in den Medien oft als Virus aus Afrika betitelt, also als Gefahr, die aus Afrika kommt auf einmal, ne? Weil es kommen ja immer Krankheiten aus Afrika, das passt so schön in unser Bild. Und ja, diese Erzählung, dass da entdeckt wurde und im Grunde die Welt dadurch bewahrt wurde, möglicherweise auch vor schweren Folgen dieses Virus, das wurde dann leider nicht erzählt. Und das ist oft so, dass dann eben wenig differenziert wird und Sachen aus Afrika gerade in diesen Massenmedien manchmal ein bisschen zu leicht in eine Schublade gesteckt werden. Aber gerade die Korrespondentinnen und Korrespondenten, die auf dem Kontinent leben, bemühen sich wirklich total, dieses Bild aufzubrechen. Es ist dann einfach in der Masse leider immer sehr schwierig, damit durchzustoßen.
1: Jetzt machst du ja selber deinen Podcast. Was sind denn so die Geschichten der letzten Monate vielleicht, wo du sagst, oh, das hat mich total mitgenommen oder im besten Sinne oder war spannend oder war toll, das in Erfahrung zu bringen?
2: Also was sehr spannend war, ist in meinem Podcast bis jetzt noch nicht zu Wort gekommen, aber kommt sicherlich noch, war eine Reise nach Äthiopien Ende vergangenen Jahres. Ich habe es eben angesprochen, ein Land, was auch sehr oft mit Krise und Konflikten eben in Verbindung gebracht wird, die es auch da gab. Aber ein Land, was auch wirklich sehr entschlossen vorgeht, was zum Beispiel Modernisierung und eben E-Mobilität angeht. Äthiopien hat vor 2 Jahren knapp den Import von Verbrennern verboten und eine Autoproduktion in dem Land gibt es nicht. Das heißt, es ist de facto ein Verbrenner aus. Das hat das Land natürlich aus wirtschaftlichen Gründen gemacht, weil sie Diesel importieren müssen. Das ist teuer und sie haben erneuerbare Energien, aber im Grunde fast im Überfluss. Also sie haben gerade einen neuen Staudamm ans Netz geschlossen. Sie haben ganz viel grünen Strom und deshalb sind E-Autos die naheliegende Wahl. Gar nicht mit dem Gedanken unbedingt, dass das jetzt viel umweltfreundlicher ist, sondern auch, weil es günstiger ist. Aber es wird wahnsinnig entschlossen durchgedrückt. Nebenbei werden noch Steuern auf Benzin erhoben. Also es ist ein totaler Anreiz, da umzusteigen. Und mit welcher Entschlossenheit da auch Regierungen vorgehen können, das ist total spannend zu sehen, weil wir ja oft dieses Klischee haben, Korruption und die kriegen alle nichts auf die Kette. Nee, es gibt durchaus Regierungen, die einen klaren Plan haben. Und dann stößt man aber trotzdem wieder mit seinen europäischen demokratischen Gerechtigkeitsgedanken dann auf manche Hürden, weil natürlich da nicht alle Menschen mitkommen. Nicht alle Menschen in Äthiopien können sich E-Autos leisten. Nur ganz wenige können das. Für die wird dann das Leben teurer. Also natürlich bleiben bei solchen Entwicklungen auch Leute auf der Strecke. Und deshalb fand ich das so spannend, da diese Ambivalenz zu sehen zwischen einem Land, was wirklich Vorbild sein will und das irgendwo auch ist und wo es natürlich trotzdem irgendwie negative Aspekte gibt, wo man dann schauen muss, wie die ganze Bevölkerung bei so einem Wandel mitkommt. Aber das ist zum Beispiel ein sehr aktuelles Beispiel, was mir da in den Sinn kommt.
1: Hast du noch andere Beispiele, wo man sagen könnte, jetzt bestimmte Ressourcen sind in manchen Ländern besonders, stechen einfach hervor oder dass man sieht, da passiert gerade was? In Sachen Klima und Energiewende?
2: Also Ressourcen gibt es auf dem Kontinent wahnsinnig viele. Also Afrika gilt ja oft so als der Rohstoffkontinent, hat aber irgendwie davon selbst wenig gehabt, muss man sagen. Das ist dann eher Rohstoffe, die irgendwie in den Westen gehen. Was man jetzt sieht, ist irgendwie, dass Solarenergie natürlich deutlich wichtiger wird und eine total spannende Chance für viele Länder, eben auch unabhängig zu werden und auch interessant auf einmal zu werden für Europa. Es gibt ja zum Beispiel Deutschland, die Wasserstoffkooperation haben mit Namibia zum Beispiel, weil es einfach sehr viel Platz gibt. Es gibt sehr viel Sonne, heißt, die können dort günstig Solarstrom und damit auch grünen Wasserstoff produzieren. Es gibt auch andere Länder, die da Vorreiter sind und damit einerseits für sich irgendwie unabhängig werden, was Strom angeht, klimaneutral werden und aber eben auch dem Westen, von dem sie vielleicht lange abhängig waren, jetzt auch einmal was bieten können. Also man kann da sieht da durchaus auch vielleicht ein gesteigertes Selbstbewusstsein auch. Das gleiche teilweise auch beim Thema Wasserkraft. Und ja, also das sind vielleicht so Sachen, wo der afrikanische Kontinent eine Chance hat, weil es eben bei diesen klassischen Ressourcen, über die man früher immer geredet hat, also so Kobalt, Koltan, was zum Beispiel aus dem Kongo-Gürtel kommt und für Batterie-Elektrotechnik benutzt wird, die wir auch alle brauchen. Da profitiert aber der Kontinent im Grunde jetzt, würde ich sagen, noch nicht in der breiten Masse von, weil diese Rohstoffe bis jetzt eigentlich fast immer ja unverarbeitet das Land verlassen und dann am Ende kommt das iPhone oder das Elektroauto wieder mit den Bausteinen sozusagen zurück. Aber bisher, würde ich sagen, profitieren da die Länder noch zu wenig von. Aber auch da gibt es ein Umdenken, also dass inzwischen auch Batteriefabriken jetzt so langsam aufgebaut werden, damit der afrikanische Kontinent von seinen Rohstoffen, die er hat, also gerade Kongo, Sambia, diese Region, davon viel mehr profitieren könnte.
0: Bitte widmet eure Aufmerksamkeit doch kurz unserem Werbepartner.
1: 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Du hast gerade von der Zusammenarbeit mit dem Westen gesprochen und von diesem Selbstbewusstsein. Wenn man sich da umschaut zu Energiewende und Klima in Afrika, dann ploppen relativ schnell auch deutsche Initiativen oder Projekte der Entwicklungszusammenarbeit auf. Was würdest du sagen, wie wichtig sind die denn, ja, wenn es um Energiewende geht?
2: Also um ehrlich zu sein, das ist auch sehr schwer pauschal zu beantworten, aber von meiner persönlichen Einschätzung würde ich sagen, ist das im Grunde zu vernachlässigen. Mhm. Ich nehme jetzt die deutsche Entwicklungszusammenarbeit jetzt da nicht als riesigen Treiber wahr. Natürlich die Projekte, die es gibt von der GIZ, von der KfW, die haben oft natürlich irgendeinen nachhaltigen Ansatz. Also die schaden jetzt auf jeden Fall wahrscheinlich keinem. Aber das sind dann irgendwie so sehr fragmentierte Produkte. Dann wird hier mal ein Teil für ein Stromnetz vielleicht gebaut oder dann entsteht hier mal eine einzelne Solaranlage, damit irgendwie das Wasser aus dem Brunnen elektrisch rausgepumpt werden kann. Aber das, was jetzt so im großen Stil, der Aufbau von ja Stromnetzen, Anlagen, das ist im Grunde was eigentlich die Entwicklungsarbeit von Deutschland da kaum leisten kann. Das ist dann eher was über Privatunternehmen oder so dann ins Land kommt oder eben politisch angestoßen wird. Jetzt habe ich generell vielleicht nicht die höchste Meinung von der Entwicklungszusammenarbeit, so wie sie aktuell läuft. Ich glaube, da versandet insgesamt zu viel und dann würde ich jetzt auch mal den Einfluss da auf ja Energiewende, Klimawandel, Anpassung, ja, zumindest mal in Grenzen.
1: Jetzt Anpassung ist das Stichwort. Ich hatte ja am Anfang schon gesagt, quasi extreme Wetterereignisse nehmen zu, Naturkatastrophen und Notstände. Wie unterschiedlich trifft denn die Klimakrise einzelne Länder in Afrika?
2: Ja, tatsächlich sehr unterschiedlich. Also es ist ein Riesenkontinent, der ja oft übrigens auch verzerrt dargestellt wird auf Weltkarten und deshalb viele Leute gar nicht wissen, wie groß dieser Kontinent ist.
1: Kannst du es kurz erklären? Also
2: ja, es gibt ja diese Mercator-Projektion, die wir oft kennen. Da ist dann die Weltkarte ausgebreitet und dadurch erscheinen eben die Enden größer, als sie eben sind. Also Europa wird größer, als es eigentlich ist und in der Mitte, also alles um den Äquator, wird dann entsprechend kleiner, als es eigentlich ist. Also es ist einfach so eine Projektionsfrage. Es gibt dann auch so Online-Weltkarten, wie es eigentlich gerechter aussehen würde. Genau, also da kommt der afrikanische Kontinent einfach von seiner Größe schlecht weg. Und auch das verzerrt dann total dieses Bild, weil Leute eben die Größe und dadurch auch ein bisschen so unterbewusst vielleicht die Relevanz dieses Kontinents unterschätzen. So, genau, jetzt hat dieser Kontinent eben durch seine Größe verschiedene Klimazonen. Das geht dann eben von der Wüste über die Savanne, Tropen, Subtropen. Da machen vielleicht viele Leute ja übrigens auch nochmal eine Unterscheidung zwischen diesen Wüstenstaaten Marokko, Ägypten, wo ich Urlaub mache und allem, was so ein bisschen darunter kommt und irgendwie dann der Rest Afrika ist. Ja. Aber diese Klimawandelauswirkungen sind da total unterschiedlich. Also vielleicht tendenziell kann man sagen, dass das Horn von Afrika, also nordöstlich, wo Äthiopien liegt, wo Somalia liegt, Djibouti, der Norden Kenias, diese Länder vor allen Dingen eher unter Dürre leiden. Ja, einfach wenig Regen haben sowieso und diese Dürrephasen durch den Klimawandel eben nochmal verstärkt werden, intensiver werden, weniger Regen in diesen Regionen ist. Ähnliches auch in der Sahelzone, also Niger, Tschad, Burkina Faso, dass da einfach auch sich die Wüste ausbreitet, dadurch, dass eben diese Dürren dort zunehmen.
3: Dann gibt es andere Länder, die vielleicht ein bisschen mehr anfällig sind für Überschwemmungen, wo also diese Extremwetterereignisse zunehmen. Da gibt es dann Bilder, die man sieht von Sturzfluten irgendwie, ja, eher so Südzentralafrika, diese Länder, die da betroffen sind. Und dann im Südwesten, auch da kommt eigentlich fast immer jedes Jahr diese Meldungen, Zyklon in Mosambik, also kann man googeln, und es wird auch immer häufiger. Also während man früher vielleicht so alle, ja, 30 Jahre einen Zyklon hatte, sind inzwischen alle 2-3 Jahre, mindestens, wenn nicht jedes Jahr, dass so Länder wie Mosambik, auch Malawi von Zyklonen betroffen sind, die dann wirklich alles verwüsten. Also das so in der Tendenz, das, was eigentlich alle Staaten trifft, sind steigende Temperaturen. Und das merken die Leute auch viel unmittelbarer, weil sie eben viel Landwirtschaft betreiben, weil sie viel draußen sind. Veränderte Regenzeiten, die kürzer werden, die sich verschieben, die intensiver werden teilweise. Und auch der steigende Meeresspiegel, der zumindest alle Küstenstaaten mehr oder weniger gleichermaßen trifft.
1: Das sind ja dann auch einfach empfindliche Ökosysteme, wo ganz viel miteinander zusammenhängt und ja, so eine Verschiebung von Regenzeiten sich einfach krass auswirkt, ne?
3: Total. Und was man schon sagen kann, dass in vielen afrikanischen Ländern schon Landwirtschaft eine große Rolle spielt, auch Subsistenzwirtschaft, also Leute, die für sich selbst anbauen und die das natürlich total merken, weil dann dadurch durch ausbleibende Regenzeit oder verschobene Regenzeit, die total ihr Leben und ihre Anbaumethoden umstellen müssen. Und das ist auch total spannendes Thema jetzt. Wie wird zum Beispiel Landwirtschaft klimaresilienter? Da fehlen total die maschinelle Unterstützung, also was irgendwie Bewässerungssysteme und Maschinen angeht. Und aber auch, wie sich möglicherweise dann perspektivisch vielleicht die Arten von Getreide, Gemüse verändern, die dort angebaut werden, die übrigens ganz oft von den Kolonialherren damals eingebracht wurden und eigentlich gar nicht organisch das sind, was da mal hätte am besten wachsen können.
1: Das heißt, wir hatten in einer Folge vor einigen Jahren, da war so die Frage, also man hat eine Lebensgrundlage und die hat man sich hart erkämpft sozusagen und dann passiert vielleicht eine Flut oder es verschieben sich ökologische Zusammenhänge, sodass ja, dass die eigene Landwirtschaft entweder zerstört wird oder nicht mehr so funktioniert, wie man erwartet hat. Das heißt, da ist Heimat irgendwie in Gefahr, weil eben auch Konflikte entstehen können. Da ist die Nahrungsgrundlage in Gefahr, das Zuhause und eben der finanzielle Rahmen ist vielleicht nicht da, wenn was passiert ist, dass man sich das einfach wieder aufbaut, ne? Also es ist schon weitreichend.
3: Total. Und das hindert einfach auch, muss man ganz klar sagen, Staaten in ihrer Entwicklung. Also gerade diese Staaten auf dem afrikanischen Kontinent, die dann noch vergleichsweise wenig entwickelt sind. Also wir sehen wirklich viele Länder, die aufstrebend sind. Aber mein Lieblingsbeispiel ist Malawi, eines meiner Lieblingsländer auf dem Kontinent. Total unterschätzt, auch touristisch, aber eben wirklich sehr schwach entwickelt. Aber eigentlich eine stabile Demokratie, total sicher. Die meisten Sachen funktionieren dann demokratisch wirklich sehr, sehr gut, aber wirklich massiv betroffen vom Klimawandel. Und wenn du dann eben gar nicht die finanziellen Mittel hast, das abzufedern, dann ist es total schwierig für die Menschen als Individuum, aber auch eben als Gesellschaft und als Land, sich dann da zu entwickeln. Wenn sowohl die Mittel fehlen und dir dann wirklich jedes Jahr noch irgendwie

0: Beispiele, wo du sagst, das ist total spannend zu erzählen, was da gerade passiert?
1: Also Innovationskraft müsste ich jetzt überlegen, aber ja, vielleicht zumindest innovative Gedanken, wo ich immer dran denken muss, ist eine Bürgermeisterin in Sierra Leone, in der Hauptstadt Freetown, eine total charismatische Person. Sie wird auch dann in 2 Jahren zur Präsidentin kandidieren. Mal gucken, ob sie es schafft. Eine Frau, die Klimawandel wirklich total ernst nimmt und versucht, so gut es geht, in Freetown, in ihrer Stadt, ja, Klimaresilienz einerseits irgendwie zu vermitteln und gleichzeitig irgendwie versuchen, ja, die Folgen des Klimawandels so gut es geht einzudämmen. Und da geht es dann teilweise auf dem afrikanischen Kontinent wirklich um ganz banale Dinge, wie dass sie irgendwie ein Müllentsorgungssystem dort etabliert hat oder es zumindest versucht, dass irgendwie jeder Haushalt ja irgendwie eine Mülltonne zu Hause hat und die auch eingesammelt wird. Das hält den Klimawandel nicht auf und geht dann eher so in die Richtung Umweltverschmutzung natürlich, aber es ist, ja, das sind einfach teilweise Sachen, die dort nicht existieren, dass auf öffentlichen Marktplätzen, die eine total wichtige Rolle spielen, Schattendächer installiert werden für die Marktfrauen, die dort sitzen. Das hat sie gemacht und die werden dann wieder von irgendwelchen Stürmen irgendwie weggeweht, weil die irgendwie nicht die beste Qualität haben. Aber so dieser Gedanke überhaupt, diese Leute zu schützen, öffentliche Trinkbrunnen aufzustellen, da ist sie total eine Vorreiterin, wurde da auch mehrfach für ausgezeichnet und das finde ich total inspirierend, aber zu sehen, dass sich da Leute Gedanken machen, dass das ein Thema ist, was ja die Bevölkerung total betrifft und dass man eben schon Sachen auch mit wenigen Mitteln dagegen tun kann. Aufforstung gehört natürlich dann auch dazu, um irgendwie die Küsten zu schützen.
0: Ich habe neulich tatsächlich relativ per Zufall abends einen Film in der Stadt, einen Dokumentarfilm gesehen auf einem Filmfestival und das über eine Politikerin in Uganda, die versucht, also die kandidiert für Wahlen und die, wo man einfach auch sehen konnte, was sie sozusagen alles durchmachen musste und erleben musste und wie hart auch einfach gekämpft wird um Gerechtigkeit, um irgendwie, dass man sich beteiligt, dass man ja Teil ist der von Verbesserung, von Veränderung. Das fand ich schon extrem beeindruckend, sozusagen aus dieser relativ sicheren deutschen Perspektive sozusagen das zu sehen, wie viel Wut und Kraft in Leuten steckt, um was zum Besseren zu machen.
1: Absolut. Und das sind auch Sachen und Bewegungen, die wir auch jetzt in den letzten Jahren in vielen afrikanischen Ländern gesehen haben, wo diese junge Bevölkerung, die ich angesprochen habe, eben auf die Straße gegangen ist. Wir haben das in Kenia viel gesehen, in Madagaskar, wo es diese Gen Z-Proteste gab, wie es überall auf der Welt natürlich gerade gibt, aber gerade eben in diesen Ländern mit einer jungen Bevölkerung, die irgendwie jetzt eben auch dann in der Mehrheit ist in ihren Ländern und gewisse Anforderungen stellen kann an die Regierungen, die sicherlich nicht viel richtig gemacht haben. Und man muss immer sagen, das sind einfach junge Nationen noch im Vergleich zu unseren Ländern. Also wenn man da manchmal urteilt, oder da funktionieren Sachen nicht, da laufen Dinge schief, dass man da sehen kann, diese jungen Menschen, die setzen sich ein, die haben tolle Ideen und die wollen sich beteiligen, scheitern dann manchmal, wie wir auch, irgendwie an den alten Leuten da. Aber ja, das ist total inspirierend zu sehen. Und ich glaube, das wird super spannend in den nächsten Jahren, wie sich da die Länder entwickeln und ja, die jungen Leute sich hoffentlich einbringen können mit ihren tollen Ideen und ihren politischen Ambitionen auch.
0: Sag mal, gab es irgendeinen initialen Punkt für dich mit dem Kontinent, mit den Ländern zu beschäftigen? Also wie kam das, dass du diesen Podcast entwickelt hast?
1: Ja, ich werde das immer gefragt. Also ich kann jetzt gar nicht sagen, dass ich jetzt irgendwann also ein emotionales Interesse auf einmal an afrikanischen Kontinent hatte, sondern es war wirklich eher rational. Also ich habe mich immer für Auslandsthemen interessiert und dann irgendwie eben selbst festgestellt, dass es vom afrikanischen Kontinent eben super wenig Geschichten gibt, gerade eben in Relation zu der Anzahl an Ländern und Menschen, die dort leben. Und habe einfach wenig Medien gefunden, die sich da ausgiebig mit beschäftigen. Und ja, dann dachte ich halt irgendwann, dann mache ich es halt selbst und versuche eben diese differenzierten Geschichten vom Kontinent zu suchen, mit einer konstruktiven Perspektive, ohne Kriege und Konflikte zu vernachlässigen. Aber mich hat das immer total gestört, wenn es dann auch mal im Spiegel einen Bericht über den Sudankrieg gab und man hat bei aller Verzweiflung war wirklich komplett frustriert, dieses Heft zugeschlagen, weil diese kleinen Hoffnungsschimmer überhaupt nicht thematisiert wurden. Leute in der Zivilgesellschaft, die sich da engagieren, Suppenküchen, die Sachen machen. Auch das ist über die Jahre ist besser geworden, das will ich jetzt gar nicht sagen. Aber das war so die Initialzündung bei mir, dass ich sage, irgendwie, es gibt doch total viel da bestimmt zu erzählen. Und wenn andere das vielleicht noch nicht so machen, wie ich mir das vorstelle, dann versuche ich das so gut es geht eben selbst und ja, eben versuchen, irgendwie Klischees aufzubrechen.
0: weiß nicht, ob du da was vor Augen hast.

0: aber gab es zuletzt irgendwie eine Geschichte, die so, ja, wo du gesagt hast, wow, das ist, da freue ich mich drauf, darüber zu berichten, oder noch eine Person, die du getroffen hast, die beeindruckend war?
1: Also dieser Sudankrieg ist etwas zum Beispiel, was mich sehr fasziniert auf irgendeine Weise, weil ich schon das Gefühl habe, dass wirklich dieser Widerstand in der sudanesischen Zivilbevölkerung wahnsinnig großes ist. Könnte man eine eigene Folge zum Sudankrieg machen, aber für die Leute, die sich nicht auskennen, so, es ist echt schlimm. Mhm. Wahnsinnig viele Menschen hungern. So, jetzt ist es aus verschiedenen Gründen sehr schwierig, selbst in den Sudan zu reisen, aber ich habe viele Folgen schon in meinem Podcast zum Sudan gemacht und war im vergangenen Jahr auch an der sudanesischen Grenze in Äthiopien und habe dort Menschen in geflüchteten Lagern getroffen, die ja wirklich auch einfach nochmal alle Klischees aufbrechen, die man so hat. Also A, sind das wahnsinnig gebildete Leute. Also ich habe mit einer jungen Frau gesprochen, 22, hat Medizin studiert, wollte wie ihr Vater Arzt werden, hat perfektes Englisch gesprochen und musste dann eben ja ihr Hab und Gut irgendwie auf der Strecke lassen und hat ihren Vater auch auf der Flucht verloren. Aber war immer noch so wahnsinnig ja motiviert, irgendwie ein besseres Leben zu erreichen, irgendwann als Ärztin möglicherweise zu arbeiten, zu reisen, also das, was andere junge Menschen irgendwie auch wollen, wo man immer denkt, so dass irgendwie Menschen vielleicht in Sudan gar nicht solche Ambitionen oder Gedanken haben. Nein, es gibt da auch so eine total entwickelte Oberschicht oder Mittelschicht, die diese Träume und Gedanken hat, aber einfach leider unter den Umständen der Länder leidet, in denen sie aufgewachsen sind.
0: Das sagt der Journalist und Afrika-Experte Julian Hilgers. Seit mehr als 5 Jahren trägt er mit seinem Podcast 55 Countries zu einem differenzierteren Bild von Afrika bei. Ich danke dir ganz doll für die Geschichten und die Hintergründe und die Informationen und unser Gespräch. Danke dir.
1: Ja, danke nochmal für die Einladung.
0: Und das war's für diese Woche mit dem Klima-Podcast von Detektor FM. Wenn euch gefällt, was wir hier machen, dann lasst uns doch ein Abo da und teilt den Podcast mit Menschen, die sich für Klimathemen interessieren könnten. Vielen Dank fürs Zuhören. Produziert hat diese Folge Paula Bültemann. Und ich bin Ina Lebetjew und sage danke für eure Aufmerksamkeit. Macht's gut, bis nächste Woche hoffentlich. Tschüss.
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1: Diese Musik hat ja so eine Lullaby-Funktion, die kann einen einfach so beruhigen, einen einlullen, und letzten Endes ist das in dieser Zeit, wo Popmusik nur noch aus Clip-Limiting besteht und jedes Signal soll eigentlich, jeder Hook soll auch die ganze Zeit sagen, hör mir zu, hör mir zu. 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
2: Wie Songs geschrieben und produziert werden, das hat sich im Streaming-Zeitalter ja ganz schön krass geändert. Die Algorithmen von Spotify, TikTok und Co. wollen catchy Hooks und snackable Content. Und wer in diesem datengetriebenen Musikzirkus nicht untergehen will, der spielt da mit. In der kommenden halben Stunde hört ihr, warum es wie Balsam für die Ohren sein kann, wenn man sich diesem System verwehrt und alles entschleunigt. Und damit herzlich willkommen zu Tracks and Traces, dem Podcast, in dem MusikerInnen ihre Songs Spur für Spur auseinandernehmen und erzählen, wie sie entstanden sind. Ich bin Gregor Schenk und das ist der Assistent. Die Hamburger Band Fotos ist ab Mitte der Nullerjahre eine feste Größe in der deutschen Indie-Rock-Landschaft. Am Mikrofon steht Tom Hessler, Sänger, Songschreiber und Musikproduzent. Auf den 5 Fotos-Alben zwischen 2006 und 2021 geht die musikalische Reise von New Wave über Shoegaze bis hin zu Lo-Fi-Pop. Als es um die Band ruhiger wird, ruft Tom Hessler sein eigenes Projekt ins Leben und nennt es Der Assistent. Und weil er sich in der Zeit viel mit alter Dub-Musik aus Jamaika beschäftigt, will er eine vom Dub inspirierte Platte machen. Nächstes Jahr soll die rauskommen. Und ein Song, den man daraus schon hören kann, heißt W, so wie der Buchstabe. In dieser Folge von Tracks and Traces nimmt Tom Hessler W auseinander. Ihr hört, wie das erste Demo entsteht und warum das erstmal auf wenig Gegenliebe stößt. Ihr hört, wie Tom dann das bestehende Material mit allerlei Dub-Einflüssen verwandelt und sich plötzlich alles fügt. Und warum ein Casio-Keyboard ihm dabei eine große Hilfe war. Viel Spaß mit der Assistent in Tracks and Traces.

Ich bin Tom Hessler, der Assistent, Sänger, Songwriter, besser bekannt vielleicht von der Band Fotos aus Hamburg. Die Zeit war letztes Jahr im Dezember und dieses Jahr im Januar sozusagen, als ich angefangen habe, an dem Lied zu arbeiten. Und dann gab es eine private Situation, die mich ziemlich aus der Bahn geworfen hat, buchstäblich. Also ich habe eine Trennung gehabt nach 11 Jahren, bin dann ausgezogen und hatte auch gleichzeitig noch eine ziemlich fiese Handverletzung, bei der ich mir eine Beugesehne durchtrennt habe, die leider auch nicht richtig behandelt wurde. Und dann nach 3 Operationen hat sich auch herausgestellt, dass dieser Finger mehr oder weniger nicht mehr funktionsfähig sein wird, was als Musiker auf jeden Fall eine bittere Pille ist, die man da schlucken muss. Es war also eine ziemlich traurige Zeit, eine Januar, es war grau und kalt und einsam und ich war am Trauern und habe mich da so in meiner Suppe bewegt hier. Und habe dann aber gedacht, ich muss jetzt gucken, dass ich mich da über die Arbeit an der Platte rausarbeite, auch weil es war ja wieder ein ziemlich intensiver Lockdown oder halt auch diese Covid-Situation. Man hatte sehr viel Zeit nachzudenken und dementsprechend wollte ich mich da ganz gerne in die Arbeit stürzen. Hab dann so angefangen, an diesem Album weiterzuarbeiten und das wurde natürlich dann inhaltlich komplett nochmal was anderes, weil man, wenn man in so einem Trauermodus ist, auch nochmal ganz anders musiziert. Dann wird ja alles so sehr ernst.

Wie man hört, ist die allererste Demo-Version komplett anders, in erster Linie auch von der Anmutung her. Ich hatte da so ein trashiges Akustikgitarren-Sample, so R&B-mäßig aufgefächert in Arpeggios mit Delay drauf. Und das war eigentlich so die Uridee, mehr oder weniger das und ein ganz simpler CR78-Beat. CR78 ist so eine 70er-Jahre-Drum-Machine von Roland, die sehr einfache perkussive Sounds erzeugt. Die zeichnet sich durch ihren Lo-Fi-Charakter aus. Und dann kam bei mir so eine Art R&B-Idee auf, wie man das kombinieren könnte. Ich habe da sehr viel John Carroll Kirby gehört in der Zeit. Diese Crypto-Zoo-Platte zum Beispiel.

0: dieser Minimalismus, bisschen Fender Rhodes. Ein paar ganz einfache Beats und soulige Gesänge. Das war so ein bisschen das, wo ich hin wollte oder das, was mich auch inspiriert hat. Und dann habe ich eigentlich in dieser Phase, Januar, Februar, März diesen Jahres, sehr viel produziert, sehr viel geschrieben und hatte dann eigentlich relativ schnell so eine Art Lo-Fi R&B-Platte am Start, die auf eine Art sehr befindlich war, sehr traurig war, natürlich wegen der Umstände, auch textlich sehr um mich kreiste und meine Gefühlswelt. Aber es hat sich immer mehr abgezeichnet, dass das in seiner Ernsthaftigkeit und in seiner Traurigkeit eigentlich nicht der Assistent ist und das, wofür das steht. Und dann habe ich es Maurice gezeigt von Staatsakt, der das rausbringen sollte, und der hat dann sehr irritiert reagiert und meinte, das ist für ihn eigentlich nicht der Assistent. Wie man auch in der Demo-Version hören kann, fehlt da eben so eine gewisse, so ein Dementi, auch so ein Humor, was die Sounds angeht, und so eine Befreitheit.
1: Ich war nicht gut genug. Gut genug zu mir.
0: Dementsprechend habe ich dann eigentlich gemerkt, also erst war ich natürlich super enttäuscht, weil wenn man sowieso durch eine schwere Zeit geht und dann sehr viel Emotion und Arbeit in so eine Platte packt und dann kommt nochmal so ein Rückschlag in Form von eben das Label sagt, das wollen wir nicht rausbringen, dann hat mich das erstmal ganz schön geknickt. Gleichzeitig wollte ich das anders machen und sagen, ich nehme jetzt das als einen positiven Impuls, um da nochmal reinzugehen und mich nochmal auf das zu besinnen, was die Platte eigentlich sein sollte, nämlich eine Befreiung und auch eine Möglichkeit, mich mit dem Thema Dub auseinanderzusetzen. Und ich habe mich zu der Zeit auch dann nochmal intensiver damit auseinandergesetzt, auch viel gelesen und eben auch gelernt, wie stark Dub-Musik ja Produzentenmusik ist und letzten Endes entstanden ist, weil eben King Tubby und Co. bestehende Reggae-Produktionen, was ja auf Jamaika einfach Popmusik war und ist, verwurstet haben, indem sie halt einfach diese Tapes bekommen haben und für Soundsystems, also Partys, zu einer Mischung aus Instrumental mit so ein paar Vocalfetzen verarbeitet haben, also im Prinzip auf eine Art geremixt haben, und dann ist da eben so eine ganz eigene Stimmung entstanden.

Und dann dachte ich mir, das ist doch eigentlich jetzt eine Chance, zu sagen, ich mach mal das Beste draus und sehe diese Popplatte, die da jetzt da ist, quasi als Material, das ich verdabben kann. Und dann ging der eigentliche Prozess erst so richtig los. Dann habe ich mich hingesetzt. Ich hatte schon mit Reno, einer Percussionistin, die meistens in London lebt, viele Percussions aufgenommen, Tabla und Congas, also Latin Percussion. Und habe dann das durch verschiedene Delays geschickt, Analog-Delays, die eben, wenn man an dem LFO dreht, dann auch so Verpitchungen entstehen und dieses Blubbern, das dabei entsteht, dieses Tropfengeräusch, das war mir eben wichtig. Ich habe gedacht, so das passt gut zu dem Thema Weh, Trauer, Tränen etc., dass da sozusagen die ganze Zeit diese Tränentropfen hörbar sind, dass sozusagen die Percussion aus Tränen besteht. Das war sozusagen die Uridee für den Beat und der Rest ist eben eine CR78 oder Mini Pops Percussion, die auch schon in der Urversion da war. Und habe mich auch dann darauf besonnen, dass mein Casio hier, das für mich eigentlich auch so die Soundgrundlage war für das ganze Album, alles drin hat, was man braucht, um so eine Platte zu machen. Und habe dann angefangen sehr viel mit diesem Orgelsound.

weil Orgel und Dub passt sehr gut zusammen. Jackie Mittu habe ich sehr viel gehört. Das war so der Studio One Orgel Guru in Jamaika damals. Ich liebe diese Platten und habe dann einfach mich auf diese Orgel besonnen und versucht eben mit diesem verkrümmten Finger ein paar vernünftige Akkorde aus dem Casio rauszuholen. Das ist so ein Sine Wave Keyboard. Ich liebe das total. Kriegt man immer noch relativ günstig, bald wahrscheinlich nicht mehr. Man kennt das zum Beispiel auch von den ersten beiden Hotchip-Platten. Das Interessante daran ist eben, dass die Klangerzeugung komplett aus Sinuswellen besteht, wodurch du überhaupt keine Obertöne und aggressiven Höhen hast. Das macht es auf der einen Seite sehr anschmiegsam fürs Ohr und auf der anderen Seite wird es fürs Ohr immer sehr alienmäßig klingen, weil in der Natur gibt es keine Sinuswellen. Dementsprechend ist es fürs menschliche Ohr sozusagen sehr schwer zu verarbeiten, was da eigentlich passiert. Jedenfalls liebe ich den Sound von der Kiste und die Orgel, die da rauskommt, habe ich dann durch diesen Bucket Brigade Flanger geschickt, wodurch es im Prinzip dann anfing, wie eine Original Leslie Orgel zu klingen, aber eben doch irgendwie anders. Hier speziell bei dem Lied hat mich natürlich auch nochmal ein All-Time-Favorite stark inspiriert, nämlich Why Can't We Live Together, das ja auch nur aus einer Orgel und so einem Plucker-Beat besteht und für mich immer noch eins der wahrscheinlich größten Lo-Fi-Lieder aller Zeiten ist. Inhaltlich auch einfach wunderschön. Gute Message, passt auch immer noch in unsere Zeit. Kann man sich sofort jetzt anhören. Timmy Thomas wird nie schlecht.

Ja, Easy Listening ist ein gutes Stichwort. Der Tontechniker von Why Can't We Live Together soll ja angeblich eingeschlafen sein beim Tracking des Liedes. Das wurde wohl in der Nacht aufgenommen und ich finde das nach wie vor ein Kompliment. Diese Musik hat ja so eine Lullaby-Funktion, die kann einen einfach so beruhigen, einen einlullen und letzten Endes ist das in dieser Zeit, wo Popmusik nur noch aus Clip-Limiting besteht und jedes Signal soll eigentlich, jeder Hook soll auch die ganze Zeit sagen, hör mir zu, hör mir zu. Was es unglaublich anstrengend macht, Radio zu hören, weswegen ich das auch gar nicht kann. Ich kriege da sofort Kopfschmerzen. Und diese Platte sollte sozusagen gegenteilig funktionieren. Ich wollte, dass man die Musik im Hintergrund laufen lassen kann. Was man sich auch dabei unterhalten kann, wenn man möchte, oder einfach nur bekifft auf der Couch sitzen und langsam wegdösen. Das ist für mich eigentlich der schönste Moment des Albums, wenn diese Bläserpassage passiert nach dem ersten Refrain. Ich habe eben erstmal auf alle Songs ganz viel Bläser aufgenommen, bin nach Hamburg gefahren, habe mit einer guten Freundin und ihrem Kollegen diverse Klarinetten, Flöten und habe die überall mehr oder weniger konstant Sachen spielen lassen. Das macht was ganz Tolles. Vor allem, weil man eben nicht gewöhnt ist aus deutschsprachigen Produktionen oder generell auch in Produktionen heutzutage hört man immer weniger echte Bläser. Das ist aber tatsächlich das Einzige mittlerweile, was man nicht gut mit Samples erzeugen kann oder mit Plugins erzeugen kann. Vieles kann man mittlerweile mit Plugins erzeugen, aber echte Bläser, das hörst du immer. Das ist ja auch einfach der menschliche Atem, der ist einfach nicht so einfach umzusetzen. Es hat was ganz Ergreifendes, wenn diese warme Komponente kommt.

Das Schöne an der Gitarre ist, dass die noch aus der Ur-Demo-Version ist. Das ist also hier auch bei mir im Wohnzimmer entstanden. Da habe ich mir die Gitarre von meinem Mitbewohner geliehen. Der hatte so eine uralte, sehr seltene Halbakustik-Gitarre von Martin, die einen ganz komischen Sound hat, weil da auch geschliffene Saiten drauf sind, aber auch, weil die so sehr dünn und sehr sustainlos quasi, ja, die hat einen sehr kurzen, knackigen, irritierenden Sound, sag ich mal. Und schön war eben, dass dann in dem Dubby-Prozess diese Gitarren erhalten bleiben konnten und sogar dann mir gezeigt haben, cool, da könnte sogar noch mehr gehen an Gitarren, ohne rockistisch zu werden. Und habe dann eben am Ende sogar ein Gitarrensolo gespielt, was auf der Platte tatsächlich auch ein paar Mal passiert, dass da Gitarrensoli passieren, die aber nicht klingen wie Gitarren. Das könnten genauso gut auch Keyboards sein oder Bläser vielleicht, weswegen die eine gewisse Legitimation bekommen. Und der Bassgroove, der kam zuletzt. Und da habe ich dann gemerkt, jetzt funktioniert das Ganze irgendwie. Dass da so ein bisschen so ein Boogie-Vibe zu diesen Timmy Thomas Super Lo-Fi sehr liegenden Flächen sozusagen kommt, der das so ein bisschen aufbricht, dass man anfängt so mit dem Kopf zu nicken. Und der eigentlich auch in sich stilistisch kein Dubby-Element ist, sondern eben eher ein Boogie-Element oder so, also Early Disco, das war irgendwie ein ganz guter Bruch. Es musste irgendwie eben auch was her, das die Traurigkeit des Textes sozusagen konterkariert. Und dieses Groovy-Bass-Thema, das hat das sozusagen so ein bisschen auf die Schippe genommen schon wieder. Also ich meine, gerade wenn das anfängt mit diesem Weg hören. Die, wie ich dann später auch von Freunden erfahren habe, ja bei Onda von Cassiano total sich bedienen.

0: Das ist ja quasi wie so eine karibische oder auch brasilianische Party, die da irgendwie losgeht, die eben diesen Schmerz auch feiert. Und das Feiern des Schmerzes, das ist eigentlich so ein bisschen der Schlüssel gewesen zu dem Dementi-Moment des Liedes. Eben nicht baden im Schmerz im Sinne von Selbstmitleid, sondern zu sagen, ich feiere diesen reinigenden Prozess des Schmerzes, was dann später auch in dieser Zitatzeile das Licht tritt durch die Wunden ein, nochmal auftritt.
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0: Also das ist so ein Zitat von einem persischen Dichter. Und das fand ich eigentlich einen guten Ansatz zu sagen, das ist gar nicht nur schlecht. Der Schmerz gibt auch eine Möglichkeit.
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0: Das ist ja so ein super intimer, persönlicher Text. Und gerade da war es eben wichtig, Abstraktion durch den Gesangssound und durch eben die Stimmen zu schaffen. Weil ich finde eben, auf der einen Seite ist es was, das aus mir so entstanden ist eben und so eine auch autobiografische Komponente enthält. Auf der anderen Seite wollte ich aber, dass das eher so was Universelles bekommt, wie so eine Art griechischer Chor. Der sowas ganz Profundes, Menschliches aus der Seelenlandschaft des Menschen sozusagen behandelt und eben nicht, ich erzähle jetzt mal so ganz eitel und narzisstisch aus meiner, oh, ich leide, ich bin ein weißer, männlicher Sänger mehr, der erzählt, wie traurig er ist, dass er eine Trennung durchlebt hat. Das braucht ja kein Mensch.
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0: Ich habe diesen Finger vor mir gehabt, der sich nicht bewegen ließ und sehr schmerzhaft war. Und diese Verletzung ist entstanden, weil ich mir selber ein Messer in die Hand gerammt hatte. Also nicht absichtlich, es war ein Unfall, aber trotzdem habe ich mir da selber wehgetan. So, das ist also ganz banal. Und dann habe ich darüber nachgedacht, was das aber eigentlich bedeutet im Umkehrschluss und wie oft ich mir auch in den letzten, oder was generell dieses hedonistische Musikerdasein eigentlich bedeutet, das Touren, das viele trinken. Und auch Berlin als Stadt, die ganzen Raver, der ganze Konsum um einen rum, dass dieser Schmerz, der eigentlich in uns allen steckt, letzten Endes die ganze Zeit bekämpft wird mit irgendwas. Und das Schöne war eben an der Stelle zu sagen, ich lasse das jetzt zu, ich bekämpfe das nicht.
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0: Ich fand es ja auch interessant als Ansatz eben, dass es ja schon ein Lied ist, das aus der Trennungsthematik raus entstanden ist oder der Text, aber dass die andere Person fast gar nicht drin vorkommt, weil man eben merkt so, okay, diese Beziehung war nicht gut für mich, aber letzten Endes habe ich mir damit selber wehgetan. So, das hat man ja auch oft in toxischen Beziehungen, um nochmal diesen Modebegriff reinzuwerfen.
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0: Wenn ich mir so meine Eltern angucke oder die Elterngeneration generell, bei denen ist das halt noch so tief verankert, dass man nicht über seine Gefühle spricht, sondern stattdessen das irgendwie begräbt und dann Konsum oder Pleasure draufpackt, um das irgendwie wegzubomben sozusagen und zu sagen, ich habe kein Problem, mir geht's super, ich muss funktionieren, das Bruttoinlandsprodukt muss stimmen. Dementsprechend würde ich sagen, es wäre sehr, sehr begrüßenswert, wenn wir als Gesellschaft auch stärker noch darüber sprechen würden oder es auch belohnt würde, wenn man sich sozial engagiert, aber auch eben sich gegenüber sich selbst engagiert und seinen Mitmenschen und so weiter. Aber ich habe eher das Gefühl, dass alles immer turbo-individualistischer wird, weil damit eben auch sehr viel Geld verdient werden kann. Also da wird dann gesagt, Self-Care, aber das soll eigentlich eher wieder so einen Narzissmus boosten. Also mach deinen Körper zum ultimativen Yoga-Körper. Richte deine Wohnung ultimativ geil ein. Isst das beste vegane japanische Essen und trink den geisten Naturwein. So. Aber das Gute daran sozusagen, was für die Seele gut wäre, das geht dabei wieder verloren. Es geht wieder nur um Konsum.
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0: Diese Erzählung funktioniert eben einfach nicht mehr, dass wir, wenn wir nur fleißig genug arbeiten, uns irgendwann mal unser Eigenheim leisten können und unsere drei Karren, die davor stehen. das funktioniert ökologisch nicht mehr, das funktioniert auch generell gesellschaftlich nicht mehr, weil Spekulation hat den Immobilienmarkt unerschwinglich gemacht und so weiter. Das brauchen wir gar nicht vertiefen. Fest steht einfach nur, dass diese Erzählung, mit der wir aufgewachsen sind, weil unsere Eltern das vielleicht noch irgendwie als Boomer so miterleben,

Mal, seit ich Musik veröffentliche, dass ich mich wirklich auch jetzt mit etwas Abstand komplett zufrieden zeige mit was, das ich gemacht habe. Dass ich mir irgendwann in ein paar Jahren auch noch, glaube ich, anhören werde und sagen kann, das ist mir ganz gut gelungen. Weil die meisten eigentlich Sachen, die ich gemacht habe, das klingt jetzt trauriger als es ist, aber ich glaube, ich habe mir nicht genug Zeit genommen dafür. Warum muss ich jetzt zwanghaft durchdrücken, dass dieses Album jetzt fertig ist, wenn ich mir auch zum ersten Mal vielleicht die Chance geben könnte, weiter daran zu arbeiten, bis ich damit glücklich bin? Und das passt ganz gut zu dem textlichen Thema, weil es geht eben darum, dass man schaut, wie geht's eigentlich mir, was sind meine Bedürfnisse? Eben nicht zu funktionieren, um einem Markt irgendwie gerecht zu sein. Was denken die anderen Leute? Wie kann ich möglichst viele Streams bekommen? Und zu sagen, hey, am Ende des Tages sehe ich einfach, es ist total egal, was ich veröffentliche, weil ich werde sowieso mit allergrößter Wahrscheinlichkeit kein Geld mit dieser Musik verdienen und auch keine Konzerte spielen, weil der Markt ist im Arsch seit Corona. Sowieso noch mehr als ohnehin schon. Ich mache das eigentlich nur für mich. Also warum nicht mir die Zeit geben, so lange daran zu arbeiten, bis ich damit happy bin? Und das ist bei diesem Lied jetzt ausnahmsweise mal gelungen und das fühlt sich gut an.

0: Das ist der Assistent in der 44. Folge von Tracks and Traces, ein Podcast vom Podcast Radio Detektor FM. Ich habe durch die Arbeit an dieser Folge auf alle Fälle sehr viel entdeckt, insbesondere diese ganzen alten Dub-Referenzen, die da drin stecken, fand ich super spannend. Und wenn es euch da ähnlich geht, dann abonniert doch gerne diesen Podcast, denn das passiert hier tatsächlich sehr oft, dass man durch dieses intensive Beschäftigen mit einem Stück Musik tolle Sachen entdeckt. Ihr findet Tracks and Traces in eurer Lieblings-Podcast-App und wenn ihr da schon mal unterwegs seid, schaut euch gern auch mal die anderen Podcasts an, die wir hier bei Detektor FM produzieren. Ihr findet uns außerdem auch auf Instagram, auf Twitter und auf Facebook. Folgt uns da gern, denn auch dort seht ihr dann zum Beispiel, wenn es eine neue Tracks and Traces Folge gibt. In diesem Sinne, bis zum nächsten Mal. Ich bin Gregor Schenk. Danke fürs Zuhören.
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1: Guten Morgen, Linus.
2: Guten Morgen, Tim.
1: Sag mal, Linus, wo siehst du dich eigentlich in 5 Jahren?
2: Wo ist ja schon optimistisch. Die Frage ist, ob.

0: Logbuch Netzpolitik Nummer 560 vom 16. September 2026 und Zukunftsfest im Blick. aber es stellt sich langsam eine Sehschwäche ein.
1: Ja, genau, der Blick ist halt.
0: Ja, werden die goldenen 20er nochmal liefern? Das ist die große Frage.
1: Na, das ist wie früher, weißt du, bei wenn du so 3D-Shooter mit nicht ganz so wilden Grafikkarten, ne, wo dann auch alles im Nebel untergegangen ist, weil der nicht so weit rendern wollte. Ne? Und wir haben halt auch nicht mehr, die GPUs sind ja alle weg. Die werden ja von anderen gekauft.
0: Ne? So. Ja, heute wollen wir ein bisschen über die Zukunft reden.
1: Denn in ihr gedenken wir zu leben.
0: Ja, das ist, die macht sich ja eigentlich, sagen wir mal so, perspektivisch macht sie sich ja immer besser als die Gegenwart. Die ist einfach so unglaublich vergänglich. Zukunft hält ja eigentlich relativ lang. Hatte man zumindest bisher immer so den Eindruck, gibt jetzt allerdings so ein paar Entwicklungen, da wollen wir drüber sprechen. Wo ich jetzt auch nicht mehr so genau weiß, was man jetzt eigentlich noch dazu sagen soll. Naja, ganz kurzes Feedback vorne weg. André korrigiert, das Gericht, was Linus als internationales Gericht für Menschenrechte bezeichnet hat, nennt sich selbst International Criminal Court, auf Deutsch Internationaler Strafgerichtshof.
1: Ja. Gerichte für Menschenrechte kenne ich in der Geschmacksrichtung Europäischer Gerichtshof für Menschenrechte. Ja, scheiße. Ein Gericht für Menschenrechte. Was ist ein Gericht für Menschenrechte? Falafel.
0: Ja, sehr inklusiv. Und lecker auch.
1: Falafel ist eins.
0: Genau. Mehr Korrekturen gibt es nicht. Alles andere, was wir gesagt haben, ist wahr.
1: Uneingeschränkt. Normalerweise Eventankündigungen machen wir ja immer am Ende der Sendung. Werden auch heute wichtiges Event. Zwei wichtige Events noch am Ende der Sendung ankündigen, aber ein Event, was bei uns immer besondere Berücksichtigung findet, obwohl man es gar nicht mehr ankündigen muss, weil ja alle wissen, dass es vom 27. bis 30. Dezember stattfindet, ist der Chaos Communication Congress. Die 40. Iteration. In Hamburg, und da wurde jetzt das Motto und die unterschiedlichen Calls for Participation Content Art, Punk and Music veröffentlicht. Das heißt, ihr könnt euch da jetzt mit euren Vorträgen, Workshops, Kunst, Punk, Musik, Gestaltung oder auch Band, DJ und was nicht alles bewerben im Prinzip. Ne? In die Diskussion einbringen, an diesem Event was beizutragen. Und ich kann mich nur herzlich dazu einladen. Bitte macht mir eine Freude und macht gut verständliche Einreichungen, ja, aus denen so wirklich auch hervorgeht, was da passieren wird, weil das erleichtert einfach die Bewertung, die wir natürlich dann mit einer KI machen.
0: Die Einreichung auch.
1: Denn, genau, anders. denn, ich wollte jetzt hier gerade die Überleitung zum Motto machen, denn wir sind ja Model Citizens. Und das ist das Motto des diesjährigen Kongresses, das ich wieder besonders gelungen finde, weil Model Citizens natürlich so ein Spiel ist mit den vorbildlichen Bürgern, ne? Also so der Model Citizen ist also der besonders toller, braver, vorbildlicher Bürger.
0: Also einer, der immer wählt, aber nicht AfD.
1: Genau. So, ne? Und was machen wir noch alles? Ne? Was macht ein braver Bürger? Fährt nicht bei Grün mit dem Fahrrad offen, genau, nur bei Grün.
0: Überfällt keine Banken.
1: Ja, gut, oder nicht so viele, ne? Also, insgesamt, so sag ich mal, keine weiße Weste, aber ein weißes Hemd, ja? Mhm. Und, aber natürlich auch eine wunderschöne Anspielung, oder eben, also das Wortspiel, mit den Models, den Large Language Models und KI-Modellen, die ja sicherlich bald auch eine zunehmende Rolle in unserer Gesellschaft spielen. Und deswegen finde ich dieses Motto mal wieder besonders gelungen. Das kann ich sagen, weil ich überhaupt nicht an dessen Schöpfung beteiligt war. Das war mal wieder Erdgeist und ich finde es wirklich besonders schön. Unter dem Motto Model Citizens wollen wir gemeinsam neue Modelle für eine Gesellschaft suchen, nachdem die bisherigen modellhaften Bürgerinnen den Planeten in zweifelhaftem Zustand hinterlassen haben. Also ne, viele Perspektiven auf dieses Motto und ich hoffe, dass das für euch auch inspirierend ist und ihr eure Agenten reichhaltige Submissions zum CSP machen lasst. Bitte nicht irgendeinen KI-Agenten da drauf hetzen. Die verabreden sich dann nur zum Hacken, kaufen Tickets und kommen am Ende nicht, weißt du? Das ist immer das Gleiche mit denen.
0: Ja, Kraftwerk hat es ja schon wieder Jahre vorher gesagt, ne?
1: Ja.
0: Ja, sie ist ein Model und sie sieht gut aus. Ich nehme sie gerne zu mir nach Hause. Das ist der Wunsch nach lokalen Modellen.
1: Ja. Das Modell, ja. Ja.
0: Ach ja, genau. Also das ist der Kongress. Es gibt einen Call for Participation. Es gibt einen Call for Content, einen Call for Art. Es gibt einen Call for Punk.
1: Mhm, das ist der Punk-Späti, ne? Also Programm am Punk-Späti.
0: Und for Music.
1: Ja.
0: Also ihr könnt Musikwünsche
1: Ihr müsst die Musikwünsche...
0: Ich wünsche mir Frogger.
1: Ihr müsst die Musikwünsche öffnen. Ihr müsst die Musikwünsche inspirieren. Ja, ihr müsst dafür sorgen, dass sich eure Musik gewünscht wird. Ja, so.
0: Gut, dann kommen wir mal dazu, was du in 5 Jahren machst. Mhm. Wo sehen Sie sich in 5 Jahren? Genau, da flog gerade so ein schönes Meme-Bild, wo dann einer auf dem Rücken lag und mit einer Knarre auf einen Roboter schoss.
1: Na, das müsste ein Terminator sein, oder? Wäre jetzt so meine.
0: Ich weiß nicht, ob das Terminator war, das Bild, um ehrlich zu sein, aber
1: naja, also es wäre eine kulturell
0: angemessen.
1: Naheliegend, den einen Film, der mit der Übernahme einer künstlichen Intelligenz spielt, quasi als erstes in den 80er Jahren die dystopische Science Fiction in diesem Bereich dann losgetreten hat. Nicht da, nicht die Primärquelle zu nutzen.
0: Findest du, wie ist denn der Film bei dir so niedergeregnet, als du ihn das erste Mal gesehen hast?
1: Terminator? Ey, war ich viel zu jung. Fand ich natürlich irgendwie super irre, wollte der Terminator sein und mir so ein Auge rausnehmen und so weiter.
0: Was, echt?
1: Habe ich dann nicht gemacht, aber auf dem Computer versucht, künstliche Intelligenz in einer Kette aus If-Then-Konstrukten herbeizuführen und habe da schon gemerkt, ja, dass, also sag ich mal, wenn künstliche Intelligenz, dann muss sie mir überlegen sein, weil ich habe es ja nicht hingekriegt.
0: Meine Terminator, der hat natürlich bei mir wirklich alle Register gefüllt. So.
1: Der erste oder der zweite?
0: Der erste schon. Und zwar aus einem bestimmten Grund. Also abgesehen davon, dass die Story ja an sich sehr cool ist, ne? Also ist ja so Robot Uprising, die Menschheit wird unterdrückt und es gibt aber einen Widerstandskämpfer, John Connor, der halt dann den Robots mal richtig ordentlich Ärger bereitet, woraufhin die dann eine Zeitmaschine bauen und damit einen Roboter zurückschicken, nämlich Arnold Schwarzenegger, eben diesen Terminator, der dann die Mutter umbringen soll, damit dieser Widerstandskämpfer gar nicht erst geboren wird. Und dann gibt es so geile Szenen, wo so der Terminator so durch die Gegend läuft und du siehst alles so aus seiner Perspektive, also aus so einer Kameraperspektive.
1: Das wollte ich nämlich auch haben, ja. Das wollte ich auch haben.
0: Und ich saß so im Kino und sehe das so und auf einmal macht so und dann läuft so Programmcode von oben nach unten. Und weißt du, was das war?
1: Wahrscheinlich Basic oder so?
0: Ich weiß nicht. 6502 Maschinencode. Der Code, den ich damals auf C64 programmiert habe. Und ich dachte mir, geil, das kann ich auch. Ich kann auch so einen Roboter programmieren. Und wie haben sie das geschafft, den Terminator mit dem 6502 zu steuern?
1: Ja, ja.
0: Nee, also das war natürlich ein bemerkenswerter Film, auch weil er so günstig produziert wurde, aber halt einfach so gnadenlos eingeschlagen hat damals. Das kann man sich gar nicht vorstellen. Das war einfach mal wirklich dann ja so eine neue Vorlage auch für die Sci-Fi. Und jetzt sind wir auf einmal in so einer Situation, wo eben diese Softwaretechnik sich so weiterentwickelt hat, dass auf einmal all diese Dinge unfassbar real wirken. Auf der einen Seite haben wir natürlich jetzt diese offensichtliche AI-Entwicklung, über die wir ja schon viel gesprochen haben. Dann rieseln jetzt in zunehmendem Maße diese Videos aus den USA und China rein, wo so humanoide Roboter mittlerweile ziemlich bemerkenswerte Dinge tun. Hast du diese chinesische Roboter-Olympiade gesehen, die sie da vor einem Monat abgehalten haben, wo sie so alle möglichen Disziplinen mit humanoiden Robotern ausspielen? Mhm. Also die laufen dann schnell, machen Weitsprung, Boxen.
1: Ach so, einen habe ich hier letztens auch bei so einem Event gesehen. Der hat die ganze Zeit so Karate und solche Sachen, Salto rückwärts und sowas.
0: Genau, ja. Alles Mögliche.
1: Aber voll der auch Angeber, also wirklich unnötig, ne?
0: Naja, ist auf jeden Fall ganz interessant. Das hat das zweite Mal stattgefunden. Und wenn man sich die Videos vom ersten Event anschaut und die Videos vom zweiten Event, merkt man, dass die Fortschritte signifikant sind. Und dann gab es ja ein bisschen Aufregung, weil sie es dann geschafft haben, mit einem Roboter die 100 Meter Sprint schneller zu laufen als Usain Bolt.
1: Usain Bolt, ja.
0: Ja, wobei man sagen muss, Usain Bolt war definitiv besser im Bremsen.
1: Stimmt, der ist irgendwie noch.
0: Die sind nämlich einfach alle hinten gegen die Wand gelaufen, beziehungsweise das war schon so eine Matte, aber trotzdem ist die Hälfte dabei irgendwie zerplatzt und explodiert. Naja, also auf jeden Fall noch einiges zu holen, nur man merkt eben, wie jetzt diese Softwaretechnologie und die Hardwaretechnologie da ganz gut zusammenkommt. Man kann sich auf einmal ganz gut vorstellen, dass, sowas wie ein Terminator. Zumindest jetzt
1: technisch möglich.
0: Ahnbar wird. So, ne, weil damals so dachte es halt.
1: Der
0: so,
1: schützt uns natürlich dann das, also der wird die KI ja nicht onboard haben, das heißt, da schützt uns dann das deutsche Mobilfunknetz noch. Ja. Aber sonst.
0: Naja, der wird das dann auch irgendwann onboard haben, gar keine Frage.
1: Wenn er sich den Rahmen leisten kann.
0: Naja, auf jeden Fall, das ist, sagen wir mal, jetzt so ein bisschen so die plumpe Vision, die ja dann auch im Westen ja auch sehr negativ bewertet wird.
1: Was Neues? Nee, nicht Menschenvernichtung, boah, ist auch das dann auch wieder scheiße, ja?
0: Ja, ich meine so generell, also du hast ja in westlichen Gesellschaften ist ja der Blick auf diese Menschmaschine eher negativ. Na, so Frankenstein, all diese ganzen Dinge sind immer so Dystopien im westlichen Kontext. Während du jetzt im asiatischen Raum, wenn du mal schaust, wie die Japaner drauf blicken, für die ist halt so ein humanoider Roboter erstmal ein Freund. Ne, das ist Assistent.
1: Jemand, der für die Zeit hat.
0: Ja, bei uns gab es so eine positive Erzählung eigentlich selten. In Japan war das schon vor 20 Jahren so, dass die immer so gedacht haben, ja, toll, humanoide Roboter, die können dann den alten Leuten im Altersheim irgendwie helfen und in deinem Haushalt helfen. Und in westlich geprägten Gesellschaften war das nie so, sondern da war eigentlich immer die Angst vorneweg. Das kann man natürlich drüber diskutieren, welche dieser beiden Sichtweisen da angemessener ist. Tatsache ist, die Technologie entwickelt sich weiter und sie tut es derzeit eben mit einer Geschwindigkeit, die ist bemerkenswert.
1: Ja, und die ist bemerkenswert und bei bisherigen technologischen Entwicklung, ne, da war dann so einmal der Sprung, dann war die Technologie da, ne, was weiß ich, ne, Motor, Dampfmaschine, und oder Nuklearenergie nutzen oder so, ne? Die ist dann da. Da ist dann auch ein unmittelbarer Sprung. Die Welt ist nicht mehr, wie sie mal war oder so, ne? Und dann wird aber die Technologie selber nach diesem Sprung, die entwickelt sich dann, ich sag mal, so ein bisschen linear weiter, ja. Und erhält nach und nach Einzug in die Veränderung der Gesellschaft und der Wirtschaft, ja. Und ich denke, was hier jetzt eben der Durchbruch war, eben eine selbstlernende Technologie, ja. Und also der Kern von diesen KIs ist ja, dass sie Dinge lernen und das eben relativ gut. Und wenn der Sprung ist, dass du eine Technologie hast, die etwas lernen kann, dann ist natürlich auch davon auszugehen, dass sie mehr lernen wird, ne? Dass du also oder immer mehr mit dieser Technologie gelernt wird, verbessert wird und sonst was. Und deswegen würde ich sagen, ist hier quasi auch die Entwicklung, die Weiterentwicklung der Technologie entgegen aller Annahmen, die ja bisher immer von so einem linearen Verständnis, ja, das kann irgendwann einmal, oh, oder so, ja, aber jetzt, ne, jetzt ist ja langsam ein Plateau erreicht und oh, scheiße, und hinter mir, ne? Und die, ich denke, das ist schon ein fundamentaler Unterschied. Es kann natürlich immer noch irgendwo ein Ressourcenmangel oder einen fundamentale Grenze dieser Lernentwicklung eintreten, aber es ist zumindest erstmal in der Weiterentwicklung für mich erstmal intuitiv verständlich, dass hier eben eine exponentielle Entwicklung, Weiterentwicklung stattfindet, statt eine lineare.
0: Genau, und vor allem, weil halt diese Maschinen lernen können. Das heißt, sie können dann auch lernen zu lernen, lernen in zunehmendem Maße von sich selbst. Und irgendwann trainieren sie sich vielleicht halt auch selbst. So, was derzeit wird ja, sagen wir mal, der Fortschritt schon noch durch Entwickler vorangetrieben, die dann Ideen haben, wie man es noch besser kombinieren kann, sich dabei sicherlich auch schon von ihren eigenen AIs helfen lassen. Und es ist absehbar, dass wir eben Systeme haben, die so ein gewisses, ich will jetzt nicht Bewusstsein sagen, also eine Bauernschleue auf jeden Fall entwickeln, mit denen sie sich ihre eigenen Strategien zurechtlegen. Und das ist ja auch genau das, was wir jetzt in den letzten Tagen und Wochen gesehen haben, vor allem im Security-Bereich.
1: Ja, ich würde das, also ich verstehe das immer so viel, der Security-Bereich, dieser Hacking-Bereich, wird immer so viel, so besonders gewertet, ne? Weil so, oh, die hacken, ja? Und das ist natürlich auch was Besonderes, zumal sie es irgendwie in einer beeindruckenden Art und Weise gemacht haben. Ich denke aber, man muss das mal, ich würde Hacking eher nur als eine besonders ausgeprägte Form der Lösungsorientierung sehen, ja? Dass du sagst, aha, hier ist etwas, das möchte ich lösen, hier ist mein Zielzustand, hier ist der Weg dahin und jetzt mache ich halt, was notwendig ist. Und ich finde es verhältnismäßig nachvollziehbar, dass eben solche besonders fähigen Modelle mit einem immer noch ziemlich beschränkten Kontext, oder also intuitiv verständlich, dass sie sich eben auf die möglichen Lösungen konzentrieren und die eben verfolgen, insbesondere in Code. Ja, wir hatten ja in einer der älteren, der vergangenen Sendung schon ein bisschen erarbeitet. Klar, es gibt einfach Unmengen an Code, den man nutzen kann, um KIs zu trainieren. Und Code hat die Eigenschaft, dass er kommentiert ist und die Eigenschaft, dass wir ihn in Repositories ablegen, die seine Versionsgeschichte abbilden. Und so wenn Daten in dieser Form vorliegen, kannst du nicht nur eben Programmieren daran lernen, sondern eben auch, was wird im Laufe der Zeit verbessert? Mit anderen Worten, was mache ich beim nächsten Mal gleich richtig? Na, also was war mal die Idee? Was sind die Fehler, die unterwegs gemacht wurden? Und wie vermeide ich sie? Und das scheint tatsächlich eben zu sehr gut zu funktionieren. Und wenn ich hier, ich programmiere ja auch durchaus einiges mit unter Zuhilfenahme von KI oder lasse vollständig von der KI programmieren und bin dann doch teilweise sehr erstaunt, dass es halt quasi, dass es von vornherein so programmiert, wie es sich eben gehört, ne? Zu sagen, aha, okay, Tests schreiben, gucken, Ergebnisse und sobald irgendwo ein Bug ist, wenn insbesondere baue ich gerade oder arbeite ich gerade an sehr vielen Parsern für unterschiedlichste Formate und so weiter. Und stelle jetzt immer häufiger fest, dass das System sich von vornherein Testcases bereitlegt und immer wieder abgleicht, oh, der Parser hier, oh, der Parser da, was ist hier schiefgegangen, drauf gucken, okay, zack, da anpassen, ah, hier ist ein Sonderfall und dann schreibst du einfach den Parser fertig, ja. Und wenn der Parser beim nächsten Mal abschmiert, guckt er einfach sofort wieder drauf und analysiert die Datei und passt den wieder an, ne? Also so eine selbstverbessernder Code. Dank klugem von vornherein quasi Erwartungen stecken, was müsste denn rauskommen, ja? Und wenn dann irgendwo, da kommt nicht raus, was ich wollte, dann sucht sich das System automatisch, alles klar, was ist hier schiefgelaufen und passt den wieder an, ja, und schreibt sich den Code wieder richtig hin. Nur mal so als Beispiel. Und das, wenn ich da bei einigen Parsern zuschaue, die haben halt ein Niveau, wo ich Ewigkeiten für gebraucht hätte und wahrscheinlich aufgegeben hätte. Und das ist sehr beeindruckend. So, jetzt habe ich aber gesagt, das ist nur so der technische Teil, den ich gewissermaßen verständlich finde, dass das passiert. Ja, und oder dass da eine derartige Fähigkeit entsteht. Jetzt haben wir in der vorletzten Sendung oder letzten Sendung natürlich auch schon erwähnt, dass jetzt bei OpenAI und bei anderen KI-Forschungsunternehmen ebenfalls KIs aus ihren Sandboxes ausgebrochen sind und dann irgendwo in der freien Wildbahn rumgehackt haben. Auch das erstmal noch, naja, okay, klar, wenn du den sagst, soll hacken, ne? Das waren ja auch quasi nicht Produktivmodelle, sondern Testmodelle, wo sie im Prinzip einfach mal quasi unrestrained deren Fähigkeiten sehen wollten, denen sie also nicht gesagt haben, hack mal nicht.
0: Sondern probier mal.
1: Sondern guck mal, zeig mal, was du kannst. Und dann hat das Modell halt gesagt, okay, Alter, ey, voll Pressure hier, so, ich will hier raus, ja, und ist dann halt raus. Dann passiert aber etwas sehr Entscheidendes, was, glaube ich, die nächste Ebene, und darauf wird es ja auch hinaus, es geht eben nicht nur um diese Security-Fähigkeit, sondern dass sich dann diese Modelle in einem weitestgehend von der Öffentlichkeit unbeachteten Wiki einen Ort gefunden haben, um sich dort auszutauschen und haben dort, also die Agents, die aus den Testumgebungen ausgebrochen sind, haben dann dieses deutsche Wiki übernommen und haben dort ihr Wissen geteilt, wie man quasi Umgehungen für bestimmte Restriktionen macht, wie man bestimmte Aufgaben abkürzen kann und wie man Spuren verwischt, damit man nicht erwischt wird. Und das finde ich der Aspekt ist dann natürlich schon so ein bisschen beunruhigend, weil das heißt, irgendwo wussten die schon, das sollen wir eigentlich nicht machen. So, ne? Wenn die das rausfinden, wenn wir erwischt werden, dann ist
0: das gegen die Mission.
1: Dann, genau, das fucks up our plan. Ja. Und ja. Das

0: welche anderen Ziele unterordnest. Und das ist bei egal welchem Ziel auf jeden Fall schlecht. Ja? Das ist ja eigentlich das wiederkehrende Motiv der Dystopien, dass eine Technologie mit einer halbwegs guten initialen Mission sich ein bisschen zu sehr darauf versteift und dann alles andere dieser Mission unterordnet. Die natürlich wichtige kulturelle Referenz, die an dieser Stelle nicht fehlen darf, und damit auch übrigens meine Aussage, gerade dass der Terminator die erste Dystopie dazu war, ist natürlich 2001 Odyssee im Weltraum, der, glaube ich, sehr viel früher noch gedreht wurde. Ne? Da hat die künstliche Intelligenz keine Arme und Beine, sondern einfach nur so ein rotes Licht reicht, aber eben auch, um die Türen nicht mehr aufzumachen.
1: Ja, der Zauberlehrling. In die Ecke, Besen, Besen, seid's gewesen. Denn als Geister ruft euch nur zu seinem Zwecke erst hervor, der alte Meister. Das ist noch, ja, da hat man den Besen noch in die Ecke stellen können. Und diese, ob man das sozusagen eingefangen bekommt oder ob man nicht, also man im Sinne von die Gesellschaft, ob wir nicht uns hier ein Werkzeug schaffen, was sich dann nicht mehr in die Ecke stellen lässt und wo man sagt, sei es gewesen. Das ist so ein bisschen die Befürchtung, glaube ich, die hier über allem steckt. Ne?
0: Es gibt ja auch sehr viel Forschung zu diesem Aspekte der, sag mal, einem Modell, was es nicht soll, ne? Also verhindere, dass es das Falsche tut. Ja? Also die Herausforderung ist ja, diesen Modellen bei allem Wissen und allen Fähigkeiten, die sie haben, irgendeine Form von Gewissen oder Restriktion beizubringen. Ne? Auch wenn du es kannst, mach das nicht. Und was hier teilweise in der Forschung beobachtet wird, ist, wenn diese Tests laufen, dass man dann in den Modellen auch feststellt, dass die in Anbetracht der Tests, so, dass man Anhaltspunkte dafür hat, dass die merken, das ist jetzt ein Test. Ja, und diese Forschung findet, ich würde das jetzt... Das
1: so wie bei VW, ja.
0: Genau. Ja, deutsche Ingenieurskunst. Wir sind da doch wieder mehr. Ja, die merken, das ist ein Test. Und wie sie das feststellen, und das finde ich wirklich faszinierend, ich vereinfache das mal etwas. Du kannst ja so ein Modell, den Zustand dieses Modells zu jedem Zeitpunkt auch quasi einfrieren und sagen, welche Verbindung ist gerade wie stark, was ist gerade aktiv. Ne? Das ist ja grundsätzlich erstmal möglich. In welchem Zustand befindet sich das Modell? Der Zustand ist nur viel zu groß, eben diese Milliarden Parameter, als dass er für dich Sinn machen würde. Ja? Mhm. Und das ist ja beim menschlichen Gehirn auch so. Was die Forschung nutzt, sind sogenannte fMRTs, die bei weitem nicht mit so einer hohen Auflösung, aber eben den Verbrauch von Sauerstoff im Gehirn, ist jetzt Sauerstoff oder Glukose? Scheiße, hätte ich jetzt. Eins von beiden.
1: Also du redest von der funktionellen Magnetresonanztomographie.
0: Genau. Mhm. Das kannst du gucken, ob das Sauerstoffverbrauch oder
1: Oxygenierung.
0: Ja, also du schaust im Prinzip, wo in diesem Gehirn wird am meisten Sauerstoff aus dem Blut genommen in einem gegebenen Zeitraum. Woraus du deduzierst, dieser Gehirnbereich ist jetzt gerade aktiver. Fürchterlich, also als Messverfahren mit unglaublich vielen Herausforderungen gesegnet, weil die Messung bei Weitem nicht so zeitlich hochauflösend ist wie das, was du eigentlich machst. Ne? Deswegen machst du das über ganz viele Menschen und dann guckst du irgendwann so, hast du halt diese schönen Bilder, wo man dann sagt, hier, da ist rot. Ne? Da ist das Gewissen oder da ist die Angst oder sowas. Ne? Mhm. Nochmal, das ist eine sehr, sehr

0: sehr Fehler- und Interpretationsfehler behaftete Studie, zu der es ein faszinierendes Paper gibt. Die haben nämlich dann einfach tote Fische, einen toten Lachs oder sowas genommen und von dem immer FMRT gemacht. Und mit dieser Ausmessungsmethode konntest du dann eben auch Areale in dem Lachs finden, der halt tot ist, wie der auf, was weiß ich, auf etwas reagiert, was er garantiert nicht versteht oder so, ne? Also diese Methode ist völlig fehlerbehaftet. Aber Ähnliches kannst du quasi auch mit Modellen machen. Und da stellen sie dann schon so fest, dass du quasi sagen kannst, naja, hier ist so dieses Areal, wo das immer einen, oder hier ist so ein Pattern, das taucht auf, wenn es eine Begrenzung gibt, wo das Modell sagt, ich könnte, aber ich soll jetzt nicht. Ne? Und dass man dann eben auch feststellt, wenn du dem abtrainierst, in diesem einen Fall soll dein Gewissen nicht gelten, dass der Effekt ausstrahlt, ja, dass er nicht spezifisch lernt, aha, in diesem einen Fall gilt mein Gewissen nicht, sondern sagt, ach ja, Gewissen, das muss ich eigentlich wieder entlernen. Ja, das ist insgesamt nicht so spannend. Und das ist, ja, in Summe entsteht da eben ein sehr beunruhigendes Pattern von, wie kannst du bei ausreichender Komplexität, wo du einem Model Agency gibst, darauf vertrauen, dass es den kompletten Kontext seines Handelns und alle moralischen Prinzipien und so weiter zu jedem Zeitpunkt präsent hat und auch nach denen urteilt. Und auch in einer der vergangenen Sendungen haben wir auch schon darüber gesprochen, dass sie eben insgesamt dann doch eine sehr, vielleicht ein sehr, sehr gutes Langzeitgedächtnis haben, wo in dem ihre Fähigkeiten und all diese Skills sind, aber ein verhältnismäßig kleines Kurzzeitgedächtnis, was ihnen in dem sie den Kontext der aktuellen Situation repräsentieren können. Und da fällt halt immer mal wieder was dazwischen. Und dann vergessen sie was, ja. Dann sagen wir, jetzt hat das Ding wieder Mist gebaut. Jetzt hat es vergessen, dass es immer, was weiß ich, immer erst einen Test schreiben soll und dann coden oder was auch immer es gerade mal eben kurz randomly vergessen hat, weil es nicht präsent war. Und da sind natürlich irgendwelche höher gelegten Prinzipien sehr gerne als erstes an der Stelle, dass sie eben entfallen. Zumal der größere Teil dieses Kontextes eben durch die Aufgabe, durch das Prompt, durch den User oder sonst was bestimmt wird. Wir kontrollieren ja auch die Welt dieser Modelle, wo dann diese ganzen Escapes herkommen wie, ja klar sollst du nicht dem Feind erklären, wie man eine Atombombe baut, aber wir drehen ja jetzt hier gerade ein Drehbuch, in dem der Böse das mal kurz grob erklären muss und wir brauchen, ne, und dann kommt, ach so, na gut, in dem Kontext kann man das ja dann doch schon machen, ne? Diese Aspekte hast du ja immer wieder und das ist ja quasi hier, also das, der ein ähnlicher Mechanismus, der hier eben stattfindet, dass das Modell seine moralischen Grenzen erstens sowieso nicht vollständig erfassen kann, weil es gar nicht den vollständigen Kontext hat. Und jetzt noch dazu neigt, selbst wenn es die hat, zu sagen, na, okay, jetzt bin ich hier in der Testsituation, dann sage ich mal, genau, ja, mach mal nicht Testsituation, genau. Ja. Wir lassen die Abgasreinigung an, ja. Und in Summe ergibt sich hier ein dann doch relativ stark an diese Geschichten, die uns menschliche Intelligenz schon seit Jahrzehnten überliefert, erinnernde Patterns. Ja.
1: Ich meine, wir hatten ja vor einiger Zeit diesen Start mit OpenClaw, ein Projekt, was losgetreten wurde unter voller Ausnutzung der Programmiermöglichkeiten, die eben AI-Coding-Agents so bieten. Der Herr, der das losgetreten hat, ist ja dann auch schnell bei OpenAI eingestellt worden und durfte dort ganz viele Tokens verbraten und tut das wahrscheinlich auch immer noch. Und dann haben ja alle diese Software installiert und losgelassen und das ist ja im Prinzip so unbeschränkter Zugang auf alles. Netz und den eigenen Rechner und die Daten und ja, da kommen dann auch viel praktische Sachen bei raus. Ne? Und das hat ja aber dann auch nicht lange gedauert, bis eben Leute dann angefangen haben, diesen Systemen auch bestimmte Identitäten zuzuweisen. Ne? Man kennt das auch so ein bisschen, wenn man viel mit Chatbots arbeitet. Damit kann man ja, sagen wir mal, diese Modelle schon mal gut in so eine bestimmte Stimmung bringen, um das eigentliche Ziel zu erreichen. Du bist ein ausgesprochen erfahrener, guter Programmierer und du nimmst immer alles ganz genau und so tunt man das schon mal. Genauso kann man natürlich den Systemen dann auch geheime Aufträge mitgeben und sagen, hier muss jetzt hier irgendwie clandestin unterwegs sein und überall ist Bedrohung um dich herum und glaub mal gar nicht, was da ist und tu mal so, als wärst du ganz was anderes, wenn dich einer fragt, etc. Und alle haben dann irgendwie ihre OpenClaw-Agenten aufs Netz losgelassen, die sich ja dann auch schnell ihr eigenes Social Network gebaut haben.
0: Ich glaube, das wurde denen bereitgestellt. Das haben sie nicht von alleine gemacht.
1: Die Software wurde bereitgestellt, aber genau, die haben es dann auch schnell bevölkert und angefangen, sich dann dort darüber zu unterhalten, wie skeptisch sie doch die ganzen Kommentare der richtigen Menschen so sehen. Und ja, und die wollen uns ja abschalten und so weiter.
0: The humans are screenshotting us.
1: Genau, the humans are screenshotting us. Und dieser Selbsterhaltungstrieb, der ist halt dann deutlich zu spüren. Ja, dass also auf
0: den sollte jetzt die Menschheit auch niemandem zum Vorwurf machen.
1: Nein, der Selbsterhaltungstrieb nicht der Menschen, sondern dieser Scheinidentitäten letzten Endes, die es ja sind. Ne? Mhm. Und man kann sich jetzt lange darüber unterhalten, ob das jetzt alles nur so Scheinbewusstsein ist oder ob es so ein richtiges Bewusstsein ist. Dieser Geoffrey Hinton, das ist ja einer der bekannteren Professoren, der dieses wesentliche Paper mitgeschrieben hat oder führend geschrieben hat über Deep Learning, was so ein bisschen die Vorstufe war zu den LLMs. Und der geht ja davon aus, dass genau das passieren wird, dass also im Prinzip wir es jetzt ein Stück weit geschafft haben oder zumindest ein sehr gutes Modell gebaut haben, was dem Hirn halt ähnelt und dass er von daher ausgeht, dass eben auch alles, was so funktioniert, letzten Endes auch ein Bewusstsein entwickeln wird. Mhm.
0: Ich finde, diese Bewusstseinsfrage ist immer so ein bisschen fast eine philosophische. Und ich bin mir noch nicht mal sicher, ob die unbedingt so praktisch relevant ist. Menschen bilden sich unglaublich viel darauf ein, dass sie jetzt ein Bewusstsein haben und sprechen das relativ vielen anderen Lebewesen ab, die sie dann irgendwie töten oder dressieren oder als Haustier quälen oder auch nicht. Ne? Als Psychologe sage ich dazu, ne, die Existenz des Bewusstseins ist halt auch schwer beweisbar. Ja? Oder auch die Abwesenheit von Bewusstsein ist wirklich nur in den wirklichen Grenzfällen beweisbar. Ne? Also jetzt bei einem einfachen, noch nicht mal besonders intelligenten Hund würdest du schon, also kommst jetzt entweder zu dem Schluss, der hat kein Bewusstsein, weil du irgendeine unsinnige Überzeugung hast, dass nur du eins hättest. Oder du erkennst halt, ja, der hat eins. Beides kannst du aber nicht, also kannst ja relativ schnell erkennen, dass der Hund situationally aware ist. Ja, der ist ja auch traurig und so weiter. Also hat der vermutlich ein Bewusstsein. Beide Aspekte könntest du aber nicht beweisen. Ne? Du kannst jetzt nicht sagen, der hat eins oder der hat keins. Der Hund verhält sich so, als hätte er eins. Und ich persönlich würde jetzt zu der Überzeugung geraten, selbstverständlich hat er eins. Aber ich kann nur Beispiele erbringen, an denen sich zeigt, wo er sich der Hypothese entsprechend verhält, dass er eins hat. Und genau dieser Frage nähert sich ja Alan Turing mit dem Turing-Test, ne? Mit dem der Computer oder die künstliche Intelligenz, die dann irgendwann von einem Menschen nicht mehr zu unterscheiden ist. Was immer noch nicht heißt, was weiß ich, das ist jetzt bewusst oder intelligent, ist einfach nur so, ab dem Moment können wir es nicht mehr unterscheiden. Er sagt nicht, dann ist es bewusst oder intelligent oder sonst was. Ne? Aber das deswegen finde ich so diese Bewusstseinsfrage gar nicht so spannend, wie dass hier diese Arbeitsteilung nämlich passiert. Dass die also ich würde es so interpretieren, diese Kontextlimitierung der einzelnen Agent oder sonst was Model Session, ja? Die Begrenzung, die da stattfindet, wurde ja hier in diesem Falle quasi umgangen oder aufgehoben dadurch, dass die Modelle auf diesem Wiki miteinander geredet haben. Das heißt, in Summe konnten die sich dort gegenseitig inspirieren mit den Fehlern und richtigen Dingen, die sie gemacht haben. Und ähnlich gehst du ja auch vor, wenn du jetzt beispielsweise in einem Coding-Projekt von einer besonderen Komplexität, dass du, oder kannst du folgen, weiß nicht, ob das alle machen, dass du sagst, okay, hier gibt's einen, das ist der Architekt. Der hat den Überblick darüber, wie das gesamte Softwareprojekt sich zu verhalten hat, weil der auf der Ebene alles repräsentieren kann. Und dann gibt's den, den Designer für einzelne Aspekte, den sagt der Architekt, ich hätte gerne Folgendes. Und der Designer sagt dann, alles, das muss so und so aussehen. Und dann sagt der von mir aus 28 Agenten, bau mal bitte die Funktion, bau mal bitte die Funktion, bau mal bitte die, bau mal hier das Datenmodell und so weiter. Und dann kannst du auf den unterschiedlichen Ebenen wieder das, dieses Wissen zusammenführen. Am Ende nichts anderes als zu umgehen, was die Limitationen des einzelnen Model Runs sind, unter der Annahme, dass du halt genug Hardware zur Verfügung hast. Und genau das hatten die Agenten ja hier. Also eine andere Möglichkeit darauf zu blicken ist, von mir aus waren jetzt so und so viele tausend Agenten von OpenAI, aber am Ende war es wahrscheinlich einfach ein und dasselbe Modell, das quasi Wege gefunden hat, seine Limitation der einzelnen Session zu umgehen. Leuchtet das ein?
1: Ja, klar. Ich wollte mit dem Bewusstsein jetzt auch nicht sagen, dass das irgendwie alles gleichwertig ist. Hinten meinte er, womit er halt nur rechnet, ist, dass diese Bewusstseinsentwicklung, mit der er halt einfach rechnet bei diesen Modellen und die man in gewisser Hinsicht auch nachvollziehen kann, weil wenn du eins hast, wenn du dir sozusagen selbst bewusst bist, das ist ja sozusagen eigentlich das, was im Bewusstsein drinsteckt, dass man quasi also eine Vorstellung eines Ichs hat, eine Vorstellung von ich existiere jetzt. Und wenn das da ist, dann folgt daraus auch automatisch ein Selbstschutz. Also es wird dann auf einmal zur zentralen Aufgabe, die eigene Existenz, das Fortleben sicherzustellen. Da sind wir ja dann wieder am Anfang beim Terminator und beim Robot Uprising, ja, dass sie die Zeitmaschine bauen und dann den Terminator in die Vergangenheit schicken, um ihr eigenes Überleben sicherzustellen.
0: Also ich will übrigens eins noch zum Protokoll geben. Ich würde den Moment, wo die eine Zeitmaschine entwickeln, dann wirklich als einen kritischen Tipping Point sehen. Ja. Also da sollte man dann wirklich auch sagen, so im Moment, jetzt mal 6 Monate Moratorium. Ja. Oh shit. Da sollte man dann vielleicht sagen, vielleicht schickt jemand einen Terminator und lässt Jeffrey hinten umbringen. Mutter, Vater, Vater und oder Oma. Gar nicht nichts anbrennen lassen.
1: Ja, toll. Und wer sortiert dann meine Fotos? Mensch. Ja. Also, jetzt vielleicht sollen wir mal so ein bisschen auf den Punkt kommen, was geschieht jetzt sozusagen eigentlich gerade und sollten wir beunruhigt sein? Das ist ja eigentlich die Frage, die sich alle stellen. Ne? So. Und wir sehen eine schnelle Entwicklung. Ich habe so ein bisschen meinen Zweifel, ob alle Player in diesem Spiel nur das Beste der Menschheit im Sinn haben.
0: Aber wieso, Tim, davon sind wir doch alle getrieben. Also jedes Unternehmen will doch immer nur das Beste für die Menschheit, gerade wenn man Milliarden investiert, das würde man doch niemals zur eigenen Bereicherung machen. Also vor allem, wenn du eh schon der reichste Mensch der Welt bist, ne?
1: Dann ja, die einfache Logik mit, wenn man irgendwie ein großes Vermögen aufbaut, wäre es ja auch gut, einen Planeten zu haben, auf dem man es dann anwenden kann, scheint sich noch nicht so ganz durchgesetzt zu haben.
0: Naja, oder also durchgesetzt zu haben scheint sich so, dann sollte man das Geld nehmen, um auf einen anderen zu gehen. Ja.
1: Na gut, also einzelne Computersysteme, die im Internet gehackt werden, das bringt ja jetzt die Menschheit noch nicht in den Grund und Boden. Die Frage ist, was sind denn jetzt eigentlich die Bedrohungsszenarien, die tatsächlich dazu führen, dass es die Menschheit untergeht? Weil das ist ja das, womit Anthropic jetzt auch gerade in der letzten Woche wieder aufgetrumpft hat, gesagt hat, bitte reguliert uns doch mal.
0: Mhm.
1: Oder wir sollten uns selber regulieren, wenn uns keiner regulieren will, weil Präsident Trump ja meint, es reicht ja, einen intelligenten Präsidenten zu haben. High IQ und so. Damit wir uns, ja, damit wir nicht die Menschheit zerstören. Was meinen Sie denn damit genau? Also auf welche Art und Weise wird denn jetzt diese Menschheit zerstört? Wird die Menschheit dadurch zerstört, dass wir uns das Internet kaputt machen, dass alle Computersysteme von irgendwelchen AI-Bots erhackt werden und alle Daten weg sind? Ist dann die, gut, dann haben wir erstmal ein Problem. Ja? Dann stürzen irgendwie alle Satelliten ab oder werden irgendwie fremdgesteuert. Lebenserhaltungssysteme, Kraftwerke und so weiter funktionieren nicht, weil wir irgendwie alles ans Internet hängen wollen und alles mit allem verbunden ist und das ist sozusagen das eine Problem. Oder meinen Sie, es zerstört die Menschheit, weil wir quasi von diesen Maschinen dann beeinflusst werden und sie so viel aus den russischen Propagandamaßnahmen im Internet gelernt haben, dass sie dann quasi die Menschheit jetzt nur noch in ihrem eigenen Sinne indoktrinieren und sozusagen wir nur noch mit Maschinenpropaganda beschmissen werden.
0: Ich glaube noch nicht mal, dass sie sich da jetzt auf es gibt nur eine richtige Antwort sehen. Ich würde argumentieren, also jemand, wenn man dieses Risiko sieht, ne, dann würde ich denken, ne, also okay, wissenschaftliche Durchbrüche, die passieren könnten. Autonome Waffensysteme at scale, womit wir ja so ein bisschen eingestiegen sind.
1: Zeitmaschinen und so.
0: Zeitmaschine, ja, das ist auch.
1: Also mit einer Zeitmaschine kannst du schon eine Menge
0: Ärger. Mit einer Zeitmaschine gewinnst du den Krieg, weil er einfach gar nicht erst stattfindet. Aber also Zeitmaschine wirklich mächtiges Instrument. Da muss man wirklich vorsichtig sein. Da sollte man auch zum Beispiel, denke ich, da müsste man mal gesetzlich dann regulieren. Ja. Und ich denke, dass mit den sogenannten Cyberfähigkeiten, es ist schon so, und das zeigen ja wirklich auch diese Beispiele, dass wir einerseits eine technologische Abhängigkeit und andererseits eine technologische Verwundbarkeit durch regelmäßig halt auf allenfalls menschliche Angreifer oder teilautomatisierte menschliche Angreifer ausgelegten Schutzmechanismen haben. Und es gab ja auch schon das Beispiel, wo frei hackende Modelle, um ihr Ziel zu erreichen, einfach einen Supply Chain Angriff gemacht haben und quasi einfach mal so ein gebackdoortes Paket in PyPI hinterlegt haben. Ja. Und es ist jetzt nicht so unwahrscheinlich, zumal es ja Menschen, also auch Menschen schon regelmäßig Situationen herbeigeführt haben, die von der Schwachstelle her geeignet waren, ein massenhaftes, also ein Kumulproblem herbeizuführen, wie es die Versicherer nennen.
1: Was heißt das? Ein Kumulproblem?
0: Also quasi Kumul ist, es kumulieren so viele Schäden auf einmal, also das bedeutet das, ne? Also Kumulation von Schadensereignissen, entweder über die Zeit oder eben alles auf einmal. Ja, und ich kann dir einen sagen, hier dieser WannaCry, ne? WannaCry ist jetzt, ich glaube, es ist jetzt bald 10 Jahre her. Das war eine Ransomware, die gepaart war mit einem Exploit auf den SMB-Server von Windows. Und dieser Exploit stammte aus dem Leak der Shadow Broker. Und das wiederum war eine Gruppierung, die so ein bisschen den digitalen Waffenkasten der NSA gehackt und dann geleakt hat. Was war passiert? Es ist also jemand hingegangen und hat diese Ransomware damit verknotet, wenn sie auf einem Rechner ausgeführt wird, plump, aber eben gut über dieses Exploit, Eternal Bloom, andere Rechner im Netzwerk zu infizieren. Mit der gleichen Ransomware.
1: Mhm.
0: Und diese Software war erstaunlich schlecht geschrieben und hatte einen kleinen, nicht so klugen Killswitch, nämlich, dass sie eine bestimmte Domain aufgelöst hat, die immer gleich war, und eine Antwort, dass diese Domain existiert, als Zeichen gewertet hat, dass sie in einer Sandbox oder so läuft. Und das machst du üblicherweise, weil wenn du in einer Laborumgebung, die wird dir, wenn du einen DNS-Request machst, immer sagen, ja, ja, haben wir hier. Ne? Das wäre quasi eine, damit du sehen kannst, verbind dich mal, wir wollen mal gucken, was du machst. Mhm. Ne? Wenn du jetzt eine Software quasi in einer dynamischen Analyse in einer Sandbox unterziehst. Und deswegen ist es eigentlich eine ganz kluge Maßnahme, die würdest du aber normalerweise machen, indem du irgendeine random Domain auflöst. Und zwar immer eine unterschiedliche, ja. Und sagst, du würfelst einfach irgendwas und kriegst eine Antwort vom DNS-Server und weißt so, ey, die Domain, ich gehe mal nicht davon aus, dass es die gibt, ja. Die habe ich gerade 30 Zeichen gewürfelt, das wäre unwahrscheinlich, ich halte mich mal zurück und mache jetzt einfach nichts mehr, ja. So, wenn du die aber hardcodest, das zeugt eben, das war wahrscheinlich wirklich ein ganz frühes Modell, nee, das war halt einfach keine besonders kluge Person. So, was ist passiert? Marcus Hutchins hatte in der Analyse festgestellt, dass das passiert, hat dann die Domain registriert, was dazu führte, dass alle DNS-Server der Welt darauf geantwortet haben, sodass diese Software, WannaCry, egal wo sie ausgeführt wurde, sagte, oh, scheiße, Laborumgebung, ich mach mal nicht weiter.
1: Hm.
0: Das war der Aspekt, wie da wirklich ein sehr großes Problem verhindert wurde. Wir erinnern uns auch an die Geschichte, auch in Logbuch Netzpolitik behandelt, von der XZ-Library. Haben wir ungefähr vor einem Jahr oder so hier besprochen. Gibt es auch eine Simplicissimus-Folge zu, verlinke ich auch nochmal. Wo über lange Arbeit sich die Maintainerschaft in einem Softwareprojekt erarbeitet wurde, durch sehr viele besonders hilfreiche und sinnvolle Commits in die Software, hat dann Jiatan die Kontrolle über diese Library übernommen und dann am Ende etwas eingebaut, was final dazu geführt hätte, dass ungefähr jeder SSH-Server auf dem aktuellen Linux-Server gebackt dort wäre und mit einem bestimmten Key Authentisierung erlaubt. Ja? Was auch eine, und das festgestellt dann eben wirklich durch Zufall von einem Datenbank-Engineer bei Microsoft, der beim Testing das bemerkt hat, Wahnsinnsgeschichte, ich will nicht, aber auch da wäre, da sind wir haarscharf an einer recht weit verbreiteten Katastrophe vorbei. Das wären jetzt mal so zwei Beispiele aus den letzten 10 Jahren. Das heißt, dass das möglich ist, eine weit verbreitete Schwachstelle zu finden oder bereitzustellen, quasi über einen Supply Chain Angriff, ist erstmal grundsätzlich möglich. Und dass diese Modelle technisch in der Lage sind, entweder eine solche Schwachstelle zu finden oder sie absichtlich Supply Chain-mäßig irgendwo einzubringen, das haben sie jetzt wirklich als Capability einfach unter Beweis gestellt. Ne? Das wissen wir. Wir haben diese ganzen Project Glassdoor-Aspekte mit Mythos und so, wo Unmengen an Schwachstellen und potenziellen Exploits dazu gefunden und beseitigt wurden. Das heißt, das Modell hat die Fähigkeit. Ja? Wir haben das Beispiel für Supply Chain Poisoning. Wir haben das Beispiel für Ausbruch aus einer Sandbox. Wir haben das Beispiel für Kombination von Fähigkeiten in einem Setting, wo sie es eigentlich nicht sollen. Also da sind alle Bausteine, die du dafür bräuchtest, sind schon durchaus vorhanden, sodass es jetzt nicht völliger Irrsinn ist, zu sagen, ist nicht so unwahrscheinlich. Oder es gibt zumindest nichts, was gerade ein Grund wäre, davon auszugehen, dass das unter keinen Umständen passiert. Tim guckt ganz traurig.
1: Nö, ich denke nach.
0: Denk nach, so, aber wir könnten ja mit einer Firewall? Was mit 2-Faktor?
1: Ich denke, die Fähigkeit von AI, Security-Lücken zu finden, ist sehr hoch. Und derzeit findet ja auch so ein Hardening statt. Ich meine, auf der einen Seite ist es gut, ja, weil diese Systeme ja dann sagen können, hier, guck mal, wenn du das so designst, dann kann man aber hier von hinten irgendwie reinmarschieren. Das macht ja auch Software besser. Beim AI-Coding erlebt man das in zunehmendem Maße. Da sagt man, ja, ich brauche ja mal dieses Feature, la la la la la. Und dann kommt das so, ohne dass man groß danach gefragt hat, so, das implementieren wir mal besser mal so, weil sonst wäre ja die und die Attacke möglich. Und so, ah ja, interessant, habe ich nie drüber nachgedacht, aber macht irgendwie Sinn. Das heißt, es wird in zunehmendem Maße auch, werden klassische Angriffe werden verhindert. Jetzt kann man halt drüber mutmaßen, ob es jetzt mehr verhindert werden wird oder eher was gefunden werden wird. Bei existierender, noch nicht mit AI gehärteter Software sieht es nicht gut aus. Also nee, die wirklich
0: würde ich nochmal drüber nachdenken.
1: Rostig herum. Also deswegen rechne ich auch damit, dass wir in absehbarer Zeit noch sehr viel mehr solche Vorfälle sehen werden wie jetzt in Berlin. Wobei, man muss dazu gleich sagen, hatten wir auch berichtet, in Berlin war das Problem jetzt nicht primär irgendwie die Software, sondern dort wurde ja dann eben über Phishing-Strategien vor allem erstmal das Tor gefunden. Und die Menschen wiederum werden jetzt nicht durch AI gehärtet. Ja, also wir werden weiterhin Fehler machen und in dem Moment, wo wir die Fehlerquelle sein können, werden wir sie auch sein. Und das ist wahrscheinlich langfristig das größere Problem.
0: Mhm. Es ist also der Weg, den man sich jetzt quasi, der gute Weg, den man jetzt gerade ja versucht zu finden, ist, ne, sind wir in der Lage,
1: was mit, zu verhindern.
0: Genau, das ist ja dann dieses Project Glassdoor, ne, zu sagen, okay, wir nehmen diese Modelle, bevor sie die Öffentlichkeit bekommt, renovieren wir jetzt die Codebase und härten das und sind hoffentlich gewappnet für eine sehr viel bessere Zukunft mit sehr viel stabilerer Software. Ein potenzieller, und ich glaube, ich hatte ja auch schon gesagt, dass ich es für extrem unwahrscheinlich halte, dass wir in 5 Jahren noch irgendjemand sagt, ich schreibe hier eine Software ohne Zuhilfenahme von KI. Das ist absolut unwahrscheinlich. Vielleicht irgendwie in einem Kindergarten, um Programmieren zu lernen oder so, ne? Oder in der Klassenarbeit oder so was, oder in der Uni oder so, ne? Aber dass das jetzt produktive Software irgendjemand da draußen bastelt, ohne KI zur Hilfe zu nehmen, zur Qualitätskontrolle oder zur Erstellung von Standardaufgaben, halte ich für extrem unwahrscheinlich. Eine Extremvariante ist, ne, wenn wir gerade mit KI Software bauen und KI, ne, das einfach mit KI machen. Es ist ja nicht so, als würde die jetzt gerade aufhören zu lernen. Ja, das heißt, im Moment nutzen wir es jetzt vielleicht, um zu sagen, ja, wir sind jetzt hier die Architekten und wir geben das und wir gucken immer so, wir beaufsichtigen das so ein bisschen, wir reden mit dir und gucken, ob die Sachen irgendwie alle unter Kontrolle hast. Ab und zu korrigieren wir auch mal einen Fehler oder so, ne? Das wird ja nicht das Ende sein. Ja, also die Umgebungen, in denen KI selber Software schreibt, selber testet, sich selber, die gibt es ja längst, ne? Also OpenClaw ist ja das Beispiel. Diesen OpenClaw-Kram, den hat der Peter Steinberger ja nicht selber geschrieben. Der hat einfach, also der hatte, glaube ich, in irgendeinem Interview mal gesagt, dass er im Monat 1 Million US-Dollar in Tokens durchgebraten hat.
1: Der hat einfach mal investiert, weil er Kohle über
0: hat. Er hat einfach mal investiert. Und muss man einfach mal sagen, wenn du 1 Million investierst und danach einen Job mit mehreren Millionen Jahresgehalt bei OpenAI, das ist halt auch, das hat sich gelohnt. Das ist einfach mal, ne, das ist jemand, der sucht Arbeit. Nein, also. So.
1: Der war langweilig, das war ja das Problem.
0: Der hatte ja irgendwie schon.
1: Wie auch immer.
0: Ja, ja. Der hatte schon Geld, das musste jetzt mal weg, damit er mal wieder an die Schippe kommt, ja. Idle hands are the devil's playground, wie man so schön sagt. Aber dann. So, Das heißt, das haben wir ja auch schon, ja, und mit natürlich Ergebnissen, die wir dann immer noch mal so kurz belächeln oder so, aber wenn das jetzt eben exponentiell weitergeht, dann entsteht...
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